Thank you.

0: Also mir nicht, ehrlich gesagt. Einen wunderschönen guten Morgen wünsche ich euch. Heute ist Mittwoch, der 26.8. Es ist 7 Uhr morgens und ihr hört keinen Hass von 9 im Rahmen von Scrambled Eggs. Ich bin ja mittwochs, bin ich ja ganz selten hier. Das überlasse ich gerne immer den Kollegen von der Generation Scrambled Eggs, die Lieblingsbesetzung meiner Oma, aber naja, wie das halt so ist, heute, es ging bei mir nur heute und ich leide, ich möchte aus meinem Herzen keine Mördergrube machen. Es ist für mich schon belastend, emotional, dass ich immer nur der Ersatzmann bin. Es ist auch bei den Fastos so, dass sich meine Kollegen, meine Cousins, die Termine aussuchen und ich nehme den, der übrig bleibt. Oder die übrig bleiben. Wann war denn das? Im Juli. Da habe ich es, glaube ich, alleine gemacht, bis auf einen Termin. Naja, und so ist das hier auch ein bisschen. Und und ich weiß dann immer, wenn ich eine Sendung mache, eigentlich würden sie lieber jemand anderen hören. Ich habe aber heute etwas geändert. Dann ist es so. KHV9 gibt es ja wieder seit 2 Jahren und ich weiß jetzt nicht genau, wann die Motown-Eröffnung dazu kam. Das versuche ich jetzt nochmal rauszubekommen, oder wenn es jemand, nein, das kann von euch niemand wissen. Charlie hat die ja irgendwann per Dekret festgelegt, weiß ich nicht, war das Ende 2024, dass die Motown-Eröffnung hier Dingsbums? Ich weiß nicht genau. Naja, und dann, gleich, lieber Anrufer, ich komm gleich zu dir. Aber heute möchte ich davon abweichen, nach circa 120 Sendungen in den letzten 1,5 Jahren, geht's heute nicht mit der Motown-Eröffnung los, sondern aus aktuellem Anlass mit einem anderen Stück, das aber immerhin ein wenig Partywissen bietet. So, jetzt aber erstmal das Telefon, hoffentlich keine Scheiererei. Naja, komm ey, das ist wie Schellekloppe. Kennt ihr das noch? Das kennt man nur, glaube ich, hier in Hessen. Sonst, ach genau, eine Freundin von mir, wir hatten den Begriff schon mal erforscht und die Freundin kam da unten. Na, wie heißt es denn in der Nähe von Freiburg? Und bei denen hieß das Schellepartie statt Schellekloppe. So, aber jetzt nochmal. Guten Morgen.
1: Hey.
0: Hey.
1: Stopp. Hallo.
0: Na?
1: Du darfst einen auch nicht wegdrücken. Du hast mich an der Leitung gehabt, dann hast du mich rausgekommen.
0: Ich bin hängen geblieben mit meinen langen Fingernägeln.
1: Fingernägeln.
0: Alles.
1: Wir sind beide schon verwurstet mit
0: dem Genau, ich habe sehr, sehr lange Armhaare.
1: Mit Augenbrauen, Wimpern und Nasenhaare zu einem dicken, einzelnen Dreadlock.
0: Wow. Patrick, ich habe so gehofft, dass du anrufst, weil ich habe eine ganz wichtige Frage an dich. Wie lange bist du denn heute verfügbar? Wann musst du los? Halb acht?
1: Um halb muss ich los und ich könnte mich vielleicht unter Umständen ein bisschen verkrümeln und ein bisschen später nochmal melden, aber eher unwahrscheinlich.
0: Okay, weil ich habe ein drängendes Anliegen und suche dafür jemanden, der vor genau 23 Jahren schon in Mülheim, Offenbach West oder Hanau Ost gewohnt hat, Südost.
1: Ja. Mülheim-Treffer.
0: Ja? Bist dein Leben lang, bist du in Mülheim quasi aufgewachsen?
1: Ja, aufgewachsen. Ich war für 1,5 Jahre mal in einer WG in Hausen, Obertausendhausen.
0: Oh.
1: Da war ich ganz, ganz kurz außer Reichweite, weit weg. Jetzt.
0: Ich muss nachhaken. Es gibt in Obertshausen einen Stadtteil, der Hausen heißt?
1: Ja.
0: Gott, ihr seid ja verrückt. Ihr seid ja verrückt, ihr Kreis Offenbacher.
1: Mülheim hat 4 Stadtteile.
0: Vielleicht. Also, du hast da vor 23 Jahren schon gewohnt. Ich würde sagen, lass uns doch mal ruf doch noch mal so um Viertel nach an oder so. Dann kann ich jetzt erstmal hier so ein paar Sachen erledigen. Und weil ich habe eine ganz wichtige Frage zu Mülheim und Umgebung. Du kannst mir helfen, einen Teil meiner Geschichte zu rekonstruieren.
1: Sehr gerne. Aber zu dieser Premiere hätte ich auch noch eine, also wenn heute schon keine Dingseröffnung ist und ja, aber Gladys Knight spielst du schon oder gar nicht?
0: Nee.
1: Nicht. Okay. Nee, passt dazu. Du hast gerade was angesprochen mit der Namensgebung und ich kann nicht.
0: Was kommt jetzt?
1: Du könntest dich ja für diese Sendung, weil du das so ein bisschen anders heute gestaltest, vielleicht auch anders nennen, unter der Dramatik, die du gerade beschrieben hast.
0: Okay.
1: Stell dich doch heute als nicht als Tom vor, sondern als Rick.
0: Ach, stopp. Ich vermute, dass du gleich aus der Leitung fliegst. Okay, jetzt weiter.
1: Naja, als Rick.
0: Als Rick.
1: Ja, der Rick fasst du. Mhm. 21, 22, 23, der Übrig fasst du.
0: Ach du lieber Himmel.
1: Der war gut, oder?
0: Naja, kommt drauf an, wie man es sieht. Patrick, wir müssen Schluss machen. Ich hoffe, wir hören uns in 10 Minuten. Ciao. Boah, das ist echt eine Belastung hier. Also ich habe kurzfristig das Programm geändert, verbinde es aber immerhin mit Partywissen. Dolly Parton ist gestorben und ich möchte natürlich heute Morgen mit ihr eröffnen, mit der Parton-Eröffnung, die ist auch gestattet in Sonderfällen. Und was und das Partywissen ist, viele denken oder wissen nicht, dass das Lied, das sie jetzt singt, auch von ihr selbst geschrieben wurde, weil es dann, keine Ahnung, 15 Jahre später durch eine andere Künstlerin so richtig bekannt gemacht wurde. Aber eigentlich stammt das von Dolly Parton 1973. Ich heiße euch herzlich willkommen in nicht Familie Fastos Welt, sondern KHV9 im Rahmen von Scrambled Eggs.

7:10 Minuten, was ich ja an Dolly Parton sehr schätze, die jetzt sofort nach ihrem Tod von Trump vereinnahmt wird, indem er, glaube ich, sowas wie eine Staatstrauer angeordnet hat. Dolly Parton hat sich ja politisch nicht geäußert und sich immer geweigert, vor irgendeinen politischen Zug spannen zu lassen. Also weder für die Demokraten noch für die Republikaner hat sie da politische Aussagen getroffen. Ich denke mir aber, da sie, was Rechte der für gleichgeschlechtliche Paare und so weiter anging, engagiert war und sich klar geäußert hat, dass sie es mit der Magerbewegung bestimmt nicht so hatte. Davon gehe ich einfach aus und ich hoffe, dass jetzt in irgendeinem Tagebucheintrag von ihr auftaucht, ihre Verachtung für die Orange. Das würde ich sehr zu schätzen wissen. Die nächste Künstlerin ist natürlich auch, wow, High Class, Or-Kategorie. Aber ich finde auch besonders den Background-Gesang spitzenmäßig. Das ist, warte mal, was singen sie? Die singen nicht Shuawa, sondern Wua oder so ähnlich. Aber hört sich auf jeden Fall super an. Also auf den Background achten und weiter geht's.

Es ist 7 Uhr und gleich 15 Minuten. Ich möchte zum Wetter kommen. Also zunächst mal mein persönlicher Eindruck. Ich bin ja eben durch den Günthersburgpark gefahren. Es ist so, mir ist auch schon klar, dass in diesem Jahr es wie jedes Jahr ist, dass wir bis Ende Oktober hier um die 30 Grad haben und das Wetter meiner Ansicht nach ekelhaft ist. Aber heute ist der erste Tag, bei dem ich den Eindruck habe, dass der Herbst sagt, wenn ich wollte, dann könnte ich, ihr kleinen Scheißer. Also so Bodennebel im Park, so eher feuchtkalt oder feuchtkühl. Aber ich glaube, das bleibt so nicht, denn wir jagen heute, meine ich gestern gelesen zu haben, also mal mindestens 26, 27 Grad heute. Brauche ich persönlich nicht, aber bitte, wenn ihr denn wollt. So, und jetzt die Lage aus der Zeitung. Habt ihr gehört, ich habe mich veratmet. Die Lage, eine Warmfront bringt feuchte und labile Luft in die Region. Ja, so fühlt sich's an. Heute ist es wolkig oder stark bewölkt. Oft trocken, später Schauer nicht ausgeschlossen. Zum Abend vermehrt Auflockerung, Höchstwert von 23 bis 27 Grad, lag ich richtig. Schwacher bis mäßiger Wind, um Südost nachts wolkig. Die Aussichten: Morgen heiter bis wolkig, später Schauer und Gewitter, Freitag zeitweise Schauer und einzelne sehr starke Gewitter. Hui, hui, hui, hui. Das Biowetter. Sagt ihr hoher oder niedriger Blutdruck oder beides? Ich gehe nämlich auf beides. Es fühlt sich so an, als würde mein Blutdruck, egal ob der hoch oder niedrig ist, es heute nicht packen. Bei hohem und niedrigem Blutdruck, da haben wir es doch schon wieder, können Kreislaufbeschwerden auftreten. Bei Bluthochdruck, doch nochmal, morgens und abends größere Aktivitäten im Freien vermeiden. Und die Bauernregel, haltet euch fest, stellt im August sich Regen ein, so regnet es Honig und guten Wein. Dafür kaufe ich die Zeitung. Das ist der einzige Grund, wofür ich die Zeitung kaufe. Gibt's doch nicht. Ich würde sagen, ein Lied noch und dann hilft mir hoffentlich Patrick Ordnung in meine Vergangenheit zu bringen.

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1: 21 Minuten. Ihr hört Gunners von Neuem im Rahmen von Scrambled Eggs. Und ich hoffe, dass Patricio jetzt hier am Apparat ist, um meine Vergangenheit in Ordnung zu bringen. Guten Morgen.
2: Einen wunderschönen guten
1: Morgen. Ich auch, Mann, du bist ja so, du bist ja so zuverlässig, mein Lieber. Schluss. Pass auf. Was mein Problem, also es ist nicht direkt ein Problem, aber ich bin es gewöhnt, dass ich derjenige bei uns in der Familie bin oder im Freundeskreis. Ich kann mich an unwichtige Dinge erinnern. Also ich weiß, wann Tante Hilda aus dem Schlafsessel von meiner Oma gepurzelt ist am 70. Geburtstag. Und so Sachen kann ich mir merken und dann weiß ich die Jahreszahl und so weiter. Und jetzt gibt es eine Sache, die ist 23 Jahre her und ich muss wissen, wo ich in dieser Nacht war. Pass auf, folgendermaßen. Und jetzt kommst du dann auch ins Spiel. Ich war gestern mit Dürüm bei dir um die Ecke am Grünen See, Frankfurter See, da Vogelsbergsee, wie die alle heißen, war ich mit.
2: Ja, es ist nahe Erholungsgebiet, die sieben Seen, also Steinbruch.
1: Genau. Da war ich mit Dürüm spazieren. Es gibt eine kleine Kritik an Mülheim. Ich war da lange nicht mehr. Was ich kritisieren möchte, ist, wenn man da hingeht und sich denkt, dann kann ich da mit dem Hund ans Wasser. Das ist alles gar nicht so einfach. Es gibt in diesem Sieben-Seen-Landschaft gibt's ja, keine Ahnung, 10 Punkte, an denen man das Wasser überhaupt nur sehen kann. Ansonsten läuft man durch den Wald, aber wirklich.
2: Steht ja auch am Schild am
1: An. Jetzt komm mir mal nicht so, weil jetzt geht's um meine kriminelle Vergangenheit.
2: Ganz kurz eingehakt, hast du das damals, als es erschlossen wurde, mal gesehen?
1: Nein.
2: Mit den Grillhütten. Stell dir, erkennst du noch den Monte Cervellino?
1: Da war ich als Dreijähriger, haben meine Eltern mich da versucht zu vergiften. Ja, geh nur spielen.
2: Ich war da auch häufig spielen und fand das immer beeindruckend, jetzt auch rückwirkend, wie viel Fantasie man mit diesen paar Holzhütten und Pferdegestellen und eigentlich nur diesem Rundweg, Spazierweg, also wie viel Spaß das immer gemacht hat, mit wildfremden Kindern da rumzurennen, wie geisteskrank und irgendwie zu spielen.
1: Ja.
2: Das war irgendwie krass. Und stell dir das Steinbruch-Gelände so vor, dass es komplett mit so einem hölzernen Handlauf versehen war.
1: Ach Gott, wie das Teufelsmoor.
2: Nein!
1: Weiter.
2: Schön, wirklich schön gemacht. Und mehrere Grillhütten, die man bei der Stadt mieten konnte, zum Party machen zur Verfügung standen. Und die Brücke, bist du über die Brücke gelaufen?
1: Ja.
2: Die war ein wunderschöner Holzbogen.
1: Ah, okay.
2: Kannst du es dir ungefähr vorstellen? Also wirklich beschaulich und cool und so ferienlagermäßig, Ferienlager 2.0, echt mit Liebe angelegt und so. Und dann, nach einer Woche hat die Brücke gebrannt. Und dann kam dieses Metallding hin.
1: Ach komm.
2: Und im Laufe der Jahre wurden halt immer mehr Hütten zerkloppt und Handläufe verbrannt und kaputt gemacht. Und jetzt sieht es halt so aus, wie du es letzte Woche dann gesehen hast.
1: Okay, gestern.
2: Also das ist traurig. Und der zentrale Grillplatz mit dieser riesen Hütte, die war so ganz offener Winkel mäßig, die war bestimmt 30 Meter lang oder so, eine fette Grillstelle in der Mitte. Da war noch eine Kinderrutsche, eine ziemlich hohe, auf so einem kleinen Hügel, der angelegt war. Dann so ganz lange Schaukel, also mit so ganz langen Ketten, so zwei Schaukeln mit riesen, ellenlangen Ketten. Mhm. Ja, alles zerkloppt. Dann wurde immer mehr abgebaut, umgebaut und jetzt liegt es halt quasi brach und ist nur so ein Trampelpfadgelände.
1: Ja. Das ist schade. Okay, noch die Bitte, Patrick, könntest du dich ans offene Fenster stellen? Die Leitung ist wieder sehr kratzig.
2: Also das klingt immer so schlimm, wenn ich es nachgehört habe. Ich habe es aufgemacht. Jo, müsste besser?
1: Ja, fantastisch. So, ja, meine Frage ist jetzt, es geht ums Schwimmen gehen. Ich bin davon überzeugt, dass ich vor 23 Jahren nachts aus Offenbach in Begleitung rausgefahren bin und wir am südlichen Mainufer irgendwo uns in die Büsche geschlagen haben und in einem See schwimmen gegangen sind. Es war wahnsinnig romantisch. Ich konnte euch stundenlang von diesem Abend erzählen. Es war toll. Und jetzt habe ich mir überlegt, war das der Grüne See? Ist man vor 23 Jahren noch im Grünen See schwimmen gegangen?
2: Ja, schon noch. Da gehen auch heute teilweise noch die Leute rein.
1: Ja, weil ich habe nachgelesen, dass es seit 1966 schon verboten ist, im Grünen See zu schwimmen.
2: Da kommen so Kälteblasen hoch irgendwie und da haben ein paar Leute Herzinfarkte bekommen. Die Leute, die von der Brücke oder von den Klippen springen, haben sich irgendwo aufgedotzt. Und da sind schon richtig viele Leute gestorben auch da drin in dem Gelände.
1: Okay, weil als ich gestern da war, hatte ich den Eindruck, niemals war ich hier vor 23 Jahren schwimmen, weil das ist ja, der Dürüm war nicht im Grünen See schwimmen, sondern im
2: Vogelsbergsee wahrscheinlich, ne? Mit der Insel in der Mitte, wo diese kleine.
1: Nee, im Frankfurter See war. So was. Okay. Und dieser Hund stinkt. Ich habe den heute aus meinem Zimmer ausgesperrt, weil dieser Hund, ich habe diese Entenkrützengeruch, habe ich nicht mehr aus dem Haus bekommen.
2: Ich wollte gerade sagen, da haben sich Enten angesiedelt. Da gibt's auch ziemlich viele Schildkröten drin. Ich habe selber auf dem Heimweg, als ich noch auf der Berger gearbeitet habe, nachts mal eine Schildkröte fast überfahren. Ich dachte erst, das wäre ein Stein und dann habe ich nur gedacht, das ist ein Riesenstein, das musst du dir nochmal angucken, also mit dem Fahrrad. Bin zurückgefahren, hab gemerkt, so, das ist eine Schildkröte und dachte so, na, was macht die hier auf dem Radweg am Main? Fließendes Gewetter, Schildkröte, passt jetzt irgendwie nicht so, hab die mitgenommen, hab dann beim Tierschutz angerufen, bin da rumtelefoniert, weitergeleitet worden, bis ich zu einer Amphibien-Spezialistin gekommen bin, die lustigerweise auch die in Grünen See, also die Steinbrüche Mülheim kennt und hat mir empfohlen, die einfach dann am Tag drauf da auszusetzen. Ich habe Fotos geschickt und dann war das irgendwie so eine europäische Sumpfschildkröte irgendwie, also nicht so eine Schmuckschildkröte, die standardmäßig ist, sondern war ein bisschen was Besonderes. Und dann habe ich gedacht, was mache ich jetzt mit dem Vieh, wo bringe ich das hin? Und dann, Mülheim und so, ja, sie können sie einfach in Steinbrüchen aussetzen. Das ist so ein Habitat, da gibt es noch mehr und dann haben die das da irgendwo ins Wasser gesetzt. Vielleicht war dies auch, dass die irgendwie einen Rabatz gemacht hat.
1: Aber
2: das kann durchaus sein. Das war früher richtig beschaulich mit so richtig kleinen Sandstrand.
1: Also doch, ne?
2: Okay. Das war ja fast schon auch touristisch. Die Leute sind wie geisteskrank. Das Steinbruchfestival hat sich dann später ja auch noch etabliert auf dem großen Grillgelände. Und auch diese Badesituation, das war höchst beliebt und ist halt zu viel passiert.
1: Ja.
2: Und natürlich Müll war ein Problem. Dann haben sie irgendwann angefangen, Schilf zu pflanzen, den Sand wegzukippen und haben es unschön gemacht und haben mehr so kleine Froschleichweiher und so kleine Teichsituationen gemacht, dass sich da keiner mehr hinpflanzt, damit es halt wahrscheinlich stinkt und nicht so beschaulich schön ist.
1: Okay, nee, das hilft mir total weiter, weil als ich da gestern war, dachte ich mir, ich bin doch nicht hier in dem Grünen See, nicht mal nachts wäre ich doch hier in diesen See gegangen. Aber es war üblich, im Grünen See auch nachts nochmal schwimmen zu gehen. Ne? Das ist eigentlich die Aussage, die ich von dir hören wollte. Und irgendwann kam ja dann die Schock-Horror-Meldung, das ist aber bestimmt auch schon über 10 Jahre her, dass die Blaualge dann immer in den Hitzemonaten da Überhand nimmt.
2: Nicht, dass ich immer alles mitkriege, aber nicht, dass du den Schulterhals war ja in Offenbach meinst.
1: Ach, jetzt.
2: Das ist nämlich was anderes.
1: Weißt du, was
2: der liegt? Der liegt so vor Mülheim, der liegt.
1: Ich weiß, wo der ist. Der ist ja näher am Main, der ist ja quasi gegenüber so von der Mainkur.
2: Wenn es unten zu stark gestürmt hat und da die Äste schon runtergekracht sind, bin ich immer so mittig gefahren, damit ich nach Hause kam, noch mit dem Rad, wenn Gewitter war oder so. Und da ist auch so ein Toilettenhäuschen, wo man sich zur Not noch unterstellen können.
1: Ach Mann.
2: Das ist der Schulterhals, war ja in Offenbach-Rumpenheim.
1: Ja.
2: Das ist auch nur so ein abgeschlossener See mit Sandbereich und so einer Umkleidesituation mit so Freiluftduschen, die da noch installiert sind.
1: Das könnte sein, dass das die Antwort auf alle meine Fragen ist, weil ich habe mich schon gewundert, sind wir wirklich nachts 15 Kilometer nach Mülheim gefahren am Main entlang?
2: Weil wenn du nur von einem See sprichst, dann der ist auch sehr offen, sehr weit einsehbar hinter der Kleingärtneranlage. ist auch wahrscheinlicher, dass er da abgebogen
1: das
2: ist.
1: Denke
2: und
1: ich
2: da ist typischerweise immer Blaualgenalarm. Sobald es warm wird, so, ey, yeah, ein See und dann, ja, nee, blaue Alge.
1: Das heißt also, meine romantische Erinnerung und die Frage nach grüner See, die Antwort ist Schultheißweiher. Okay.
2: In Offenbach, ich betone nochmal in Offenbach.
1: Ja, Patrick, dann vielen Dank und entschuldige, dass ich dir die Zeit geraubt habe, die letzten 10 Minuten. Schultheißweiher, na gut.
2: Ich Schuld verglichen,
1: haha. Wow.
2: Freut mich, dass ich dir helfen konnte.
1: Ja,
2: auch
1: danke.
2: Auch wenn es nach Offenbach gefühlt.
1: Danke, zu laut gedacht. Entschuldigung an alle Zuhörenden. Ja, okay.
2: Schön.
1: Schultheißweiher, genau. Das ist es. Patrick, tschüss jetzt.
2: Ciao.
1: Und dank dir. Ciao. Oh Mann, wie peinlich.

0: 47 Minuten. Ich habe hier eine Meldung von einem Jungen. Dann denkt man sich, ach wie süß, ach wie klasse, was für ein fantastisches Kind. Und dann kommt, ihr hört es schon, noch ein Aber von mir gleich hinterher. 500 Euro in bar hat ein Junge in einem Geldautomaten im Landkreis Germersheim gefunden. Doch anstatt das Geld einzustecken, wandte der 13-Jährige sich direkt an seinen Vater, wie die Polizei mitteilte. Eigentlich habe der 13-Jährige selbst Geld abheben wollen, doch am Automaten habe er die 500 Euro gefunden, die wohl ein vorheriger Nutzer vergessen habe. Gemeinsam mit seinem Vater brachte er das Geld zur Polizei in Germersheim. Dort bekam er ein großes Lob. Und dazu möchte ich Folgendes sagen. Okay, der war jetzt erst 13. Dann ist der Fall ein bisschen anders gelagert, aber von wegen großes Lob bekommen. Hätte er das Geld eingesteckt, hätte man ihm, und jetzt zitiere ich Paragraph 246 StGB, und das solltet ihr euch auch merken, wenn der vorherige Kunde den Automaten bereits verlassen hat und sie das Geld an sich nehmen, liegt meist eine Unterschlagung vor. Das Gesetz droht hierfür eine Geldstrafe oder eine Freiheitsstrafe bis zu 3 Jahren. Das zum einen. Jetzt geht's noch um Paragraph 242 StGB. Steht der rechtmäßige Abheber noch in der Nähe und Sie nehmen das Geld hastig an sich, brechen Sie dessen Gewahrsam. Dies wird als Diebstahl gewertet und kann mit bis zu 5 Jahren Freiheitsstrafe oder Geldstrafe geahndet werden. Das hätte ich dem Jungen gesagt. Kein großes Lob, sondern alles andere wäre auch falsch gewesen. Das wollte ich noch erwähnen. Ich habe mal, habe ich euch davon schon mal erzählt? Das war, glaube ich, die größte Slapstick-Nummer, die ich jemals gemacht habe. Und das sagt jemand, der schon mit der Gürtelschlaufe sich in der Türklinke verhangen hat oder mit einer Sweatshirt-Jackentasche an der Türklinke hängen geblieben ist und die sich selbst dann irgendwie an die Rübe gehauen hat. Okay, Moment, Anrufer. Guten Morgen.
1: Schönen guten Morgen.
0: Hi Matthias, grüß dich.
1: Ja, und schön, dass du Sendung machst.
0: Ja, weil die Burschen keine Zeit hatten, dachte ich, übernehme ich das mal, damit zumindest theoretisch noch eine Chance auf Sieg gegen die Nachtschleife in dieser Woche besteht.
1: Ja, sehr glücklich von dir. Ja, ist mir mal passiert. War ja im Geldautomaten, da steckte Geld drin.
0: Ja.
1: Über 300 Euro.
0: Okay.
1: Es war natürlich gut, dieser Geldautomat ist mit so einer Bäckereifiliale in einem Raum da gekoppelt und es war doch recht voll da drin.
0: Mhm.
1: Auch rund um den Geldautomaten standen Leute und da dachte ich, ja, wenn du jetzt einen fragst,
0: sagen alle ja, ja.
1: Dann schreit doch jeder hier.
0: Ja, ja.
1: Ich war's, Dankeschön.
0: Mhm.
1: Also habe ich gar nichts gesagt, habe das Geld eingesteckt. Hab dann meinen Betrag, den ich holen wollte, den habe ich dann auch noch abgehoben.
0: Mhm.
1: Bin nach Hause getippelt, habe bei dem Kreditsindiz bei der Bank angerufen und habe gefragt, ob man das irgendwie ausfindig machen kann, wer da vor mir am Automaten Geld abgehoben hat.
0: Stimmt, oder? Das können die doch bestimmt in ihren Logfiles sehen.
1: Ja, und das konnten sie dann auch sehen.
0: Okay.
1: Die haben dann die betreffende Person kontaktiert, die über 300 Euro da vergessen hatte. Haben die meine Adresse gegeben, die kam dann zu mir, hat sich das Geld abgeholt und ich habe noch die 10% Finderlohn gekriegt.
0: Ach so, okay. Hast du nachgefragt oder hast du die freiwillig, die Person?
1: Ich habe bei der Bank gefragt.
0: Okay.
1: Also normalerweise stellen die 10% zu und vielleicht hat die Bank was gesagt, also ich habe dieser Kundin, habe ich nichts gesagt.
0: Okay. Aber sie hat dir dann 10% gegeben?
1: Ja.
0: Das ist ja cool.
1: Habe ich auch der Bank erklärt, es war relativ voll und die konnten das ja auch sehen durch die Überwachungskameras, dass es ja relativ voll ist. Und da hätte wahrscheinlich jeder gesagt, ja, danke schön, ist meins.
0: Ja.
1: Da habe ich gesagt, den nehme ich mal sicherheitshalber mit und rufe bei der Bank an.
0: Ja, ich glaube, das war der beste Weg, weil hättest du das nicht gemacht, hätten sie sich auch gedacht, ach, das war bestimmt der Typ danach. Und
1: vermutlich, ja. Wäre ich ja in dem Fall auch gewesen.
0: Ja. Nicht schlecht. Matthias, eine andere Frage.
1: Ja,
0: dein Radio hat doch geknarzt oder hat sich der Empfang jetzt
1: der
0: wieder...
1: Der Empfang ist wieder besser, ja. Und ist auch wieder eine normale Lautstärke.
0: Okay, das ist ja komisch. Hat irgendeiner meiner Kollegen dich diesbezüglich beraten oder
1: Nö. Anfangs für den normalen Lautstärker auch wieder normal war eine Zeit lang, war Radio X ein bisschen leiser als die anderen Sender.
0: Okay, komisch. Habe ich auch keine.
1: War aber schon immer vor, was weiß ich, 1-2 Jahren.
0: Ja.
1: War das schon immer, da haben auch andere Hörer dann gesagt, ja, man muss das Radio lauter machen auf einmal.
0: Okay. Okay, nee, dann bin ich ja froh,
1: dass sich das
0: erledigt hat, sonst hätten wir da irgendwie eingreifen müssen. Ich weiß nicht wie, aber Patrick hätte dich wahrscheinlich beraten und dir gesagt, du sollst Fenster aufmachen. Das ist Allheilmittel für alles.
1: Ja, ich habe sowieso sehr utopische Antennenkonstruktionen, dass ich halbwegs in Mono rausschrei kriege.
0: Ja.
1: Aber meistens geht's ja.
0: Okay, prima. Ja, dann danke ich dir für den Anruf, Matthias.
1: Ja, und ich danke dir nochmal, dass du eine Sendung machst.
0: Na klar. Dann auf bald. Danke.
1: Jo, ciao.
0: Tschüss. Was habe ich ihm vorher gesagt? Ach so, nee, ich habe nur den Jungen gedisst.

7 Uhr und gleich 50 Minuten. Ich sehe gerade hier auf meinem Mikrofon-Tracker, nenne ich das jetzt mal, dass ich ja schon fast eine halbe Stunde geredet habe. Das ist zu viel, das sehe ich ein. Ich habe zum nächsten Stück habe ich eine musikalische Suggestivfrage an euch. Findet ihr nicht auch, dass sich die Gitarre anhört wie eine R.E.M.-Gitarre? Wie heißt der Gitarrist von R.E.M.? Ich glaube, der heißt Buck oder Buck, heißt der. Buck, Peter Buck. Muss ich mal nachgucken. Auf jeden Fall, also die Suggestivfrage ist, und ich würde mir wünschen, dass ihr innerlich dann für meine Aussage Daumen hoch macht. Findet ihr nicht auch, dass sich das anhört wie eine R.E.M.-Gitarre? Ist es aber nicht.

57 Minuten. Ich habe das Klingeln wohl durch die Glasscheibe bemerkt. Ist das noch was Aktuelles? Wollen wir darüber sprechen, noch kurz vor den Nachrichten? Oder hat sich das erledigt? Das müsste ich jetzt wissen. Also wenn du mir etwas zu sagen hast, dann ruf an. 2971211, sonst würde ich nun ein Lied einspielen, das genau bis zu den Nachrichten reicht. Die übernehmen wir vom Deutschlandfunk, danach die zweite Stunde von Tönnies von Neuem im Rahmen von Scrambled Eggs.

0: 8 Uhr, die Nachrichten. Zunächst die Übersicht. Mit Beratungen über die Hitzewelle und Dürre dieses Sommers schließt die Bundesregierung ihre Klausurtagung auf Schloss Neuhardenberg in Brandenburg heute ab. Die negativen Auswirkungen des Iran-Kriegs für die Weltwirtschaft halten sich nach Auffassung des Internationalen Währungsfonds in Grenzen. Die weltgrößte Computerspielmesse Gamescom in Köln öffnet für Fachbesucher. Die Meldungen im Einzelnen. Die CDU lehnt es weiter ab, die Klimaanpassung als Gemeinschaftsaufgabe von Bund und Ländern ins Grundgesetz aufzunehmen. Der Vorsitzende der Unionsfraktion im Bundestag Frei sagte im Deutschlandfunk, eine solche Regelung würde keine Probleme lösen. Zudem halte er neue Gemeinschaftsaufgaben für problematisch. Dadurch würden Verantwortlichkeiten verwischt. Mehrere SPD-Minister hatten mit Verweis auf die Hitzewellen in diesem Sommer vorgeschlagen, das Grundgesetz entsprechend anzupassen. Das Thema soll heute bei dem Treffen des Bundeskabinetts diskutiert werden. Die Vorsitzende der Grünen, Brandner, warf der Bundesregierung vor, zu spät auf die Klimaänderungen zu reagieren. Am zweiten und letzten Tag der Klausurtagung auf Schloss Neuhardenberg will das Bundeskabinett heute außerdem über den weiteren Fahrplan beraten. Finanzminister und Vizekanzler Klingbeil sagte im ZDF, die Rentenreform wolle man trotz aller Widerstände bis zum Jahresende durchsetzen. Über Ergebnisse soll gegen Mittag informiert werden. Angesichts der Sparpläne bei Volkswagen stehen heute weitere Betriebsversammlungen bei Europas größtem Autohersteller an. VW-Vorstand Blume wird in Emden und Zwickau erwartet, zwei von vier Standorten, die von Schließung bedroht sind. Gestern hatte sich Blume auf einer Betriebsversammlung in Wolfsburg geäußert. Er sagte, man wolle beim Personalabbau so weit wie möglich auf freiwillige Personalinstrumente setzen, wie Renteneintritte und eine restriktive Einstellungspolitik. Für die Standorte Emden, Hannover, Zwickau und Neckarsulm fehle es weiterhin an verlässlichen Perspektiven. Werksschließungen seien aber noch keine beschlossene Sache. Im Raum steht der Abbau von rund 25.000 Stellen in Deutschland, nachdem Blume ursprünglich von 50.000 für den weltweiten Personalabbau gesprochen hatte. VW-Betriebsratschefin Cavallo kritisierte die unkonkreten Ausführungen Blumes. Das Bundesland Schleswig-Holstein hat sein 80-jähriges Jubiläum gefeiert. Alle Bürger miteinander hätten Grund, stolz darauf zu sein, sagte Ministerpräsident Günther gestern Abend beim offiziellen Festakt im Freilichtmuseum der Gemeinde Molfsee bei Kiel. Schleswig-Holstein sei in den vergangenen Jahrzehnten von Menschen geprägt worden, die selbst die Dinge in die Hand genommen hätten. Zugleich äußerte der CDU-Politiker Dankbarkeit gegenüber Großbritannien. Das Jubiläum feiere man wegen der Alliierten, die das Land von der nationalsozialistischen Diktatur befreit und dafür große Opfer auf sich genommen hätten. Rund 400 Gäste waren bei dem Festakt zugegen, darunter der britische Botschafter Mitchell. Am 23. August 1946 wurden die rechtlichen Grundlagen für die Gründung Schleswig-Holsteins geschaffen. Eine Landesregierung unter AfD-Führung in Sachsen-Anhalt dürfte nach Einschätzung des Leibniz-Instituts für Wirtschaftsforschung in Halle das Wachstum der Wirtschaft in dem Bundesland deutlich bremsen. Allein die ausländerfeindliche Rhetorik der Partei könne bereits einen solchen Effekt auslösen, sagte der Präsident des Instituts Grob der Süddeutschen Zeitung. Vorläufige Schätzungen zeigten, dass das Wirtschaftswachstum in Sachsen-Anhalt um etwa 0,5 bis 1% pro Jahr sinken könnte. Allerdings würden die Menschen die AfD ohnehin nicht wegen ökonomischer Sachargumente wählen, meinte Grob. Sie wollten zurück in eine Welt, die es nie gegeben habe. Eine ideale deutsche Welt mit nur Blauäugigen und Blonden auf der Straße und dem kleinen Tante-Emma-Laden in jedem Dorf. In Sachsen-Anhalt wird in 2 Wochen ein neuer Landtag gewählt. In Umfragen lag die AfD zuletzt deutlich vor der CDU. Die Weltwirtschaft hat die Verwerfungen auf den Energiemärkten durch den Iran-Krieg nach Einschätzung des Internationalen Währungsfonds besser verkraftet als befürchtet. IWF-Direktorin Georgieva sagte, die Schließung der Straße von Hormus habe dank der Freigabe von Öl- und Gasreserven, einer geringeren Nachfrage sowie dem Ausbau erneuerbarer Energien weniger drastische Auswirkungen gehabt. Der Energieschock sei aber nicht vorbei. Ein erneuter Preisanstieg könne die Inflation weiter anheizen und das Wirtschaftswachstum bremsen. Im Juli hatte der Währungsfonds seine Vorhersage für das weltweite Wachstum in diesem Jahr auf 3,0% gesenkt und vor weiteren Risiken durch den Krieg im Nahen Osten gewarnt. Der Vatikan will im Krieg Russlands gegen die Ukraine aktiv vermitteln. Nach einem Bericht des Portals Vatican News gab es gestern in Moskau bereits ein Gespräch zwischen dem russischen Außenminister Lavrov und einem Gesandten des Papstes. Dieser erklärte anschließend auf einer Pressekonferenz, der Heilige Stuhl sei bereit, jede Bemühung zu unterstützen, um im aktuellen internationalen Kontext zu einem Frieden zu gelangen. Der Konflikt könne nicht militärisch gelöst werden. Der Vatikangesandte will heute mit dem außenpolitischen Berater von Russlands Präsidenten Putin zusammenkommen. Unterdessen bestätigte Kremlsprecher Peskow, dass der Direktor des US-Auslandsgeheimdienstes CIA, Radcliffe, nach Moskau gereist sei. Radcliffe sei zu Gesprächen zwischen den Geheimdiensten in die russische Hauptstadt gekommen, sagte Peskow der Washington Post. Einzelheiten nannte er nicht. Russland und die Ukraine verhandeln derzeit über einen neuen Austausch von Kriegsgefangenen. Das berichtet die russische Nachrichtenagentur TASS. Seit dem Angriff Russlands auf die Ukraine im Februar 2022 wurden bereits zahlreiche Gefangene ausgetauscht. Eine im Mai getroffene Vereinbarung zur Übergabe von jeweils weiteren 1000 Gefangenen war eines der Ergebnisse der von den USA vermittelten Friedensverhandlungen zwischen beiden Ländern. Die gegenseitigen Angriffe gingen unterdessen weiter. Die Ukraine attackierte nach russischen Angaben ein Lagerhaus des Online-Versandhauses Wildberries in der Region Tambov. Nach Angaben des Gouverneurs geriet das Lager in Brand. Es habe einen Verletzten gegeben. Russische Militärflugzeuge sind in die südkoreanische Luftverteidigungszone eingedrungen. Das teilte das Verteidigungsministerium in Seoul mit. Als Reaktion habe man Kampfjets losgeschickt. Der südkoreanische Luftraum sei nicht verletzt worden. Die Luftverteidigungszone eines Landes ist größer als sein Luftraum. Er bezeichnet die Zone, in der Flugzeuge überwacht werden. Bereits Ende Juni waren mehr als 10 chinesische und russische Militärflugzeuge in die südkoreanische Luftverteidigungszone eingedrungen. Auch damals schickte Seoul Kampfjets los. Russland und China sind Verbündete Nordkoreas. Südkorea und Nordkorea befinden sich seit Ende des Koreakriegs 1953 offiziell noch immer im Kriegszustand. Die Gamescom in Köln öffnet heute für Fachbesucher. Von morgen an ist dann auch das breite Publikum zugelassen. Auf der weltgrößten Computer- und Videospielmesse präsentieren sich laut den Veranstaltern mehr als 1600 Unternehmen, so viele wie noch nie. Im ersten Halbjahr 2026 lag der Umsatz für Games, Hardware und damit verbundenen Dienstleistungen in Deutschland laut dem Branchenverband Game bei rund 4,2 Milliarden Euro. Die US-amerikanische Country-Musikerin Dolly Parton ist tot. Sie starb im Alter von 80 Jahren. Die vielfache Grammy-Gewinnerin zählte seit den 70er Jahren zu den erfolgreichsten Künstlerinnen weltweit mit über 100 Millionen verkauften Alben und zahlreichen Nummer-1-Hits. Zu Partons bekanntesten Liedern gehören Jolene, Coat of Many Colors und I Will Always Love You. Präsident Trump ordnete eine einwöchige Trauerbeflaggung an. Und hier noch einmal die Übersicht. Mit Beratungen über die Hitzewelle und Dürre dieses Sommers schließt die Bundesregierung ihre Klausurtagung auf Schloss Neuhardenberg in Brandenburg heute ab. Die negativen Auswirkungen des Iran-Kriegs für die Weltwirtschaft halten sich nach Auffassung des Internationalen Währungsfonds in Grenzen. Die weltgrößte Computerspielmesse Gamescom in Köln öffnet für Fachbesucher. Das Wetter? Teils sonnig, teils wolkig und meist trocken. Abends im Westen und Süden vereinzelte Schauer und Gewitter. 20 bis 29 Grad. Morgen im Westen zunehmend wolkig, teils Gewitter, örtlich auch Unwettergefahr. Sonst locker bewölkt und meist trocken bei 27 bis 34 Grad. Und die weiteren Aussichten am Freitag zunächst oft wechselnd bewölkt, im Tagesverlauf zunehmend bedeckt, vor allem im Südosten gebietsweise schwere Gewitter.
1: Das waren die Nachrichten in einer Übernahme vom Deutschlandfunk. Entschuldigung, dass ich der Dame das Wort abgeschnitten habe. Es ist 8 Uhr und gleich 10 Minuten. Ihr hört die zweite Stunde von Scrambled Eggs im Rahmen von... kein Hass von 9 im Rahmen von Scrambled Eggs. So rum.
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Oh, ihr merkt schon, es ist 8 Uhr und, naja, sagen wir gleich 15 Minuten. Und ich überlege, ob das eine neue Rubrik werden könnte, weil in den letzten Sendungen ich ja immer einen Towers-Song gespielt habe. Die Rubrik Arbeitstitel wird dann heißen Towers-Songs. Aber ich muss noch drüber nachdenken. Also es fehlt noch der theoretische Unterbau. Aber wir kommen zu einer echten Rubrik, Jahrzehnte alt schon, und zwar zum Sufjan des Tages.

8 Uhr und 19 Minuten. Ich habe noch eine gute Nachricht von Patrick bekommen. Er hat mich in Dürüm eingeladen, dass wenn wir das nächste Mal in Mülheim sind, er uns die geheimen Plätze zeigt, die nicht so touri-überlaufen sind, wo die Sonne niemals scheint. Nee, das hat er nicht geschrieben. Aber da freue ich mich natürlich drauf. Vielleicht können wir auch ein Gewinnspiel machen und dann darf einer von euch auch mitkommen. Entschuldigung fürs Nase hochziehen. So. Ich hätte, wenn ihr auch Lust hättet, ist kein Gewinnspiel, sondern einfach nur ein Spiel. Es steht im Zusammenhang mit Frankfurt. Und wer Lust hätte, würde ich sagen, nach dem nächsten Lied, lasst uns doch ein bisschen kursen. Ich habe ja seit ein paar Wochen einen Narren gefressen an Straßennamen, also Erklärungen dazu. Und heute geht das weiter. Ich habe das aus der neuen Presse. Keine Ahnung, wie lange es das schon gibt. Ich habe das immer übersehen. Und dann irgendwann für mich entdeckt. Das kommt vom Schwimmen im grünen See damals vor 23 Jahren. Ich habe bestimmt Blaualgen und irgendwie Schwamm und einen Pilz in der Lunge. Also Straßennamen im Burgfeld Braunheim. Diese Straße ist benannt nach dem untergegangenen Klettenburg. Die Klettenburg, auch Klettenburg mit C geschrieben und später Augustusburg genannt, war eine Burganlage im heutigen Braunheim. Sie war im Besitz der Herren von Braunheim und lag in Richtung Niederursel in dem damals sumpfigen Steinbachtal unmittelbar nordöstlich an die Ortslage Braunheims angrenzend. Die vermutlich schon im 17. Jahrhundert baufällige Anlage wurde abgetragen, sodass keine Reste mehr vorhanden sind. Nach dem Aussterben des Braunheimer Adelsgeschlechts und dem Abriss der Burg in Teilen wurde sie zu einem Hofgut der Grafen von Solms-Rödelheim umgebaut. Wer hätte das gewusst? Aber ich muss nochmal hier die Reihenfolge vermutlich schon im 17. Jahrhundert baufällige Anlage wurde abgetragen. Wann denn? Wann denn, frage ich. Und dann, zwei Sätze später kommt, Abriss der Burg in Teilen wurde sie zu einem Hofgut des Grafen. Ist mir ein bisschen unklar. Müssten wir, ich weiß nicht, also ich glaube, so viel kann ich verraten. Könnte sein, dass einer aus der Redaktion aus Braunheim kommt. Ich weiß nicht, ob ich das erzählen darf. Ich weiß aber nicht, ob er diesen Freitag auf Sendung geht. Jetzt möchte ich euch nämlich mal eine dramatische Geschichte erzählen. Einen Computer neu aufzusetzen macht ja irgendwie Spaß. Das ist ja wie, weiß ich nicht, wie ein aufgeräumtes Zimmer. Man startet nochmal von neuem. Das ist, also Computer aufsetzen macht mir Spaß. Aber ein neues Handy in Betrieb nehmen, ist ja so nervig. Und so kam es, dass der Umzug meines Handys einigermaßen, also Dürüm hat das natürlich wieder kaputt gemacht, dann habe ich ein neues Handy jetzt und habe ich mir überlegt, das ist eine gute Idee, das mit schlechter Internetverbindung sich das Handy neu einzurichten. War natürlich so blöd. Und die Redaktion, und ich weiß auch gar nicht, warum, das ist super nervig. Ich glaube, ich habe das auch schon mal als Aktennotiz irgendwo eingefügt. Die Kommunikation findet in einer Signalgruppe statt. Bin ich dagegen. Aber was soll ich machen? So. Und der Umzug hatte einigermaßen gut geklappt, nur in die Signalgruppe kam ich nicht mehr rein. Und dann haben Helfer festgestellt, dass ich aber in der Signalgruppe noch als Mitglied angezeigt werde. Aber mir wurde die Gruppe nicht mehr angezeigt. Also es war dramatisch, dramatisch. Es stellte sich dann heraus, so und jetzt wird's ganz interessant, solange keine Aktivität in der Gruppe ist, wird das nicht aktualisiert bei mir. Und naja, auf jeden Fall wurde ich dann wieder in die Gruppe geholt, habe jetzt ein neues Handy, bin aber an die diversen Töne noch nicht gewöhnt, die mein Handy jetzt anders macht. Aber ja, also ich denke, das war mächtig interessant. So, ich würde ein Lied vorschlagen und dann, wenn ihr wollt, können wir, achso, ich war ja bei einem Redakteur aus Braunheim. Ich weiß, weil ich den
den Schriftverkehr und die Liste, wer wann Sendung macht, die kann ich nicht sehen. Die wurde irgendwann in meiner Abwesenheit gemacht. Deshalb weiß ich nicht, ob am Freitag der Braunheimer hier ist. Falls er hier sein sollte, was ich hoffe, fragt ihn doch mal, ob er irgendwas zu der Burganlage beizutragen hat. Ja, weil ich glaube, die ist geheim. So, ich würde sagen, noch ein Lied und dann könnte es zu einem der spektakulärsten Quizze des Morgens kommen.

0: 8 Uhr und 27 Minuten. Also, wer Lust hat an einem, an einem Spielchen mit Frankfurt-Bezug teilzunehmen, der kann jetzt anrufen 069 209 71 211. Ich wiederhole die Nummer. Ich würde mich natürlich auch freuen, wenn außer Ralfi mal jemand anruft, aber er muss natürlich, er müsste dann auch Leistung bringen. 209 71 211 in Frankfurt. Ralfi, lass du mich wenigstens nicht im Stich. Der läuft wahrscheinlich gerade zu seinem Auto. Das wäre natürlich dramatisch. Ja, euch entgeht was. Es gibt nämlich im Zusammenhang mit der Zahl des Tages gibt es eine hochinteressante Fragestellung.
1: Guten Morgen. Ich, Luftdruck.
0: Guten Morgen.
1: Ja, einen wunderschönen guten Morgen.
0: Mit wem hast du eben gesprochen, wenn ich fragen darf?
1: Mit mir selber.
0: Ach so, okay, alles klar. Dann ist ja alles in Ordnung.
1: Damit ich wenigstens mit jemandem auf gleichem Intelligenzniveau kommuniziere.
0: Oho. Dein freches Schnäuzchen werde ich dir schon stopfen mit der nächsten Frage.
1: Da bin ich mal gespannt.
0: Zu gewinnen gibt es theoretisch, aber können wir heute nicht machen, weil ich die Kontozugangsdaten vergessen habe. Es geht theoretisch um 18.000 Euro heute. pro richtige Antwort könnte ich einen Tausender springen lassen, also beziehungsweise das Radio. Machen wir aber heute nicht. Aber denkst dir einfach so, als sei es so. Also, die Zahl des Tages.
1: Ich werd's mir vorstellen.
0: Die Zahl des Tages ist 18. So viele Partnerstädte auf 4 Kontinenten hat die Stadt Frankfurt. Das älteste Freundschaftsabkommen wurde im Jahr 1960 geschlossen. Mit welcher Stadt wurde es geschlossen?
1: Jetzt weiß ich natürlich nicht die Partnerstädte von Frankfurt. Ich meine, es wäre ein Käse dabei. Frischkäse.
0: Ja, richtig, sehr gut. 1000 Euro.
1: Aber Kaching. Ich weiß nicht, ob das der älteste ist.
0: Nee, das ist nicht der älteste. Der älteste ist in einem Nachbarland von Deutschland.
1: Dann würde ich mal vielleicht denken, Frankreich.
0: Das ist richtig, kriegst einen halben Punkt. 1500 sind wir jetzt schon. Das ist eine Stadt, zu der ich sogar einen Bezug habe, weil ich auf dem Weihnachtsmarkt als Kind am Glücksrad gedreht habe und eine Flugreise, also in der engeren Auswahl war eine Flugreise dorthin zu gewinnen. Was könnte ich dir noch als Tipp geben? Lass mich mal nachdenken. Also, ich bin sicher, dass du... Ich versuche mal... Wie viel größte Stadt wird es sein in Frankreich? Ich schätze die drittgrößte, aber ich gucke das mal nach.
1: Also die größte wird wahrscheinlich Paris sein.
0: Genau.
1: Nancy ist es wahrscheinlich nicht, da war ich mal.
0: Die zweitgrößte, sehr gut. Genau, Lyon ist es. So, Ralf, aber jetzt hast du schon gesagt, also bist jetzt bei 2500 Euro. Jetzt fehlen aber noch 16 Partnerstädte und da möchte ich ein paar von dir hören.
1: Oh, jetzt wird's schwierig, weil die kenne ich nämlich alle nicht. Ich weiß auch nur von Philadelphia, weil das in Frage war auf dem Stoffel.
0: Okay. Ach so, wurde auf dem Stoffel gequizt oder wie kam das auf dem Stoffel?
1: Da wurde gequizt von meinen Freunden Frankfurts und da war eine amerikanische Partnerstadt gefragt.
0: Okay, fangen wir anders an. Auf diese, wenn du im nahen Ausland einen Junggesellenabschied veranstalten wolltest, in welche Stadt würdest du fahren?
1: Der Klassiker ist wahrscheinlich Amsterdam, oder?
0: Nee, den meine ich nicht. Ich meine eher zum Bier trinken. Eine Stadt.
1: Bier trinken?
0: Ja.
1: Gäbe es zwei Möglichkeiten, die ich mir jetzt denke? Zwei große Städte, München oder Berlin?
0: Nee, ich gehe ja ums nahe Ausland. Bayern zählen wir da noch nicht zu. Da zählen wir noch nicht zu. Nee, Bier ist vielleicht ein schlechter Dingsbums. Es gibt eine bekannte Brücke in der Stadt. Mit P fängt sie an.
1: Oh. P. Sagt mir überhaupt nichts.
0: Ach doch, die Stadt sagt dir schon was. Du warst da bestimmt sogar schon.
1: Die Wahrscheinlichkeit ist nicht unbedingt klein, aber...
0: Das Land fängt mit T an.
1: Mit T, Türkei?
0: Nee, Nachbarland. Eieiei, Geografie. Das ist wirklich dein Schwachpunkt. Ja. Mist. nee, ich meinte Prag. Da muss ich dir leider 1000 Euro abziehen. Aber gehen wir zuerst mal zu einer Stadt hier in Deutschland. Partnerstadt in Deutschland, wusste ich zum Beispiel auch nicht. Das ist ein kleiner Tipp, obwohl du dich nicht so gut mit Fußball, glaube ich, auskennt, vielleicht die unbeliebteste Mannschaft in der Bundesliga kommt aus dieser Stadt.
1: Also kommt jetzt drauf an, wen du fragst.
0: Nee, da sind sich alle, wenn du aus jeder Stadt in Deutschland jemanden fragen würdest, welcher Verein sollte nicht in der Bundesliga spielen, würde ich sagen, erhältst du diese Stadt zu 85%, ist das die Antwort, dass diese Stadt verschwinden soll aus der Bundesliga.
1: Ist mit Rasenballsport gespielt?
0: Genau. Sehr gut. Jetzt bist du wieder bei 2,5, glaube ich, oder so. Philadelphia hast du gesagt, Prag ist weg. Einen muss ich noch von dir hören. Einen müsste ich noch von dir hören, und zwar in Polen. Ich würde gern die polnische Partnerstadt von dir hören. Eine Wurst ist auch so benannt. Polen.

0: sich gelesen und man muss dann mal gleich sein Wissen anbringen. Welches ist das einzige Land, das nach seiner Königsfamilie benannt ist? Es gibt zwei Grenzfälle, aber bei einem ist es eindeutig. Das einzige Land der Welt, das nach seiner Königsfamilie benannt ist.
1: Liechtenstein?
0: Nee, das ist einer der Grenzfälle. Wobei man da sagen muss, dass die Familie, wenn ich es noch richtig erinnere, das ist zwar nach der Familie Liechtenstein benannt, allerdings hat die Familie ihren Namen nach der Stammburg gewählt, also der Burg Liechtenstein. Deshalb ist es ein Grenzfall. Also es ist auch richtig. Ein Taui lasse ich dafür springen. Aber ich suche eigentlich was anderes.
1: Was ist denn um Monaco? Nein, wahrscheinlich nicht.
0: Nein.
1: Dann ist es auch nicht.
0: Liegt im arabischen Raum. Das habe ich nicht verstanden. Kann größer sein?
1: Also kein so kleiner Stadtstaat.
0: Nee. Ist größer. Soll ich auflösen?
1: Dann machen wir mal bitte schön, weil.
0: Das Land trägt den Namen der Dynastie der Al-Saud. Also Haus Saud.
1: Saudi-Arabien.
0: Genau, und König Abdulaziz Al-Saud rief den Staat 1932 aus. Der Vorfahre Saud Ibn Muhammad gilt als Namensgeber der Familie. Also Saudi-Arabien gibt keine Punkte für dich, aber danke fürs Mitmachen. Und ich spiele.
1: Wobei das ein Grenzfall ist, weil Arabien ein Doppelname ist dann.
0: Nein. Nee. Hier wird nicht verhandelt. Der nächste Grenzfall ist übrigens Jordanien, das Königreich Jordanien. Aber die Herrscher wiederum sind nach dem Fluss Jordan benannt. Deshalb ist das auch ein Grenzfall. Nee, Saudi-Arabien ist der, kannst du dir fürs nächste Kneipenquiz merken, Saudi-Arabien ist der einzige Staat, der nach seiner Königsfamilie benannt ist. Ralf, danke fürs Mitspielen.
1: Dann habe ich eine Frage an dich.
0: Oh nee, ich weiß nichts.
1: Der ist aber leicht, weil wir hatten das ja schon angesprochen.
0: Ja.
1: Warum stolpern viele zwischen Österreich und Schweiz?
0: Zwischen Österreich und Schweiz. Sag's mir bitte.
1: Da liegt ein Stein.
0: Wow. Ralf, es ist Zeit für dich arbeiten zu gehen in deinem Lear-Chat. Mach's gut. Danke fürs Mitspielen.
1: Ich wünsche dir was.
0: Tschüss. Jetzt ist das ganze Geld futsch. Echt, da hat er 2500 Euro oder wie viel hat er gewonnen? Da muss ich, ziehe ich komplett ab für den Witz. Weshalb ich da überhaupt drauf kam? Ich habe jemanden... Ein Lied von einem saudi-arabischen Künstler, der aber, glaube ich, auch dann in Nigeria und Deutschland sesshaft geworden ist. Das weiß ich immer nicht so genau. Hier hören wir ihn.

8 Uhr und gleich 42 Minuten. Ihr hört Kanas von Neuen im Rahmen von Scrambled Eggs. Findet ihr es nicht auch wahnsinnig schade für diejenigen, die es nicht gehört haben? Ralf hat hier letzte Woche, und das ist jetzt kein Scheiß, sondern tatsächlich so 70.000 Euro gewonnen. Und eben haben wir festgestellt, dass er hat ja jetzt Abzüge bekommen wegen Humors. Das ist so schade, dass Ralf und auch Patrick, zwei besonders feine Kerle, dass die so viel wegschmeißen durch ihren Humor. Das ist Wahnsinn. Es tut mir selbst in der Seele weh.

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0: Zeit für uns, noch nicht jetzt.
1: Und fast zum Schluss noch eine Meldung, die ich ganz interessant finde. In der geht es um den Klimawandel. Und zwar breitet sich... Oh, wo ist das jetzt hin? Mist. Moment, ich hab mich verblättert. Die Gottesanbeterin breitet sich aus. In diesem Sommer wurden in Deutschland ungewöhnlich viele Gottesanbeterinnen registriert. Der Naturschutzbund NABU betreibt ein Online-Portal, auf dem Bürgerinnen Sichtungen melden können. Wegen des besonderen Aussehens bestimmen auch Laien das Insekt fast immer richtig. 99,9% der Bilder seien korrekt. Jetzt frage ich mich nur, mit was kann man denn die Gottesanbeterin verwechseln? Mit einem Grashüpfer vielleicht. Okay, ich lege mich fest, 0,1% Falschmeldungen kommen mit Grashüpferbildern, das glaube ich. Lange kam die Gottesanbeterin vor allem am Kaiserstuhl bei Freiburg, ganz im Süden Deutschlands vor. Inzwischen ist sie auch entlang des Rheins bis in die Kölner Gegend häufig zu finden. Eine davon getrennte Population breite sich in einem Gebiet zwischen Berlin und Thüringen aus. Warme Temperaturen in Deutschland begünstigen die Tiere dadurch, dass die vom Weibchen abgelegten Eipakete zur Entwicklung Wärme benötigen. Die Gottesanbeterin ist für ihr makaber anmutendes Paarungsverhalten berüchtigt. Rund ein Drittel der Männchen stirbt unmittelbar nach der Paarung, weil das Weibchen das kleinere Männchen frisst. Ja. Deshalb die Männchen, die Gottesanbeter, Männchen sind fast alle, haben fast immer nur Einzelkinder. So, das war's eigentlich für heute. Ich wollte euch nur die Gottesanbeterin. Ich habe kürzlich, das ist immer noch furchteinflößend, so eine Nahaufnahme von einer Ameise gesehen. Da kriegst du es aber wirklich, da kriegst du es mit der Angst. Ich möchte das von der Gottesanbeterin, möchte ich das gar nicht sehen. Ich wünsche euch einen schönen Tag. Wir kommen natürlich jetzt noch zwei Rubriken kommen hier noch rein, und zwar Hass wegrocken mit Dinosaur Junior und danach als Rausschmeißer noch Lee Bob. Danke fürs Zuhören. Und nächste Woche ist dann noch wieder die Generation Scrambled Eggs hier vor Ort. So war's.

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12: Ja, hallo, hier spricht das Gallus. Herzlich willkommen zur 1513. Ausgabe des Gallusfensters hier auf Radio X 91,8 UKW und www.radiox.de, der Livestream. Da kann man dann auch mal in Urlaub fahren und kann vom Urlaub aus das Gallusfenster hier in Frankfurt hören. Das Gallusfenster ist ein Magazin aus dem Gallus mit Informationen, Studiogästen, Beiträgen aus Initiativen, Projekten, Vereine der drei westlichen Stadtteile mit MG, dem Gallus, dem Gutleut und Griesheim. Das Gallusfenster wird gesendet jeden Dienstag von 16 bis 17 Uhr. Aber es gibt natürlich welche, die sagen, wieso ich höre das Gallusfenster immer mittwochs von 9 bis 10 Uhr. Jawohl, da hören Sie auch das Gallusfenster, aber nicht, da sitzen wir nicht live in unserem Studio hier in der Kurfürstenstraße 18, sondern wir sitzen vielleicht, wenn es gut geht, am Frühstückstisch und hören die Sendung. Die Leute, die am Mittwoch von 9 bis 10 Uhr hören, die schreiben öfters mal eine E-Mail. Ich habe das schon bemerkt. Das sind die, die gerade auf dem Weg zur Arbeit frisch ausgeschlafen und Taten durchsitzen und die geben mir gerne mal ein Feedback unter info@gallustheater.de. Vielen Dank. Ich freue mich immer über Feedback, wenn Sie irgendwas sagen wollen, über die Sendung gefallen hat oder irgendwie kritisieren. Das ist okay. Mein Name ist Winfried Becker. Ich komme vom Gallustheater und wenn Sie jetzt Themen haben, der Herbst ist lang, ich habe viele freie Termine und ich nehme gerne nicht nur aus dem Gallus Gutleut und Griesheim Themen, also auch von der ganzen Stadt, die hier in die Sendung passen. Ich werde auch ein paar Leute einladen, mit denen habe ich das schon verabredet. Und dann rufen Sie mich einfach an unter der 75 80 60 20 im Gallustheater oder schreiben mir eine E-Mail unter info@gallustheater.de. Dann unterhalten wir uns gemeinsam und Sie sind mein nächster Gast. Mein heutiger Gast, der sitzt mir schon gegenüber, aber bevor ich Ihnen den vorstelle und wir über das Thema, das wir heute reden wollen, reden, mache ich noch ein wenig Musik. So, jetzt, wo habe ich das? Auf dem CD 1. Gut, also bis gleich.
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1: Na, das war aber ein Stückchen. Also ganz so aufregend ist es jetzt nicht. Ich stelle ihn nicht James Bond vor, sondern Malte Anders. Malte Anders ist genauso in Frankfurt bekannt wie James Bond, würde ich mal so sagen. Oder? Was meinst du?
2: Und in ähnlicher Mission unterwegs. Ja, ja immer dabei, die Welt zu retten.
1: Ja, genau. Nein, das ist wirklich, du bist heute. Also, der Anlass ist einfach. Das Gallus-Theater hat heute Dienstag in der Live-Sendung, wir sind heute Dienstag hier im Studio, heute Dienstag hat es die Saison eröffnet mit Malte Anders und seinem neuesten Stück Durcheinander oder was?
2: Durch ein Anders.
1: Durch ein Anders, so. Also das ist der Anlass und dann habe ich gesagt, aha Mann, wen nehme ich rein? Und dann war das klar, die Heike wollte nicht so richtig zum Saisonanfang, hätte ich die nämlich gerne genommen. Und du hast dann gesagt, ja klar, ich komme da gerne vorbei. Vielen Dank erstmal, dass du gekommen bist. Und es war jetzt schon, begeisterte Schüler kamen heute aus dem Theater heraus. Die Lehrer waren sehr angetan und haben gesagt, oh, wir werden das in der Schule jetzt noch weiter vertiefen, das Thema und sowas. Wir haben eine Stunde Zeit und die neuen Zuhörer, die jetzt nicht wissen, wer Malte Anders ist, die sollten ihn heute jetzt in dieser Stunde kennenlernen. Deswegen würde ich noch mal ganz zurückgeben. Malte Anders, können wir sagen, ist eine Bühnenfigur. Genau. Du heißt eigentlich Anders und haben wir gesagt, sollen wir es sagen? Wir sagen es erstmal nicht.
2: Das kann man rausfinden, aber Malte Anders ist die Figur, mit der ich seit über 10 Jahren, seit 12 Jahren mittlerweile unterwegs bin, genau.
1: Ja, ja, ich war mir stolz, dass du mit dem Nachnamen Becker heißt eigentlich.
2: Ja, den habe ich allerdings abgegeben. In dem Wust an Namen, die ich schon hatte. Und ist der Becker leider ganz
1: genau, weg. Nein, weil da waren wir Namensvetter und ich fand es immer so toll, dass da endlich auch mal ein Becker auf der Bühne steht und da so Sachen macht. Aber wir gehen mal ganz zurück. Wie bist du zum Darsteller geworden? Wie kam es, dass du auf einer Bühne plötzlich ein, ja, wie würdest du deine Performance deuten, wie er so ein Programm gemacht hat?
2: Genau, also ich würde es als Kabarett bedeuten. Ach, und Kabarett. Genau, so würde ich es nennen. Genau, und habe 2014 damit angefangen, weil ich nach vielen Jahren als Theaterpädagoge, wo ich eigentlich andere Leute auf die Bühne gebracht habe, gerne ein bisschen mehr selbst auf der Bühne stehen wollte und habe in der Zeit schon viel mit der Maya Wolf zusammengearbeitet, die Macherin des Grüne Soße Festivals, die auch meine Regisseurin ist
1: und schon als in einer Männerfigur bei uns auf der Bühne gestanden
2: hat. Genau, Anton Le Goff. Damit hatte sie ja schon wahnsinnig viel Bühnenerfahrung, ja. Regieerfahrung und wusste aber auch, wie es ist, als Kabarettistin zu sein. Und die hatte ich gefragt, ob sie meine Regisseurin sein möchte. Und sie war Feuer und Flamme und hat gesagt, du brauchst jetzt ein Thema, über das du reden möchtest und am besten eine gute Figur, von der aus du erzählen möchtest, wenn du es nicht als du selbst erzählen möchtest. Und 2014 war tatsächlich es eher eine Zeit, in der zwar für queere Rechte schon wahnsinnig viel passiert ist, aber es gab jetzt keine Künstler, Künstlerinnen, die auf der Bühne gestanden haben und über das Thema in breiter Öffentlichkeit so gesprochen haben. Es gab natürlich immer mal Kabarettisten, die selbst schwul waren. Es gab auch die Humoristen hier in Frankfurt, die auch was dazu gemacht haben, Jahre vorher. Aber so richtig das Thema Homosexualität auch zu behandeln, ja, und das zu erklären einem eher heterosexuellen Publikum, das gab es in dieser Form noch nicht. Und damit ist Malte Anders entstanden, der quasi eine Mischung aus Coach, Lehrer und Erklärbär geworden ist.
1: Genau. Ich wollte noch mal hinzufügen, weil was viele auch der Schulen, die heute zu uns kommen, gar nicht wissen, dass das Gallus-Theater das Coming-out-Theater in den 90er Jahren waren. Wir haben hoch und runter, wir haben ein schwules Programm, sämtliche schwulen Größen waren bei uns gewesen und irgendwann mal hat sich totgelaufen, weil die Themen haben sich irgendwie wiederholt und dann war es auch durch irgendwie das Thema, schwul ist normal. Der Bürgermeister von Berlin hat gesagt, ich bin schwul und das ist auch gut so. Und dann war irgendwie das Thema durch und haben wir nichts mehr gemacht. Ne? Und plötzlich kam es gesellschaftlich so wieder ein bisschen schwieriger und da bist du eigentlich wirklich unsere Hoffnungsfigur geworden und wir waren dir so dankbar, dass du plötzlich dieses Thema wieder auf die Bühne gebracht hast.
2: Ja, also insofern, was man tatsächlich in der Zeit ja noch weniger hatte oder noch gar nicht hatte, waren diese ganzen Influencer und Influencerinnen, die heute über das Thema reden und das natürlich auf Social Media bis ins kleinste Detail erklären. Aber das gab es jetzt 2014 tatsächlich eher noch nicht.
1: Nee.
2: Und da bin ich so ein bisschen da reingekommen in das Thema eben, einem eher heterosexuellen Publikum ein bisschen zu erklären, wie das denn heute als schwuler Mann noch ist. Also ist es wirklich für alle schon so normal? Gibt's keine Homophobie mehr? Wo stehen wir eigentlich? 2014 gab's auch die Ehe für alle noch nicht. Also es war noch nicht alles gleichberechtigt 2014.
1: Ja.
2: Es gab durchaus da auch schon und noch Probleme, die sich eher in den letzten Jahren verstärkt haben wieder.
1: Ja, genau. Aber wie war denn es dann, als du angefangen hast und dann das erste Mal auf der Bühne gestanden hast? Wie war denn die Resonanz? Und
2: ja, so? Das war...
1: War das selbe Selbstgefühl?
2: Ja, das war schon eher aufregend, vor allem, weil ich das immer auch als Selbstversuch gemacht habe und gedacht habe, wenn es keiner sehen möchte, dann bin ich einfach wieder Theaterpädagoge und mache meine schönen Projekte mit Geflüchteten und Inhaftierten und demenzerkrankten Menschen. Das kann ich auch. Also ich habe ja was gelernt.
1: Ja.
2: Deswegen bin ich da relativ locker und unbedarft an die Sache rangegangen. Und dann hatte das aber relativ viel Erfolg. Also es gab immer genug Leute, die das Ganze sehen wollten. Und man hatte auch immer neue Ideen. Und dann ist relativ schnell die Idee entstanden aus dieser Abendshow für Erwachsene, die Gay for One Day hieß und so ein bisschen als Coaching-Show für Erwachsene war, mit den üblichen Klischees und ein paar Liedern und Musik. Das eigentlich eine gute Form ist, um Jugendliche mit so einem Thema zu erreichen. Also um irgendwie einen Bildungsauftrag anzunehmen und irgendwie auf pädagogische Art und Weise in einer lustigen, kabarettistischen Form in die Schulen zu gehen. Und daraus ist mein Programm Homologie entstanden 2016, mit dem ich jetzt in über 3000 Schulen in ganz Deutschland war und Aufklärungsarbeit mache, also wirklich irgendwie teilweise die letzten Jahre jeden Tag in irgendeiner anderen Schule in der Republik stand und zweimal am Tag meine Show aufgeführt habe. Und das ist so ein bisschen daraus gewachsen, dass man so ein bisschen die Klischees weggelassen hat und hat sich echt eher hingesetzt und hat gesagt, okay, was sind die Fragen von Jugendlichen zu dem Thema? Worüber müssen wir sprechen? Was sind Themen, die dazugehören, Coming Out, Ausgrenzung, Mobbing, all diese Themen, die irgendwie mit dem Thema so einhergehen. Und das haben wir als Schulshow 2016 rausgebracht und spielen das seitdem für 8., 9., 10. Klassen in ganz Deutschland.
1: Wow. Und du warst mal zwischendurch immer mal bei uns und dann hast du gesagt, oh, es wäre so anstrengend, weil du wärst nur noch unterwegs, überhaupt nicht mehr in Frankfurt. Und erzähl mal was darüber.
2: Also. Ja, das ist tatsächlich so. Also einerseits anstrengend, weil man viel unterwegs war, weil es wirklich viel Arbeit war. Und auf der anderen Seite aber schon auch diese regelmäßige Abwertung, die man kriegt. Also mit so einem Thema stellt man sich nicht zwangsläufig immer einem offenen und toleranten Publikum, die sich einfach total freuen, dass sie jetzt eine tolle Kabarettshow sehen, sondern die Grundhaltung ist erstmal gar keinen Bock auf das Thema, auf den Typen, auf alles. Und das ist das Schöne, was mit Homologie tatsächlich gelingt, dass es schon die Mehrheit des Publikums immer erreicht und irgendwie alle sagen, cooler Typ. Also Respekt irgendwie, dass man das Thema mal so aufbereitet, ohne Zeigefinger, ohne dass uns jetzt irgendwer vorschreiben möchte, wie wir zu gendern haben oder wie wir sein müssen, sondern eher uns was anbietet, drüber nachzudenken, warum man Schwule und Lesben bis heute eigentlich ausgrenzt oder warum das Thema Trans noch dazu führt, dass Leute komplett wahnsinnig werden und durchdrehen und irgendwie hassen. Und deswegen habe ich natürlich neben viel Lob und vielen tollen Rückfragen von queeren Jugendlichen, die das Thema selbst betroffen hat und die gesagt haben, wie kann ich das machen, wie kann ich mich outen, wie kann ich so selbstbewusst sein wie du, habe ich auch ganz viel Hass abgekriegt in den letzten 10 Jahren.
1: Nochmal zu den Jugendlichen, die sozusagen nach deiner Show vielleicht zu dir gekommen sind und ich habe mich noch nicht geoutet, wie hast du das gemacht? Hast du da vielen sozusagen Hilfestellung geben können? Hast du sozusagen viel Zuwendung bekommen von Jugendlichen, die spüren, ich bin doch eher schwul, aber ich weiß es noch nicht genau und ich sag's auch niemandem und sowas. Was waren da die Erfahrungen?
2: Genau, also da gab's immer in den letzten 10 Jahren Jugendliche, die noch geschrieben haben, anschließend über Instagram. Wir haben einen Account errichtet für Malte Anders, der von mir und unserem Team, von ArtQ, von unserem Verein betreut wird. wird, wo ich auch tatsächlich die Fragen beantworte für die Jugendlichen, wo wir aber auch an Beratungsstellen vermitteln, wenn es wirklich krasse Fälle von Mobbing oder Identitätskrisen oder so sind. Und darüber schreiben aber auch viele Jugendliche einfach ihr Feedback und sagen, wie toll, ich habe heute so viel gelernt, ich habe jetzt endlich irgendwie eine Idee, was ich bin, wer ich bin. Oder dass sie nachfragen und sagen, wie soll ich es denn jetzt meiner Klasse sagen? Wie soll ich es meinen Eltern sagen? Wie geht das überhaupt? Wie gehe ich mit dem ganzen Hass und Mobbing um in meiner Klasse oder so? Und darauf konnte man immer gute Antworten finden, nicht nur von mir, sondern wir sind einfach ein Team aus verschiedenen Sozialpädagogen, aus Psychologen, aus Menschen, die irgendwie im therapeutischen, pädagogischen Spektrum sind, die in unserem Verein sind und die man auch immer fragen konnte, wenn man selbst dachte, boah, was soll ich in der Person jetzt raten?
1: Ja, weil die braucht Hilfe.
2: Und das Thema ist ja irgendwie sehr breit gefächert, weil was zum Beispiel eine Transperson braucht, da kann ich, muss ich mir selbst Rat holen, weil ich nie trans war und nicht weiß, wie das an der Stelle, also ich glaube, als Transperson in unserer Gesellschaft ist es teilweise noch krasser als jetzt in Anführungszeichen einfach schwul zu sein. Ja, da hat man schon mehr gesellschaftliche Anerkennung erreicht als jetzt das Thema Trans beispielsweise.
1: Ja, genau. Jetzt mal zu den anderen, den Abwertenden. Was hast du da so alles erlebt?
2: Auch da war auch alles dabei, von irgendwelchen Schimpfworten über richtige Morddrohungen, die sehr, sehr konkret waren, wo einer gesagt hat, nächste Woche wirst du eine Machete im Rücken haben.
1: Ja.
2: Und das war dann schon sehr, sehr konkret mit Datum auch, wann das passieren soll. Und
1: da kommen wir später nochmal drauf, genau, wie sollte man sich verhalten.
2: Das ist so ein bisschen der Aufhänger für die neue Show geworden.
1: Das war ziemlich krass.
2: Ist sehr beeindruckend. Also das erzähle ich auch immer in Homologie. Am Ende in dieser Fragerunde baue ich das immer ein, weil ich finde, Jugendliche haben verdient, wenn man ihnen schon ein Handy in die Hand drückt, auch zu erfahren, was man damit Krasses machen kann. Und vor allem, dass man, wenn man sich im Internet aufhält, nicht anonym ist, Gott sei Dank.
1: Ja.
2: Und man einfach auch da nicht alles sagen darf und machen kann, was man will. Es ist kein rechtsfreier Raum und das ist auch gut so. Und das muss man ihnen sagen, weil seitdem ich das in die Show einbaue, muss ich sagen, kriege ich deutlich weniger konkreten Hass oder Morddrohungen habe ich seitdem auf Social Media tatsächlich nicht mehr bekommen, seitdem ich es dazu sage. Und alleine das ist ja schon was wert, dass sie offenbar vielleicht ein kleines bisschen mehr drüber nachdenken, die dies gehört haben.
1: Weil ich denke schon auch, das ist so hingeflappt, ich will dem mal so richtig einen reinwürgen.
2: Klar.
1: Aber du in deiner heutigen Show, da kommen wir noch drauf, aber trotzdem, jetzt sind wir jetzt gerade dabei, du erklärst auch genau deine Reaktion, dass du es an die Polizei weitergeleitet hast und dass sie sofort auch über die IP denjenigen, der das geschrieben hat, herausbekommen haben und dass die Strafverfahren kriegen. Also ich finde auf jeden Fall, also wie wenn ich öffentlich vor Zeugen eine Morddrohung jemand sagt, ich bringe dich um oder was, das muss bestraft werden.
2: Ja. Ich habe das neulich auch wieder erlebt, da war ich an der Schule in Bayern. Und da hat am Ende der Show tatsächlich auf die anonymen Fragezettel hat ein Schüler draufgeschrieben, ich bring dich um, ich finde dich oder sowas stand drauf. Und das habe ich auch vorgelesen und es waren natürlich alle ganz geschockt, auch die Lehrkräfte waren ganz geschockt.
1: Ja.
2: Und dann hat mich zwei Wochen später die Kriminalpolizei angerufen und die Schule hat das Ganze zur Anzeige gebracht und Anzeige ging unbekannt, weil wir wussten natürlich nicht, wer es war, wenn man kannte nur die Schrift. Und das finde ich gut, wenn Schulen das ernst nehmen. Natürlich möchte ich jetzt nicht, dass wegen so irgendeinem dummen Spruch jetzt jemand automatisch von der Schule fliegt. Aber ich finde, man muss sowas ernst nehmen. Man muss mit so einem Schülerinnen reden können. Und muss irgendwie auch den anderen Jugendlichen, die vielleicht unter den Schülerinnen sitzen, die sowas auch betrifft. Also die vielleicht denken, ey, ich bin auch schwul. Würde der jetzt auch mich abstechen, wenn er den Malte anders nicht findet? Bezieht sich das vielleicht auf mich? Und an der Stelle finde ich es total gut, wenn eine Schule einfach so konsequent ist und es anschließend zur Anzeige bringt.
1: Sehr gut. Nein, ich finde es auch richtig. Also weil öffentlich geäußerte Morddrohungen, die müssen strafrechtlich müssen die verfolgt werden. Und der Täter muss, Jugendlicher und sowas, Jugendrecht und sowas hier, der muss in irgendeiner Weise eine Sanktion bekommen. eine Nachhilfe oder wie.
2: Ja, ein, das ist ja so ein bisschen das, was in den Schulen noch fehlt, dass man irgendwie keinen Multimedialunterricht gibt. Also dass man eigentlich, und das machen sicherlich einige Lehrkräfte von sich aus, aber eigentlich müsste man Jugendlichen ein eigenes Schulfach kreieren, wo sie mit diesem ganzen Internet, Social Media, mit dem ganzen, wir sind einfach, unser kompletter Alltag besteht eigentlich nur noch aus der virtuellen Welt.
1: Ja.
2: Und das kriegt man ja nie beigebracht. Man kriegt irgendwann von seinen Eltern ein Handy in die Hand gedrückt, damit man sie anrufen kann. Aber was man macht, ist, man lädt sich sämtliche Apps runter, ist einfach komplettes Freiwild in diesen Social Media Plattformen. Mhm. Und keiner kommt mehr hinterher, was da eigentlich wirklich passiert. Ich glaube, auch viele Eltern wissen gar nicht, was ihre Jugendlichen mit dem Handy so alles machen können. Ja. Deswegen finde ich es immer so beachtlich, wenn Eltern, gibt ja manchmal Eltern, die mir schreiben, hör auf, in die Schulen zu gehen, mein Sohn soll nichts über das Thema erfahren und muss man Jugendliche mit so einem Thema indoktrinieren, wo ich einfach denke, die Indoktrination kommt doch nicht durch mich als Kabarettist, der ihnen ein bisschen was über Queersein oder Mobbing erzählt, sondern die haben alle ein Endgerät, kriegen den ganzen Tag irgendwelche wilden Informationen über Rassismus, über Queersein, über Menschenhass, über was auch immer, über das Anderssein in all seinen Formen. Und da weißt du nie, was sie da mitkriegen und in welcher Form und von wem. Mhm. Also deswegen, glaube ich, muss man gute Programme und gute Wege finden, Jugendlichen das, was sie betrifft in ihrem Alltag, und sexuelle oder geschlechtliche Vielfalt gehört ja auch mit dazu bei Jugendlichen, muss man eine gute Form finden, um mit denen darüber zu sprechen, bevor sie die falschen Informationen auf Instagram oder TikTok sowieso kriegen, weil sie den ganzen Tag da online sind und irgendwelchen bekloppten Influencern zuhören, wie sie irgendwelche Hassnachrichten abfeuern.
1: Diese Insiderblasen, ne, wo man dann sich steigert und irgendwie in dann schließlich Morddrohungen vielleicht flüchtet. Das muss klar sein, dass es verboten ist, dass das so nicht geht. Dass das, was man übers Handy mal so alleine im Zimmer eintippt, öffentlich ist, wenn man es abschickt und sowas. Und dass das wie Aufrufe in der Öffentlichkeit auch behandelt werden.
2: Ja, und es täte uns eigentlich allen gut, mal über so ein Thema wieder zu reden und nachzudenken. Also was ich so teilweise im Internet lese, auch von erwachsenen Menschen, was sie unter Posts oder Videos schreiben. Also ich habe jetzt die Tage, habe ich das Video von der Show auch gepostet online, und was da teilweise direkt für ein Hass kommt von Menschen, die weder die Show gesehen haben, noch sehen wollen, noch irgendwo hier in Frankfurt leben oder irgendwie Kinder haben vermutlich, aber die nur lesen, worum es geht, und direkt ihren Hass abladen müssen. Und das ist genauso. Also die sind dann da mit ihrem Namen, und wenn sie echt sind, dann schreiben sie auch. Sie transportieren Hass, und auch denen müsste man eigentlich hinterhergehen. Irgendwie, es bräuchte viel mehr Regeln für diese ganzen Sachen im Netz.
1: Deswegen finde ich auch bei uns im Theater, alle Leute, die zu uns als Besucher kommen, müssen sich benehmen. Also stehe ich dann auch schon da. Also da kann man sich nicht irgendwie anbrüllen oder sonst was alles, sondern da diskutiert man. Man muss auch nicht einer Meinung sein, das sagst du ja auch in deinem Stück, aber man benimmt sich. Und das muss für das Handy genauso gelten wie für den öffentlichen Raum. Ne? Ja, sehr gut. Ich würde gerade mal jetzt, wir sind schon fast bei deinem neuen Stück, weil das ist auch interessant, weil du plötzlich die Altersklasse geändert hast. Aber da würde ich jetzt gerade noch mal einen Musiktitel machen, und dann reden wir darüber.

0: Ja, hier ist das Gallusfenster Malte Anders ist bei mir heute in der Sendung. Wir haben von Gay for One Day wird es werden, deiner Show gesponnen. Dann bist du eigentlich, wenn man jetzt so, du hast für Erwachsene angefangen, bist dann mit Homologie für so Oberstufen gekommen und jetzt machst du plötzlich ein Programm für die Mittelstufe. Was war die Idee, die Notwendigkeit oder wie kamst du dazu, plötzlich dieses Programm zu entwickeln?
1: Genau, also Homologie ist für Jugendliche ab der 8. Klasse und das habe ich, wie gesagt, jetzt 10 Jahre lang gemacht und werde es auch weiterhin tun. Aber wir hatten immer wieder viele Schulen, die gesagt haben, eigentlich ist in der 8. und 9. Klasse der Drops wirklich gelutscht. Haben viele einfach ihre Meinung, sind schon so festgefahren, was sie von schwul oder nicht schwul halten. Und eigentlich fängt das Thema viel, viel früher an mit diesen Schimpfworten, mit diesem irgendwie schwule, ich sag's jetzt nicht, aber dass man das als Schimpfwort benutzt und dass sie irgendwie mit Worten hantieren, die sie gar nicht kennen und gar nicht wissen, was das ist und sich wahrscheinlich auch gar nicht für die Thematik als solches jetzt erstmal wirklich interessieren, aber damit schon voll konfrontiert sind. Und dass viele Schulen gesagt haben, es wäre cool, eigentlich in der 5., 6. Klasse schon über so ein Thema zu reden, wo viele das erstmal einen Freund haben, eine Freundin haben, wo es so langsam anfängt mit so einem Thema, wer bin ich eigentlich? Und da wäre es cool, über so ein Thema schon mal zu sprechen. Nicht als Ersatz für Sexualkundeunterricht, darum geht es auch in meinem Programm generell gar nicht, um gar nicht. Sex oder so, sondern es geht eher um, wer bin ich, wer bin ich eigentlich in dieser Welt, wen mag ich, was finde ich gut, was finde ich nicht gut? Und da gehört natürlich auch, nach wem gucke ich irgendwie, wäre ich gern mit einem Mädchen zusammen oder sind es dann doch lieber die Jungs in meiner Klasse, die ich gut finde. Und genau, und das war so ein bisschen der Anlass, warum wir gesagt haben, okay, dann versuchen wir doch mal das Programm für die jüngeren Schüler so umzuarbeiten, dass man in der 5., 6., 7. Klasse auch schon über so ein Thema reden kann, ohne dass es unangenehm wird, weil es ist natürlich auch mit ganz viel Scham, irgendwie geht das einher, irgendwie das nicht mal Homosexualität, sondern ich glaube generell verliebt sein in der 5. Klasse, da läuft ja jeder rot an. Und aber trotzdem das zum Anlass zu nehmen und zu sagen, hey, was wisst ihr eigentlich schon darüber und wieso ist schwul bis heute das liebste Schimpfwort auf Schulhöfen und genau da anzusetzen.
0: Ja, und da habt ihr gesagt, dann hast du gesagt, ich mache ein neues Programm, aber das geht gar nicht, also es geht am Anfang mit einem Outing los, du sagst, dass du schwul bist, ne? Und dass du festgestellt hast, Männer mehr zu lieben und das niemandem gesagt hat, außer irgendwann mal deiner besten Freundin, der Annika. Und hier hat dann ihr Outing gemacht und hat dir erzählt, dass sie lesbisch ist.
1: Ja. Eher, ne?
0: Und ihr wart natürlich tolle Freunde und dann natürlich erzählst du in dem Programm diese witzige Geschichte, wie dann das Klassenouting, das war unfreiwillig.
1: Genau, das ist auch die einzige Geschichte, die wirklich richtig gescriptet ist. Also die ist mir so nicht passiert in dieser Form. Ich habe es meiner Klasse nie offiziell gesagt. Ja. Aber die anderen Geschichten sind tatsächlich meine eigenen. Also meine beste Freundin ist auch lesbisch und wir hatten ein Doppel-Coming-Out. Also als ich es ihr gesagt habe, hat sie gesagt, ja, ich auch. Und genau, und das ist so schön, weil man aus solchen Geschichten natürlich was machen kann und sagen kann, hey, guck mal, es kann dir passieren, es gibt doch mehr, als du denkst. Und es ist, und das habe ich denen ja auch heute Morgen gesagt und ist auch Teil der Show, dass es eigentlich nur ein ganz kleiner Teil von mir ist, von meiner Identität, dass ich schwul bin. Ja. Das wirkt immer so dick oder wie die größte Information überhaupt, aber eigentlich spielt es für den Alltag fast gar keine Rolle. Also ich laufe ja nirgendwo rum und sage, ich bin schwul. Ich glaube, genau darum geht's in der Show. Ja. Und das ist ja auch der Grund, warum sich in der Show das Thema irgendwann komplett verliert und es um ganz andere Sachen geht, um Identität, um Mobbing, um
0: Schönheit,
1: genau, um Selbstbewusstsein, um was will ich erreichen im Leben und wie kann ich vielleicht auch für Rechte von anderen Menschen kämpfen, Demokratie.
0: Ja, du
1: wie
0: hörst
1: leben wir einfach
0: Grundgesetz
1: zusammen? Also
0: auf,
1: genau, es geht eigentlich um ganz andere Themen und
0: es
1: gar nicht um das Thema Sexualität.
0: Ja, es weitet sich immer weiter. Es geht von dem Gefühl, was man selber unbestimmt noch hat, und geht zum Schluss bis zum Ende sozusagen zum Grundgesetz und dem Recht aller Menschen, um neue Bürger, die geboren werden, jetzt während wir die Show machen, so und so viel.

0: diesen Influencer-Sprech drauf hat und der hat uns diese Filme gemacht und das ist so ein bisschen ja der Plot fürs Stück geworden, dass Malte Influencer werden will und ja. Deswegen ganz viel produziert hat, kleine Erklärfilme über die Themen, über die er reden möchte, aber dass er irgendwie gemerkt hat, er braucht für die Themen, über die er gerne reden möchte, einfach länger als 30 Sekunden. Und das ist der Grund, warum er ins Theater geht oder in die Schulen geht und jetzt lange über das Thema spricht, nämlich 90 Minuten mit den Schülern zusammen und dann auch in die Diskussion geht. Und aber dafür war für uns wichtig, dass wir auch solche Influencer-Filmchen haben. Wir haben ja ein Make-up-Tutorial, wo es eigentlich nur darum geht, sich selbst zu sagen, dass man schön ist. Und da hatten wir einfach tolle Unterstützung von Joeli, der ist selbst Influencer, kommt hier aus Frankfurt und der hat uns diese Videos produziert. Ah. Und die machen das Stück natürlich auch sehr, sehr dynamisch, sehr schnell, sehr dicht. Weil die Aufmerksamkeitsspanne bei fünften bis sechsten Klassen ja dann doch eher bei einem TikTok-Video liegt. Und deswegen haben wir gesagt, wir müssen möglichst viele TikTok-Videos da reinkriegen, damit wir diesem dieser Schlagzahl gerecht werden. Vermutlich, und das kann ich mir vorstellen, denkt man als Erwachsener, boah, geht das hier schnell, der geht ja über Tische und Bänke mit seinen Themen. Und ich könnte mir vorstellen, die Jugendlichen suchen sich da genau die Teile raus, die für sie wichtig sind und werden sicherlich in den 90 Minuten nicht alles in Fülle verstehen, was ich da sage. Aber ich glaube, genauso wie das bei Videos im Internet, wo du den ganzen Tag durchswipest und dir 1000 Informationen in einer Stunde abholst, funktioniert das in meiner Show, dass sich die Jugendlichen, die Kids in den 90 Minuten genau das raussuchen, was für sie gerade wichtig ist.
1: Ja, nee, ich habe auch gesagt, wie sie darauf reagiert haben, habe gesagt, ja, das ist genau jetzt die neue Generation der Native Digitals und den muss man so mal, ist nichts für mich, also ich war schon so ein bisschen hoch, das ist ja anders als auch Homologie noch.
0: Ja, total anders.
1: Ja, und aber auf der anderen Seite habe ich gesagt, nee, und die Reaktion der Leute, also der Schüler, die gingen da richtig aufgeregt raus und haben dann sofort wieder getuschelt. Ach, tuscheln ist auch so eine Sache, gell? Ja. Du hast mehrfach sozusagen, Ruhe, also nee, Ruhe hast du nicht, aber du hast immer so gesagt.
0: Musst immer mal ein bisschen warten, weil natürlich auch das Mitteilungsbedürfnis da ist, weil die natürlich in dieser interaktiven Show so ein bisschen wie wenn man sich TikTok-Videos anguckt. Man kann ja nebenbei wunderbar labern. Während da jemand in meinem Handy redet, kann ich immer gleichzeitig auch reden.
1: Ja, okay.
0: Dass man das im Theater nicht so macht, glaube ich, wissen viele nicht mehr so. Und das müssen sie vielleicht wieder lernen.
1: Nein,
0: und
1: ich fand, es war ein total liebes Publikum. Trotzdem waren sie unruhig.
0: Ja.
1: Die mussten unbedingt der Freundin nebendran oder irgendwie sonst was im Klassenkamerad auf der linken Seite. Die mussten immer kommentieren.
0: Genau, die müssen das alles kommentieren. Und das ist einerseits natürlich, dass man denkt, boah, ist das nervig, jetzt quatschen sie schon wieder. Aber ich hatte den Eindruck, das war sehr gezielt. Also es war sehr gezieltes Gequatsche. Wenn ich über ein bestimmtes Thema, was sie alle total bewegt, dann haben die sich natürlich nach links und rechts gedreht und haben kurz mitgeteilt, dass es ihnen das auch genauso geht oder irgendwas kommentiert. Wohingegen man gemerkt hat, wenn in der Mitte das Thema Mobbing irgendwann aufkommt, da hättest du heute Morgen eine Stecknadel fallen hören können. Und das war ja schon in der zweiten Hälfte des Stückes. Eigentlich an so einer Stelle, wo man eigentlich denkt, ob sie bis dahin überhaupt zuhören werden. Und da dachte ich, total spannend. In der Mitte, kurz nach der Mitte kommt das Thema Mobbing. Und es war Totenstille im Gallaustheater. Und das hat sich ziemlich lange gehalten. Bis fast zum Ende, wo dann wieder Gags kamen, war in diesem Mobbing-Teil aufmerksame Stille, die haben mich wirklich mit offenen Augen angeguckt und das ist schon auch ein Zeichen dafür, dass sie sehr involviert sind, dass sie gerne auch reden, aber dass sie mir definitiv folgen können und bis zuletzt dabei sind. Also es war nicht so, dass sie mittendrin ausgestiegen sind, weil sie es total langweilig fanden und lieber mit ihrem Nachbarn reden
1: wollen. Nein, die Geschichte, du hast ja auch erzählt, es wurden nachher Fragen gestellt und du hast ja gesagt, nee, das ist echt, das habe ich erlebt. Ja. Du hast erzählt, dass ein Schüler, einer Schülerin mit dem Zirkel hinten in den Rücken gestoßen hat und da kamen dann ganz viele Nachfragen. Ja, wieso, was ist jetzt aus dem Schüler geworden? Was ist denn aus dem Opfer, dem Mädchen? Die hat dann die Schule verlassen. Mhm. Das heißt, die Menge der Nachfragen, die hat gezeigt, wie stark sie das berührt hat.
0: Ja.
1: Und die haben das schon alle abgelehnt. Also das darf man nicht mal mit dem Zirkel jemanden in den Rücken stoßen. Das haben sie. Also es war auch ganz klar, dass sie das verurteilt haben. Aber es hat einen riesen

0: Aufreger gebracht.
1: Ja, ne? Absolut. Es war, also ich hatte auch den Eindruck, die waren in der Geschichte, waren die voll drin und sind auch voll bei mir, dass das gar nicht geht. Und ich bin da ja sehr deutlich, dass ich sage, ich war einer von denen, die nichts dagegen gemacht haben.
0: Ja,
1: ich hätte was tun können. Ich wurde nicht gemobbt. Ich habe aber auch nicht wirklich mitgemobbt, sondern ich war einer von den vielen in der Mitte, die angefeuert haben, vielleicht mitgelacht haben, wenn irgendwas Dummes passiert ist und so. Und da, ich glaube, da haben sich viele selbst wiedergesehen.
0: Ja,
1: weil
0: ja,
1: das
0: ja,
1: betrifft nein, ich die denk, meisten.
0: Ja, ja, ja, weil du gesagt hast, ich fühle mich schuldig, weil ich einfach das Maul gehalten habe, weil ich nichts dagegen getan habe. Und das hat, glaube ich, gesessen.
1: Ja, habe ich. Also da hatte ich auch den Eindruck. Ja. Jetzt haben sie alle was mitgenommen für zu Hause.
0: Ja, ja, und viele haben sich in dem Moment ertappt fühlen, weil du dich selber so schlecht gefühlt hast,
1: ja, ne?
0: Und gesagt hast, das hat vielen sozusagen etwas mit nach Hause.
1: Und ich glaube auch wegen diesem Vorlauf, den man hatte, dass wir am Anfang, dass ja alles sehr locker lässig kam, wir gelacht haben, irgendwelche witzigen Bilder, da waren irgendwelche skurrilen Geschichten, wo man vielleicht zwischendurch denkt, was erzählt er uns denn jetzt gerade hier vom Blobfisch und irgendwelchen Tieren, Tiergeschichten und sowas.
0: Ist das ein echtes Bild oder ist das gemalt?
1: Das Bild, was wir zeigen, ist mit KI gemacht, aber so sieht der Blobfisch auch tatsächlich aus.
0: Ach so.
1: Aber wir haben ein Bild für die Show tatsächlich mit KI generiert. Aber man findet genau solche Bilder auch im Internet in seiner gewohnten Umgebung, wo man sieht, so sieht er aus, wenn er an Land liegt.
0: Ja, genau. Und also du bist schön, ist dann da dabei und der ist natürlich so ein brabbeliger, hässlicher
1: Ding. Ja, aber daran sieht man, wahre Schönheit liegt im Auge des Betrachters und ist nicht immer von Äußerlichkeiten abhängig. Und das habe ich versucht, ihm ja deutlich zu machen, dass selbst wenn du mit dem Gesicht des Blobfischs auf der Welt bist, dann heißt das nicht, dass du kein schöner Mensch sein musst.
0: Also, ja, genau.
1: Und, darum ging es ja in der Show.
0: Ja, und die waren sehr anhänglich. Also man muss auch dazu sagen, drei Mädels wollten unbedingt ein Selfie mit dir.
1: Ja.
0: Und die haben sich dann richtig fast Wange an Wange an dich und haben dann ein Selfie aufgenommen und waren total happy, dass sie mit diesem berühmten Mal da anders jetzt.
1: Man weiß ja nicht, ob ich es nicht doch noch zum Influencer schaffe mit diesen ganzen Videos, die da für mich erstellt worden sind. Ich glaube, da bin ich etwas talentbefreit irgendwie. Ich bin Influencer auf einer anderen Ebene.
0: Ja. Ja, aber es hat sehr beeindruckt und das finde ich natürlich schon beachtlich. Also die Reaktion der Schüler, das war doch schon für mich auch sehr erstaunlich. Ne? Ne, mir war es teilweise ein bisschen zu hektisch in der Show, aber für die Kitty ist es nett.
1: Ja.
0: Also da war es richtig gut.
1: Ne? Ja, ich habe auch den Eindruck. Und es braucht diese Geschwindigkeit bei diesen Jugendlichen, weil sonst wird man sie verlieren. Also das ist wirklich die Erfahrung auch aus Homologie. Die Gefahr, sie zu verlieren in so einem langen Stück, was irgendwie 90 Minuten dauert, da brauchst du die richtigen Jugendlichen dafür, die es ein bisschen gewohnt sind. Aber leider ist ja doch ein großer Teil der Jugendlichen doch nur mit der Aufmerksamkeitsspanne von einem TikTok-Video irgendwie unterwegs. Ja,
0: es war klasse. Wie planst du jetzt dieses Stück weiterzuspielen? Es war heute die Premiere, zum ersten Mal gespielt. Du bist relativ happy, dass es so gut gelaufen ist,
1: ja,
0: oder?
1: Absolut. Es ist immer schön, wenn man die Premiere über die Bühne gebracht hat. Weil es ist ja immer sowas, gerade bei Jugendlichen oder jetzt sehr jungen Jugendlichen, Du schreibst so ein Stück, du probst es, du machst dir Gedanken, aber du hast ja gar keine Ahnung, ob die das jetzt gut finden. Das kannst du auch gar nicht testen, weil wir proben es ja nicht vor Jugendlichen, sondern wir proben es mit Erwachsenen und fragen mal nach links und nach rechts. Aber man sieht das dann immer erst, wenn man vor einer Gruppe wie heute Morgen vor 150 Jugendlichen steht, die sehr ehrlich sind.
0: Ja,
1: Also wenn es sie gar nicht interessiert hätte, dann hätte ich nach 15 Minuten spätestens ein dickes Problem gekriegt im Gallus Theater.
0: Das denke ich auch. Die waren also jetzt beim Einlass schon so, oh.
1: Habe ich auch gedacht, hinter der Bühne. Es könnte schwierig werden.
0: Ja,
1: aber
0: nein. Ich habe gemerkt beim Einlass, also jetzt auch, wie die sich setzen lassen und sowas hier, die haben ein gewisses Selbstbewusstsein.
1: Ja.
0: Wenn er jetzt heute Fehler macht, dann werden die das nicht verzeihen. Also sie werden ihre Interessen in der Vorstellung durchsetzen.
1: Ja. Und das ist ja, also eigentlich finde ich, ist das gerade auch das schwierigste Publikum. Die gerade dieses Alter, wo du anfängst, gar keinen Bock mehr auf irgendwas zu haben. Du findest nichts mehr lustig, dich kotzt eigentlich alles an. Du bist mitten in deiner Pubertät mit ganz anderen Dingen beschäftigt.
0: Ja.
1: Und das ist ein sehr, sehr ehrliches Publikum. Und deswegen war ich heute natürlich sehr erleichtert, dass das gut gegangen ist. Morgen geht's weiter. Heute Abend, also für die ganz kurz Entschlossenen um 19 Uhr, ist im Gallus Theater eine Sichtungsveranstaltung. Also wer sich jetzt gleich aufs Fahrrad schwingt, mit der Bahn könnte es knapp werden, je nachdem, wo man wohnt. Aber auf dem Fahrrad klappt es vielleicht. Um 19 Uhr im Gallus Theater spiele ich die nächste Runde für Erwachsene und für Lehrkräfte, Interessierte, die es angucken wollen. Ja. Und danach geht das Stück wie Homologie auch in die Schulen. Das kann jede Schule buchen für 5., 6. oder 7. Klasse. Und dann komme ich und spiele in der Aula vor jedem, der es sehen möchte oder sehen muss.
0: Ja, nee, es ist wirklich, ja, heute war sozusagen die Feuertaufe mit Jugendlichen und heute Abend kommen dann jetzt mal Entscheider, Lehrkräfte, Pädagogen, diejenigen, die sozusagen gucken wollen, was setze ich da mal meinen Kindern vor, ist das zu heftig?
1: Ja, vielleicht auch ein paar Eltern, also können auch sein. Ein paar
0: Eltern, ja, ja.
1: Sind auch eingeladen, sich anzugucken. Ich finde das immer gut, wenn Eltern sich da auch informieren und das wissen wollen, ohne jetzt gleich zu sagen, ich möchte nicht, dass mein Sohn, meine Tochter sich mit dem Thema beschäftigt, sondern einfach es angucken und ich bin da auch gerne für Kritik und Feedback jederzeit offen, aber hab ein Problem damit, wenn Leute es einfach per se scheiße finden, weil ihnen das Thema nicht passt. Das ist mir zu einfach.
0: Ja, genau. Wollen wir hier gerade nochmal eine Pause machen und dann haben wir noch ein bisschen, wo wir Informationen geben können.
1: Sehr
0: und
1: gerne.
0: Wie es dann weitergeht. Machen wir mal das. Gut, okay.

0: Also ich denke, da haben wir hier jetzt einen Fehler in der
1: Platte hängt.
0: Ja, die Platte hängt. Nein, das ist eine CD und das habe ich letzte Woche schon mal gehabt und ich kann mir das nicht verstehen. Nee, am Anfang passiert es nicht. Das ist irgendwie eine Schallplatte setzt man außen an, die geht nach innen, aber eine CD geht von innen nach außen. Und außen sind mehr Kratzer vielleicht. Ich weiß es nicht, ich muss die CD mal überprüfen. Aber dann haben wir jetzt ein bisschen Zeit noch zu reden. Einmal würde ich noch mal gerne fragen, wie kann man das buchen? Du gehst auch bundesweit wahrscheinlich mit dieser
1: Genau, also die Show ist ab sofort buchbar für alle Schulen, egal welche Schulform, ab der 5. Klasse bis 7. Klasse. Das ist unsere Empfehlung. Wer es gerne auch für Ältere haben möchte oder Jüngere, kann das natürlich buchen. Das ist dann allerdings auf eigene Gefahr. Ja. Aber wer uns ruft, da kommen wir. Und ich bin wie mit Homologie auch bundesweit unterwegs. Ja. Und auch Homologie läuft weiter. Ich habe aber auch ja mein Programm Gayversity für Erwachsene, eine Show, die ich in Firmen, in Unternehmen spiele, manchmal auch in Lehrerzimmern spiele für den pädagogischen Tag, wo sich dann Lehrkräfte informieren.
0: Ja.
1: Und das ist im Prinzip genau das, was ich für die Jugendlichen mache, nur für Erwachsene. Mhm. Und damit bin ich bundesweit unterwegs, ganz viel in Bayern gerade, weil in Bayern sogar das Sozialministerium das Ganze fördert. Da darf ich also immer sagen, mich schickt Herr Söder. Das ist immer ganz besonders schön. Ich darf das Programm nicht gendern, aber ich muss es dafür auch nicht auf Fränkisch vortragen. Das ist doch auch was, was man durchaus mal lobenswert dazu sagen kann.
0: Ja.
1: Genau, und da bin ich viel unterwegs, genau.
0: Ja, nee, nun du, also ich kann das nur noch mal betonen von mir aus. Ich finde deine Arbeit total wichtig, weil du in die Republik, du bist fast der Einzige, der damit unterwegs ist. Oder kennst du andere, die sowas machen?
1: In dieser
0: machen?
1: Form wüsste ich zumindest von keinem anderen, dass das jemand auch so macht. Und vor allem in dieser Beharrlichkeit, dass ich wirklich jetzt wirklich in den letzten 3-4 Jahren 5 Tage die Woche unterwegs war und Land auf Land ab, sowohl in den Großstädten als auch wirklich in den hintersten Entlegenen. Orten dieser Republik, in Marktredwitz zum Beispiel war ich neulich, da ist man dann auch froh, wenn man wieder gehen kann. Aber auch da ist man vor Menschen, wo man denkt, ja, ist doch toll, dass es euch mal jemand erzählt hat.
0: Wie ist die Reaktion in den Städten und auf dem Land? Unterscheidet die sich stark oder ist es gemischt?
1: Das kann man überhaupt gar nicht sagen. Ich wünschte manchmal, man könnte es besser zuordnen. Auch Gymnasium und Realschule oder Hauptschule wollen immer gerne alle hören, dass auch kulturell gibt es da Unterschiede und so. Und das kann man nie sagen. Ich weiß wirklich nie, was ich kriege. Manchmal denke ich, oh, endlich mal wieder ein Gymnasium. Und schlage dann ganz dumpf auf, weil ich denke, boah, ihr habt ja alle einen richtigen Stock im Arsch und irgendwie, es ist irgendwie eine richtig homophobe Angelegenheit, aber natürlich vielleicht nicht so ehrlich und roh, wie das auf mancher städtischen Hauptschule irgendwie dann rüberkommt, wo die mir einfach direkt von Latz knallen, was sie über mich denken, sondern es ist dann eher subtiler und da, deswegen kann man da gar keine Wertung machen, was ich da leichter spiele oder was da besser geht. Man kann eigentlich nur festhalten, alle in unserer Gesellschaft haben verdient, dass man sich mit solchen Themen auseinandersetzt. Und ich kann nicht mal sagen, ob es besser ist, jetzt vor den Jungen zu spielen oder vor den Alten in den Unternehmen oder, weil auch da kommen Rückfragen, wo ich immer denke, wow. Für Erwachsene in so einer Firma, wie ihr seid, oder in so einem Sozialbüro teilweise auch. Und dann kommen solche Aussagen oder Nachfragen. Also auch da gibt's fast gar keine qualitativen Unterschiede. Und deswegen ist es, glaube ich, einfach nur wichtig, und das muss man sich merken, man muss über viele Dinge in unserer Gesellschaft wieder reden. Und es braucht Leute, die darüber reden wollen und die das ins Gespräch bringen. Und auch wenn ich schon lange aufhören wollte, weil ich dachte, oh, ich möchte wieder was anderes machen, sehe ich einfach, dass es gerade gebraucht wird und vielleicht mal wieder mehr als je zuvor, dass man sich wirklich im Guten hinsetzt und mit allen Leuten spricht und gerade vor denen, die es gar nicht sehen wollen. Also ich hab ja als Kabarettist, bin ich ja in der interessanten Lage, dass ich meistens Publikum habe, die mich gar nicht sehen wollen. Das ist ja anders als so ein Mario Barth, wo sie sich alle irgendwie Tickets kaufen oder, keine Ahnung, andere Comedians oder Kabarettisten, wo man hingeht und sich darauf freut, bin ich ja meistens an der Stelle, dass alle denken, oh, jetzt müssen wir mit dem hier 90 Minuten verbringen. Da aber meistens kann man sagen, gehen sie irgendwie auch ganz gelassen und cool und lustig raus und finden es dann doch besser. Und da kann ich vielleicht sagen, habe ich vielleicht das große Glück, dass die Erwartungen bei mir sehr niedrig sind und meistens übertroffen werden.
0: Genau. Wie ist denn der Unterschied zwischen denen, die dich engagieren, Schulleitungen und sowas hier? Welche Erfahrungen hast du da? Ah, wir müssen das machen oder ja, endlich haben wir mal ein Angebot, was wir wahrnehmen können und dann sozusagen der Lehrerschaft, die dich dann sieht. Also gerade diese Unterschiede, die du gerade gesagt hast.
1: Ja, also da kann ich dir echt sagen, eigentlich sind die meisten Lehrkräfte echt froh, dass sie jemanden haben, der so über das Thema redet, weil ich kann natürlich auf der Bühne in meiner Funktion als Kabarettist und Blödelbarde andere Dinge sagen, als man als Lehrkraft sagen kann. Ich kann Sachen viel klarer auf den Punkt bringen, Sachen, die auch streitbar sind, über die ich mich ja gern mit denen unterhalten will. Ich kann Sachen in der Form sagen, wie du die als Lehrer oder Lehrerin nicht sagen kannst, weil du dann direkt die Eltern auf der Matte stehen hast. Mhm. Ich kann das sagen und dann kann man später anschließend ja auch rausgehen und kann sagen, das fand ich gut, das fand ich nicht gut, das sehe ich anders. Bitte, dafür hat man ja Kabarett. Und von daher kann ich sagen, die meisten Schulen, die mich gebucht haben, haben mich nicht nur einmal gebucht, sondern wir haben mittlerweile seit 2016 ganz viele Schulen, die das Jahr für Jahr oder alle zwei Jahre in einer Doppelvorstellung buchen. Und das ist ja, spricht ja dann für sich selbst, sonst hätte ich wahrscheinlich längst aufgehört, wenn es keiner mehr sehen wollte. Mhm. Aber man muss auch sagen, es gibt auch Schulen oder Schulleitungen, die das nicht wollen, also die das von vornherein nicht wollen, die sagen, wir haben hier keine Homophobie, wir wollen das nicht, oder die sich von Eltern vorher einschüchtern lassen und sagen, wir können es nicht bringen, oder tatsächlich auch, dass da einzelne Lehrkräfte drin sind, die sagen, oh nee, wir wollen das Thema gar nicht behandeln und aber das ist ja dann auch eher wieder eine Meinung haben, bevor man das Stück gesehen hat.
0: Also siehst du irgendeine Entwicklung in den vergangenen 10, 15 Jahren, weil du machst das ja schon so lang?
1: Also klar, in alle Richtungen. Also einerseits in die Richtung, dass man sagen kann, es ist natürlich viel passiert. Man hat sich seine Rechte erkämpft und an vielen Orten sind die auch irgendwie, viele Leute haben das auch verstanden. Aber, und das sieht man ja gesellschaftlich gerade auch, dass wahnsinnig viel Hass unterwegs ist, dass Rechte wieder in Frage gestellt werden, dass Queersein irgendwie eher irgendwie was als was Schlechtes wieder gehandelt wird, dass man jetzt sogar trennt zwischen lesbisch und schwul oder queer, dass Menschen wie eine Alice Weidel oder auch ein Jens Spahn irgendwie da an der Stelle, die ja selbst lesbisch und schwul sind, sich distanzieren von dem Ganzen, also gar nicht sehen, dass mal Leute für ihre Rechte gekämpft haben und sie heute quasi gar nichts mehr dafür tun wollen. Weil es ist ja nichts geschenkt. Also meine Rechte sind ja wirklich gar nicht geschenkt, sondern sie sind von vielen Menschen, die vor mir, lange Zeit vor mir gekämpft haben, erkämpft worden. Mhm. Und ich finde, das muss man mal wieder deutlich sagen, bevor es zu spät ist und mit einem Mal die Ehe wieder weg ist, man wieder nicht Blut spenden darf oder irgendwie, Rechte wieder zurückgenommen werden.
0: Genau. Ich sehe jetzt, unsere Zeit geht langsam zu Ende. Wie, wenn jetzt jemand das gehört hat und sagt, ach, ich bin da im Elternbeirat und ich würde mal vorschlagen, dass die Malte Anders engagieren. Wie macht man das?
1: Genau, am besten über Social Media auf Malte Anders direkt suchen. Ich will ja Influencer werden, von daher am besten als erstes mal da. Oder direkt mit zu unserem Verein Art-Q. Also Art-Q ist unser Verein, den findet man im Netz. Oder wenn man Homologie oder Durcheinanders Malte Anders eingibt, dann findet man alle Adressen, die man braucht. Und dann am besten einfach E-Mail schreiben. Termin schicken und dann komme ich.
0: Gut, wunderbar. Sehr gut. Also ich bedanke mich ganz herzlich, dass du heute gekommen bist und ich drücke dir die Daumen. Auch. Ich freue mich auf die heutige Abend gesetzte Erwachsenenvorstellung.
1: Ja, mal sehen, vielleicht schafft es ja noch jemand ganz spontan. Ich freue mich, 19 Uhr im Landestheater.
0: Wenn Sie die Dienstagssendung hören, da haben Sie jetzt noch die Möglichkeit, heute Abend um 7 Uhr ins Gallustheater zu kommen und sich die Show über das zu sehen, worüber wir gerade gesprochen haben. So, vielen Dank nochmal. So, und danke, ich drücke dir die Daumen. Du machst eine ganz, also muss ich jetzt mal sagen, machst eine ganz tolle Arbeit. Und es ist wichtig, dass du das weitermachst.
1: Dankeschön. Na? Vielen Dank.
0: Okay, tschüss.

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1: Ganz genau so sieht es aus. Herzlich willkommen zur heutigen Ausgabe Radio Phänomenia von, für und mit Eintracht-Fans. Und das natürlich am 25. August. Und wir haben 19.02 Uhr. Wir haben jetzt heute ganz geschmeidige 58 Minuten noch. Und wir müssen heute über die Eintracht Frankfurt reden. Und das macht unter anderem auf der einen Seite der Matze und dann auf der anderen Seite die Tebus. Lieber Matze, wie geht's dir denn, Schätzelein?
2: Erstmal schönen guten Tag. Also das klingt gerade so negativ. Wir müssen über die, wir wollen über die Eintracht reden. Also wir müssen erstmal hier revidieren, natürlich.
1: Und ja, okay.
2: Mir geht es persönlich sehr, sehr gut. Eine Runde weiter im Pokal, darüber werden wir ja auch ein bisschen Schwätze halten. Ich war ja letzte Woche schon hier sozusagen, dementsprechend zwei Wochen dann da meine, hier super Stimme am Mikrofon zu präsentieren zu dürfen. Also ist nicht, ist eine Seltenheit, aber ist völlig in Ordnung. So, die Tebus geht. Ja, also Tebus, wie geht's dir denn, mein Lieber?
1: Mir nach deinem Eigenlob geht's mir jetzt schon fast wieder besser, muss ich jetzt einfach sagen. Sarkasmus aus, aber wir haben natürlich heute ein bisschen was zu babbeln. Also, ihr merkt schon da draußen, die Laune ist ja schon kurz vor dem Eskalieren. Und wird schon eine gute Laune sein. Voraussichtlich geht es darum, dass wir im DFB-Pokal geschmeidiges 11:0 haben liegen lassen. Hätte ich jetzt beinahe gesagt. Und ja, gut, auf der anderen Seite, dass es ein etwas höherer Sieg wird, war eigentlich ja dann doch schon abzusehen, oder?
2: Also ich habe letzte Woche hier gesessen, habe ein 7:1 getippt. Am Endeffekt ist es jetzt ein 11:0 geworden. Ja, ich glaube, das war ganz gut, dass wir anfangs unsere Chancen relativ schnell genutzt haben, dass das Spiel in eine Bahn gelenkt worden ist, wie wir uns das im Vorfeld, glaube ich, also auf Trainerseite und Mannschaftsseite, sich das vorgestellt haben. Das ist, glaube ich, ganz klar. Man hat ja jetzt auch, ich sag mal, andere Beispiele in der ersten Runde gesehen, wobei es großartige Überraschungen aus meiner Sicht bis dato nicht gegeben hat. Also, dass ein Drittligist, ein Zweitligist schlägt. Okay, eine Ausnahme war, ich sag mal, ein Regionalligist, der den letztjährigen Bundesliga-Teilnehmer FC Heidenheim mit 5:2 nach Hause schickt.
1: Hat mir leid getan, muss ich sagen.
2: Das war schon, ich sag mal, eine Überraschung, ja. Aber ansonsten gab es keinerlei Überraschung. Alle Erstligisten sind noch in Runde 2. Gut, Bayern und Dortmund müssen noch ran. Aber auch da sollten die Hausaufgaben normalerweise gemacht werden. Ja, aber manche andere haben sich schwer getan. Wolfsburg im Elfmeterschießen ganz knapp weitergekommen, Schalke über die Verlängerung gerettet. Also da gab es ein, zwei Mannschaften, die ein bisschen nachsitzen mussten, aber im Endeffekt gab es da jetzt keine besonderen Überraschungen. Letzte Woche haben wir hier gesessen, haben über das 0:7 diskutiert gegen den Premier League, ich sag mal, Teilnehmer. Jetzt sitzen wir heute eine Woche später, diskutieren heute über ein 11:0. Ich glaube, ein Stück weit, die Wahrheit liegt so einfach ein Stück weit dazwischen. Mhm. Wo stehen wir? Ja, ich kann in die Glaskugel schauen und kann sagen, wow, wunderbar. Wir haben eben im Vorfeld schon ein Stück weit hier ein bisschen angeteasert, ein bisschen diskutiert, was ist bei der Eintracht jetzt los, ist dort alles, passiert auf dem Transfermarkt noch was, passiert da nichts, was machen die Personalien, Torwart, also auch letzte Woche habe ich gesagt.
1: Da können wir ja nachher nochmal drauf eingehen.
2: Definitiv, da wird es was passieren, aber heute, morgen, diese Woche, ich glaube, da wird die Woche nichts passieren. Aber schauen wir mal. Gut, wir haben ja noch ein bisschen Zeit.
1: Das Ding ist ja, es wird schon immer ein bisschen knapper, wenn wir jetzt mal auf den Kalender schauen. Wir haben heute den 25. August. Das sind jetzt im Endeffekt eigentlich noch 6 Tage, wo das Transferfenster auf ist. Kann natürlich auch viel passieren, klar, logischerweise. Aber ich sage mal, Stand jetzt sieht es im Moment jetzt gar nicht so ganz so dolle aus. Auch gut, jetzt 11:0 kann natürlich jetzt auch mal ein bisschen das beschönigen, das 0:7. Wobei ich sagen muss, es war halt auch ein Testspiel. Ne? Trotz alledem wird es wieder so an die Wand genagelt, natürlich ziemlich weit unter die Decke, viel zu hoch genagelt. Das war ein Testspiel und leider Gottes fand ich dann halt die Show rundherum dann doch ein bisschen zu heftig, dass da wirklich über Tage hinweg über dieses Testspiel diskutiert wurde. Klar, Medien müssen ja irgendwas schreiben, kein Thema, logischerweise. Aber ich habe das jetzt auch nicht so ernst genommen. Hast du das so ernst genommen?
2: Habe ich letzte Woche auch gesagt. Auch nicht, ne? Also für mich ist Arsenal die 2 Wochen weiter, als wir es sind. Das war das letzte entscheidende Testspiel vor Premier League Start. Wir haben jetzt noch 2 Wochen gehabt bis Bundesliga Start. Dementsprechend, du bestehst, ich sag mal, 2 Wochen vor Bundesliga Start, hast du ein ganz anderes Level oder 3 Wochen vor, als wenn du in die Bundesliga einsteigst. Das heißt, auch da, die Physis, der Körper ist ganz weit unten, weil es schwere Beine sind. Die letzten Tage sind nochmal sehr entscheidend im Profifußball oder gänzlich im Fußball dann bei einer Vorbereitung. Deswegen habe ich mir gedacht, gut, ich mache mir da keine Gedanken. Wir haben auf dem Blatt Papier erstmal ordentlich Mannschaft. Wir werden jetzt hier im Laufe, jetzt haben wir nur noch 53 Minuten, dass wir so ein bisschen Schwätze halten werden. Was ist da jetzt noch Gegenstand? Weil wir eben auch schon mal drüber gesprochen haben. Du hast ja so ein bisschen Panik, so wie ich es eben gerade rausgehört habe, was unsere aktuelle Mannschaft betrifft. Torwartposition, da hat ja gerade so ein bisschen das Herz angefangen zu beben bei dir. Naja,
1: Panik würde ich jetzt nicht unbedingt sagen, aber Stand jetzt überlegt man sich dann schon, wie soll es denn weitergehen, weil halt, wie gesagt, das Transferfenster doch ziemlich eng ist. Und es war vor Tagen, war Grösche vor einigen Pressevertretern, der unter anderem ja dann auch gesagt hat, okay, klar, kann man jetzt auch sehen, ist es jetzt schon eine Vorabentschuldigung oder nicht oder wie auch immer. Denn er hatte etwas angesprochen, dass die Engländer im Moment doch ziemlich die Füße stillhalten. Also nicht jetzt in der Bundesliga schauen, um irgendwelche Spieler zu kaufen, weil die Engländer wissen wir ja ganz genau, die Schatullen bei denen sind ja oft sehr prall gefüllt. Da kann man natürlich als Bundesligist, egal welcher Bundesligist, da natürlich dann auch Geld generieren. Aber er hat schon erwähnt gehabt, dass die Engländer im Moment die Füße sehr still halten und dann doch versuchen, eher in England selbst ihre, ja, sag mal, Konkurrenten, Mitbewerber, ja, ich sag mal, zu schwächen, genau. Oh, danke schön. Und ja, das ist natürlich auch schon wieder so eine krasse Nummer. Wie siehst du das? Ist das jetzt eigentlich schon so eine Vorabentschuldigung? Oder
2: nein, also er lässt sich einfach nicht in die Karten gucken. Also er weiß, dass er unter der Beobachtung ist, ganz klar. Er muss jetzt liefern, er hat im Winter nicht geliefert. Er hat unterm Strich letzte Saison nicht 100% geliefert, das hat ja die Saison dann auch gezeigt. Das heißt, auch er steht mit seinem Namen natürlich, also immer in Verbindung mit Eintracht Frankfurt, auch ein Stück weit unter Druck, dass da jetzt was Gescheites kommt. Er hat jetzt 3 Stürmer verliehen, verkauft. Da wird jetzt auch noch was passieren müssen, gerade auch in vorderer Front. Also man kann da nicht einfach nur ein bisschen zugucken. Ich glaube, dass da momentan sehr, sehr viele Gespräche am Laufen sind. Das ist ja wir als Laie, ich sag mal als Fußballfans, wir sind ja auch nur den Gerüchten, laufen wir hinterher, haben natürlich auch die ein oder andere Idee, auch wir haben Gerüchte, wie es 82 Millionen Bundestrainer gibt, gibt es wahrscheinlich auch gefühlt Millionen von Eintracht-Fans, die alles wissen, aber im Endeffekt doch nichts wissen. Außer beim Bierchen oder beim Äpplersaufen hat es irgendeiner was verraten. Das ist ja in der Vergangenheit immer passiert. Wenn unser Fischersche mal ein zu viel hatte, gab es dann die Ideen, was rausposaunt wurde. Das ist ja auch nicht mehr so intensiv, sodass ja eigentlich die Transfers, die in den letzten Jahren mehr getätigt worden sind, nie im großartigen Vorfeld schon bekannt gegeben wurden.
1: So, ist aber auch gut so.
2: Das ist sehr also, gut so. Ich mein, drückt ja auch den Preis ein Stück weit. Ja, also wenn der im Vorfeld wochenlang über einen Spieler gesprochen wird, ist das ja nie was Positives, weil Medien, andere Vereine pokern ja und dementsprechend wird der Preis nach oben getrieben.
1: Ist natürlich auch das Problem dahingehend, dass die Eintracht Frankfurt ja schon des Öfteren hinaus posaunt, dass natürlich viel Geld auch generiert werden muss. Und das wissen natürlich die anderen Mannschaften natürlich auch logischerweise. Und da wird es natürlich auch ein bisschen schwierig. Und wenn wir nochmal kurz auf das Thema zurückkommen mit den Engländern, dass die Engländer die 20 Vereine der Premier League haben nämlich bereits 2,8 Millionen Euro investiert und die 18 Teams der Bundesliga stehen derzeit bei... Bitte?
2: Milliarden.
1: 2 Milliarden, Entschuldigung. Genau. 2,8 Milliarden. Und die 18 Teams der Bundesliga stehen derzeit mit 654 Millionen Euro. Und das Problem aus England sind für 8 Akteure nur 215 Millionen Euro nach Deutschland geflossen. Das waren auch schon mal andere Zeiten, dass die Engländer regelmäßig nach Deutschland rübergeguckt haben, oder?
2: Ja, aber auch da mache ich mir erstmal gar keine Sorgen, weil Du hast es eben gesagt, wir haben noch 6 Tage. Der erste Premier League Spieltag ist rum. Jetzt steht der zweite Spieltag bevor in der Premier League. Da kann einiges passieren. Mhm. Es können Verletzungen auftreten. Es können Schwachstellen auserkoren werden. Auch da wird es mit Sicherheit der ein oder andere Spieler schon im Fokus bei den Premier League Clubs stehen. Da werden auch Gespräche mit Sicherheit schon geführt, die einfach momentan aber noch nicht öffentlich bekannt sind. Es wird ja momentan Gerücht, Zetti angeblicher zu Aston Villa, Leeds United, Leeds United. Man spricht von etwa 5 Millionen Ablösesummen. Also da sieht man ja schon, dass da momentan noch ein bisschen Ruhe drin ist. Also der Markt wird sich auch da in den nächsten Tagen nochmal extremst wandeln. Ja, es ist korrekt, dass momentan mehr innerhalb der Premier League die Transfers von A nach B transferiert werden. Aber nichtdestotrotz müssen ja auch die Mannschaften, die jetzt, ich sag mal jetzt noch so klassisch im Mittelfeld sind, die jetzt noch nicht großartig investiert haben, die werden sich den Markt auch noch genauer anschauen. Ja, deswegen, ich bin da momentan sehr ruhig noch, weil ich eigentlich weiß, dass da immer was passiert. Weil eins wissen wir, mit dieser Mannschaft können wir nicht in die Saison starten. Ich glaube, das weiß Eintracht Frankfurt, dass wir sind auf den Außenbahnen mehr oder weniger gar nicht besetzt. Wir haben 2 Nachwuchskräfte, das war's. In der Innenverteidigung muss ich was tun. Da ist man ja so ein Stück weit mit Theat, dass der Abwanderungsgedanken hat.
1: Ja, der ist ja schon gar nicht zum DFB-Pokalspiel gegangen.
2: Gar nicht.
1: Wurde ja schon darauf hingewiesen, derjenige, der gehen will und nicht mit uns weiterarbeiten will, hat der Hütter ja schon ganz klar gesagt, bleibst du mit Bobbes daheim. Da sind ja noch 2 andere Spieler ja auch gewesen. Theat Wai, klar, der ist natürlich jetzt nach Nizza gegangen und dann Ngungu, der ist ja auch nicht mitgenommen worden, aber Wai, der ist ja, Nizza ist der ja empfangen worden. Ich glaube, den haben sie jetzt schon irgendwie eine Bronzebüste schon aufgestellt. Also hast du diese Bilder gesehen? Ich bin ja schon fast zum Glauben abgefallen, muss ich ganz ehrlich sagen.
2: Es war so ein Empfang wie in der Türkei, wenn da ein Spieler da antritt, auf gut Deutsch gesagt, das jetzt bei den Franzosen gut ist. Man darf nicht vergessen, es ist ja ein Franzos, mehr oder weniger, der halt für die Elbe bei Küsten spielt. Es ist einer, der hat letztes Jahr schon Nizza in der Liga gehalten.
1: Ja, klar.
2: Also das ist ja auch für die Fans. Er hat sich ganz klar positioniert für Nizza. Ist ja auch nochmal so, wie würden wir das empfinden? Wir sind ja auch so, klar, wir sind nicht so geisteskrank wie die Franzosen da oder die Türken, die da
1: aber jetzt böse.
2: Nein, das ist ja positiv gemeint. Also so geisteskrank, die Spiele empfangen. Das ist ja geisteskrank sozusagen, was da abgeht im Endeffekt. Das ist ja, in Deutschland ist das ja nicht der Fall. Dann landet, wie gestern Abend, Christoph Nkunku heimlich nachts um 11 in Leipzig mit einem Privatjet, der dann quasi zum Medical Center gefahren wird. Das ist ja eher Deutschland gegenüber das, was in Frankreich, in der Türkei ist, wo halt einfach, ich komme mal mit dem Charterflieger an, steigt der aus dem Terminal aus und auf einmal ist da in der Stadt. Also das ist ja
1: aber ist schon krass.
2: Natürlich, ist schon krass, Italien ist ja auch ähnlich.
1: Für ihn, den Spieler, muss man ja ganz ehrlich sagen, nachdem er ja hier in Frankfurt ja auch im letzten Spiel ja auch ausgepfiffen wurde und so weiter, dann kommst du dann dort Nizza wieder an, wo er ja wirklich definitiv hingehen wollte. Ja. Er hat ja drauf gepocht, ja mehr oder weniger. Und dann wirst du dann so da empfangen. Das ist natürlich für einen Spieler schon ein Knaller, oder?
2: Ja, weil er auch, er spürt eine Wertschätzung dann schon mal. Auch von den Fans. Ja. Und wie du hast eben genau das Richtige gesagt. Letztes Spiel wurde er ja ausgepfiffen, auf gut Deutsch zu Recht, weil er den Arsch einfach nicht bewegt hat und keinen Einsatz gezeigt hat. Und das geht natürlich nicht. Also du musst hier schon Einsatz zeigen, weil du kriegst auch ein bisschen Geld. Und da musst du halt auch deine Leistung bringen. Und wenn du sie nicht abrufst, ist halt nicht schön. Und das ist nichts anderes, wenn dann die Fans pfeifen, ist nichts anderes, als würde dir dein Vorgesetzter eine Abmahnung in die Hand drücken wegen irgendwelchen Tätigkeiten. Oder er wird einfach sagen, ey, das geht ja gar nicht. Also ein schönes Gespräch führen. Und das ist ja nichts anderes. Also nur, dass es ein etwas anderes Ausmaß hat, weil du halt im Rampenlicht stehst und die 50.000 einfach sagen, du bist scheiße, indem sie halt pfeifen.
1: ja, würde ich jetzt einfach mal sagen, die Fans haben ihm Zwischenzeugnis gegeben, er war sich stets bemüht.
2: Ist einfach das so. Ist noch zu gut ausgefallen.
1: Und naja, schauen wir halt einfach mal, wie er dort einschlägt. Es geht ja erstmal ein Jahr dorthin. Ist natürlich jetzt auch wieder das Problem dahingehend, weil man hat ja erhofft, dass Wahi verkauft wird und dass dann wieder mal ein paar Euronen in den Säckel fallen. Dem ist wohl nicht erst einmal so. Abwarten, ich glaube, mit Kaufoption, gell? Ist er nach Nizza gegangen, oder? Oder ja. Kauflicht oder Kaufoption? Nee,
2: Kaufoption. Also er hat jetzt für 3 Millionen Leihgebühr, das ist jetzt nicht wenig, volles Geld übernommen und eine Kaufoption, die zwischen 15 bis 18 Mio taxiert ist. Also wenn du jetzt mal das hochrechnest, wir hatten natürlich mit Sicherheit auch im Winter, gab es da eine Leihgebühr, jetzt die 3 Millionen. Also man liegt dann, wenn man wirklich sich auf 17 Millionen verständigt hat, liegt man ja schon etwa in diesem Rahmen, wo man ihn da verpflichtet hat. Auch. Das muss man ja auch fair sagen. Mir gefällt halt die Strategie halt des Vereins an der Stelle nicht, indem man halt öffentlich kundig macht, wir planen nicht mit diesem Spieler. Das bedeutet für mich...
1: Machen die anderen Vereine aber auch.
2: Aber was ich damit sagen will... Du nimmst halt damit kein Geld ein, weil du deinen Spieler schlechtest. Das heißt, du möchtest ihn ja schon loswerden. Und dementsprechend weiß man, dass der Verein ihn loswerden will. Der Preis, das zahlen wir nicht so. Also, das ist ja so ein Thema. Ob es jetzt Footcoy war, ich hole ihn zurück, aber wir planen nicht mit dem für 3,5 Millionen, glaube ich, auch, was wir geholt haben. Für den wollen wir 9 Millionen. Dass der Klappbach nicht mitspielt, ist klar, die an dem Gut. dran waren. Also, du musst ja dann auch diesen Spieler... vielleicht in der Öffentlichkeit einen anderen Fokus geben. Intern kannst du mit dem besprechen, hör mal zu, du wirst keine Chance bei uns kriegen. Wir werden es aber so in der Öffentlichkeit nicht posaunen. Du weißt, etc., passt nicht. Wir werden aber in der Öffentlichkeit, weil wir wollen, dass du glücklich wirst, dass wir glücklich werden.
1: Ja, so. Aber ist aber auch ein bisschen schwierig, ne? Auf der einen Seite sagst du, du möchtest ganz gerne das nicht nach außen plaudern, dass halt mit einem Spieler XY nicht geplant wird. Aber... wenn du es nicht sagst, dann kommt euch vielleicht auch gar kein Verein auf dich zu. Wenn du das aber trotzdem sagst, dass du mit diesem Spieler nicht mehr planst, dann kommt vielleicht aber auch eher dann der Verein und sagt, naja gut, der würde aber dann gegebenenfalls in unsere Mannschaft besser reinpassen als jetzt bei der Eintracht Frankfurt und dann klopfen sie wahrscheinlich dann auch eher an. Ich würde jetzt mal sagen, ist egal, wie du es machst, es ist verkehrt. Kein
2: ja,
1: Thema.
2: Wir sind halt in diesem Business drin, deswegen können wir es nicht sagen. Auch das ist wieder wilde Spekulation. Aber ich sage immer, wenn du was verkaufen willst, Angebote, also es geht halt nicht, dass du halt jemand sagst, den brauchen wir nicht mehr. Da kommt einer und sagt, ach, wollt ihr nicht haben? Dann biete ich erstmal nur 5 Millionen. Ja, das ist zu wenig. Ja, aber ihr wollt ihn doch nicht haben. Also, was sollen wir denn zahlen? Das, was ihr wollt, zahlen wir nicht, weil ihr wollt ihn ja nicht. Klar. Also deswegen ist so ein Stück weit... unglücklich sozusagen. Aber das ist halt Business. Wahrscheinlich, du sagst es ja, alle wollen es so. Guck dir bei Bayern an, da sprechen sie genau dasselbe. Genau, haben sie das genau. Problem? Die werden ihren Scheiß nicht los, auf gut Deutsch
1: aber
2: gesagt.
1: Aber das macht ja dein Metzger ums Eck rum ja genauso, wenn er sagt, hier, ich habe Salami, die muss aus dem Lager raus, also mach ich die im Angebot. Das ist ja im Endeffekt ja auch, ich war ein dummes Beispiel, aber
2: es aber muss ja angepriesen werden. Aber der hat keinen medialen Druck, sondern es liegt da in der Auslage und es ist wie, wenn du in Rewe-Prospekt gehst, oh, du wirst aufmerksam darauf, aber du sagst nicht, ich muss die verkaufen, sondern ich sage einfach, hey, ich habe was Tolles.
1: Ja, ja, klar.
2: Und das ist ja bei den Spielern nicht der Fall.
1: Ist ja eigentlich schon was Tolles, aber hat halt einfach nicht reingepasst bei der Eintracht Frankfurt.
2: Oh, korrekt.
1: Na, also jetzt haben wir ja 5 Spieler, die sind jetzt weg. Das werden jetzt dann, ja, und dann mal gucken, was jetzt noch weiter passiert etc. Weiß man natürlich auch nicht. Und ja, grundsätzlich ist halt einfach das Problem dahingehend, das hatte ich ja vorhin angesprochen gehabt, dass es halt... bei der Eintracht Frankfurt jetzt schon ein bisschen brutzelig ist, denn es muss Geld generiert werden und das nicht so knapp. Und es waren Ende der letzten Saison waren es knapp 35 Millionen, jetzt sind es schon 50 Millionen, was der Vorstand sagt. Wobei er aber auch parallel sagt, Krösche, du hast das Go, du kannst Spieler kaufen. Ne? Also ist jetzt auch wieder so, was sollen wir jetzt davon halten?
2: Ja, also man muss ja mal festhalten, also das, was wir auch schon gesagt haben, Spielertransfers, wenn wir jetzt gerade auch mal sprechen, weil das auch gerade in den medialen Kreisen gerade sich dieses Thema tummelt, Omar Mamouche, den wir für 75 Millionen im Winter von im Jahr 24/25 im Winter nach City transferiert haben, mit einer Weiterverkaufsbeteiligung von 20%. Vorausgesetzt, der Spieler geht nicht unter dem Wert, den wir verkauft haben. ist das, glaube ich, ein einkalkuliertes Risiko von Eintracht Frankfurt. Das ist auch wiederum ein bisschen medial aufgeklüstert. Das war wie aufklavüstert das Thema medial. Oh, wir kriegen wir von Kolo Muani noch eine Prämie, weil er die Champions League gewonnen hat, weil er noch bei Paris war oder von Pacho etc. Das sind halt alles viele mediale Themen. Ich glaube, im Innenverhältnis ist ganz klar abzusehen, dass ein Marmoush, ohne jetzt ihn näher zu machen, wahrscheinlich nicht einen Marktwert von 100 Millionen bekommt. Also das muss man auch mal fair sagen, dass der dann transferiert wird. Also City ist das schon eine sehr hohe...
1: ist ja jetzt geschrumpft auf 50 Millionen.
2: Korrekt, genau. Sozusagen. Genau. Und da gibt's halt eine Weiterverkaufsbeteiligung, aber da muss man halt schauen, wie viel. Und das Thema, nur weil man halt jetzt 75 Millionen eingenommen, heißt ja nicht, ich habe die 75 Millionen Cash in der Tasche. Also viele denken ja immer, ich gehe jetzt wieder in den Supermarkt, lege jetzt einen Huni hin, dann hat der Rewe oder der Penny oder der Netto hat die Hunderte. Das ist korrekt. Hier ist es halt was anderes. Hier werden halt Spieler abgeschrieben über eine gewisse Zeit. Man hat halt, ich sag mal, einen Vertrag, wo man wahrscheinlich über 5 Jahre, 6 Jahre, teilweise 7 Jahre Case Spieler abbezahlt, obwohl der schon gar nicht mehr in dem Verein ein Spieler. Das ist halt wie eine Bankfinanzierung für ein Häuschen. So ist das ja, beim Spieler.
1: Ist ja nicht nur das, sondern es wird ja dann oft dann auch Ratenzahlung dann vereinbart. Correct. Dann kommt noch der Berater, der will Geld. Dann kommt der Ausbilderverein, der will ja auch noch Geld haben und. Ja. Das sind einige Leute, die dann ihre Hände aufhalten. Aber es knallt schon einem so in die Birne, wenn man dann hört, was weiß ich, da 90 Millionen, 80 Millionen, Ecki jetzt zum Beispiel waren es ja 95 Millionen und da blieb tatsächlich ein Gewinn gerade mal die Hälfte blieb bei der Eintracht Frankfurt, wobei da noch sagen muss, das wird auch noch in Raten gezahlt. Also du hast die Flocken noch gar nicht auf der Bank.
2: Also machen wir es ja auch umgekehrt. Das darf man auch nicht vergessen. Wenn wir einen Spieler verpflichten, wie jetzt letztes Jahr Lidz Doan für 20 oder was, du hast ja auch keine 20 Millionen nach Freiburg überwiesen, sondern auch da ist genau das Gleiche. Im Endeffekt sind das Zahlen, mit denen man gut kalkuliert, wenn man weiß, man jeden Monat kommt Summe X rein, jeden Monat geht Summe X raus, passt. So, die Transfereinnahmen sind dann einfach erstmal eine einstellige oder gänzlich, wenn man sagt, man braucht 50 Millionen Transfereinnahmen, bedeutet es nicht, ich habe einen 50 Millionen Transfer, sondern das Gesamtkonstrukt, was wir haben, auch mit Italian Brown, 55 Millionen, was es glaube ich waren, die werden ja die Bayern auch nicht auf einmal zahlen. So, aber dann hast du dies, dann hast du für Skiri Geld gekriegt, dann hast du jetzt für Michy Batshuayi Geld gekriegt, dann wirst du wahrscheinlich für Zetterer ein bisschen Geld kriegen, dann hast du eine Leihgebühr für Vahi, die wird wahrscheinlich per sofort fällig. Dann hast du Rasmus Christensen, ich sag mal, für ganz kleines Geld veräußert.
1: Der ist ja schon fast verschenkt worden.
2: Dann hast du jetzt noch in diversen Gesprächen, was macht jetzt Chaibi, was macht Bahoya, noch so zwei, wo man vielleicht noch ein bisschen Geld mit sich ziehen kann. Da wird die Decke schon etwas dünner im Endeffekt so. Und wenn man jetzt mal schaut, Kauer Santos, der hat mit Sicherheit einen Markt, nicht hier vielleicht unbedingt jetzt hier innerhalb Deutschlands, aber an sich wird der einen Markt haben, weil der ist halt einfach hier in Deutschland medial niedergemacht worden. Das muss man knallhart sagen. Und dementsprechend ist es ein Torhüter, der einfach die Mentalität nicht hat, damit mit diesem Druck großartig jetzt hier umzugehen. Man muss auch sagen, der mediale Druck hier war schon enorm. Er hat sich ein paar Lapsus erlaubt, ganz klar. Wenn du dann, glaube ich, auch immer wieder einen auf den Deckel kriegst und diesen Druck hast. Ich glaube, wenn der woanders der ist, hat er einen ganz anderen medialen Hintergrund erstmal und er könnte einen anderen Neuanfang machen. So, dementsprechend glaube ich, dass dieser Spieler schon einen Markt hat. Wo? Ich weiß es gerade noch nicht, aber der hat mit Sicherheit einen Markt, dass er dort irgendwo gut ankommt. So, das heißt, das Thema wird sein.
1: Ja, vielleicht
2: irgendwo
1: Lateinamerika oder sowas.
2: Ah, auch nicht. Da irgendwie. Nein, ich würde jetzt nicht auch sagen, innerhalb Europas sogar, also behaupte ich.
1: Ich würde aber jetzt nicht unbedingt sagen, dass jetzt die bösen Medien da diesbezüglich dran schuld sind, sondern es ist immer wieder er selbst dran schuld gewesen. Und wenn er halt einfach solche Klöpser bringt, dann werden diese Klöpser natürlich auch erwähnt. Grundsätzlich ist es immer so, dass es beim Torwart zum Schluss immer blöd aussieht, logischerweise. Wenn jemand im Mittelfeld einen Fehler macht, klar, dann wird mal gesagt, naja, ist er verstolpert, wie auch immer. Oder von 5 Bällen sind nur 2 angekommen, dann hat sich die Sache aber auch erledigt, dann wird 2 Tage später nicht mehr gebabbelt.
2: Das ist genau klar. Der Punkt, wenn der Burkhardt vorne, blöd gesagt jetzt, 5 hoch, 100%ige versiebt und der macht hier einen Fehler, spricht man nicht über den Burkhardt, sondern spricht über den Torwart. Ja. Und das ist halt einfach so schade, diese Thematik, dass man das Thema halt immer so groß aufhängt. Logisch, wenn der letzte Mann Fehler macht, ist das Ding drin. Das ist faktisch so. Und das ist halt auch das große Problem, was wir da haben. Und damit kommt er nicht zurecht. Der Typ war halt leider verletzt. Er fühlt sich hier sehr wohl. Ich sag mal, aus näheren Kreisen, die ich auch kenne, der hat einen echt Bock hier zu sein. So, aber der hat ein Kopfproblem zurzeit. Und das kriegt er ihn nicht los, weil er einfach auch dieses ganze Drumherum nicht mehr verkraftet. So. Und dementsprechend wird es der Fall sein, dass er gehen wird, mit sehr großer Wahrscheinlichkeit. Der wird sich auch nicht auf die Bank setzen. Wäre ja auch ein herber Verlust, muss man sagen, Marktwertverlust. Und ich stelle jetzt mal die These aus, Zetterer und Santos gehen und wir holen nur einen Keeper. Gehst du damit mit?
1: Ja, wir würden da natürlich dann erstmal Richtung Freiburg gucken, klar, logischerweise, aber ich gehe mal davon aus, es wird in den Gremien bei der Eintracht Frankfurt schon darüber gesprochen, dass man Santos dann vielleicht in der zweiten Liga ausleiht. Vielleicht auch Elversberg oder wie auch immer.
2: Elversberg spielt die erste Liga.
1: Erste Liga. Trotzdem, ich meine aber die zweite Liga, dass er da vielleicht dann eher mal dann verliehen wird.
2: Nee.
1: Da würde ich jetzt schon eher sagen, weil da ist es halt einfach noch nicht so, ja, ich sag mal, so brutal wie eigentlich die erste Bundesliga. Die erste Bundesliga ist wirklich sehr brutal geworden und ich glaube, der wird vielleicht nächste Saison ausgeliehen werden. Abwarten, was mit Zetterer passiert, dann wird Santos bleiben, dann wird trotzdem Richtung Freiburg geschaut, aber es ist jetzt auch wieder Kaffeesatzleserei. Ja. Wir fangen jetzt genauso an wie die Medien.
2: Ja, völlig richtig, aber wir sind im Radio, wir dürfen das.
1: Ach, die
2: wir müssen euch ja ein bisschen dummer... Unsere Sendung heißt ja Dicke Bar und Strumpfeliges. Also wir müssen ein bisschen dumm Zeug labern.
1: Echt, müssen wir das?
2: Also ich sag dumm Zeug labern.
1: Sonst wird es wahrscheinlich so darauf hinauslaufen, dass die Leute ausschalten.
2: Die hören das doch ganz so. Nee, Späßle. Also wie gesagt, wenn ihr anderer Meinung seid, dann seid ihr halt anderer Meinung.
1: Ja, aber es ist halt trotz alledem, ich habe trotzdem diese Panik, weil halt einfach das Zeitfenster doch ziemlich eng ist und da muss unheimlich viel noch passieren. Es ist ja nicht nur eine Position, zwei Positionen, sondern das sind ja mehrere und das alles geballt ist die Frage. Und wie gesagt, im Hintergrund klingelt halt immer diese Meldungen, oh, wir müssen generieren, wir müssen Geld generieren, wir müssen sparen. Da kommt natürlich auch genau diese Geschichte immer dazu, was ich schon immer gesagt habe, als wir zum ersten Mal international gespielt haben. Liebe Leute, haltet die Füße auf dem Boden und macht diese Fehler nicht, wie zum Beispiel Bremen, Schalke, HSV, Mönchengladbach, weil sie international gespielt haben, haben sie Geld rausgefeuert ohne Ende. Der administrative Kopf ist aufgebauscht worden vom Allerfeinsten. Und wenn man halt einmal international nicht mehr dabei ist, dann fehlt einfach die Euronen und dann weiß man natürlich nicht, wie kriegt man das denn rein, gerade heutzutage. Und was ja auch bei Grösche ja auch so der Gedanke war, günstig junge Spieler kaufen und brutal teuer zu verkaufen. Heute kriegst du keinen jungen Spieler mehr für 2 oder 3 oder 4 Millionen, sondern da musst du von vornherein schon nochmal 20 Millionen abdrücken. Und dann ist die Frage... Knallt es? Knallt er rein? Wird es ein Flop? Kann man den nach 3 oder 4 Jahren verkaufen? Das wird immer schwieriger, das Geschäft.
2: Es kommt immer darauf an, wie stabil eine Saison läuft, wie erfolgreich eine Saison läuft, dass wir jetzt in der vergangenen Saison natürlich jetzt nicht so erfolgreich waren, führte schon dazu, dass du weniger Verkäufe hast, dass die Marktwerte nicht großartig gestiegen sind. Ausnahmen wie Usun, Brown, das so ein bisschen die Lichtblicke waren. Brown hat man frühzeitig, aber da war halt Bayern clever genug, blöd gesagt, frühzeitig dran, den vor der Weltmeisterschaft schon Nägel mit Köpfen zu machen und den marokkanischen Nationalspieler, den gar keiner auf dem Schirm hatte, ich kannte den gar nicht großartig. Das ist genau das Thema, was wir halt einfach haben. Wir haben halt keine sehr gute Saison gespielt, sodass wir im Endeffekt großartig Spieler attraktiv für andere Mannschaften hervorheben konnten. So,
1: aber dass die da gehen. Bei Brown muss man ja ganz ehrlich sagen, bei diese Geschichte war ja schon, dass man es den Bayern ja sehr, sehr, sehr, sehr, sehr einfach gemacht hatte, weil Brown hatte ja schon immer geliebäugelt, drüber zu den Bayern zu gehen. Er hat ja schon von vornherein gesagt gehabt, das ist eigentlich sein Traum, bei den Bayern zu spielen. Und da wussten die Bayern schon, den beobachten wir einfach mal. Die Eintracht wird ihn da schon noch ein bisschen weiter ausbilden und irgendwann einmal werden wir unser Portemonnaie aufmachen und dann schauen wir mal, wie die Eintracht reagiert.
2: Aber wie du den Brown das Jahr zuvor geholt hattest, war es ja, ich sag mal, etwas unbekannter der Deal. Das muss man auch sagen.
1: Ja,
2: da war eher der Fokus auf Can Uzun, weil er aufgefallen ist, Tor geschossen hat. Brown kannte man ja so in der Form nicht. So, und das ist genau der Punkt. Der ist halt rausgestochen aus einer schlechten Mannschaft, muss man auch so sagen. Und deswegen muss man einfach gucken, wie sich das einfach jetzt weiterentwickelt. Das bedeutet ja, es kann ja auch sein, dass das letzte Jahr einfach ein bisschen schleppend war, dass es dieses Jahr einfach ein Stück weit deutlich besseres Jahr, also hoffen wir uns natürlich, ist und dass die Marktwerte an sich ja dann auch wieder zunehmen oder ich sag mal nicht stagnieren, sondern im Endeffekt dann halt auch mal wieder attraktiv, wie ein Spieler, ist blöd gesagt, von Hugo Larsson, der dann auch zu Recht nicht nominiert wurde für eine Fußball-Weltmeisterschaft, weil das sind halt die Folgen daraus, was halt auch Lehren sein kann, gerade für diese Kicker, wo sie sagen, Mist, ich hätte doch mal besser spielen müssen.
1: Ja, klar.
2: Das war natürlich die Folge daraus. So.
1: Ja, klar.
2: Und das sind dann einfach so ein paar Punkte und dann spielt ein Charakter eine große Rolle. Du wirst immer noch Spieler kriegen, die günstig sind, aber der ganze, ich sag mal, durch die künstliche Intelligenz, die natürlich auch dort vorangeschritten ist, ist auch dieses Fußballgeschäft völlig ein anderes. Weil auch da diese Themen durch die KI, durch die Spieler, durch die Skills etc. eine KI da auch definitiv eine große Rolle spielt, Dinge auszuwerten, zu beobachten, Materialien sichten zu lassen, Auswertungen zu fahren, was ich sag mal ein großartiger Scout etc., der kann sich ja, klar ist es denen sein Job, aber der gibt eine deutlich bessere Unterstützung, als wir es noch vor ein paar Jahren hatten. Dementsprechend sind nicht nur er hat diese Informationen, sondern auch andere.
1: Ja, genau.
2: Weil sie natürlich diese Parameter einfach einspeisen, wo er dann auf einmal einen Skill bekommt. Du schreibst einen geilen Prompt, was du suchst, und dann haust einen Skill da rein, kriegst da irgendwas Cooles. Und dann taucht da auf einmal ein Name auf, den du vorher nicht auf dem Schirm hattest. So. Und genau so läuft dieses Geschäft heute auch, sodass du halt einfach viel mehr Aufmerksamkeit bei Vereinen bekommst, die vorher eigentlich gar nicht diesen Fokus auf diesen Spieler haben, der jetzt durch diese ganze künstliche Intelligenz, durch das ganze Thema viel mehr in den Vordergrund kommt.
1: Ja, diese KI ist ja alles schön und gut, aber ich bin ja, gut, ihr wisst es ja selbst alle da draußen, ich bin ja mehr so dieser Fußball-Nostalgiker. Ich finde es halt immer noch besser, wenn irgendwelche Scouts rausgehen, die Spiele auch mal befragen, mal besprechen mit den Eltern oder wie auch immer, um einfach auch mal die Charaktere kennenzulernen. Das ist ja auch sehr wichtig, dass der auch wirklich auch in die Mannschaft reinpasst. Also nicht nur gucken, wie spielt er, was hat er schon geleistet auf dem Platz und wie auch immer, sondern was zwischen den Ohren ist, das ist auch ganz wichtig.
2: Das ist der zweite Aspekt, aber der erste Aspekt ist, du musst ja erstmal auf diesen Spieler aufmerksam werden.
1: Ja, klar.
2: So, und das ist das Thema, natürlich, wo ich sage, diese Hürde haben Vereine jetzt viel schneller, als sie es früher hatten. Wenn wir an einem Spieler dran waren, der bei uns schon sehr weit fortgeschritten mit diesen Gesprächen unter anderem schon war, weil wir ein gutes Scouting hatten, ist der bei einer anderen Mannschaft, war der noch gar nicht prominent. Hm. Der ist erst dann aufgetaucht, weil irgend über drei Ecken über diesen Spieler gesprochen worden sind. Stichwort Hugo Larsson beispielsweise.
1: Ja, natürlich.
2: Also
1: ja, klar.
2: Das, und wir sprechen hier vor 3 Jahren. Also man sieht, was für eine Dynamik mittlerweile dieses ganze Thema jetzt genommen hat. Und deswegen werden es junge Spieler viel leichter haben, in einen Fokus zu geraten, wenn sie eine gewisse Rolle gespielt haben, Skills haben, irgendwelche, ich sag mal, Statistiken haben, weil die halt einfach, du gibst ein Spielerprofil an, was du suchst, und dann kriegst du eine ganz andere Auswahl, weil du einfach durch diese KI, durch dieses ganze Datenbank sozusagen im Prinzip dir dein Netz baust von den Leuten, die, wo du sagst, den kenne ich gar nicht. So. Und auf einmal bist du aufmerksam aus wie Spieler. Und deswegen hat sich das ganze Fußballgeschäft auch dahingehend verändert, dass, wie gesagt, die Spieler dann, wie du hast eben gesagt, nicht mehr für 500.000 Euro du bekommst, sondern auf einmal ist der Spieler, weil er schon in der Datenbank gelistet ist, wo vielleicht ein paar Anfragen reinlaufen, schon 4,5 Millionen
1: wert. Ja, klar. Ja, so. Natürlich.
2: Und dementsprechend ist dieses Thema ein ganz anderes geworden.
1: Ja, das stimmt schon. Aber anderes Thema. Wollen wir ein bisschen Musik hören?
2: Guck mal, wir haben gesagt, jetzt haben wir 35 schon.
1: Ja.
2: Wie schnell das geht. Aber mach mal was an.
1: Ja, soll ich?
2: Ja, klar.
1: Ja, ich habe schon gedacht, du hörst gar nicht mehr auf, mein Freund.
2: Du hast doch vorher gesagt, du musst halt schwätzen. Gut ist.
1: Echt? Ja, wie soll ich denn dann rein? Ich kann ja nicht reinquatschen.
2: Mach doch was an jetzt einfach.
1: Ach, komm. Tschüss.
2: Ja.

19.41 Uhr und es geht weiter mit Radio Phänomenia. Und wenn ihr heute die komplette Sendung nicht gehört habt, liebe Leute da draußen, morgen wird es dann nochmal wiederholt von 10 bis um 11. Wir wollen jetzt aber ein bisschen weitermachen und mit der Eintracht Frankfurt uns beschäftigen. Ja, Überschuss und...

0: Einnahmen, Eintracht Frankfurt muss Geld generieren. Das Thema hat man ja leicht angerissen, würde ich jetzt einfach mal sagen. Und woran liegt es denn eigentlich? Das liegt einfach nur darum, ja, dass das Geschäftsmodell ja eigentlich auch einen Finanzdruck auf die Eintracht Frankfurt ausübt. Auch ein bisschen schwierig. Und wenn man dann auch mal so guckt, ja, jetzt fehlen natürlich logischerweise auch die TV-Einnahmen, da wir ja international nicht mehr dabei sind. Da ist glaube ich, nicht so ein ganz großer Batzen dann eigentlich. Wir sind jetzt noch ein bisschen im DFB-Pokal. Gut, da kann man auch noch mal so ein bisschen Geld generieren. Ansonsten wird das alles ein bisschen knapp, oder?
1: Jo, also wie gesagt, natürlich fehle da die ein oder andere Einnahmensquelle, Zuschauereinnahmen, weiterkommen eventuell in einer gewissen Runde. Conference League ist ja die Conference League, Euro League sind ja die Prämien, die man erwirtschaftet, wenn man dran teilnimmt, einen Sieg hat, sind ja moderat. Da geht es ja eher um die Zuschauereinnahmen, genau. Um die TV-Einnahmen, die man dann nochmal mehr generiert. Aber auf der anderen Seite haben wir ja auch wieder gezeigt, dass wir ein starkes Marketingabteilung haben. Wir hatten ja eben kurz das Thema angerissen über die mehr oder weniger Kollektionen, die man momentan draußen rausgebracht hat mit unserem 80-90er Adler. Jetzt mit Adidas das Sondertrikot da, war ja schon vor 2 Jahren schon beauftragt sozusagen, dass das im 2. Jahr kommt, war ja klar. Das ist halt schon mal auch noch mal eine Benchmark. Also wenn man sieht, wie wir kalkuliert haben, unter anderem mit unserem Trikot, das weiße, geile Trikot, muss man einfach knallhart sagen, und ein mittlerweile wieder Erstligist, der zweitgrößte Mitgliederclub innerhalb Deutschlands ist, die sich einfach völlig verkalkuliert haben in Trikots, da weißt du schon mal, dass wir halt ein ganz anderes Level vom Thema Marketing haben. So, von wem sprechen wir, die sich verkalkuliert? Ist der Schalke 04, die ja nichts anderes da auch wie ein geiles oder ein schönes weißes Trikot rausgebracht haben. Klar ist blau-weiß die Farben, aber es ist ja trotzdem ein Sondertrikot, das relativ schnell ausverkauft war. Also jetzt müssen die Leute bis Weihnachten warten, bis es nachproduziert ist. Das ist halt auch ärgerlich. Und wir haben halt die Einnahmen und dieses Trikot ist jetzt ja schon der absolute Verkaufsschlager. Das ist das meiste, absatzstärkste Trikot, was wir bis jetzt rausgegeben haben. Und die ganzen Kollektionen, also da ist ja auch bares Geld, was da eingenommen wird. Und die Preise sind ja auch fürstlich.
0: Fürstlich ist, oh, das ist aber noch wirklich nett ausgedrückt, muss ich ganz ehrlich sagen. Also ich glaube, wir haben die teuersten Trikot in der Bundesliga, Trikotpreise.
1: Nicht ganz, wir liegen ja bei 100 und ich glaube, eine Mannschaft hat etwas mehr noch, aber...
0: Lass es noch 5 Euro mehr sein, ne? Aber wir sind schon sehr, sehr oben. Das wäre mir lieber, wenn wir am Tabellenplatz Ende der Liga da oben wären, wäre mir dann eigentlich lieber, muss ich ganz ehrlich sagen.
1: Jetzt muss ich gehen, dieser Traum gerade da oben zu stehen mit diesem weißen Blümchen-Trikot sozusagen, mit der Adidas Blume, der 80er Adler, du holst auswärts die deutsche Meisterschaft in diesem Trikot. Wow, ich habe gerade dieses Bild vor Augen.
0: Liebe Leute, wir wollen jetzt ein bisschen Werbung reinjagen. Müssen wir jetzt unbedingt machen.
1: Deutsche Meister.
0: Denn mein Gegenüber hat wahrscheinlich jetzt schon irgendwie eine Happy Hour hinter sich. Keine Ahnung, weiß ich jetzt auch nicht. Aber
1: du hast damit angefangen.
0: Ich hab gesagt, es wäre schön, du Nasebär.
1: Ja, ich träume ja dann gleich sozusagen. Weißt du, das ist so, aber ja, ist ja völlig in Ordnung.
0: Ja, wie schätzt du das denn überhaupt grundsätzlich jetzt mal ein? Jetzt, Stand jetzt, das ist ja der Begriff schlechthin in Frankfurt, Stand jetzt. Wie könnte sich denn die kommende Saison entwickeln?
1: Ich kann noch gar nichts einschätzen.
0: Also gar nicht, ne?
1: Also ich auch Stand, nicht. Ich auch Stand auch nicht. Jetzt, ist ein netter Begriff. Du kannst zum jetzigen Zeitpunkt, kann man weder sagen, das ist top, das ist schlecht. Ich habe es ja eingangs gesagt oder am Anfang der Sendung relativ, also mit dem Kader in die Saison zu starten, da fehlt definitiv was, insbesondere auf den Außenbahnen. Da sind wir einfach nicht gut besetzt, also was die Defensivqualitäten angehen. In der Innenverteidigung, da muss was gemacht werden. Und ich sehe auch vorne einen Sturm, ein Problem, weil du 2 Stürmer hast, wobei ein Stürmer mit Sicherheit nicht 34 Spiele durchspielen wird. Er ist halt einfach... ich sag mal, ein bisschen anfällig für eine Verletzung, für eine Krankheit etc. Gegenwärtig ist er ja auch nicht im Training, ein grippaler Infekt. Also mal gucken, ob er bis Samstag fit ist.
0: Aber es ist doch eigentlich so, im Moment die Emotionen, die gehen doch. Entweder hoch, gehen die runter und die Euphorie, das ist wie so eine Bilanzkurve. Adi Hütter kam, neuer Trainer, juhu, vorgestellt und alle waren euphorisch, haben schon gedacht, yippie, hi ho, das wird schon ein Knaller werden. Parallel kam der Vorstand, hat gesagt, wir brauchen das und das Geld. Dann auf der anderen Seite, Krösche hat gesagt, ja, mindestens 10 Spieler müssen gehen. Dann haben wir die ersten Testspiele gehabt, die ja verhältnismäßig gut ausgegangen sind. Dann kam das schon angesprochene 0-7. Dann jetzt DFB-Pokal, 11-0. Weiß man denn überhaupt im Moment, wo die Eintracht steht? Kann man sie denn irgendwie schon in irgendeine Schublade stecken? Wohl gar nicht, oder?
1: Aus meiner Sicht nicht. Das Schöne ist, wir wissen, wo das Tor steht. Ui. Das ist schon mal das Positive. Das heißt, wir haben viele Tore geschossen in der Vorbereitung. Das spricht ja erstmal dafür, dass wir einen Zug zum Tor haben. So. Mhm. Und man muss auch gegen unterklassische Mannschaften Tore schießen können.
0: Genau.
1: So, das machen halt viele andere nicht, weil du hast schwere Beine. Das ist halt manchmal auch, gerade in der Vorbereitung fehlt. Du weißt aber, wo ein Tor steht. Das ist mal das Positive. Dass du hinten ein Tor kriegst, ist auch in Ordnung. Läuft manchmal hinterher, der andere ist ein bisschen spritziger in dem Moment.
0: Ja,
1: passiert auch. Deswegen ist erstmal das Positive, vorne Tore zu schießen. So. Dafür sind wir ja letzte Saison kritisiert worden, weil wir in der Hinrunde der zweitbeste Sturm hatten, aber die schlechteste Abwehr. So. War auch schlecht. Wobei ich es wiederum sagen muss, naja, so ein Spektakel 6-4, 4-3 oder sonstige Ergebnisse, finde ich doch schöner, wenn wir so ein Spiel haben für alle Fußballfans, aber ist auch wiederum falsch. So, also dementsprechend, ich kann zum gegenwärtigen Zeitpunkt überhaupt nicht einschätzen, wie die Saison laufen wird. Ich weiß auch nicht, was am Samstag auf uns zukommen wird. Es wird am Samstag mit Sicherheit ein erstes schweres Spiel werden. Berlin weiß nicht, wo sie steht. Wir, ich sag mal, wissen, glaube ich, auch noch nicht genau, wo wir stehen. Laut Papier würde ich behaupten, hat die Eintracht, ist Favorit in diesem Spiel. Wobei auswärts zu starten bei Union Berlin, die gänzlich eigentlich immer eine gute Heimbilanz hatten in den vergangenen Jahren, auch nicht so leicht. Für die haben das erste Spiel, da ist auch richtig Power da hinten dran. Aber wir wissen aber auch, wie die letzten Saisons lief. Wir kommen aus einer WM-Saison, also aus einer Weltmeisterschafts-Saisonvorbereitung. Kann doch nicht alles funktionieren. Die Automatismen sind noch nicht da. Und wenn wir sehen, wenn ich jetzt letztes Jahr vergleiche, erstes Heimspiel gegen Werder Bremen, was wir zu Hause hatten, die Spieler haben da unten auf dem Rasen gelegen nach dem Spiel, alle wie Marienkäfersche mit dem Rücken draufgelegt und haben nach Luft gejagt, weil die einfach noch nicht diese 90 Minuten Intensität haben. Und das werden wir jetzt am Samstag genau das Gleiche wieder haben. Da werden Nuancen werden am Samstag entscheidend sein, das Quäntchen Glück wird entscheidend sein, vielleicht eine Standardsituation, die entscheidend sein wird. Also mein Tipp, wir haben jetzt 10 vor, Eintracht Frankfurt gewinnt 3-2.
0: Ja, habe ich erstmal Schnappatmung. Okay, gut, lasse ich jetzt einfach mal im Raum stehen. Ich werde keinen Tipp abgeben. Aber wenn wir schon dabei sind, was denn passieren könnte, kannst du dich denn noch daran erinnern, was heute vor 20 Jahren war mit der Eintracht Frankfurt?
1: Es war 2006 war das. Weltmeisterschaft 2006 im eigenen Land.
0: Bundesliga.
1: Ja, das heißt, wir kommen auch aus einer Weltmeisterschaftssaison. Bundesliga ist natürlich verspätet gestartet. Wir haben wahrscheinlich auswärts bei Union Berlin gespielt, wobei die vor 20 Jahren noch nicht in der Bundesliga waren, also geht das natürlich nicht.
0: Er tastet sich langsam ran.
1: Ja, also ich weiß, du hast da ein Zettelchen, ich kann das nicht lesen von hier, von der Position. Wir haben auf den Sack gekriegt.
0: Nein.
1: Nee, wir haben hoch gewonnen.
0: Nee, würde ich jetzt auch nicht sagen. Also heute direkt am 25.08.2006, das war der erste, das erste Spiel war ein Freitag, es war nämlich der dritte Spieltag der Saison und da hatte Schalke gegen Werder Bremen 2-0 gewonnen und die Eintracht Frankfurt hat gegen Mainz dann am Sonntag, zwei Tage später, nämlich gegen Mainz gespielt, hat geführt 1-0 und dann ging es aus 1-1.
1: Ich wollte jetzt mal klassisch
0: Mainz. Ich wollte jetzt mal einen Klugscheißer mal rausjagen.
1: Ich hab's gemerkt.
0: Ich bin aber kein Super Zufall da drauf gekommen. Da habe ich gedacht, komm, mal gucken, ob er dann da Bescheid weiß. Aber gut, was anderes. Wir wollen natürlich auch wieder logischerweise Tickets verlosen, denn die Eintracht Frankfurt, vielen Dank da draußen. 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Kurze Info auch noch nach draußen, falls ihr euch gewundert habt, dass wir momentan auf den Social-Media-Plattformen nicht so vertreten sind. Das hat einen gewissen Grund, möchten wir hier aber jetzt auch nicht gerade breitreten. Also Instagram, Facebook ist im Moment deaktiviert. 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Und da könnt ihr dann auch das mitbekommen, wegen Gewinnspiel und die Sendungen und wie auch immer. Das ist jetzt erst einmal so. Wann diese Social-Media-Plattformen wieder aktiviert werden, steht in den Sternen. Warten wir erst einmal ab. Du hast einen Tipp gegeben, Union. Ich würde eher sagen, das wird ein geschmeidiges 1:1, wie jetzt ja auch 2006 gegen Mainz.
1: Ich denke mal, der Spieltag. Also das
0: ja, aber ich würde sagen, es wird für beide Mannschaften erst einmal ein bisschen schwierig, weil sie beide, wie du schon erwähnt hattest, beide wissen noch nicht so ganz genau, woran sie sind. Und da wird erstmal so ein mittelschweres Abtasten da wahrscheinlich vonstatten gehen. Oder?
1: Ich sehe es anders, aber ist okay. Also wie gesagt, wir sind in dem Jahr 2006, hat auch 1:1 gestartet gegen Schalke. Dann haben wir 0:0 gegen Wolfsburg und dann 1:1 gegen Mainz. Also 3 Punkte nach 3 Spieltagen. Die holen wir diesmal am ersten Spieltag ganz einfach. Schläge ich mich da drauf fest und
0: okay.
1: Da ist mit mir nett zu reden.
0: Okay, wann hast du die nächste Sendung? Dann machen wir nämlich dann
1: im
0: auch
1: September.
0: Hier Telefon.
1: Okay. Erst im September, ja, sozusagen. Und,
0: dann machen wir Telefonschalte.
1: Ja, können wir gerne machen, Tevos. Also du kannst mich auch gerne nächste Woche anrufen und dann sage ich dir, Tevos, habe ich dir im Vorfeld gesagt.
0: Ja, scheiße, nee, da müsste ich mir ja dann die Blöße geben. Das wäre natürlich dann schon fatal.
1: Ja, also 3:2, also ganz klar.
0: Okay, gut. Ja, wäre schön, wäre natürlich auch für die Mannschaft ganz gut. Und wenn es natürlich so losgehen würde, gar kein Thema logischerweise. Und dann könnte die Saison vielleicht dann auch ganz gut dann auch weitergehen. Und wenn natürlich am Anfang der Saison dann irgendwas Böses passieren würde, wenn es ein Ausrutscher wird in Berlin, wäre es auch wieder blöd für die Mannschaft. Und ja, dann wissen wir natürlich dann auch die nächsten 3-4 Tage wird in den Medien, in den Gazetten natürlich dann wieder schwer diskutiert über die Eintracht Frankfurt.
1: Aber das Positive ist, wir haben am 29. Auftaktspiel, am 31. da draußen ist Transferschluss. Somit, wir können nachlesen und dementsprechend, ich sage jetzt immer noch, nächste Woche Montag, da wird es Popmonee klühe in die einen, also auch in die andere Richtung, da wird viel passieren.
0: Ja, ich hoffe ja. Ne? Also ich hoffe ja nicht, dass dann irgendwie Schnellschüsse dann umgesetzt werden, schnell irgendwie jemanden noch zu besorgen oder wie auch immer, sondern dass es halt auch ganz bewusst Verträge abgeschlossen werden, wäre schon ganz nett und wir dann halt die kommende Saison ein bisschen Spaß haben mit der Eintracht Frankfurt.
1: Und die Faxen müssen zugestellt werden.
0: Ja, oder halt oder wir hatten das ja auch schon mal bei der Eintracht Frankfurt Kündigung durch die durchs Toilettenfenster dann reingeworfen. Haben wir ja auch schon alles gehabt. Das gibt's glaube ich nur bei der Eintracht Frankfurt. Ja, so sieht's aus. Wir sind wir gehen Richtung Ende der Sendung und wie schon vorhin schon erwähnt, morgen könnt ihr die Sendung komplett nochmal nachhören von 10 bis um 11. Ansonsten nächsten Dienstag wieder, wenn es wieder heißt. Ja, was?
1: Die Gebauern strubbelig bei Radio Phänomenia.
0: Ganz genau.
1: So sieht's aus.
0: Ach, Matze, es hat mir wieder heute einen riesen Spaß gemacht mit dir. Ich kann jetzt wieder nach Hause gehen zu meiner Frau und kann sagen, ich habe noch ein paar Buchstaben übrig. Ich kann sie zutexten. Du glaube ich jetzt nicht mehr oder hast du noch genug?
1: Ach doch, da geht noch was. Also wie gesagt, ich bin ja wesentlich jünger und dementsprechend. Oh. Also wir haben angefangen am Ende. Ich sage vielen Dank da draußen. Bleibt gesund, auf die 3 Punkte am Samstag und ja, macht's gut.
0: Was ein unverschämter Schnösel.

Aufnahmen an das Radio. Ich bin gerade in Madrid.

Und wir hatten ja die Debatte über Friedrich Merz, über die AfD, über Trump, all diese Menschen und was man in Madrid sieht, die Versuche, öffentlichen Raum einzuschränken. Wurzeln in merkwürdige Vorschriften, was es angeht, dass Menschen in der Öffentlichkeit sichtbar alkoholische Getränke trinken. Also ich kann, wenn ich in Madrid auf einer Straße irgendwo hinlaufe, nicht gleichzeitig eine Flasche Bier in der Hand haben und daraus trinken. Das wird verfolgt und unterbunden. Etwas Ähnliches gibt es für Rauchen. Also es ist praktisch unmöglich, dass man irgendwo draußen, wo eine Parkbank ist, dass man da ein Getränk trinkt. Das geht nicht. Oder dass man dort eine Zigarette raucht. Und schon ganz und gar nicht geht es beides gleichzeitig. Es gibt nach wie vor Straßencafés. In den Straßencafés kann man auch Getränke trinken. In vielen Restaurants gibt es eben auch Wein oder Bier oder Cognac. Aber überall, wo es das gibt und wo ich im Sitzen ein alkoholisches Getränk trinken darf, da darf ich dann ganz, ganz, ganz dolle und ganz bestimmt nie rauchen. Das treibt jetzt seltsame Blüten. Ich bin hier in so einem kleinen Programmkino. Und das Programmkino hat sich gedacht, naja, wenn es jetzt so irre heiß ist in Madrid, dann ist doch das Beste, wir zeigen einfach rund um die Uhr Filme und machen unsere Klimaanlage volle Kanne auf. Dann haben wir vielleicht Zuschauerinnen, die absurde Filme gucken. Und das stimmt auch. Es gibt also absurde Filme, die laufen hier rund um die Uhr. Es ist bloß affig kalt. Also man kommt draußen von der Straße, steht da so rum mit kurzärmeligen Händen, kurzen T-Shirts und kurzem Hemd. Und wenn man dann die Hitze gar nicht mehr aushält, dann geht man ins Kino und im Kino ist erstmal super, aber spätestens nach 10 Minuten wird es einem da so scheiße kalt. Und das heißt, das ist jetzt umgekehrt. Die Menschen, die flüchten aus dem Kino, weil es zu kalt ist, und stehen dann an der Straßenecke rum. Aber draußen vorm Kino an der Straßenecke darf man weder eine Bierflasche in der Hand halten oder eine Weinflasche oder ein wie auch immer geartetes Getränk. Noch darf man da, dort oder irgendwo in der näheren Umgebung Zigaretten rauchen. Man kann sich auch draußen vom Kino nirgends irgendwo hinsetzen. Und das ist jetzt quasi eine paradoxe Situation. Die Leute, die kommen eben nicht für die Filme ins Kino, sondern die gehen jetzt ins Kino zum gleichzeitig sich hinsetzen, ein Getränk trinken und eine Zigarette rauchen. Das ist, wie gesagt, in Madrid nicht möglich. Außer der Kinobetreiber erduldet das
aus welchen Gründen auch immer er das tut, obwohl er das nicht dulden darf. Also es gibt Behörden, die das überprüfen, und wenn da jetzt jemand reinkäme, dann müsste der Kinobetreiber irgendwelche Strafen dafür bezahlen, aber das muss der Kinobetreiber selber wissen. Also man geht ins Innere des Kinos, um gleichzeitig sitzen, rauchen und trinken zu können und sich zu unterhalten. Und es ist kühl. Und das Paradoxe ist, man flüchtet jetzt aus dem Kino hinaus, spätestens nach 10 Minuten, weil es einem so arschkalt wird. Und dann wärmt man sich draußen ein bisschen auf, lässt seine Rauch- und Trinkutensilien einfach im Kino, wärmt sich ein bisschen auf und kommt dann wieder zurück ins Kino. Wobei viele jetzt gar nicht mehr so ganz genau auf die Filme achten. Es läuft gerade ein spanischer Film. Das ist einer von diesen alten Almodovars. Ich weiß gar nicht, wie der auf Deutsch hieß. Mein Spanisch ist leider nicht sehr gut. Irgendwas mit Waffen der Frau hieß der. Und guckt aber keiner so wirklich hin. Genau. Die aktuelle politische Situation, die lädt mich ein, dass ich nochmal mich beziehe auf vielerlei Dinge, die ich in den letzten Monaten immer wieder gesagt habe. Es gab jetzt vor kurzem einen Bundesparteitag der AfD. Ich fange den Satz nochmal von vorne an. Der letzte Bundesparteitag der AfD war sehr umstritten, weil manchen Menschen ist es aufgefallen und die haben sich gewundert, eben dass ich gehe mal eine Reihe weiter nach hinten. Das Datum und der Ort, das hat bei vielen Menschen auf den ersten Blick Verwunderung hervorgerufen, weil sie dachten, ach, das kenne ich doch, das kenne ich doch. Die Anbetung der SA durch Herrn Höcke und in der Folge durch die Thüringer AfD und in der Folge durch die versammelten Menschen auf dem Bundesparteitag der AfD von vor einem Jahr, glaube ich, ein oder zwei Jahren, 24 war das, glaube ich, wurde diese Anbetung der SA eben wiederholt. Und wenn dann irgendwer gefragt hat, haben alle Politikerinnen dann beschlossen zu sagen, ach echt. Der letzte Bundesparteitag der AfD, man muss sich daran erinnern, das hatte ich auch schon mal gesagt, die NSDAP wurde zweimal gegründet. Einmal 1920 und einmal 1925. Und ich habe auch schon mal gesagt, wie merkwürdig es aussieht, wenn man sich das Deckblatt der Schrift Agenda 2025 anschaut. Auf dem Deckblatt der Veröffentlichung Agenda 2025 steht nämlich, wenn man es lesen würde, steht 20 Agenda 25, was natürlich Kritiker dieser Agenda
sich fragen lässt, ob möglicherweise 20 und 25 gewählt wurde als Reminiszenz an die 100-jährige Feier oder den 100-jährigen Geburtstag. Das muss ja keine Feier sein, das kann ja auch eine ich ekele mich so sehr. Der Geburtstag besteht aber trotzdem, also zum 100-jährigsten Geburtstag der NSDAP 1920 und 1925 ist erschienen 20 Agenda 25. Und nach dem zweiten Geburtstag der NSDAP 1925 war der erste Reichsparteitag 1926. Und auf diesem Reichsparteitag 1926 wurde auch die SA quasi als formale Struktur gegründet. Das war der NSDAP-Reichsparteitag 1926 in Weimar. Und Weimar wurde gewählt von den Politikern um Adolf Hitler, um darauf hinzuweisen, dass die Weimarer Republik zerstört gehört. Also der Bezug zu Weimar kam wegen dieser Floskel, man hat quasi das deutsche politische Gefüge nach Ende des Ersten Weltkriegs nannte man Weimarer Republik. Und deswegen wollte eben der Chef der NSDAP, Adolf Hitler, wollte bei dem ersten Reichsparteitag nach der Wiedergründung eben Weimar als Ort, um damit zum Ausdruck zu bringen, dass er bereit ist, diese politische Konstruktion Weimarer Republik zu zerstören. Das hat er gesagt auf diesem Reichsparteitag 1926. Und das jährt sich dieses Jahr zum 100. Und jetzt fragt man sich, was hat das jetzt mit der AfD zu tun? Die AfD hat einen eigenen Reichsparteitag veranstaltet. Und zwar nicht in Weimar, sondern in Erfurt, was da ziemlich um die Ecke ist. Und just an genau dem Geburtstag, selbes Datum, wenn man auf der Landkarte von Deutschland guckt, es war nicht derselbe Ort, aber es war eben von Weimar nach Erfurt, kommt mal schnell. Das Datum, dass es wirklich genau auf diesem Tag stattgefunden hat, auch das wurde von allen Seiten, das wäre ein Zufall gewesen. Und auch, warum ist das in Erfurt und nicht in... Das wäre jetzt auch ein Zufall gewesen. Der Mensch, der eingeladen hat, also der offizielle Veranstalter, ist die AfD Thüringen. Und die AfD Thüringen ist Bernd Höcke. Und Bernd Höcke ist ja bekannt dafür, dass er zwar Geschichte studiert hat, insbesondere hat er die deutsche Geschichte studiert. Und der vergisst aber immer so historische Daten und benutzt die dann aus Versehen, ohne dass er merkt, dass es die schon mal gab. Also der Einlader und Veranstalter, der hat jetzt aus Versehen ganz genau diesen 100. Geburtstag gewählt. Also jetzt gibt es zwei Möglichkeiten. Die Menschen der AfD sind Arschlöcher, Ignoranten und komplett Gehirn amputiert, oder die sind nicht komplett Gehirn amputiert und dann weiß man, was die mit solchen symbolischen Akten zum Ausdruck bringen wollen.
Es gibt mit Sicherheit in der AfD auch Arschlöcher, die komplett Gehirn amputiert sind, aber die würden ja nicht auf die Idee kommen, diese 100. Geburtstage zu feiern. Dazu braucht es dann schon einige Fantasie. Aber es gibt keinerlei Hinweise, dass das absichtlich passiert sei. Wie man einen Parteitag aus Versehen irgendwo irgendwann machen kann und eben nicht absichtlich, das ist mir schleierhaft. Ich würde denken, wenn man einen Parteitag macht, dann hat man sehr hohe Aufwände, um Menschen einzuladen und Restaurants zu buchen, dass die Menschen dort übernachten können und nicht verhungern und dass man irgendwie einen Schlüssel kriegt für die Turnhalle, um dann auf der Bühne der Turnhalle irgendwelche Reden zu reden. Und dass das einfach so aus Versehen mal irgendwo, irgendwann stattfindet, das kommt mir nicht wirklich gut glaubhaft vor.

Noch ein aktueller Bezug: in der deutschen Partei Die Linken hat ein Abgeordneter irgendeiner Art, der eben in dieser Partei Die Linke, der hat einen Satz gesprochen, in dem Friedrich Merz drin vorkam und das Wort faschistisch. Und das wurde sehr wüst hin und her debattiert. Ich habe diesen Satz nochmal nachgelesen. Mir kommt dieser Satz für sich selbst genommen auch ziemlich absurd vor. Aber die Debatte an sich, ich habe das vorhin gesagt, autoritäre Strukturen mögen es, dass sie liberale Gesellschaften unter Druck setzen. Und unter Druck setzen heißt auch, ihnen die Räume wegzunehmen. Und ihnen die Räume wegzunehmen, zum Beispiel durch Verbote, dass man im öffentlichen Raum sehr viele Verbote erfindet und Menschen mit riesigen Plakaten bedroht, was dann für Strafen auf einen zukommen. Ich habe das, glaube ich, erzählt. Ich war in den USA, in einer der US-amerikanischen Großstädte, die man so als Touri normalerweise nicht besucht. Und da gab es im Stadtzentrum, ich bin da sehr weite Strecken sehr lange rumgelaufen, aber es gab ganz genau eine Parkbank. Und es gab dann, neben der Parkbank war ein Schild, dass man da nicht rauchen darf. Da ist immer so ein kleines Logo, so ein Kreis mit einer durchgestrichenen Zigarette. Und da stand dann drunter, das ist der Paragraph so und so. Und die Strafe für eine Zigarette auf dieser Parkbank beträgt so und so viel Dollar. Ich weiß es nicht mehr. Und jetzt war es aber lustig, wenn da jetzt gestanden hätte, hier darf man nicht rauchen und es kostet so und so viel Dollar, dann hätte man das locker auf eine Postkarte drucken können. Aber dieses Verbotsschild war jetzt, wenn man es zusammengerollt hätte, hätte man es auf die Parkbank legen können. Aber das Schild selbst war erheblich sehr viel größer als diese Parkbank. Und zwar durfte man nämlich auf dieser Parkbank sehr viele Dinge nicht tun. Man durfte dort nicht rauchen. Man durfte dort auch keine Bücher lesen. Und das kommt einem absurd vor, aber die haben tatsächlich ein Verbotsschild für Menschen, die nicht gut lesen können, haben sie ein Verbotsschild erfunden. Da sieht man ein Bildchen von einem aufgeschlagenen Buch und dann ist ein roter Kreis drum und ein roter Balken quer rüber. Also ich darf auf dieser Parkbank kein Buch lesen. Und wenn einem das komisch vorkommt, dann stand dann drunter, das ist der Paragraph so und so. Und bei Nichtbeachten kostet das so und so viel Dollar. Okay, also nicht Bücher lesen. Man darf keine Tauben füttern. Man darf keine rumlaufenden Hunde streicheln. Man darf dort auch nicht ungehörig sitzen. Das heißt, wenn man auf dieser Parkbank sitzt, muss man mit geradem Rücken dort sitzen. Sollte man mit nicht geradem Rücken auf dieser Parkbank sitzen, gibt es ein Verbot, was das verbietet. Es gibt Paragraphen, wo drin steht, wie das genau gemeint ist und wie viel Strafe man dafür kriegt. Und es waren sehr viele sehr absurde Verbote. Also es waren, ich glaube, es waren 6 oder 7 Spalten und 8 oder 9 Zeilen. Jeweils mit den Verbots
Ikonen, Bildchen und dann drunter die Paragraphen und die Strafandrohungen. Das heißt, wenn ich mich in dieser amerikanischen Großstadt auf diese Parkbank setze, dann werde ich bedroht von in der Größenordnung 8x8 Dingen. 8x8 ist 60. Das heißt, ich könnte mich theoretisch auf diese Parkbank setzen und gleichzeitig muss ich beachten, dass ich 60 Dinge nicht tue. Das meine ich damit, dass man den öffentlichen Raum einschränkt durch Verbote. Die AfD hat vor ein paar Jahren angefangen, an Silvester irgendwelche Gruselgeschichten zu veröffentlichen. Und inzwischen ist es in Deutschland in vielen Orten üblich geworden, sich an dieser amerikanischen »Ich verbiete dir in diesem Raum etwas zu tun«, sich dem anzuschließen. Ja, also, dass ich einen Menschen nicht töten darf, das wusste ich vorher schon. Da gibt es Gesetze, das ist verboten. Jetzt meint man aber, wenn man einem Menschen sagt, du darfst aber vorher gar kein Messer dabei gehabt haben, dass ihn das dann davon abhält, jemanden mit einem Messer zu töten. Das ist natürlich sinnvoll, dass man jemanden, der vorhat, einen mit einem Messer zu töten, dass man dem sagt, das sollst du aber nicht tun, dass der sich aber davon abhalten ließe, dadurch, dass man dann sagt, wenn du das aber mit dem Messer dort tust, dann ist es extra nochmal verboten, weil da darf man nämlich gar kein Messer dabei haben. Die Schilder dieser Art, kein Alkohol, keine Zigaretten, keine Messer dabei haben, wie komme ich jetzt drauf? Ach genau, genau, den öffentlichen Raum einschränken heißt, meine Handlungsoptionen zu begrenzen und mich zu bedrohen. Jetzt wechsle ich zurück zu Friedrich Merz. Friedrich Merz hat der Stadt Berlin, also Berlin ist eine Stadt, ist aber auch gleichzeitig ein Bundesland, und Berlin hat vor vielen Jahren den kommunalen Wohnraumbestand privatisiert. Und jetzt stellt Berlin fest, das war ein fürchterlicher Fehler. Und die haben jetzt angefangen, einen Teil dieser Bestände zurückzukaufen. Und jetzt gibt es folgenden Sachverhalt. Also Berlin hat verkauft an einen Käufer, wir nennen den Käufer Wohnraum, Sofa, Landschaft. Berlin hat natürlich an den Mieteinnahmen an diesen Wohnungen Geld verdient, musste aber gleichzeitig Hausmeisterkosten berappen. Instandsetzungsmaßnahmen, also was. Und ob sich das dann rechnet mit den Mieteinnahmen gegen diese Hausmeisterkosten, da war man der Meinung, wir verscheuern den ganzen Scheiß und dann kümmert sich die Wohnraum-Sofa-Landschaft und dann ist das für die Mieter viel besser und für uns ist auch besser. Hat sich dann rausgestellt, die Wohnraum-Sofa-Landschaft, die hat sich aber nicht so verhalten, wie man das sich vorher in fantastischen Farben ausgemalt hat, sondern die hat sich ganz anders verhalten. Dann wollte man denen sagen, das dürft ihr aber gar nicht alles machen. Und dann sagten die, wieso, das gehört uns doch. Und dann hat Berlin kapiert, es war wohl ein Fehler.
und hat dann eben einen Teil wieder zurückgekauft. Jetzt ist es so, es gibt weiter verschiedene Bestände. Bei einem dritten, den nenne ich jetzt mal, wie nenne ich den? Irgendwas mit Wohnen. Wohnen in Deutschland ist sehr schön. Also die Bestände der kommunalen Mietwohnungen wurden eben an diese Wohnraum-Sofa-Menschen und die haben dann gesagt, ja, scheiß drauf, kommen wir zurück, kostet so viel, kannst du wieder zurückkriegen. Aber die andere Firma, diese Wohnen ist toll in Deutschland, die hat gesagt, nee, ich verdiene da viel mehr Geld mit, als wenn ich die dir jetzt wieder zurückkaufe. Ich will die behalten. Was auch zu tun hat mit quasi mit einem Marktanteil. Umso größer die Marktanteile sind von solchen Unternehmungen, umso erfolgreicher sind die auch darin, ihre Vorstellungen von Vermietung durchzusetzen. Und deswegen versuchen die große Anteile am Wohnungsmarkt in ihre Hände zu bekommen. Deswegen wollen die nicht wieder wegverkaufen. Und jetzt hat Wien, ich komme gleich auf Wien, ich bin noch in Berlin. Berlin hat gesagt, ja Moment mal, das ist ehemals kommunaler Wohnraum, den haben wir verkauft, die wollen uns das jetzt nicht zurückverkaufen, dann könnten wir das enteignen und dann die für die Enteignung entschädigen. Enteignen heißt nicht, ich nehme dir das weg, sondern enteignen heißt, du musst es mir verkaufen. Das heißt, Berlin kriegt die Wohnungen und Berlin muss diesem Leben, ist in Deutschland schön, wenn ich eine Wohnung habe. Die müssen dafür einen Kaufpreis bekommen, der angemessen ist. Solche Vorgänge sind vorgesehen. Es gibt da Prozeduren, wie genau das passieren soll. Da gibt es 1000 Gesetze dafür. Und das Recht von Enteignungen ist ganz ausdrücklich in der deutschen Verfassung festgeschrieben. Das sage ich deswegen, weil jetzt Friedrich Merz hat angekündigt, ich werde ein Gesetz erfinden, das habe ich noch nicht fertig erfunden, deswegen kann ich es euch noch nicht zeigen.

Das ist erheblich sehr stark umstritten. Die föderale Struktur ist Bestandteil der Gewaltentrennung. Und dass man ein verfassungsmäßiges Recht, nämlich gemeinschaftlich genutzten Raum zu sozialisieren und einem privaten Eigentümer wegzunehmen und ihn dafür angemessen zu entschädigen, dass man dieses Recht außer Kraft setzen kann durch ein Gesetz, da fragen sich Beteiligte, wie soll ich diese Vorstellung dieses Menschen, Friedrich Merz, zu ich schütze diese Verfassung bewerten, wenn er sagt, ich erfinde einen Trick, um dem Land Berlin eine verfassungsrechtliche Struktur wegzunehmen. Ich habe das so lange erklärt, weil ich natürlich finde, dass Friedrich Merz ist kein Nazi. Friedrich Merz ist kein großer Freund von deutschstümelnden Hitler-Nostalgie-Scheiß. Das glaube ich alles nicht. Was ich sage ist, dass Friedrich Merz eine Vorstellung hat, ich schütze die Verfassung gegen die AfD, aber wenn mir was nicht in den Kram passt, dann nehme ich den anderen diese Rechte weg, wenn es mir nicht in den Kram passt. Und das ist eine Frage, wo ich denke, dass kann man nicht mit einem Satz und mit einer Vokabel bezeichnen. Aber ich finde es gut, wenn solche Debatten geführt werden. Genau, es geht um die Beschränkung von öffentlichem Raum durch das Erfinden von überflüssigen Verboten, die Menschen in bestimmten Bereichen des öffentlichen Raums betreffen und noch dazu mit unklaren Grenzen. Es gibt zum Beispiel im Frankfurter Hauptbahnhof eine Waffenverbotszone. Ich habe das erforscht. Das ist rechtmäßig. Die Kommune kann in einem Stadtbereich eine Waffenverbotszone einführen. Wenn ich dann im Bahnhof bin, gilt aber das Hausrecht der Bahn. Und wenn ich dann von dem Bahnhof in einen Zug einsteige, dann gilt ein anderes Hausrecht, nämlich das in den Zügen. Das ist aber auch von der Bahn oder von einer der anderen Schwester. Also es gibt nicht nur die Bahn mit Zügen, es gibt auch, glaube ich, viele andere Anbieter, die Züge irgendwo hin und her fahren lassen. Und je nachdem, wer das halt dann ist, der hat dann das Recht. Und die Regeln für das, ich habe ein Messer dabei im Zug, sind andere als die Regeln, ich habe ein Messer dabei im Bahnhofsgebäude. Und diese Regeln sind wiederum andere, die gelten, wenn ich außerhalb des Bahnhofs, im Bahnhofsviertel, in dieser Waffenverbotszone mich befinde. Das heißt, es gibt drei dicke Bücher mit Gesetzen, wo seitenweise drin steht, welche Messer jetzt gut sind und welche Messer jetzt böse sind. Und dann gibt es diverse Ausnahmen und noch mehr Ausnahmen und noch mehr Ausnahmen. Und wenn ich jetzt von der Kaiserstraße, da ist Waffenverbotszone, in den Bahnhof reinlaufe, dann ist Bahnhof Hausrecht und dann steige ich in den Zug und dann ist Zug Hausrecht, dann habe ich drei Grenzübertritte, wo sich jeweils die Sachlage bezüglich meiner Messer sich verändert. Das sind Strukturen, wo ich finde,

Kinder. Es ist doch eh schon verboten, jemanden gegen seinen Willen mit einem Messer anzugreifen und mit einem Messer zu verletzen und mit einem Messer zu töten. Und das wissen alle und dieses Recht ist relativ gleichmäßig überall gleich. Brauche ich tatsächlich, damit ich weniger erstochene Menschen habe, diese drei unterschiedlichen Rechtsgebiete, in denen ich mich innerhalb von 40 Sekunden in Frankfurt von Grenze zu Grenze und über Grenze in den nächsten Bereich begeben kann und jeweils dann mindestens 20 Seiten Rechtstext lesen muss, um dann hinterher zu wissen, ob das jetzt verboten war. Jetzt habe ich den Faden verloren. Ah, das ist diese schnulzige, ja, das ist diese schnulzige Stelle in dem Film gerade. Und der Typ, vorhin war einer, der hatte so Techno-Zeug. Ich guck mal, wo der sein Ghetto Blaster hat. Den Film guckt eh keiner. Spanische Techno-Scheiß, was ist das hier?

Ja, genau. Nur noch mal zur Erinnerung, die Lokation hier ist, ich sitze in dem Kinosaal, wo man zwar rauchen und trinken darf, aber wo es so arschkalt ist, dass man ab und zu mal vor die Tür gehen muss, sich wieder aufwärmen. Und was jetzt noch besser hilft, ist tanzen.

0: Ja. Und
1: das ist total lustig, wenn man im Kino sitzt und raucht und trinkt und einem ist der Ghetto-Blaster zu laut. Dann gibt es keine Hausregeln, also es gibt keine Vereinbarungen über Waffen in Kinos. Und deswegen geht man dann einfach hin zu dem Typ mit dem Ghetto-Blaster und fragt ihn, ob er es ein bisschen leiser machen kann. Ich hatte gesagt, dass diese ganzen Strukturen... ach genau, Biologie. Ich wollte was nachliefern. Rassismus. Ich hatte auch über Rassismus gesprochen und auch über biologischen Grundlagen von Rassismus. Und ich habe jetzt hier ein Vogelbuch. Und zwar ist es so, dass die Menschen, schon seit vielen hundert Jahren haben die Menschen gesehen, dass es Tiere gibt. Und dann haben sie irgendwann angefangen, Tiere zu unterscheiden. Und dann dachten sie, Schafe, Katzen, Hausrinder, die kann ich gut unterscheiden. Wie ist das jetzt mit wilden Tieren? Ah, das ist echt immer noch zu laut hier. Um.

ich hatte gerade irgendwas, genau, Vögel hatte ich und noch was anderes. Genau, Ernst Haeckel, ihr erinnert euch an Ernst Haeckel. Ernst Haeckel ist ein großer Fan von den Schriften von Darwin gewesen und hat dann angefangen, Quallen zu sortieren. Also ich habe euch erzählt über das Sortieren von Quallen. Da kommt gleich noch ein wichtiger Einschub über Quallen und Vögel. Die Vögel. Ach genau, ja, jetzt bin ich wieder dabei. Also die Vögel kennt man schon seit vielen hundert Jahren als Tiere, die wild vorkommen. Viele Jäger, Jägerinnen, die kennen sich mit Vögeln sehr gut aus. Man nimmt einfach eine Schrotpatrone und dann hat man eine leckere Suppe oder Braten oder wenn es sehr kleine Vögel sind, kann man auch so kleine Spießchen machen. Jägerinnen, die kannten sich dann eben mit bestimmten Vögeln sehr gut aus. Die wussten, wo die sind und wie man die von da, wo die sind, in den Topf kriegt. Jetzt hat aber Charles Darwin hat zumindest mit seinen Veröffentlichungen nahegelegt, dass es sein könnte, dass alle Vögel untereinander bestimmte Verwandtschaftsbeziehungen haben. Das heißt, zwei Vögel sind mehr oder weniger stark miteinander verwandt. Und darüber entstand die Idee, wie kann ich denn diese Verwandtschaftsbeziehungen, also quasi einen Stammbaum, wie soll ich Vögel sortieren, damit ich nahe Verwandte in einer Familie habe und weitere Verwandte sind dann eben Neffen, Nichten, Onkel, Tanten. Und einer, der das getan hat in England, ist Huxley. Huxley ist bekannt als der die Bulldogge von Darwin. Und der hat eben dann die Vögel nochmal komplett neu sortiert. Und der deutsche Huxley ist Naumann. Naumann hat in Deutschland Vögel sortiert. Und jetzt, das ist, wie gesagt, das gibt es Englisch, Französisch, Lateinisch. Das ist sehr schwierig zu übersetzen, weil das es gibt zum Beispiel Schwimmfußvögel. Und bei den Schwimmfußvögeln unterscheidet man über dem Wasser schwimmen Schwimmfußvögel oder unter dem Wasser schwimmen Schwimmfußvögel. Das heißt, man hat Füße von Schwimmfußvögeln daraufhin untersucht, sind die besonders gut geeignet, dass man, wenn ich jetzt auf dem Wasser säße, mich dann auf dem Wasser sitzend fortzubewegen, oder sind die besser geeignet, dass ich mit dem Kopf voran nach unten tauche und mich dann unter der Wasseroberfläche schwimmend voran bewege. Und je nachdem haben diese Vögel unterschiedliche Füße. Dann gibt es, das ist in Verruf geraten, wegen vielerlei Vorwürfe gegen altmodische biologische Bezeichnungen. Früher durfte man sagen Raubvogel und dann hat irgendwer gesagt, ja nee, Raubräuber, also Raubvögel, das sind Vögel, die fressen anderes Viehzeug.
Die hießen aber nie wirklich Raubvogel als Gattungsbezeichnung von Biologen. Die hießen in Wirklichkeit Greiffußvögel. Das heißt, Adler, Falken, Geier gehören auch dazu tatsächlich, obwohl es Geier gibt, die eigentlich nur Aas fressen. Diese Tiere werden nicht danach sortiert, dass sie andere Viecher fangen und fressen, zum Beispiel Geier, die das eben nicht tun, sondern nach ihrer Fußform. Und die Fußform ist so geformt, dass ich mit dem Geierfuß, wenn ich denn jetzt gerne Mäuse essen würde und hätte keine Hände, also durch irgendeinen Unfall, dann könnte ich mir einen Geierfuß nehmen und mit diesem Geierfuß dann in den Garten gehen und dann mit dem Geierfuß Mäuse fangen. Der ist sehr gut dafür geeignet. Und diese Eignung dieser Füße für das Fangen und Festhalten von Mäusen oder auch Rinder oder Schafe oder was auch immer, das ist eine ganz spezielle Fußform. Das heißt, Raubvögel sind keine Raubvögel, zum Beispiel Geier. Das sind Greiffußvögel. Und jetzt guckt man hier durch die Sortierung der Vögel. Es gibt Greiffußvögel, es gibt Schreitfußvögel und Lauffußvögel. Das heißt, es gibt bestimmte Sorten von Füßen, die besonders gut dafür geeignet sind, dass diese Tiere laufen, auf dem Boden laufen. Und entweder laufen sie oder sie schreiten. Und beide werden unterschieden und beide bilden eine eigene Familie. Wobei man dazu sagen muss, wir hatten vorhin den Geier, der nichts raubt. Es gibt einen Bussard. Es gibt einen Bussard, der sich ganz anders verhält als alle anderen Greiffußvögel. Und zwar fliegt der gar nicht gerne. Wenn der jagt, dann läuft der über die Wiese. Das heißt, er läuft über die Wiese und sucht sich eine Maus und dann fängt er die Maus im Laufen auf der Wiese. Ich habe vergessen, wie dieser Bussard heißt. Das ist aber auch kein Lauffußvogel, aber trotzdem läuft er. Und er ist ein Greiffußvogel, weil er mit dem Greiffuß diese Maus fängt und festhält. Obwohl er eigentlich nicht im Fliegen die Maus fängt, sondern im Laufen. Das waren die. Genau, es gibt dann verschiedene Unterteilungen. Gut, jetzt könnte man sagen, ein rassistischer Lauffußvogel würde dann sagen, die Lauffußvögel sind die Krone der Schöpfung und die Schreitfußvögel, das sind alles Dummbatzen. So ähnlich ging's farbigen Menschen in Afrika zur Zeit der Burenkriege. Eine letzte Bemerkung noch. Der Mensch ist die Krone der Schöpfung, stimmt so nicht. Der Mensch ist nämlich überhaupt nur deswegen die Krone der Schöpfung, weil die Menschen, die sich vorstellen, dass es einen Gott gibt, der die Menschen geschöpft hat, dass die sich diesen Gott vorstellen als Menschen. Das heißt, dass der Mensch die Krone der Schöpfung ist, erwächst aus der Vorstellung, dass es einen Außerirdischen gäbe, der alles, was super toll ist, erfunden
und gebastelt und hergestellt hat. Und weil man sich selber so toll vorkommt, stellt man sich diesen Erfinder so vor wie einen Menschen. Jetzt komme ich zurück zu Haeckel. Ernst Haeckel hat sich sehr lange mit Quallen beschäftigt und Quallen haben eine Eigenschaft, die Menschen nicht haben. Menschen sind, also nicht ganz genau, aber mehr oder weniger spiegelsymmetrisch. Das heißt, ich kann einen Menschen in der Mitte längs durchsägen und den einen halben Menschen wegwerfen. Und wenn ich dann die andere Hälfte auf einen Spiegel drauflege, dann habe ich wieder einen kompletten Menschen. Das gilt für Menschen, Säugetiere. Also es gibt Säugetiere, das sind entweder Mutterkuchentiere oder Beuteltiere oder ein paar ganz wenige noch andere, und die kann man alle durchsägen und auf den Spiegel legen und dann hat man wieder das Gleiche zurück. Man kann aber keine anderen Symmetrien feststellen an denen.

Escobar. Vinyl Blind Listening, vierter Dienstag im Monat. Leider heute wieder nur Solo. Frank ist krank. Also hört ihr einen Musikmix von Kitschboy. Viel Spaß damit.

0: 13 Uhr, die Nachrichten. Zunächst die Übersicht. Die geplante Zuckersteuer sorgt weiter für Diskussionen. Das Bundeskabinett hat seine Klausurtagung auf Schloss Neu-Hardenberg beendet. Der ungarische Schriftsteller Peter Nádosch ist tot. Die Meldungen im Einzelnen. Bei der geplanten Zuckersteuer hat der stellvertretende Fraktionsvorsitzende der Unionsfraktion im Bundestag, Stegemann, dazu aufgerufen, sich wieder auf den Kern des Vorhabens zu konzentrieren. Der CDU-Politiker sagte im Deutschlandfunk, Grundgedanke sei, eine Steuer auf stark zuckerhaltige Getränke einzuführen und damit den Gesundheitsschutz zu verbessern. Eine Besteuerung von Fruchtsäften, Schorlen, Hafermilch und ähnlichen Produkten lehnt er ab. Gestern war ein Papier aus dem Finanzministerium öffentlich geworden. Darin wird vorgeschlagen, neben Limonaden auch Zero- und Light-Getränke, Haferdrinks und Fertigkaffees der Zuckersteuer zu unterwerfen. Finanzminister Klingbeil erklärte inzwischen, eine Steuer auf zuckerfreie Getränke werde nicht kommen. Bei dem Papier habe es sich lediglich um einen ersten Entwurf gehandelt. Hessens Ministerpräsident Rhein hat sich unterdessen prinzipiell gegen eine Zuckersteuer ausgesprochen. Der CDU-Politiker sagte, viele Menschen hätten ohnehin mit hohen Preisen zu kämpfen. Der Staat dürfe Lebensmittel und Getränke deshalb nicht noch teurer machen. Umweltminister aus 6 Bundesländern haben sich in einem Brief an das Kabinett dafür ausgesprochen, Klimaanpassung als Gemeinschaftsaufgabe im Grundgesetz aufzunehmen. Alle Unterzeichner sind Mitglieder der Grünen. Zuvor hatte auch deren Vorsitzende Brandner die Bundesregierung zu mehr Maßnahmen beim Hitzeschutz aufgefordert. Damit unterstützen die Grünen den Vorschlag mehrerer SPD-Minister. Brandner warf der Bundesregierung außerdem vor, zu spät zu reagieren. Sie sagte den Zeitungen des Redaktionsnetzwerks Deutschland, man wisse seit Jahren, dass die Klimakrise Handeln erfordere. Die CDU lehnt den Vorschlag der Gemeinschaftsaufgabe weiter ab. Der Vorsitzende der Unionsfraktion im Bundestag, Frei, sagte im Deutschlandfunk, eine solche Regelung würde keine Probleme lösen. Ein stärkerer Schutz vor Hitze war heute auch Thema bei der Kabinettsklausur auf Schloss Neu-Hardenberg in Brandenburg. Das Treffen ging am Mittag zu Ende. Zur Stunde werden die Ergebnisse vorgestellt. Die deutsche Wirtschaft gerät bei Cyberangriffen immer stärker ins Visier ausländischer Geheimdienste. Laut einer Studie des Digitalverbandes Bitkom konnten in den vergangenen 12 Monaten fast 40% der betroffenen Unternehmen mindestens einen Angriff einem ausländischen Nachrichtendienst zuordnen. Am häufigsten genannt wurden China und Russland, zunehmend spiele aber auch der Iran eine Rolle. Der Anteil der Cyberangriffe durch Geheimdienste ist damit deutlich gestiegen. 2023 lag er erst bei 7%. Laut Bitkom entstand dadurch im vergangenen Jahr ein finanzieller Schaden von rund 210 Milliarden Euro. Internationalen Ermittlern ist ein Schlag gegen kriminelle Netzwerke gelungen, die durch sogenannten Liebesbetrug Millionenbeträge erbeutet haben sollen. Die internationale Polizeibehörde Interpol teilte mit, 58 Menschen seien festgenommen und mehr als 263 Verdächtige identifiziert worden. Die Festnahmen erfolgten unter anderem in Südafrika, Rumänien, Italien und Argentinien. Interpol zufolge gewannen die Betrüger im Internet das Vertrauen von meist älteren Menschen. Anschließend baten sie um Geldbeträge, etwa für Flugtickets oder wegen angeblicher Notlagen von Angehörigen. Wie Interpol weiter mitteilte, wird der Betrug vor allem von kriminellen Organisationen in westafrikanischen Ländern organisiert. Der Wirtschaftsauskunftsteil Schufa droht im Streit um die sogenannte Schattendatenbank ein Rechtsstreit. Die europäische Datenschutzorganisation NEUP in Wien mahnte das Unternehmen formell ab und gab die Vorbereitung einer gerichtlichen Sammelklage bekannt. Die Schufa wies die Vorwürfe zurück und kündigte an, sich rechtlich dagegen zur Wehr zu setzen. Hintergrund des Streits sind Recherchen von NDR und Süddeutscher Zeitung, wonach die Schufa Daten aufbewahrt, etwa über alte Kredite, Pfändungen oder gar Privatinsolvenzen. Dabei gehe es um Forderungen und Schulden, die Betroffene häufig schon vor Jahren beglichen hätten. Laut Datenschutzregeln müssen solche Daten nach einer bestimmten Zeit gelöscht werden. Die Schufa speichert diese jedoch nach eigenen Angaben bis zu 10 Jahre lang. Zudem soll sie bei förmlichen Auskunftsersuchen diese Informationen verschwiegen haben. Der stellvertretende Vorsitzende der Gewerkschaft der Polizei, Hüber, ist zurückgetreten. Er begründete seinen Schritt in einer von der GdP verbreiteten Erklärung damit, dass er die Anschuldigungen gegen ihn von seiner Gewerkschaft abwenden wolle. Die Vorwürfe wies er zurück. Hüber stand wegen Vorwürfen aus seiner Zeit als Offizier der DDR-Grenztruppen in der Kritik. Das rechtspopulistische Portal Apollo News hatte unter Berufung auf die eidesstattliche Versicherung eines Zeugen berichtet, dass Hüber Ende der 80er Jahre als DDR-Grenzoffizier einen Gefangenen misshandelt habe. Außerdem habe er den Schießbefehl an der Grenze zu Westdeutschland aktiv propagiert. Die Regierung in Ungarn hat den außenpolitischen Kurswechsel bekräftigt und Russland offiziell als Bedrohung eingestuft. Das geht aus einem Dokument für die Generalversammlung der Vereinten Nationen hervor, das Ministerpräsident Modja unterzeichnete. Darin wird die russische militärische Aggression gegen die Ukraine verurteilt. Weiter heißt es, das Verhalten Russlands bedrohe Ungarn, Europa und die globale Ordnung. Modja hatte nach dem Regierungswechsel im Mai eine Abkehr von der pro-russischen Außenpolitik seines Vorgängers Orbán angekündigt. Unter anderem hob er das Veto Ungarns gegen den Beginn von EU-Beitrittsverhandlungen mit der Ukraine auf. Zugleich lehnt auch Modja Waffenlieferungen seines Landes an die Ukraine ab. Russland hat bestätigt, dass der Direktor des US-Auslandsgeheimdienstes CIA, Radcliffe, nach Moskau gereist ist. Kreml-Sprecher Peskow sagte der Washington Post, Radcliffe sei zu Gesprächen zwischen den Geheimdiensten in die russische Hauptstadt gekommen. Ein Treffen mit Präsident Putin habe es nicht gegeben. Einzelheiten zu dem Besuch nannte Peskow nicht. Der Vatikan hatte gestern den Gesandten des Papstes, Erzbischof Gallagher, nach Moskau geschickt, um im Krieg Russlands gegen die Ukraine zu vermitteln. Nach einem Bericht des Portals Vatican News gab es bereits ein Gespräch mit dem russischen Außenminister Lavrov. Gallagher erklärte anschließend, der Heilige Stuhl sei bereit, jede Bemühung zu unterstützen, um zu einem Frieden zu gelangen. Der Konflikt könne nicht militärisch gelöst werden. Heute soll es ein Treffen mit dem außenpolitischen Berater Putins geben. Die Jugendzeitschrift Bravo wird heute 70 Jahre alt. Die erste Ausgabe erschien am 26. August 1956. Das Titelbild zeigte damals Marilyn Monroe. Ab den späten 1960er Jahren bot die Bravo Sexualaufklärung unter dem Pseudonym Dr. Sommer. Jugendliche konnten erstmals ihre Fragen zu Sexualität und Liebe offen und ohne Wissen der Eltern stellen. Auch das Starschnitt-Poster, das im Großformat Prominente zeigte, gehörte in den 1970er und 80er Jahren zu den prägenden Inhalten der Zeitschrift. Die Auflage lag zeitweise bei mehr als 1 Million. Heute erscheint die Bravo nicht mehr wöchentlich, sondern nur noch einmal im Monat. Seit 1968 gibt der Hamburger Bauer Medienverlag die Zeitschrift heraus. Der ungarische Dramatiker und Schriftsteller Peter Nádos ist tot. Er starb im Alter von 83 Jahren in seinem Haus in Gombosek, wie seine Literaturagentin mitteilte. Seine Bücher, darunter Die Bibel und Ende eines Familienromans, beschäftigen sich hauptsächlich mit der Situation im kommunistischen Ungarn. Peter Nádos war auch als Fotograf tätig und seit 2006 Mitglied der Akademie der Künste in Berlin. Er erhielt zahlreiche Auszeichnungen, unter anderem den Leipziger Buchpreis zur europäischen Verständigung sowie den Kossuth-Preis, die höchste staatliche Ehrung in Ungarn für die Bereiche Kunst und Kultur. Und hier noch einmal die Übersicht. Die geplante Zuckersteuer sorgt weiter für Diskussionen. Das Bundeskabinett hat seine Klausurtagung auf Schloss Neuhardenberg beendet. Der ungarische Schriftsteller Peter Nádos ist tot. Das Wetter. Teils sonnig, teils wolkig, im Osten etwas Regen, abends im Westen und Süden vereinzelte Schauer und Gewitter. 20 bis 29 Grad. Morgen im Westen zunehmend wolkig, teils Gewitter, örtlich auch Unwettergefahr, sonst locker bewölkt und meist trocken, 27 bis 34 Grad. Und die weiteren Aussichten am Freitag wechselnd bewölkt, mit Schauern oder Gewittern, im Südosten und Nordwesten mit Unwetterpotenzial, 23 bis 31 Grad. Das waren die Nachrichten.
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Bada Ali Khan mit Black Night war das eben zum Beginn der Sendung. Und damit willkommen bei der Indian Vibes Radio Show hier auf Radio X, dem unabhängigen Stadtradio für Frankfurt, 91.8 und auf DAB Plus und auch auf www.radiox.de. Und ihr könnt die Sendung dann noch 7 Tage lang nachhören über Plus 7, auch über die Website von radiox.de. Und wenn ihr uns kontaktieren wollt, dann könnt ihr uns schreiben an info@indianvibes.de oder über unsere Instagram-Seite von unserem Filmfestival newgenerations.de. New Generations FFM, so sind wir auf Instagram. Und die Musikauswahl, die hat größtenteils mein Kollege Vino Corian Joseph gemacht. Und um was es in der Sendung geht, das erzähle ich euch nach dem nächsten Titel.

Ravina Aurora, mit Love Child. Ich habe leider die Biografie von ihr jetzt nicht parat, sonst könnte ich noch ein bisschen was erzählen. Habe es jetzt so schnell nicht rausgesucht, aber die Themen für diese Sendung. Humans in the Loop, indigene Frauen in Indien arbeiten für KI. Und ich wusste auch da vorher nichts, aber über den Film, über den Spielfilm Humans in the Loop von Aranya Sahai bin ich darauf gestoßen und fand das Thema so spannend, dass ich ein bisschen mehr darüber erzählen werde. Und der Film Joyland, den haben wir ja 23 auf unserem New Generations Independent Film Festival gezeigt. Der läuft beim Lucas Film Festival, also dem internationalen Filmfestival für Kinder und Jugendliche. Und heute Abend am 23. tritt Ambi Subramaniam in der Saalbau Bornheim auf mit indischer, kanadischer Musik. Auch dazu ein bisschen. Und der Film Ghost School, der startet am 3. September in unseren Kinos und geht mit der Regisseurin auf Kinotour. Das sind die Themen und jetzt noch ein bisschen Musik, bevor wir da rein einsteigen.

immer noch ein toller Track, na, da vom Thala Quintett. Das ist ein Jazzmusiker dahinter, Ranjan Parikh. Und die Vocals, die kamen von Manorama Prasad. Leider findet man nichts mehr darüber. Ich hab's mal kurz gefunden, aber dann war es wieder verschwunden. Ich mache mich nochmal auf die Suche, ob es da noch mehr gibt davon. Und jetzt zu unserem Thema, den Humans in the Loop. Und die künstliche Intelligenz, die mag zwar etliche Arbeitsplätze überflüssig machen, doch sie hat einer Gruppe von Menschen Auftrieb gegeben, hat ihnen Arbeit verschafft, nämlich indischen Frauen in kleinen Städten und Dörfern. Insbesondere sind das indigene Frauen, also Tribal Frauen, und ihre Rolle ist unscheinbar, also eher unsichtbar. Sie werden überhaupt nicht gesehen. Und was sie arbeiten, ist aber entscheidend für die Vorgänge des KI-Trainings. Sie machen nämlich Data Labeling, und das ist bei uns so gut wie nicht bekannt. Ich wusste das auch nicht. Und die Frauen labeln Bilder, Videos, Audio-Files, und mit den bearbeiteten Daten werden dann die Algorithmen der KI trainiert und verbessert. Und die Daten, die spielen so eine zentrale Rolle beim sogenannten Lernen der KI oder dem Training der KI. Und je mehr Daten zur Verfügung stehen, also Bilder, Videos, Text und so weiter, und je genauer diese beschriftet sind, also markiert sind oder gelabelt sind, und desto ausgefeilter kann sich der Algorithmus entwickeln. Und was das ist, Data Labeling, das haben wir alle schon mal gemacht. Wir haben nämlich alle bestimmt schon mal Captcha-Aufgaben gelöst, um Zugang einem Account zu bekommen, also in einem Gitter mit Fotos alle Kästchen markiert, die einen Zebrastreifen zeigen oder alle, die eine Ampel zeigen. Und das ist eigentlich Data Labeling, also wir markieren was. Und so wie ich das verstanden habe, wird das, was wir da markiert haben, tatsächlich auch verwendet für autonomes Fahren. Also das wird einfach weiter benutzt. Und die Frauen in Indien, die haben zum Labeln, die labeln zum Beispiel Hände, 4 Punkte pro Finger, also 20 Punkte für die ganze Hand, zum Beispiel als Vorbereitung für Bewegungen mit KI oder für Operationen durch Roboter. Und Indien ist einer der größten Märkte weltweit, wenn es um Data Annotation, so heißt es auch, oder Data Labeling geht. Und 2021 haben bereits 70.000 Menschen in der Branche gearbeitet. Mittlerweile sind es knapp 100.000. Und vorwiegend sind das Frauen. Und 2021, jetzt sind nur kurz ein paar Zahlen, da sind wir gleich durch. $250 Millionen wurde der Markt in Indien geschätzt, was eine riesen Summe ist. Und 60% der Einnahmen kommen aus den USA. Aus Indien stammen lediglich 10%. Es kommt natürlich auch Geld aus Europa, auch aus Deutschland. Auch hier werden Aufträge nach Indien vergeben. Wir bleiben ein bisschen bei Ravina Aurora. Immerzu ein kleines kurzes Stück dazwischen, weil es explizit jetzt keine passende Musik zu dem Thema gibt.

Ravina, Aurora. Eben gerade mit No Better und davor If Only. Ravina Aurora, die ist eine Großverehrerin von Asha Putli und mit der hat sie ja auch schon zusammengearbeitet. Backend-Arbeit ist ja nichts Neues für und in Indien. Ab den 90er Jahren gab es ja Callcenter in Indien, in denen junge Inderinnen und Inder mit Fake American Accent Service für für amerikanische Unternehmen angeboten haben. Sie haben da auch mit einem Fake-Namen irgendwie John and Jane zum Beispiel. Es gab ja auch den tollen Dokumentarfilm von Ashim Ahluwalia, John and Jane, den wir gezeigt haben. Und damals waren diese Arbeitsplätze hauptsächlich in den Megacities, also wie Mumbai, Chennai oder anderen Riesenstädten. Das Data Labeling, das hat sich ganz weit weg bewegt von den Metropolen. Kleine Städte oder Orte sind es nur noch. Die haben aber mittlerweile eine sehr gute digitale Infrastruktur, so dass man das überhaupt Unternehmen da ansiedeln kann und überhaupt den Service dort anbieten kann. Und zudem ist Englisch gar nicht mehr erforderlich für das Data Labeling, um die Bilder zu markieren. Und die Menschen in diesen kleinen Städten, die sind fast urban oder an der Schwelle zu urban, aber oder auch wirklich urban, leben aber in einem ganz anderen Umfeld. Und das ist genau dort, wo dieses Data Labeling angesiedelt wird. Und ganz viele Tribal oder Adivasi-Frauen, die arbeiten auch in diesem Sektor. Und laut NASCOM-Bericht kommen 80% dieser Data Annotation-Beschäftigten, so heißen die auch, aus ländlichen, halbländlichen oder auch richtig unterversorgten Gebieten. Und 90% der Unternehmen sind dort angesiedelt. Die Frauen, die dort arbeiten, und es sind vorwiegend Frauen, die sind gebildet. Die haben Colleges abgeschlossen und mehr als die Hälfte hat sogar einen Master's Degree. Es sind häufig Hausfrauen auf der Suche nach Arbeit. Zum Beispiel ein Hotspot dafür ist Manakat in Kerala oder Ranji in Jharkhand. Jetzt muss ich mal hier ein bisschen meine Notizen ein bisschen weiter gucken. Und ich habe ein Essay dazu gefunden, die Autorin, den Essay Human Touch. Und die Autorin, ich habe jetzt den Namen nicht parat, die hat mit Frauen in diesen Annotation Centers gesprochen. Und die meisten interessieren sich gar nicht so sehr dafür, wie ihre Arbeit in die Abläufe der digitalen Lieferkette passt. Das ist nicht ignorant, aber andere Sachen sind oder andere Themen oder andere Belange sind viel, viel wichtiger für sie. Also jetzt nochmal kurz zu der Arbeit. Also sie beschriften da oder markieren Bilder von Straßen, Augenäpfeln, Obst, Sportveranstaltungen. Das hilft der KI, entweder autonome Autofahrten zu verbessern, Augenoperationen vorzubereiten oder eine verdorbene Banane irgendwo zu erkennen oder auch ein Foul im Fußball. Doch die Frauen, die lenken in den Gesprächen, hat sie geschrieben, häufig oder sehr schnell das Gespräch auf ganz was anderes, nämlich auf die Unterdrückung durch die Schwiegereltern, gewalttätige Ehemänner oder offene Krankenhausrechnungen. Sie sprechen darüber, dass das monatliche Einkommen, das sie da erhalten für die Arbeit, 10.000 Rupees bis 15.000 Rupees, das sind 90 Euro bis ungefähr 130, 140 Euro, dass dieses Geld die Welt für sie bedeutet. Das bedeutet finanzielle Unabhängigkeit und auch Selbstbewusstsein für sie. Und das ist ein ganz wichtiges Moment für sie. Und die Autorin führt da einen Fall an, wo eine Frau sagt, sie hat, als sie den Vertrag sicher hatte für das Data Labeling Unternehmen, hat sie am nächsten Tag die Scheidung eingereicht. Andernfalls hätte sie das nicht machen können, aber das war sehr wichtig für sie.

Eben gerade haben wir Lost Boy gehört, Ariana Ja, und davor Sum Sum von Sandem. Oh, es geht weiter. Schluss damit. Wir bleiben bei Humans in the Loop oder machen weiter mit Humans in the Loop. Die Frauen wissen durchaus, wie bedeutend ihre Arbeit ist. Eine sagte in dem Essay,

We teach a robot how to understand things on their own. If you show a child the color red enough times, they can recognize the category in the next time they see the color red. So vergleichen die Frauen ihre Arbeit. Und das, was sie machen, das wird als Humans in the Loop bezeichnet. Und ursprünglich hatten die großen Tech-Konzerne oder Unternehmen, vorwiegend in den USA, die Arbeit mit einer Bezahlung per Stück auf die ganze Welt verteilt vergeben. Aber als sich herausstellte, dass bei dem Data-Labeling größte Genauigkeit und auch Sicherheit gefragt wird, da begannen die Tech-Konzerne nach Zulieferfirmen Ausschau zu halten und die diesen Service komplett anbieten konnten, und die wurden dann in Indien fündig, und die von Menschen gelabelten Daten, die haben einen hohen Wert für das Maschinenlernen und sind dafür enorm wichtig. Und laut NASCOM entfällt ein Viertel aller Arbeiten in den KI-Projekten auf Data Labeling, und die Frauen arbeiten praktisch, wenn die Daten das Rohmaterial sind, da ist ihre Arbeit die Veredelung und die Wertschöpfung, aber die Bezahlung steht in keinem Verhältnis zu dem Mehrwert oder den sie damit schaffen. Und das Data Labeling wird auch vorwiegend... Oh. So, da lief immer noch was im Hintergrund, ich habe mich schon gewundert. Und doch das Data Labeling wird vorwiegend unsichtbar gehalten. KI-Leute wissen nichts davon, Regierungen wissen nichts darüber. Ich wusste auch nichts darüber, bevor ich von Humans in the Loop gehört habe. Und ich habe auch mit Leuten gesprochen, denen das auch völlig unbekannt war. Die Daten oder die Datenbearbeitungen, die gelten als einer der am meisten unterschätzten Aspekte von und auch der unklammerösesten Aspekte von KI. Und die Ehre, die fließt hauptsächlich den Ingenieuren zu, die Anerkennung und die Ehre den Ingenieuren und Projektleitern der KI, aber nicht den vielen Frauen oder denen, die das Data Labeling betreiben. Dass ich überhaupt auf das Thema gestoßen bin, das liegt an einem Spielfilm, nämlich an dem Spielfilm Humans in the Loop von Aranya Sahai. Der hat den Frauen von Jharkhand diesen Spielfilm gewidmet, erzählt von der indigenen Frau Nema, die sich nach vielen Jahren aus ihrer Ehe löst und jetzt alleine für ihre Tochter und ihren Babysohn sorgen muss. Und sie bekommt einen Job als Data Labeler, und dazu ist sie dann in der Lage, auch für ihre kleine Familie zu sorgen. Der Film ist spannend und aufregend, einmal was das Familienleben angeht und das Arbeitsleben. Und je tiefer Nema in ihre Arbeit eintaucht, desto mehr entdeckt sie auch die subtilen, aber hartnäckigen menschlichen Vorurteile, die in den KI-Systemen auch verankert sind. Sie hinterfragt, ob die Technologie wirklich jemals eine indigene Sichtweise widerspiegeln wird, und überlegt, welchen Einfluss sie darauf hat. Es gibt ganz viele spannende Momente, also Konflikte mit ihrer halbwüchsigen Tochter und natürlich auch auf der Arbeit. Und es gibt wirklich zwei, wie ich finde, so Schlüsselmomente. Man sieht sie auch bei der Arbeit, das will ich jetzt nicht spoilern, aber wo sie da das hinterfragt und überlegt, welche anderen Lösungen es in der KI-Welt geben könnte. Wir hören mal in den Trailer rein von Humans in the Loop.

Soweit ein kleiner Eindruck aus dem Trailer von Humans in the Loop. Und eigentlich wäre das Data Labeling der Frauen in Indien ein dankbares Thema für einen Dokumentarfilm. Ich finde es daher ehrlich gesagt gerade gut, dass Aranya Sahai daraus einen Spielfilm gemacht hat, und er ist sehr spannend und sehr subtil, wie er das Thema verhandelt. Wir zeigen Humans in the Loop auf unserem New Generations Independent Indian Film Festival. Das geht in diesem Jahr vom 30. Oktober bis zum 1. November. Wir ruckeln gerade den Zeitplan zurecht, deswegen kann ich noch nicht die konkrete Uhrzeit bzw. den Tag sagen, an dem wir den Film zeigen. Aber wir sind dieses Jahr wieder in der Harmonie, und die genaue Spielzeit, die folgt noch. Und noch ein Aspekt zu Humans in the Loop oder dem Data Labeling. Die Datenverarbeitung, die hat auch eine Dynamik, und das hat auch was mit ethnischer Zugehörigkeit und sozialer Schicht zu tun. Dieses Data Labeling wird in Schwellenländer ausgelagert, während die Modellierung größtenteils von Ingenieuren in den Industrienationen mit den Werten dieser Industrienationen durchgeführt wird und dann auch so weitgehend implementiert wird. Ohne die Arbeit der Data Labeler gäbe es keine KI. Die Frauen sagen, we are doing the basics, und sie werden schlecht bezahlt. So klagen alle Angestellten, zum Beispiel der Firma iMerit, dass ihre Bezahlung zu gering ist. Doch das Data Labeling Business, das wird sich auch verändern. Irgendwann ist es auf der Ebene erschöpft. Es wird sich verändern. Es wird nie ganz verschwinden. Statt Humans in the Loop, hat jemand gesagt, wird es dann Experts in the Loop brauchen. Und inwieweit die Frauen aus Indien da noch beteiligt werden sein, das ist noch unklar. Und ich habe jetzt den Namen der Autorin gefunden, Karishma Mehrotra, Human Touch, wer sich weiter für das Thema interessiert.

Bojum von Beat Fatigue war das eben. Noch ein kleiner Nachtrag zu dem Film Humans in the Loop von Aranya Sahai. Mir hat gut gefallen. Also wie gesagt, der Film ist ja gewidmet den vielen Frauen in Jharkhand, die als Data-Labeler arbeiten. Und im Abspann, da zeigt er tatsächlich diese Frauen Fotos von den Frauen. Frauen mit Babys auf dem Rücken, andere mit Kleinkindern im Arm, andere einfach so, mal ernst, mal strahlen sie in die Kamera. Das fand ich sehr berührend, dass er diese vielen Frauen, die vielen Fotos von den Frauen dann tatsächlich im Abspann dann auch zeigt. Wie gesagt, sobald der Termin feststeht, sagen wir euch Bescheid. Und wir würden uns freuen, wenn ihr euch den Film ansehen würdet, weil es wirklich ein tolles Thema ist, was keine Beachtung findet bei uns. Noch ein Film, ein Filmtipp, aber in der nahen Zukunft, nämlich Ghost School. Das ist ein Film aus, der spielt in Pakistan. Das ist ein Spielfilm. Der kommt am 3. September in die Kinos bei uns. Regisseurin ist Simab Gul. Die lebt, so viel ich weiß, in Großbritannien. Und die Geschichte ist folgendes. Die 10-jährige Rabia erfährt, dass die einzige Schule in ihrem Dorf geschlossen wurde. Also die Schule, wo sie auch hingeht. Das Gerücht macht die Runde, die Schule sei verfluchten, der Lehrer sei von einem Djinn besessen. Von den Erwachsenen erhält Rabia nur ausweichende Antworten auf ihre Fragen. Also macht sie sich mutig selbst auf die Suche nach den Gründen, warum die Schule geschlossen hat, und stößt überall auf Widerstände. Die Gerüchte verbreiten sich immer weiter und Rabia behält ihre Zweifel. Sie fordert die Kinder des Dorfes auf, die Schule zu betreten und den Djinn auszutreiben, und das hat verheerende Folgen. Am Ende steht eine ganz überraschende und ungewöhnliche Lösung, die wir natürlich jetzt nicht verraten. Und der Film, der basiert auf dem realen Problem. Das gibt es tatsächlich, diese Ghost Schools, nicht unbedingt mit Djinn, aber und Besessenheit, aber es werden Schulen gebaut in Pakistan, die nie in Betrieb genommen werden. Allein in dem Distrikt, jetzt muss ich mal gucken, gerade welcher das war. In der Provinz stehen vermutlich 7000 solche Schulen leer. Geld wird vom Staat gezahlt, das versickert durch Korruption irgendwo und die Kinder erhalten keine Bildung. Und aus der Perspektive eines Kindes erzählt halt Regisseurin Simab Gul diese Geschichte. So viel ich über den aus dem Film erfahren habe, gibt es auch Ghost-Krankenhäuser, also die errichtet werden, aber nie in Betrieb genommen werden, also wo auch die medizinische Versorgung der Bevölkerung dadurch leidet. Und die Regisseurin Simab Gul, die geht auch auf Kinotour. Also der Kinofilm läuft ab 3. September bis einschließlich 9. September im Kino Mal sehen hier in Frankfurt an verschiedenen Tagen, Uhrzeiten, und am Samstag, den 5. September um 17.30 Uhr, da kommt die Regisseurin Simab Gul auch vorbei. Da ist sie da bei der Vorstellung. Und anschließend gibt es ein Filmgespräch. Und wir hören kurz in den Trailer rein von A Ghost School.

Ghost School ab 3. September deutschlandweit in den Kinos im regulären Kinoprogramm.

Soweit der Trailer von Joyland. Ich habe den Regisseur nicht richtig gesagt. Saim Sadiq heißt der. Samstag, 26. September, 17 Uhr, Filmmuseum.

Eben, das waren Opal und Suknight mit dem Titel Kismet. Und davor habt ihr gehört Hamsam, Vani, Flip. Und jetzt was ganz anderes, nämlich klassische Musik. Heute Abend gibt es ein Konzert, Der Atem des Raga, featuring Shri Ambi Subramaniam. Und der spielt Violine. Heute Abend, 23. August, im Saalbau Bornheim in der Arnsburger Straße, Beginn ist 18 Uhr. Es ist ein Konzert mit klassischer, südindischer, also kanadischer Musik. Ambi Subramaniam spielt Violine und er wird gefeiert als der neue König der klassischen indischen Violine. Er ist international auf Tour. Und in Indien leitet er zusammen mit seiner Schwester Bindu eine Musikschule. Er hat auch zahlreiche Musiklehrbücher verfasst. Bei dem Konzert gibt's auch Mridangam, und das spielt den Vornamen, Balakumar. Und Kanjira, ein zweites Instrument, das spielt Herbert Lang. Herbert Lang ist ja hier, ist seit 45 Jahren Musiker und Konzertpromoter und hat dieses Konzert auch unterstützt. Er ist Konzertpromoter für klassische indische Musik. Karten gibt's im Vorverkauf auf einer Website, Frankfurt, Sangeeta Sabha, Sangeeta mit TH und Sabha auch mit BH. Also ich sag nochmal, Der Atem des Raga featuring Ambi Subramaniam, und wir hören ein Stück. Heute Abend spielt er um 18 Uhr in der Saalbau Bornheim, und hier ist ein Stück mit Ambi Subramaniam.

Safa Amesa Subramaniam mit Raga Karna Ranjani. Und hier ein Hinweis auf die nächste Sendung, die nächste Indian Vibes Radioshow. 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Und das war die Indian Vibes Radioshow. Hier auf Radio X, dem werbefreien, dem unabhängigen Stadtradio für Frankfurt, 91.8 FM und auf DAB Plus und natürlich auch weltweit auf www.radiox.de. 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Und vielen Dank an meinen Kollegen Bino Korean Joseph, der hat den Großteil der Musik ausgewählt. Ich habe auch ein paar Titel ausgesucht. Und zum Schluss hören wir noch ein bisschen Musik bis zur nächsten Sendung. Wir sagen Tschüss, bis dann.

0: 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Einen wunderschönen guten Tag da draußen. Hier ist das Politopia Magazin auf 91.8 Megahertz, eurem nicht kommerziellen Stadtradio Radio X. Und heute beschäftigen wir uns zwar ganz aktuell mit einer Veranstaltung, die jetzt am Wochenende stattfinden wird, sowohl am 25. als auch am 26. europaweit. Und dazu habe ich zwei Gästinnen eingeladen, einmal die Tabea und die Johanna. Einen wunderschönen guten Tag. Hallo.
1: Hallo, hier ist Tabea.
2: Hallo, guten Tag, hier ist Johanna.
0: Das freut mich, dass ihr Zeit gefunden habt, hier fürs Politopia-Magazin zu sprechen. Ich freue mich sehr. Es handelt sich um den Housing Action Day und der wird jetzt am kommenden Samstag, den 26. März ab 16 Uhr in der Frankenallee Ecke Hufnagelstraße beginnen. Das ist jetzt aber nicht nur der einzige Tag. Das Housing Action Day ist mittlerweile, soweit ich weiß, der 5. Housing Action Day, und zwar bundesweit. Und auch dieses Jahr geht es natürlich Wohnraum für alle. Es geht darum, dass ja Menschen vor Profite und die Stadt nicht nur den Reichen gehört. Auch diesmal als riesengroßes Motto vorab, würdet ihr euch kurz mal vorstellen, was sind so deine Hintergründe, dass du an so einem Housing Action Day mitwirkst und was sind deine persönlichen Motivationen?
1: Vielen Dank, auch für die Einladung vor allem. Ich freue mich, hier zu sein. Ich bin von quasi Beruf Geografin, Stadtgeografin und beschäftige mich seit vielen Jahren mit dem Thema Wohnen, mit den Themen Stadtentwicklung, vor allem auch Gentrifizierung. Und in Frankfurt bin ich jetzt seit ungefähr 2016, 2017 auch in der Initiative Stadt für alle aktiv. Auf der einen Seite forsche ich zum Thema Wohnen am Humangeografischen Institut in Frankfurt und auf der anderen Seite bin ich eben auch aktiv in der Bewegung und meine Hauptthemen sind dabei so Finanzialisierung, also große Wohnungskonzerne wie Vonovia und Co., die viele auch der ehemals sozial gebundenen Bestände aufkaufen und größtenteils eben Luxus sanieren, wodurch Wohnen eben immer mehr zur Ware wird, sich somit immer weiter weg von dem Grundbedürfnis bewegt. Und mich beschäftigt einfach, wie Reproduktion in der Stadt solidarisch und gerecht organisiert werden kann in Zukunft und eben, wie wir hinkommen zu einer Stadt für alle und gegen die Stadt der Reichen, um nochmal den Slogan vom Housing Action Day mit reinzubringen.
0: Und bei dir, Johanna?
2: Danke für die Einladung. Ähnlich wie die Tabea bin ich auch Geografin. Also ich habe auch Humangeografie studiert, bin damals 2010 zum Studium nach Berlin gezogen und das war natürlich auch die Phase, Tabea hat es gerade schon angesprochen, mit der Finanzialisierung, wo dann wirklich massive Mietsteigerungen in ganz Deutschland eigentlich zu verzeichnen sind, insbesondere in den Großstädten, auch ganz besonders in Berlin, wo wirklich innerhalb, also in den 10 Jahren nach 2010 die Mietpreise einfach um 120% gestiegen sind. Ich beschäftige mich ebenso wie die Tabea sowohl wissenschaftlich als auch eben aktivistisch mit dem Thema. Ja, denke auch, also die Wohnungsfrage ist einfach eine sehr zentrale in der Gesellschaft. Durch das Wohnen wird eben ganz viel anderes mitbestimmt, also sowohl, wo kann ich zum Arzt gehen, welche freundschaftlichen Netzwerke kann man aufbauen in der Nachbarschaft, ja, wo sind die Kneipen, die Sportvereine, da hängt so viel dran mit an der Wohnungsfrage. Die entscheidet eben darüber sehr stark über die Lebensqualität, über die Selbstbestimmung, mit der man eben in der Stadt leben kann, wenn es eben zu diesen massiven Mietsteigerungen kommt, also wie jetzt eben zum Beispiel seit 2010, 11, aber auch schon davor, also die Wohnungskrise ist leider auch keine neue Erscheinung. Dann ist es einfach eine massive Einschränkung der Lebensqualität und die wir eben so nicht hinnehmen wollen. Deshalb ist es eben einerseits wichtig, sich ja wissenschaftlich mit auseinanderzusetzen, welche Rolle spielt die Wohnungsversorgung ja in der Politik, in der Wirtschaft. Gleichzeitig eben aber auch zu fragen, wie können eigentlich Machtverhältnisse vielleicht auch verschoben werden? Wie können neue Koalitionen gebildet werden? Ja, welche Handlungsoptionen gibt es eben, um da was zu verändern? Und deshalb bin ich auch in der Stadt für alle Gruppe seit ein paar Jahren mittlerweile. Da tauschen wir uns natürlich darüber aus und überlegen uns, wie wir gemeinsam Druck aufbauen können in Frankfurt und auch, ja, über die Stadtgrenzen hinaus.
0: bleiben wir erstmal hier in Frankfurt, berichten, schauen einfach mal darauf, was so die letzten Jahre passiert ist. Eigentlich ist Gentrifizierung schon in den 70er Jahren aufgetaucht. Es gab viele, die das ja auch, ja, ich sag mal, erkannt haben, welche Reaktionen passieren in einer Stadt, wenn Mieten erhöht werden, wenn Menschen aus bestimmten Stadtteilen verdrängt werden. Aber es gibt tatsächlich seit 2010, seit über 10 Jahren, dieses Wort ist extrem ausgebreitet und wird in verschiedenen Kontexten auch genutzt. Und Gentrifizierung ist aber heute eher in der Wohnungspolitik in unserer Sendung gemeint. Und da wollen wir auch den Fokus setzen. Also es ist schon ein, sag ich mal, negatives Narrativ hat dieses Wort. Und deshalb gab es die letzten Jahre auch immer wieder Gentrifizierung stoppen, aufhalten, lebenswerte Stadt schaffen. Das sind ja schon große Worte. Und wenn ich jetzt vielleicht auf unsere Stadt Frankfurt hier drauf blicke, wir haben den Flughafen, wir haben den Industriepark Höchst. Es gibt hier Kohlestadtwerke, gibt es hier. Also wir sind eigentlich einer großen, ich sag mal, umweltbelastenden Voraussetzung hier leben wir in dieser Stadt. Trotzdem wird hier immer wieder versucht, ganz viele Bäume abzusägen. Ich bin jetzt am Drosselbad wieder vorbeigefahren. Das waren Bäume, die waren über 200 Jahre alt. Da wird jetzt irgendwie so ein Lego-Blockhaus dahin gebaut. Also mir tut es in der Seele weh, wenn ich da fast täglich vorbeifahre. Vielleicht nochmal an Johanna. Gentrifizierung ist auch ein Wort, das hier bei uns in der Stadt extremst irgendwie die Anerkennung gefunden hat, dass es hier stattfindet. Ich rede jetzt mal ganz speziell über die Grüne Lunge. Und die Grüne Lunge hat die letzten Jahre mit verschiedenen Bürgerinitiativen sich stark engagiert, um zu schauen, wie kann hier eine Stadt überleben, dass sie noch grün bleibt und dass halt eben nicht nur immer wieder neu gebaut wird. Vielleicht kannst du ein bisschen erzählen, was sind die Bauvorhaben in der Grünen Lunge? Ihr habt auch jetzt neue Verhandlungen, es hat gegeben, oder neue Forderungen und wie sie hier in der Stadtentwicklung angesehen wird.
2: Ein Areal mit ganz vielen Kleingärten, aber eben auch sehr viel Stadtnatur, angeschlossen an den Güntersburgpark im Nordend Bornheim. Viele werden es auch kennen, die jetzt die Sendung hören. Das ist eben ein sehr besonderes Areal in Frankfurt. Ganz lang war da noch geplant, eben eine Autobahn durchzuführen. Deshalb waren die Planungen eigentlich bis 2015 so genau. Und dann ist es eben Bauland geworden oder wurde es als Bauland umgewandelt. Einfach natürlich vor dem Hintergrund, okay, Frankfurt ist eine wachsende Stadt. Man braucht Wohnraum. Es gibt vor allem eben einen Wohnraumbedarf für geringe Einkommen, mittlere Einkommen. Die brauchen dringend bezahlbaren Wohnraum in Frankfurt, einfach aus dem Grund, dass die Mieten so stark gestiegen sind in den letzten Jahren. Was wir aber dann halt gesehen haben bei den Planungen zur Bebauung von der Grünen Lunge, dass da Frankfurt sich natürlich gerne als klimafreundliche Stadt hinstellt, aber im Endeffekt an diesem Punkt eigentlich die wirklich sehr besondere Biodiversität in dem Areal, die ist auch wirklich nochmal deutlich diverser als im Stadtwald zum Beispiel. Also da hat sich dann schnell Protest geregt in der Nachbarschaft aus der Bürgerinitiative zum Beispiel für den Erhalt der Grünen Lunge. Die haben dann da in das Gelände reingegeben und nochmal geguckt, was sind da eigentlich, wie viele Bäume wachsen da. Das sind über 1000 Bäume in dem Areal und das sind einfach eine riesige, lange Liste an besonderen Arten, die da vorzufinden sind. Dadurch, dass es eben schon so alt ist, das Areal ist über 100 Jahre alt. Deshalb sehen wir das einfach als besonders schützenswert auch an. Und jetzt gerade nochmal, dadurch, dass sich die Klimakrise wirklich so rasant zuspitzt, denken wir, man muss da in der Stadtentwicklung einfach Antworten drauf finden. Wie kann man das erhalten und wie kann man gleichzeitig aber auch einem Bedarf an bezahlbaren Wohnraum in einer gewissen Weise begegnen durch Neubau. Aber was dann damals da geplant war, das war eben eine Projektentwicklung mit Instone Real Estate. Das ist ein börsennotierter Projektentwickler. Da war absehbar, dass da eben nur zu einem ganz geringen Teil bezahlbarer Wohnraum entsteht und stattdessen eben von der Neubau-Gentrifizierung auszugehen war, Das heißt, dadurch, dass da primär hochpreisiger Wohnraum entstanden wäre, so wie zum Beispiel wir das auch im Europaviertel in ganz extremer Form natürlich beobachten konnten, leider, sowas war einfach zu befürchten, dass das auch in dem Areal stattfindet. Da wäre natürlich gemeinschaftliches Wohnen entstanden, da wären auch ein paar Genossenschaften zum Zug gekommen und Mietersyndikate eventuell, aber zu so einem geringen Anteil, dass wir gesagt haben, die negativen Effekte hätten einfach extrem überwogen. Und wir haben jetzt ja durch eine ganz vielseitige Protestformen, die da in der Bevölkerung auch entwickelt wurden, also wie eben das Bäume kartieren, die Beobachtung der Neubau-Gentrifizierung in anderen Stadtteilen, aber auch letztendlich die Besetzung der Grünen Lunge, konnte das Bauprojekt dann gestoppt werden. Und das ist wirklich ein totaler Erfolg von ganz vielen Initiativen, die sich und Personen, die sich da seit Jahren dann für eingesetzt haben, dass die Pläne da eben nochmal neu aufgerollt werden. Ja, da einfach neue Antworten gefunden werden, die wirklich langfristig bezahlbar und ausschließlich bezahlbaren Wohnraum und eine nachhaltige Stadtentwicklung eben verbinden können. Und
0: Vielleicht nochmal, kannst du die Forderung, die jetzt ganz aktuell ja seit ein paar Tagen draußen ist, nochmal kurz erläutern?
2: Genau, es gibt immer eine Koalition von unterschiedlichen Initiativen mit unterschiedlichen politischen Schwerpunkten, die da zusammengekommen ist. Das ist vielleicht auch das Besondere an der Grünen Lunge, dass da wirklich evident wurde, dass man sich einfach mehr mit der Klimaaktivismus verbinden kann oder muss, um eben eine zukunftsfähige Form der Stadtentwicklung einzufordern. Also das ist bei der Grünen Lunge passiert. Ich finde es auch einfach total spannend, ne? Selber das mitzuerleben, wie da unterschiedliche Forderungen eben zusammenkommen, die man selber vielleicht jetzt gar nicht so auf dem Schirm hatte, wo ich auch eher aus dem Wohnungsaktivismus jetzt komme. Wie gesagt, dieser Prozess ist schon länger im Gange. Aber wir haben uns dann überlegt, was sind jetzt eigentlich unsere Forderungen? Weil die Koalition hat ja dann auch auf Hinweisen der Grünen Partei dann beschlossen, okay, das ist wirklich Unsinn, das Gelände direkt komplett zu bebauen. Wir setzen uns für eine Aufhebung von dem Bebauungsplan ein, der eben diese komplette Bebauung vorsieht und sagen, die Bebauung soll nur auf den versiegelten Flächen stattfinden. Das steht im Koalitionsvertrag eben von der Grüne, SPD, FDP und Volt-Koalition. Das wurde da schon verankert. Wir haben jetzt aber leider auch in den letzten Monaten die Beobachtung gemacht, dass da sehr wenig passiert oder bis gar nicht. Ja, also es ist total schwierig von außen einzuschätzen, wie da jetzt die Pläne im Römer gerade weiterlaufen. Ja, also ist Impfzone hat wahrscheinlich nach wie vor die Kaufoption für einen gewissen Anteil der Flächen, der jetzt nicht so gering ist, oder hat da auch schon Flächen erworben. Und wir wollen einfach mit den Forderungen wirklich verhindern, dass es da zu einer weiteren Zersplitterung von den Eigentumsverhältnissen im Areal kommt und fordern die Stadt deshalb auch auf, die gesamten Flächen anzukaufen und entweder in städtische Hand zu überführen oder eben in einer anderen Form des Gemeineigentums, wie zum Beispiel Community Land Trust, zu entwickeln, um so sicherzustellen, dass die Stadt bestimmen kann, was auf diesen Flächen passiert.
0: Dass somit auch die Bürger
2: kontrolliert werden kann. Genau.
0: Das Ganze ist ja tatsächlich so, dass die letzten Monate kaum was passiert ist, zumindest aus den Koalitionen, die du gerade genannt hast. Hast du das Gefühl, dass man alles nochmal von vorne anfangen muss oder seid euch sicher, dass nur die versiegelten Flächen dann letztendlich bebaut werden?
2: In dieser Koalition von Initiativen, wo wir jetzt eben die Stadt für alle Gruppe, die Bürgerinitiative, Impfzone stoppen, Grüne Lunge bleibt und Klimatag, da sind wir ganz klar in der Position, dass nur die versiegelten Flächen bebaut werden dürfen und die eben hundertprozentig langfristig bezahlbarer Wohnraum und Raum für soziale Initiativen und Zusammenkünfte, der eben in Frankfurt auch total fehlt, der da entstehen soll. Und wir fordern eigentlich einen ganz breiten Partizipationsprozess ein und auch nochmal eine neue Erhebung von, welche Räume braucht es eigentlich in der Nachbarschaft für soziale Initiativen, um einfach eine andere Art von Beziehung da auch aufbauen zu können, die auch langfristig so ein Stadtleben ausmachen können eben. Also wir haben da eigentlich eine klare Position, nur die versiegelten Flächen sollen bebaut werden. Gerade wenn man sich anschaut, wie viel Flächen in der Stadt auch für Straßen, für Autos, für Parkflächen verwendet werden. Also da ist auch noch erhebliches Potenzial auf bereits versiegelten Flächen für Entwicklungen, die auch eigentlich genutzt werden können. Deshalb braucht man da nicht die Grünflächen noch zu zerstören und zu zementieren.
0: Also es klingt so ein bisschen nach eine Neugestaltung von Stadtleben. Also nicht nur halt eben bauen, um zu wohnen, sondern auch bauen, um soziales Gefüge auch zu stärken, wie zum Beispiel für Kinder, für Ältere, Einkaufsmöglichkeiten. Auch jetzt mit dieser, ich nenne es jetzt mal grüne Lunge, Gemüseheldinnen und andere Leute, die sich damit beschäftigen, zum Beispiel auch Gemüse dort anzubauen, gemeinsam anzubauen, also auch wieder die Rückkehr, nicht eben in den Supermarkt zu gehen und sich irgendwie in die Zucchini zu holen oder trotzdem da rüber zu laufen und zu gucken, sind die schon gewachsen, als Beispiel jetzt. Also eine ganz andere Art. Ist das eine neue Gestaltung der Stadt? Ist das was vielleicht die neue Zeiten bringen?
2: Ja, das wäre schön. Also das würden wir uns, glaube ich, alle wünschen, dass da zumindest eben Räume geschaffen werden für einen Austausch. Wie kann eine andere Art von urbaner Landwirtschaft aussehen oder welche Ansprüche gibt es? Also wir kommen jetzt gerade aus, oder beziehungsweise es ist immer noch die Corona-Pandemie und die Ansprüche an Wohnen sind da nochmal ganz stark deutlich geworden. Die haben sich schon stark verändert in den letzten 20 Jahren auch, dadurch, dass sich die Familienkonstellation verändert oder dadurch, dass die Gesellschaft vielleicht ein bisschen älter wird oder so. Welche Ansprüche, welche Formen von barrierefreiem Wohnraum, das sind alles komplexe, also städtebaulich schon ein bisschen komplexere Ideen notwendig, wie sie einfach von profitorientierten Investoren, wie zum Beispiel auch Inst und Real Estate, propagiert werden. Die haben da eigentlich kein Interesse daran, sich da so ausführlich Gedanken drüber zu machen, weil denen geht es halt darum, schnell zu bauen und das weiter zu verkaufen und eben Profit zu machen. Ja, also als Projektentwickler natürlich der Weiterverkauf, aber da geht es eigentlich darum, Wohnraum als Kapitalanlage zu schaffen und nicht als auch eigentlich ein Objekt, über das eine Zukunft in der Gesellschaft ja gebaut wird, die eben deren Ansprüche sich verändern. Und
0: das war jetzt nochmal ganz kurz ein Überblick über die Grüne Lunge, was geplant wird und wie die Initiative Eine Stadt für alle, unterschiedliche Bürgerinitiativen zum Erhalt der Grünen Lunge am Günthersburgpark, Instant Stoppen, Grüne Lunge bleibt, Klimaattack, das sind die Unterzeichneten, die diese Forderung geben. Ich bedanke mich jetzt erstmal bei der Hanna, eine kleine kurze Pause für euch. Bis gleich.

0: Wir sind wieder zurück hier und zwar beim Politopia Magazin. Auch im März geht es hier richtig zur Sache. Tatsächlich gibt es jetzt am kommenden Samstag, den 26. März, eine große Housing Action Day Veranstaltung mit verschiedenen Elementen. Aber bevor wir da zu der Veranstaltung am Samstag kommen, ihr seid jetzt seit ein paar Jahren aktiv dabei und seid natürlich auch als Humangeografin sehr intensiv beschäftigt in dieser Thematik. Könnt ihr mir sagen, was so die letzten 5 Jahre in Frankfurt in der Wohnungspolitik passiert ist? Sind die Bedürfnisse der Menschen hier in der Stadt erfüllt?
1: Ja, danke für die Frage. Das ist eine sehr spannende Frage. Und um gleich mal einzusteigen, nein, die Bedürfnisse sind nicht alle erfüllt, weil ganze 49% Anrecht auf eine Sozialwohnung im ersten Förderweg hätten, beziehungsweise knapp eben 2/3 sogar auf eine mittelstandsgeförderte Wohnung. Also die meisten Menschen, kann man sagen, die in Frankfurt leben, haben eigentlich Anrecht auf eine geförderte Wohnung. Aber es gibt davon nur noch ganze 8% am Bestand der Mietwohnungen in Frankfurt. Von dem her sagen sogar die Zahlen, nein, die Bedürfnisse sind nicht erfüllt. Und Johanna hat es ja gerade schon erwähnt, durch eben die zunehmende Verwertung von Wohnraum, aber eben auch öffentlichen Stadträumen, kommen wir hin zu so einer anonymisierten, passiven Beziehung der Menschen zu eigentlich ihrer Stadt, die ihnen gehört, weil sie ja auch darin leben. Und mit der Initiative Stadt für alle, weil wir uns nämlich einsetzen für eben eine Stadt für alle, wie der Name der Initiative schon sagt. Wir wollen weg von dieser passiven, anonymen Verwertungslogik hin eben zu einer aktiven Beziehung der Menschen zu ihrer Stadt, dass wieder Aneignung möglich wird, eben auch Diversität und verschiedene Bedürfnisse Platz haben und Menschen miteinander in gemeinsamer Gestaltung und gemeinsamem Dialog ihre Räume und auch eben ihren Wohnraum gestalten können zu Preisen, die leistbar sind. Unsere Initiative heißt Stadt für alle, wem gehört die ABG und hat sich 2015 gegründet. Unser Hauptanliegen, was uns eben auch verbindet mit vielen anderen Initiativen, ist es der kapitalistischen Verwertungslogik, die eben herrscht am Frankfurter Wohnungsmarkt, aber auch an eigentlich den allermeisten anderen globalen oder Metropolen Wohnungsmärkten eine solidarische und auch kämpferische Perspektive für das Recht auf Stadt für alle entgegenzusetzen. Und wir kämpfen eben gemeinsam vor Ort mit vielen anderen Initiativen gegen diese Instrumentalisierung von Wohn- und Stadtraum zur Gewinnmaximierung. Wir kämpfen gegen Verdrängung. Wir hatten ja vorhin schon den Begriff Gentrifizierung erwähnt, der eigentlich das Phänomen beschreibt, dass eben untere und mittlere Einkommensschichten durch eben besser verdienende Haushalte zunehmend verdrängt werden, also tatsächlich physisch verdrängt werden, rausziehen müssen aus ihren Wohnungen oder eben aber auch in dem Sinne verdrängt werden, dass sich das Umfeld verändert, soziale Beziehungen absterben, die Räume, in denen man sich früher bewegt hat, wo man sich getroffen hat, auf einmal zu Konsumräumen werden und man sich zunehmend eben entfremdet eigentlich von seinem eigenen Zuhause. Und ja, all diese Prozesse bedrohen irgendwie den Zusammenhalt und das Wohlfühlen in der Stadt. Und dem setzen wir eben entgegen, dass wir fordern, dass wir eine lebenswerte Stadt für alle haben, ungeachtet von Herkunft, Aufenthaltsstatus, eben aber auch finanziellen Ressourcen. Und wir möchten eben ausgehen von diesem Politikfeld Wohnen, könnte man sagen, und für eine Aneignung überhaupt des städtischen Raums einsetzen, für nicht kommerzielle kulturelle Freiräume, für soziale Zentren, also kurzum für ein gutes, solidarisches Zusammenleben, das eben auch im Angesicht der Klimakrise irgendwie langfristig und zukünftigen Generationen ein gutes Leben sichert. Wir hatten ja jetzt schon angesprochen, hier Wohnungspolitik in Frankfurt der letzten Jahre. Um es mal kurz zusammenzufassen, die Stadt Frankfurt ist eigentlich eine sehr diverse Stadt. Einkommen sind ziemlich polarisiert. Wir haben auch einen großen Industriesektor lange Zeit gehabt. Dann gab es in den 70ern, 80ern einen ziemlich drastischen Deindustrialisierungsprozess, der auch viele natürlich, die in dem Sektor beschäftigt waren, stark getroffen hat. Bedingt dadurch hatten wir aber auch sehr viele werkseigene Wohnungen, also einen großen Bestand an sehr einfachen Wohnungen und auch eine sehr durchmischte Bevölkerung von den Einkommen her. Und dann hat Frankfurt aber sich so in den 90ern, 2000ern wirklich gebrandet als Global City, Bankenmetropole. Der Finanzsektor ist stark gewachsen und man wollte auch propagieren, dass eben irgendwie Dienstleistungssektor, Kunst und Kultur und die Besserverdienenden in Frankfurt Platz finden. Und all das wurde eben unter anderem umgesetzt durch Stadtentwicklungs- und Wohnungspolitik. Explizit ging es darum, gut verdienende Haushalte in Anführungszeichen nach Frankfurt zu locken. Da gab es dann viele Sanierungsprogramme in Stadtteilen wie beispielsweise dem Gallus, wo dann auch später seit den 2000ern das neue Europaviertel entstanden ist auf den Flächen des ehemaligen Gleisbettes des Hauptgüterbahnhofs. Also auch da Industriegeschichte, die dann jetzt vermarktet worden ist durch private Entwickler, wo inzwischen Luxuswohntürme stehen und gebaut worden sind. Und all diese Entwicklungen, die Frankfurt ziemlich verwandelt haben eben dazu geführt, dass wohnungspolitische Probleme einen immer größeren Teil der Bevölkerung bedrohen, einfach in ihrem alltäglichen Überleben, in dem sich reproduzieren. Und quasi unser Hauptaugenmerk liegt dabei, wie der Name schon sagt, der Kampagne auf der ABG Holding. Das ist die stadteigene Wohnungsbaugesellschaft und die hält rund 20%, also schon einen recht großen Anteil der städtischen Mietwohnungen. Anstatt sich halt auf ihren eigentlichen Auftrag, müsste man ja sagen, nämlich langfristig bezahlbaren Wohnraum für eben die Bevölkerung der Stadt Frankfurt bereitzustellen, agiert die ABG gewinnorientiert und erzielt jährlich einen sehr hohen Überschuss. Allein 2019 waren es knapp 70 Millionen Euro. Und wir verbinden halt mit dieser Frage, wem gehört die ABG, die Forderung, die städtische Wohnungsbaugesellschaft politisch stärker zu kontrollieren. Also all diese Forderungen, die sich eben in konkreten auch Aktionen in den letzten Jahren artikuliert haben, kann man sagen, haben zu kleinen Erfolgen geführt, diese Proteste von 2016 bis 2021 hier in Frankfurt. Aus SPD, CDU und Grünen bestehende Koalition hat auf eben viele Proteste reagiert und unter anderem eben auch die Einführung von Milieuschutzsatzungen in einigen Gebieten umgesetzt und die Aufstockung der Fördermittel für den Ankauf von Belegungsrechten beschlossen. Und bei Neubauprojekten wird genossenschaftlicher und gemeinwohlorientierten Akteuren mehr Handlungsspielraum gegeben. Gleichzeitig sehen wir halt auch, dass viel Bestand großen, profitorientierten, auch börsengelisteten, also eher am Finanzmarkt aktiven Wohnungsunternehmen gehören. Und da passieren parallel eben zu diesen, sage ich mal, kleinen Eingeständnissen der Politik eben weitere Luxussanierungen. Die Mietpreise steigen trotz Milieuschutzsatzung, so war es jedenfalls im Gallus. Ja, dafür haben wir einfach kein Verständnis. Deshalb bauen wir weiter Druck auf. Bei der ABG gibt es inzwischen einen Mietenstopp, also es kann nur noch um 1% pro Jahr angehoben werden. Jedoch eben vor dem Hintergrund auch der Corona-Krise, trotzdem weiter anhaltender Zwangsräumung und eben auch diesen Finanzialisierungstendenzen, die galoppierende Mieten bedeuten, müssen wir halt einfach dranbleiben an dem Thema.
2: Der Mietentscheid, der setzt ganz zentral bei der ABG ein, ne, weil die Frage ist natürlich jetzt, okay, die Mietpreise gehen durch die Decke, die Bodenpreise, die Immobilienpreise. Wo hat überhaupt die Stadt noch einen Handlungsspielraum, um das Geschehen einzugreifen? Und ein ganz zentraler Hebel, der ist eben die öffentliche Wohnungsbaugesellschaft ABG. Und das nimmt auch das Bündnis Mietentscheid zum Ausgangspunkt. Das hat sich 2017 im Dezember gegründet. Da sind über 40 zivilgesellschaftliche Initiativen Mitglied. Ja, die haben dann einfach Forderungen aufgestellt, dass eben wenigstens die öffentliche Wohnungsbaugesellschaft ausschließlich bezahlbaren Wohnraum bereitstellt. Ne? Und weil es eben bei den anderen Akteuren noch schwieriger ist, die zu beeinflussen. Deshalb haben die drei Forderungen gestellt und sich dann eben auch für den Mietentscheid entschlossen, als Bürgerbegehren ganz gezielt aktiv im Entscheid der Stadtverordnetenversammlung eigentlich im Endeffekt beschlossen werden soll. Und haben sich da viel Gedanken gemacht, viele Argumente ausgearbeitet, Finanzierungskonzepte erarbeitet. Das ist also eigentlich ein sehr voraussetzungsvolles Instrument, denn man braucht auch Beratung durch Anwälte oder eine Anwältin, auch sehr gute Arbeit gemacht hat, aber es ist einfach ein sehr voraussetzungsvolle Form des Protests. Es wäre aber eigentlich ein großer Hebel gewesen, um das Mietniveau in Frankfurt ein bisschen zu regulieren. Und also im Endeffekt beim Bürgerbegehren, da sammelt man dann Unterschriften. Da müssen eben die Leute unterschreiben für drei Forderungen. Und die waren eben beim Mietentscheid zum einen, also erstens, dass die ABG Frankfurt zum 1.9.2019, also ursprünglich war der Plan, das zur Europawahl damals zur Abstimmung zu bringen. Das hat dann alles nicht geklappt wegen Verschleppungstendenzen von der Stadt. Aber ursprünglich war der Plan eben ab 2019 im September baut die ABG nur noch zu 100% geförderte Wohnraum, also Sozialwohnungen und Mittelschichtswohnungen, also beides wird subventioniert. Die zweite Forderung war, dass die ABG Frankfurt Holding für alle Bestandsmieterinnen, die jetzt schon in einer ABG-Wohnung wohnen, und das sind ja eben relativ viele, weil die ABG eben 20% der Mietwohnungen besitzt in Frankfurt und die eben vom Einkommen her Anspruch auf eine Sozialwohnung haben, also das haben 50% der Mieterinnenhaushalte und bei denen jetzt aber die Miete noch höher ist, für die wird die Miete abgesenkt auf das Niveau von der Sozialwohnung und das beträgt in Frankfurt 6,50 Euro pro Quadratmeter. Also das wäre wirklich eine ganz unmittelbare Maßnahme gewesen, mit der eigentlich auf einen Schlag wirklich schon mal für viele Haushalte das ein bisschen die Situation total verbessert hätte. Die dritte Forderung, die war, dass eben so alle Wohnungen, die in der ABG frei werden, durch Mieterfluktuation, die es eben immer gibt, dass die dann auch als Sozialwohnung oder als geförderte Wohnung, also im ersten oder im zweiten Förderweg, neu vermietet wird. Und so wäre einfach relativ rasch zu einer Ausweitung von Bezahlbeständen in Frankfurt gekommen. Genau, finanziert hätte das werden können, zum einen durch den Überschuss, den die ABG erwirtschaftet jedes Jahr und gleichzeitig eben auch durch eine leichte Erhöhung des Gewerbesteuerhebesatzes. Ja, das war alles genau durchkalkuliert. Dann kam es aber zu einem jahrelangen Rechtsstreit jetzt, wo immer, also genau, erstmal wurden natürlich die Unterschriften gesammelt im Januar 2019 und wurden die eingereicht, also 25.000 Unterschriften. Dann ging es aber zu einem Rechtsstreit und das Rechtsamt der Stadt Frankfurt hat eben lange behauptet, es wäre aus juristischen Gründen abzulehnen und ist da so klein gegangen. Ich gehe da jetzt nicht genauer drauf ein. Im Endeffekt hat es jetzt bis vorletzte Woche gedauert, bis der Mietentscheid endlich von, leider muss man sagen, endlich, also hätte gar nicht so weit kommen müssen, dass er vom Verwaltungsgericht landet, aber er wurde jetzt eben vom Gericht verhandelt. Es ging also wirklich viele Schriftsätze hin und her. Im Endeffekt wurde es jetzt abgelehnt vom Verwaltungsgericht mit Verweis auf die defizitäre Haushaltslage der Stadt. Es wurde abgelehnt, genau. Ich glaube, es waren auch alle von der Initiative froh, weil das ist natürlich, sage ich mal, für eine politische Diskussion in der Stadt wirklich fatal, wenn es so lange dauert. Ja, niemand kann das mehr nachvollziehen. Was sind da jetzt die Schriftsätze, die da hin und her gehen? Gleichzeitig ist es wahnsinnig schwierig, eine Öffentlichkeit herzustellen über so einen langen Zeitraum. Und es ist schon auch ein enormes Ausbremsen der Stadt, das so lange rauszuziehen. Das ist wirklich eine entpolitisierende Strategie im Endeffekt von einem sehr wichtigen Thema, das halt ganz viele Leute betrifft. Gut, es wurde jetzt abgelehnt. Ich glaube, das Bündnisgerät hatte darüber, ob sie eben in Berufung gehen, weil das eben im Endeffekt bedeuten würde, dass eigentlich gar kein Bürgerbegehren mehr möglich ist, sobald es irgendwas kostet, weil man quasi alle Ausgaben, die die Stadt tätigt, erstmal so sogenannten kommunalen Pflichtausgaben zukommen müssen. Und da gehört aber das Wohnen nicht dazu, was für uns eigentlich nicht erklärlich ist, weil es eben ein ganz grundlegendes Bedürfnis von allen Menschen darstellt, dass das jetzt auch nicht einfach verzichtet werden kann. Deshalb ist die Überlegung, ob da noch Berufung eingelegt wird.
1: Genau, weil ich würde sagen, trotz irgendwie aller Ausbremsungsstrategien durch eben dieses Verschleppen aufgrund verschiedener vorgebrachter Verwaltungsvorgänge der Stadt, muss man sagen, hat das Bündnis über 4 Jahre lang wirklich konstant auch den wohnungspolitischen Diskurs in Frankfurt und darüber hinaus wesentlich geprägt. Denn es gibt auch andere Mietentscheide in anderen Städten. Es gibt auch in Bayern nochmal ein ähnliches Vorhaben, was sich eben nicht nur auf eine einzelne Stadt bezieht. Also es lässt sich auch einordnen in eine größere Bewegung, die eben Bürgerentscheide beziehungsweise in Berlin ist es ja sogar ein Volksentscheid, nutzt, um quasi von unten Forderungen nach oben durch die Verwaltung auch zu bringen. Dieses innovative Konzept ist wirklich auch sehr stark rezipiert worden in den Medien, was uns freut, weil dadurch auch Aufmerksamkeit eben der Initiative Stadt für alle, aber vor allem diesem breiten Bündnis, was sich unter dem Mietentscheid eigentlich, kann man sagen, zusammengefunden hat, gegeben hat. Und nach den Kommunalwahlen jetzt im März 2021 hat zudem eben auch die neue Stadtregierung, ja jetzt aus SPD, Grünen und FDP und Volt, alle 3 Forderungen, die Johanna ja gerade schon erläutert hatte, des Mietentscheids, zumindest in abgeschwächter Form als Absichtserklärung in den Koalitionsvertrag mit aufgenommen. Das muss man wirklich nochmal betonen und darüber freuen wir uns sehr doll, auch wenn es natürlich irgendwie ein Geschmäckle hat, dass der Mietentscheid selbst abgelehnt worden ist und dann die Forderungen irgendwie in abgeschwächter Form im Koalitionsvertrag nur zu finden sind. Aber es ist auf jeden Fall ein riesengroßer Erfolg, der zeigt, dass es sich lohnt, trotz eben all dieser Hürden und Verlangsamungsversuche irgendwie am Ball zu bleiben. Und da sind wir auch ja einfach total dankbar, auch stolz darauf, dass eben so viele Menschen beziehungsweise so viele kollektive Akteure hier in Frankfurt einfach immer weiter kämpfen und dranbleiben und sich nicht ausbremsen lassen. wir sind einfach darauf gespannt, was in Zukunft davon umgesetzt wird, aber auch sehr zuversichtlich, dass durch Corona und überhaupt die aktuelle Lage nochmal deutlich wird, Wohnen ist ein Grundbedürfnis und quasi das wirklich Erste und Wichtige, was wir ja sichern müssen, um wirklich den Menschen auch Sicherheit in ihrem Alltag zu geben. Und vor diesem Hintergrund, dass jetzt irgendwie Millionen in die Aufrüstung gesteckt werden, wieder, weil man sagt, Milliarden. Okay, wir brauchen irgendwie Sicherheit, richtig, Milliarden, scheint es uns doch irgendwo unverständlich, dass man sagt, aufgrund von der Haushaltslage kann man das Grundbedürfnis Wohnen, was ja wirklich die grundlegende irgendwie Sicherheit ist, um erstmal überhaupt ein Leben aufbauen zu können, kann man nicht finanzieren. Also da sagen wir, nee, so geht's nicht. Tun uns mit anderen zusammen und möchten eben am Samstag gemeinsam auf die Straße gehen und sagen, Aufrüstung, nein, danke, erstmal Grundbedürfnisse sichern und auch eine lebenswerte und zukunftsgerechte Stadt für alle heute, morgen und ja, überall durchzusetzen.
0: Das war jetzt nochmal eine kurze Erläuterung, was hier so die letzten 5 Jahre passiert ist. Und die Damen haben schon das Wochenende angesprochen. Darüber sprechen wir aber gleich. Und für euch erstmal eine kleine Pause.

Wir sind jetzt wieder zurück hier beim Politopia Magazin und auf Radio X, eurem nicht kommerziellen Stadtradio. Wir freuen uns, dass ihr noch dran seid. Am Apparat habe ich hier einmal Johanna und Tabea. Wir sprechen über den Housing Action Day. Wir kommen jetzt mal zu dem eigentlichen Wochenende, aber wir haben gerade ein bisschen zusammengefasst, was so passiert ist, ganz speziell hier in der Stadt, aber auch bundesweit. Trotzdem ist die bundesweite Aktion eine ganz wichtige Aktion, also auch deutsches Wohnen enteignen. Das klang so ein bisschen brutal. Also es ist in die Presse gekommen. Es hat sich ein kleines Standbein in den Medien erschaffen. Trotzdem würde ich sagen, also deutsches Wohnen ist einer dieser Player. Aber ABG, wie ihr das auch beschrieben habt, ist auch ein Player hier in unserer Stadt. Die bauen natürlich ganz viel, aber die bauen

0: Unternehmen bedeutet. Können wir uns das hier in Frankfurt vorstellen?
1: Wir haben ja jetzt eigentlich gerade darüber gesprochen, wie agieren Wohnungsunternehmen. In Deutschland ist es erstmal schon immer so geregelt gewesen, auch nach dem Zweiten Weltkrieg, wo Wohnen natürlich einer der zentralen Lebensbereiche gewesen ist, wo man gesagt hat, okay, hier müssen wir aufbauen, um eine Grundlage zu schaffen, um dann die sogenannte Wohlstandsgesellschaft überhaupt erst ins Laufen und in den Schwung zu bringen. Da haben eben massive staatliche auch Investitionen dazu geführt, dass auf der einen Seite staatliche oder sag ich mal öffentliche Unternehmen wie eben kommunale Wohnungsunternehmen, in Berlin sind es die landeseigenen Wohnungsunternehmen, selbst gebaut haben, als Bauherren aufgetreten sind. Gleichzeitig ist es in Deutschland auch schon immer so gewesen, dass eben auch private Akteure, also die öffentlichen Darlehen anzapfen können, um sozialen Wohnungen zu errichten. Und damit einher geht eben ja die Problematik, dass in Deutschland Sozialwohnungen nur temporär gebunden sind, so nennt man das. Und nach einer gewissen Zeit, so 15 bis 30 Jahre, wo dann die Darlehen auch abgestottert werden durch diejenigen Unternehmen, die eben angezapft hatten für den Bau der Sozialwohnung, nach dieser Periode fallen die dann quasi auf den freien Markt. In Deutschland wurde ja 1990 unter der schwarz-gelben Regierung Kohl diese Wohnungsgemeinnützigkeit abgeschafft. Wir hatten eine Gemeinnützigkeit. Man glaubt es heute kaum mehr und viele erinnern sich vielleicht auch gar nicht mehr daran, weil es so in weiter Ferne scheint. Aber wir hatten mal eine Gemeinnützigkeit, die Unternehmen, die darunter gefallen sind, auch kommunale, dazu verpflichtet hat, kostendeckend, also maximal 4% Gewinn zu erwirtschaften, um die dann aber auch wieder zu reinvestieren. Diese Gesetzgebung wurde eben abgeschafft, sodass auf der einen Seite die aus der Bindung fallenden Sozialbestände zum Beispiel auch bei Werkwohnungen aufgekauft wurden durch Private Equity Fonds, die inzwischen Vonovia und Co. Deutsche Wohnen heißen und so weiter. Aber eben auf der anderen Seite auch kommunale Unternehmen ihre Bestände inzwischen anders bewirtschaften. Nämlich nicht mehr gemeinnützig und kostendeckend, sondern leider eben auch gewinnorientiert. Und diese Kombination, dass sich die gesamte Wohnungswirtschaft und Bewirtschaftungsweise krass verändert hat, parallel dazu oder, sage ich mal, auf größerer Bühne kommen noch Globalisierung, Liberalisierung von Finanzmärkten hinzu. Das Bauen ist einfach extrem attraktiv geworden. Es gibt einfach kaum jemand mehr, der es, sage ich mal, für das Grundbedürfnis tut, sondern meistens wird gebaut und bewirtschaftet, um auch Profit daraus zu schlagen. Es ist richtig, in Berlin gibt es eben das Enteignungsbegehren. Da wurden knapp 350.000 Unterschriften gesammelt und eben die Forderung artikuliert, dass auf Basis des Grundgesetzes Artikel 15 im Interesse der Allgemeinheit Wohnungsbestände von eben Wohnungsunternehmen, großen finanzmarktorientierten Wohnungsunternehmen wie Vonovia, LEG, Deutsche Wohnen und Co. enteignet werden bzw. ganz zentral vergesellschaftet werden. Da geht es eben dann nicht nur darum, dass der Profit- und Vermarktungslogik entgegengesetzt wird, Wohnen als Grundbedürfnis zu organisieren, sondern dass eben auch eine demokratische Mitbestimmung von den Mieterinnen und Mietern mit eingeführt werden soll. Die ABG ist natürlich jetzt anders organisiert, ist keins dieser riesengroßen Wohnungsunternehmen, sondern ein städtisches Wohnungsunternehmen. Und da könnte eben der politische Einfluss, der eigentlich auch schon besteht, denn im Aufsichtsrat sitzen nun mal Vertreterinnen aus der Stadtpolitik, der könnte genutzt werden, weil ja auch irgendwo die Bewirtschaftungsweise und die Strategien festgelegt werden, also die Handlungsprinzipien, nach denen die ABG eben agiert.
2: Also bezüglich der Übertragbarkeit von der Deutsche Wohnen und Co. enteignen Kampagne auch auf andere deutsche Städte. Ich weiß jetzt, dass es zum Beispiel in Hamburg, also auch im Stadtstaat, dass es da auch Initiative gibt, das zu starten. Wir haben hier als in Hessen einfach ein Flächenland, also auch in Nordhessen, in ländlicheren Regionen ganz andere Problematiken als in den Städten. Das sieht man auch eben bei den Baulandpreisen, also bei den Grund- und Bodenpreisen. Die sind in Frankfurt einfach um ein Vielfaches teurer als in den Umlandkommunen. Was aber eben diese massive Zustimmung auch, die die Deutsche Wohnen und Co. enteignen Kampagne jetzt eben bei der Abstimmung dann im September letztes Jahr, da haben quasi für die Kampagne mehr Wählerinnen abgestimmt als für alle, glaube ich, für alle Parteien insgesamt zusammen oder so. Also jedenfalls waren immer ein riesiger Rückhalt in der Gesellschaft, der eben für diese, der scheinbar eben für notwendig ansieht, darüber zu sprechen, welche Preise werden da aufgerufen und wie kann man das eigentlich wieder gesellschaftlich demokratisch kontrollieren. Und oder das macht ganz, ganz stark deutlich, dass eben Preise, wie sie eben aufgerufen werden, die sind einfach gesellschaftlich konstruiert und man muss einfach mit politisch Instrumente finden, die irgendwo

0: Cut machen. Ja, also es geht halt nicht, dass die Preise immer weiter steigen. Wir haben jetzt in Frankfurt am Main Kosten Grund und Boden 10.000 Euro pro Quadratmeter. Das ist also vor diesem Hintergrund, es ist wahnsinnig schwierig für die Kommunen zu agieren, ne? Zumal vor dem Hintergrund, dass dann kommunale Kassen jetzt schon knapp sind, so oder so. Ne? Da muss man einfach Instrumente finden und das macht eben die Enteignungskampagne in Berlin. Die entwickeln eben ein Instrument, wo es möglich ist oder wo es notwendig ist, sogar andere Arten von Preisberechnung zu etablieren oder so. Es wäre natürlich absurd, wenn Deutsche Wohnen und Co. jetzt entschädigt werden zu einem Marktpreis und sozusagen für ihre Spekulation noch vom Staat ausgezahlt werden. Das kann natürlich nicht die Lösung der Probleme sein. Deshalb brauchen wir auch hier in Frankfurt zum Beispiel ja Formen, an dem Boden anders zu erwerben. Ja, zum Beispiel, wenn die Stadt jetzt Boden ankaufen will, kann die nicht dafür 10.000 Euro pro Quadratmeter. Oder sollte die, finde ich, nicht dafür zahlen. Ja, da muss man andere Instrumente entwickeln. Mhm. Und ich denke mal, das ist jetzt der Beginn der Debatte. Viele Leute fordern auch ein, dass es sowas gibt wie ein preisgedämpftes Vorkaufsrecht. Ja, also dass eben Milieuschutz ein Teil davon oder ein ganz zentraler Teil davon war auch immer die Option für die Kommune, ein Vorkaufsrecht auszuüben. Das Problem ist aber dabei oft, oder das Problem war da, solange es möglich ist, eben das nach dem Gesetz zu machen, ist, dass die Marktpreise bezahlen müssen und die sind eben auch schon absurd hoch. Also wo sind sozusagen die Grenzen, dass man da eine Spekulation nicht noch weiter befeuert durch, sage ich mal, notwendige Schritte, wie zum Beispiel die Ausweitung des kommunalen Bestandes und dessen demokratische Kontrolle. Da sind uns leider allen ein bisschen die Hände gebunden, wenn man da nicht andere Formen findet, wie das weit unter dem Marktpreis stattfinden kann.
1: Das ist verheerend.
0: Ja. Genau.
2: Jetzt nochmal auf die Aktion zu gehen. Am kommenden Samstag, den 26. wird es im Gallus das Housing Action Day hier in Frankfurt passieren und beginnen. Aber dieses ist tatsächlich bundesweit und es ist europaweit. Vielleicht nochmal kurz zur Aktion am Wochenende.
3: Also der Housing Action Day, das Datum ist nicht zufällig gewählt, weil Ende März markiert eben den Zeitpunkt, wo das Moratorium für Zwangsräumung in Frankreich endet. Also in Frankreich werden eben wenigstens in den Wintermonaten Menschen nicht zwangsgeräumt. In Deutschland ist das leider nicht der Fall. Da sind auch jetzt in den Wintermonaten, auch bei Stadt für alle hatten wir dazu öffentliche Aktionen, Menschen zwangsgeräumt worden. Also ihnen ist quasi die Lebensgrundlage entzogen worden. Aber eben aufgrund dieses Zeitpunktes, der in Frankreich das Ende des Moratoriums markiert, findet der Housing Action Day eben immer Ende März statt. Und unsere Aktion ist eben hier in Frankfurt am 26. März. Bundesweit gibt es aber eben auch Aktionen und ja, wie eben schon gesagt wurde, auch europaweit, also die European quasi Action Coalition for the Right for Housing, da organisieren sich verschiedene Städte beziehungsweise bundesweit eben Menschen aus verschiedenen Städten und schauen eben, wie man auch diese Forderungen bündeln kann. Denn es geht ja eben ganz konkret darum, wie kleine, einzelne, ganz konkrete Vorhaben, wie hier in Frankfurt die Grüne Lunge oder die Proteste von Mieterinnen in der Wallauer und Knorrstraße, die bei Vonovia mieten im Gallus, wie sich das eigentlich einordnen lässt und in größeren Zusammenhang stellen lässt, eben Wohnen einzufordern als Grundbedürfnis. Denn Wohnungspolitik wird auch auf europäischer Ebene mitentschieden durch sowas wie Wettbewerbsregulierung, die dann wieder die Wohnungsunternehmen und deren Politik mit beeinflussen. Und deshalb ist es auch wichtig, sich immer ganz konkret natürlich einzeln um Stadtteile und konkrete Projekte zu kümmern, aber eben auch mit anderen Partnerinnen und mit anderen Initiativen sich zu vernetzen, Austausch zu schaffen, wie wir eben von Deutsche Wohnen und Co. Enteignen in Berlin lernen durften, Organizing quasi dort auch mitgelernt haben, nach Frankfurt getragen haben, jetzt hier vor Ort praktizieren. So findet das eben auf sehr vielen Ebenen statt und da quasi skalenmäßig wird von unten nach oben und von oben nach unten gelernt und kommuniziert. Es gibt ein Buch von Stadt für alle, was jetzt gerade herauskam, wo halt viele Dinge, die wir beschrieben haben und die ja auch echt komplex sind, also gerade sowas wie der Mietentscheid ist halt super schwer zu verstehen und ich tue mich da selbst immer schwer, die ganzen Zahlen und Bürgerbegehren und Volksentscheid irgendwie mal klar zu bekommen, was ist. Und da kam jetzt gerade ein Buch raus, wo quasi Leute von der humanen Geografie, aber eben auch Aktivistinnen und so weiter zu stadtpolitischen Kämpfen einerseits, aber auch zu konkreten Orten wie dem Gallus und der Gentrifizierung dort oder eben auch mal ein bisschen periphereren Stadtgebieten und eben auch wo sich die einzelnen Akteure nochmal vorstellen, die sich unter Stadt für alle firmieren. Das kam jetzt gerade raus, das Buch letzten September. Hier beim Housing Action Day in Frankfurt kommen all die Themen, die wir jetzt schon besprochen haben, wieder auf die Agenda. Die Mieten sind gestiegen, die Situation für Obdachlose hat sich dramatisch verschlechtert während der Pandemie. Es gab und gibt eben immerhin weiter Zwangsräumungen, auch durch öffentliche Wohnungsunternehmen wie die ABG. Es sind 1000 Geflüchtete, jetzt mit dem Ukraine-Krieg kommen immer noch mehr. Diese werden in Notunterkünften untergebracht, die einfach alles andere als menschenwürdig sind. Migrantisierte Menschen und Personen mit geringem Einkommen werden systematisch ausgeschlossen, werden diskriminiert auf dem Wohnungsmarkt und auch kulturelle Freiräume, bezahlbarer Wohnraum, all das ist Mangelware und wird immer weniger. Deshalb haben wir den Frühling der stadtpolitischen Kämpfe ausgerufen. Also der Housing Action Day markiert so ein bisschen den Zenit von einigen Aktionen, die jetzt schon in den letzten Wochen auch gelaufen sind. Vielleicht waren einige der Zuhörenden auch schon im Pupille-Kino. Da hatten wir den Film gezeigt, Start Wearing Purple, wo nochmal die Kampagne Deutsche Wohnen und Co. enteignen besprochen wurde. Wir hatten eine Veranstaltung, wo nochmal der Mietentscheid auch irgendwie in Rekapitulation dargestellt hatte, was eigentlich gelaufen ist seit der Gründung des Bündnisses 2018. Jetzt sind wir quasi bei der großen Demo angekommen, die am kommenden Samstag stattfinden wird. Die Themen, die aufgerufen werden, sind bezahlbarer Wohnraum, Enteignung großer Wohnungskonzerne, sozialökologische Stadtentwicklung, solidarische Nachbarschaftshilfe, selbstverwaltete kulturelle Freiräume, vieles mehr. Ganz konkret, es geht um 16 Uhr los mit einer zweistündigen Demo und dann abends gibt es noch im offenen Haus der Kulturen am Campus Bockenheim ab 18 Uhr so einen informellen Barabend, dann ab 20 Uhr Party in Politics, also es wird auch eine kleine Podiumsdiskussion nochmal geben, während der Demo eben verschiedene Redebeiträge. Wir haben insgesamt 5 Stationen geplant. Es geht los im Gallus, weil wie gesagt, das Gallus als ehemaliges ArbeiterInnenviertel mit Industriegeschichte, aber eben auch KZ-Geschichte um die Adlerwerke herum inzwischen zu einer sehr luxuriösen Wohngegend geworden ist, wo sich viele Konflikte und vor allem eben das Thema Gentrifizierung in kondensierter Form beobachten lässt. Deshalb möchten wir eben durchs Gallus laufen und da ein paar Stationen machen. Werden anfangen an der Hufnagelstraße, wo uns Fridays for Future unterstützen. Es wird Beiträge geben, Redebeiträge zu Klimagerechtigkeit, das solidarische Gallus. Die werden etwas zu solidarischer Nachbarschaftshilfe berichten. Menschen vom Wagenplatz werden berichten und Mieterinnen und Mieter von Vonovia werden von ihren Kämpfen der letzten Jahre etwas erzählen. Die zweite Station ist dann der Grand Tower am Güterplatz. Der Güterplatz ist inzwischen Schauplatz von diversen Wohnprojekten, unter anderem auch von der ABG. Mit einem großen Banner Wohnen für alle stellen wir allerdings in Frage, denn was da realisiert wird, ist eben nicht für alle erschwinglich. Und der Grand Tower ist eine große Entwicklung, die von John Slang LaSalle beworben wird, wo für wirklich viele Millionen Loftwohnungen in einem Luxus-Wohntower von 172 Metern Höhe vermietet werden, beziehungsweise auch als Eigentumswohnung verkauft werden. Es ist uns schleierhaft, wie überhaupt dieses Wohnprojekt durchgewunken werden konnte politisch. Und da wird es eine Aktion von der interventionistischen Linken geben, die eben über diese Phänomene Luxusquartiere, Luxuswohnungen und aber was man dagegen auch tun kann, aktivistisch berichten wird. Weiter geht es dann zum Polizeipräsidium, dem ehemaligen, diesem großen Gebäude an der Mainzer Landstraße gegenüber der Volksbank. Da wird der AStA uns unterstützen und etwas zu studentischem Wohnen sagen. Kurz Klammer auf, das Polizeipräsidium ist eben Landesfläche. Das Land ist ja auch zuständig, weil wir nun mal die Hochschulgesetzgebung auf Landesebene regeln, eben auch zuständig für studentisches Wohnen. Inzwischen sind Wohnungspreise nicht mehr bezahlbar für Studierende in Frankfurt. Da wird nochmal thematisiert, warum das Polizeipräsidium denn jetzt so entwickelt wird, wie es entwickelt wird, beziehungsweise kritisiert, nochmal auf das Thema studentisches Wohnen in Frankfurt eingegangen. Dann ist die nächste Station Nummer 4, Grand Hotel Hessischer Hof. Da wird nochmal von Stadt für alle zum Thema Zwangsräumung etwas gesagt. Seebrücke wird nochmal zur Situation von Geflüchteten und Wohnungslosen berichten. Und es wird auch nochmal darauf eingegangen, was es eigentlich für eine widersprüchliche Logik ist, eben in Kriegs- und Rüstungsindustrie zu investieren, weil parallel dazu am 26. auch noch eine Messe dann stattfindet, die sich mit Rüstung und Militärsicherheit beschäftigt. Da wird dieser Widerspruch nochmal auch thematisiert. und dann quasi ja Ende und letzter Haltepunkt ist das offene Haus der Kulturen. Da wird der Mietentscheid nochmal berichten, eben von den Auseinandersetzungen, die Johanna schon dargestellt hatte. Es gibt noch einen Beitrag zu kulturellen Freiräumen. Zur grünen Lunge wird nochmal was dargestellt werden. Vor allem soll die Demo eben Lust und Laune machen, gemeinsam auf die Straßen zu gehen, Stärke zu zeigen, zu sagen, hey, wir sind viele, wir sind eigentlich so gut wie alle, wir wollen zusammen bunt in der Stadt wohnen, wir wollen die Stadt wieder für uns haben und nicht sehen, wie sie eigentlich verkauft wird und ihre Seele dadurch verliert, dass sie als Profitmaschine ausgemolken wird. Da wollen wir einfach eine gute Zeit miteinander haben, laut sein und dann abends aber auch feiern, bisher erreichten Erfolge und die hoffentlich noch zukünftig wachsende ja, Koalition von Menschen und Bündnissen, die eben dafür kämpft, dass Frankfurt und auch alle anderen Städte lebenswert bleiben und in Zukunft Platz für alle haben. Wir laden natürlich sehr herzlich ein, freuen uns über viel Unterstützung, freuen uns über gute Laune, bunte Banner, Luftballons und hoffentlich ein bisschen Vergesellschaftungsgeist in Frankfurt.
2: Falls ihr noch weitere Informationen haben wollt, dann gibt es housing-action-day.net. Da gibt es weitere Punkte, das, was gerade Tabea erläutert hat, was am 26. erwartet wird. Am 25. gibt es tatsächlich Fridays for Future. Da ist auch die Thematik der Globalisierung, da ist auch die Thematik der Gentrifizierung, des Klimaschutzes und ist auch in Kooperation mit dem Housing Action Day, wobei am Freitag geht es schon um 12 Uhr los an der Bockenheimer Warte und zur Alten Oper. Ja, ich bedanke mich an dieser Stelle ganz, ganz herzlich für eure Worte. Tabea, Johanna, wünsche euch weiterhin viel, viel Erfolg bei eurer Arbeit und euren Aktionen. Ja, das war jetzt von meiner Seite das Politopia Magazin mit dem Thema Housing Action Day 2022, das jetzt am kommenden Samstag findet. Vielen Dank fürs Zuhören. Wünsche euch alles Gute und bis dahin, Tabea, Johanna, vielleicht sieht man sich ja.
3: Ja, vielen herzlichen Dank für die Einladung und danke auch ja, für die Möglichkeit, nochmal etwas unseren Housing Action Day zu bewerben. Großartiges Programm Politopia. Bis Samstag dann. Tschüss.
2: Gerne.
0: Tschüss.
2: Tschüss. Ja, das war jetzt das Politopia Magazin. Dieses Interview wurde vor der Sendung aufgenommen. Und damit es hier bei euch auf dem nicht kommerziellen Stadtradio Radio X gesendet wird. Ich wünsche euch alles Gute. Bis dahin. Ciao.

Einen wunderschönen guten Tag heute am 26.08.2026. An einem Mittwoch sozusagen, mitten in der Woche, hört ihr wieder Virusmusik, die tägliche Musikradioshow bei Radio X, immer in der Zeit von 17 bis 18 Uhr. Ich begrüße euch, mein Name ist Nils-Björn Schüttke und ich habe das Vergnügen, euch heute durch die Sendung begleiten zu dürfen. Die ersten zwei Songs, die wir hörten, waren Songs vom The Swipes. Die haben einen Cover-Song genommen. Der ein oder andere hat ihn vielleicht erkannt. Russians. Ich meine, das Original ist von Sting. Und das haben sie auf ihre ganz besondere Art und Weise interpretiert. Und The Swipes ist eine Band, die kommt aus Frankfurt im Mannheim. Und der zweite Song, den ihr gehört habt, kam von den Copycats. Das ist eine Punkband hier aus Frankfurt, die schon seit 1991 Musik macht. Natürlich immer wieder Memberwechsel in der Band hatte, aber auf vier stolze Veröffentlichungen zurückblicken kann. Und was verbindet jetzt The Swipes und Copycats? Ganz einfach, das nächste Wochenende. Das ist dann das Wochenende vom 28.8., also Freitag, bis Sonntag, den 30.8. Und da findet, wie jedes Jahr, am letzten kompletten Augustwochenende das Museumsuferfest statt. Und da gibt es jedes Jahr eigentlich eine schöne Bühne und die wird vom Club Feinstaub betrieben und direkt am Mainufer und die Bühne befindet sich am Sachsenhäuser Ufer, südliches Mainufer, Nähe Schaumann-Kai-Schiffer-Straße. Und das ist eigentlich, wenn man am Eisernen Steg nicht über den Main hinüberläuft, sondern hinunter und sich dann nach Westen wendet, dann trifft man so auf 100 oder 150 Metern dann auf die Feinstaubbühne. Und ich habe mir heute vorgenommen, so viele Künstler wie möglich vorzustellen, die an dem nächsten Wochenende mit dabei sind. Und und diese habe ich zusammengestellt. Es sind insgesamt 40 Bands, die da an drei Tagen auftreten werden. Es beginnt am Freitag um 17 Uhr und geht bis 22 Uhr. Am Samstag beginnt es um 14 Uhr und geht dann auch bis 22 Uhr. Und am 30.8. beginnt das dann auch um 14 Uhr und hört dann um 21 Uhr mit dem letzten Act auf. Also die beginnen dann um 21 Uhr. So, und ich hatte mir jetzt hier ein paar Sachen zusammengesucht, auf meinem Rechner abgelegt, was ich jetzt als nächstes spielen wollte. Eigentlich wollte ich die Toy Boys spielen. Die finde ich jetzt aber gerade im Moment nicht. Kann sein, dass ich die später noch finde. Dann machen wir einfach mit der nächsten Band weiter, die dort am Museumsuferfest zu erleben sein wird. Und das ist die Band mit dem interessanten Namen Mein Kopf ist ein brutaler Ort. Und von denen hören wir jetzt den Song Krisenfest.

Ja, ihr hörtet jetzt gerade eben zuletzt, das waren die Toyboys, die ich vorhin nicht gefunden habe. Die haben sich irgendwie versteckt, aber ich habe sie dann doch entdeckt. Und vor den Toyboys hörtet ihr, mein Kopf ist ein brutaler Ort mit dem Song Krisenfest. Das Krisenfest oder ist man krisenfest? Ich weiß es nicht. Und danach die Toyboys. Das sind übrigens alles Frankfurter Bands oder aus der Region. Bands, die auf der Feinstaub spülen werden, beziehungsweise spielen. Und das war für mich Grund genug, heute zu sagen, ich versuche so viele Songs von den Bands, die auf der Feinstaubbühne vom 28.8. bis zum 30.8. zu sehen und zu hören und zu erleben sein werden. Und dann machen wir jetzt einfach auch gleich weiter. Und dann kommt der nächste Blog und danach sage ich euch, wer da gespielt hat. Aber im Moment läuft alles noch Musik, die am 28.8. in der Zeit von 17 bis 21.30 bzw. 22 Uhr zu erleben sein wird. Also jetzt weiterhin viel Spaß beim Zuhören.

Ja, sowas, da startet doch einfach die Musik, ohne mich zu fragen, ob sie das darf. Es ist erst später dran. Das ist halt diese Ungeduld mit den Künstlern heutzutage. Oder so, gut, jetzt habe ich das erstmal wieder hier geklärt. Ja, was habt ihr denn gerade eben noch Schönes gehört? Also Frau Ruth mit Tontauben und danach den tollen Song Maschinenmensch von Rong Kong Koma. Alles Bands hier aus der Region. Auch das ist ein Grund, warum ich mich entschieden habe, heute Bands von der Feinstaubbühne mal eine Bühne zu geben. Eine Radiobühne, genau. So könnte man es sagen. Und von den Bands, die da auf der Bühne im Übrigen auftreten, waren auch schon einige bei Veranstaltungen von Virusmusik, bei Jahresnächten, also bei dieser Virusmusik-Jahresshow oder auch noch auf der Bühne am Museumsuferfest, als Virusmusik dort auch 3 Tage Bühne hatte. Und Frau Ruth war selber sogar mal bei mir im Studio. Mein Kopf ist ein brutaler Ort, war hier auch schon. Das Vibes war auch schon im Studio. Also jetzt nicht bei mir, bei Kollegen. Ja, gut, genug geredet. Ich hatte ja gesagt, Musik und bei 40 Bands, wir haben jetzt gerade erst mal so 4, 5, 6 oder was, ja genau, 6 Stück. Da ist noch ein bisschen Luft nach oben. Und deswegen machen wir jetzt gleich weiter. Und ich sage euch dann natürlich auf der anderen Seite der Musik, wen ihr gehört habt. Und jetzt kommt der Vordrängler endlich zum Zug.

Ja, zurück in der Moderation. Was hörtet ihr gerade eben? Also, der erste Song, das war Mad Elephant von The Runnings. Und als zweiten Song habt ihr gerade eben den Song von Under the Same Sun von Los Dueños, eigentlich eine Ska-Reggae-Band, die französische Wurzeln haben und die auch viele Songs auf Französisch haben. Aber ich habe mich eben für diesen Under the Same Sun unterschrieben. Leider, ich habe überhaupt nichts unterschrieben. Nein. Gut, und den Abschluss am Samstag macht dann die Band Die Radierer mit Angriff aufs Schlaraffenland. Das beginnt dann am Samstag um 21.30 Uhr. Also übrigens, ihr habt jetzt nicht alle Bands von dem Tag gehört. Aber so wie ihr sie gehört habt, waren sie eigentlich auch in the Order of Approach. Außer die Toy Boys, ja, die hatte ich dann. Aber egal, ungefähr in Order of Approach an dem Tag. Und jetzt geht's mit Radierer weiter. Und danach kommt dann auch ein zweites Stück, von dem ich euch auch sage, wer das ist. Übrigens, Frau Ruth, das ist auch eine Band aus Offenbach. Und die Radierer sind auch hier nach wie vor, wie ich gesagt habe, auch in der Region ansässig. Und jetzt genug geredet. Angriff aufs Schlaraffenland. Attacke.

Ja, das war die Band, oder ist die Band The Lavenders, die der Kollege Ben vom Hörnerv und meine Wenigkeit im November in einem Joint Venture hier zu Gast im Studio hatten. Und die haben für uns auch damals Unplugged hier im Studio eingespielt. Und genau dieses Stück. Und wer damals zugehört hat, der hat jetzt endlich, also von meiner Seite aus, der Ben hat das, glaube ich, schon hinter sich gebracht, dieses Stück auch tatsächlich mal in der veröffentlichten Version vorgestellt. Ja, und die Lavenders, die spielen am Samstag, den 29.08. ab 15.30 Uhr an der Feinstaubbühne. Dort könnt ihr sie dann erleben. Und vielleicht muss man noch mal sagen, ich bin jetzt ziemlich schnell hier durchgaloppiert durch das Programm und habe gar nicht gesagt, wann die einzelnen Bands spielen. Ich empfehle euch dafür einfach die Seite www.museumsufer.de und da geht man dann in die Generalübersicht und da ist dann Programm. Und bei Programm kann man dann den Topic Bühnen wählen und wenn man dann auf Feinstaub klickt in dem Menü, das sich geöffnet hat, dann wird man das komplette Feinstaubprogramm im Übersicht haben und auch die Uhrzeiten, wer wann spielt und sogar auch noch ein paar Hintergrundinformationen zu den Bands, die dort spielen, wo die herkommen und so, was die für Musik machen. Ja, oder ihr schaut beim Feinstaub auf einer dieser sozialen Netzwerke da, Fratzenbuch oder, ich weiß nicht, wie es heißt, das andere da, Spotify oder so. Da könnt ihr vorbeischauen und euch informieren, auch die Bands nochmal anhören. Ja, gut, so viel dazu. Also wie gesagt, ich empfehle euch die Seite des Museums Uferfest, www.museumsuferfest.de oder ihr gebt einfach in die Suchmaschine eures Misstrauens den Begriff Feinstaubbühne MUF 2026 ein. Dann werdet ihr auch zu entsprechenden Seiten. Da gibt's das Frankfurt Journal, das hat auch eine große Übersicht über das MUF auch online. Ja, also kann man finden, ganz einfach. Man muss es halt nur versuchen, trying, ne? Wie die Lavenders gerade gesungen haben. Ne? Ja, und womit machen wir jetzt weiter? Ich weiß, womit wir weitermachen. Und das sind dann die nächsten zwei Songs, die ihr zu hören bekommt in den nächsten folgenden 5 Minuten. Und bitteschön, ab dafür.

Ja, es ist jetzt 17 Uhr und 51 Minuten und ich habe noch so viel Musik mitgebracht und vorbereitet für heute. Gerade eben habt ihr gehört den Song Le Western von Le Hyper Galet von dem Album Avec Hyper Speed. Das ist eine französische Band beziehungsweise eine Band aus Frankfurt und drei Garçons, die sich aber darauf verlegt haben, französischen Punk zu machen. Warum auf Französisch Punk? Keine Ahnung. Ihr habt sicherlich festgestellt, ziemlich viele Punk-Bands im Programm. Ja, die Feinstaubbühne schreibt auch auf ihrer Seite, dass es sich bei dem Festival eigentlich fast um ein feines Punk-Rock-Festival handelt. Aber ihr werdet gleich hören, es gibt da auch noch andere Bands. Und mal gucken, ob ich wirklich in den 8 Minuten jetzt noch unterbringen kann. Und die nächste Band, die hat einen akademischen Titel, nämlich Frau Doktor. Und ups, zurück. Und jetzt sind sie zu hören.

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Nein. Keine Ahnung, diese philosophischen Fragen um diese Uhrzeit, 17.55 Uhr, gleich 56. Die Sendung neigt sich jetzt doch dem Ende zu. Ihr hörtet eine Ausgabe der Sendung Offscene. Bei Virusmusik, der täglichen Musik-Radioshow, eben Virusmusik. Und mein Name ist und bleibt hoffentlich Nils-Björn Schmidtke. Und meine nächste Sendung ist dann am 1. September, das ist die nächste Woche Dienstag. Und ich habe jetzt hier ein paar Songs vorgespielt. Also ich habe vorhin gesagt, es wären 40 Bands, aber ich habe nochmal genau nachgeschaut. Es sind 42 Bands, die auf zwei Bühnen an den drei Tagen dann da zu sehen sein werden. Also ich finde, das Programm ist sehr abwechslungsreich und was natürlich bestechend ist, die Vielfalt der Kulturszene, auch Musikszene hier in Frankfurt, alles regionale, alles lokale Bands, klasse, die machen klasse Musik. Und bevor ich mich jetzt hier in Begeisterungsstürmen dann ergehe, sage ich einfach Tschüss und wir hören jetzt einen Song von dem letzten Act des Museumsuferfests, auch eine Band, die hier bei uns schon im Studio interviewt wurde, Diego Iriarte mit Marte Power. Und ich habe den Song jetzt rausgesucht, Keine Heimat. Und macht's gut, passt auf euch auf. Bis zum nächsten Mal.

Zunächst die Übersicht. Der Internetkonzern Meta legt den Streit über die Gefahren sozialer Medien für Kinder und Jugendliche in den USA mit einem milliardenschweren Vergleich bei. Bei einer Sturzflut in Nepal hat es viele Tote gegeben, hunderte Einheimische und Touristen werden noch vermisst. Bundeskanzler Merz will die geplante Rentenreform gegen Widerstand auch aus der eigenen Partei durchsetzen, die Meldungen im Einzelnen. Die Social-Media-Plattformen des Digitalkonzerns Meta werden sich in den USA für Kinder und Jugendliche grundlegend verändern. In einem Prozess, den zahlreiche US-Bundesstaaten Mitte August gegen das Unternehmen angestrengt hatten, einigten sich beide Parteien auf einen Vergleich. Meta zahlt eine Strafe von knapp 17 Milliarden US-Dollar, die die Bundesstaaten für den Schutz der psychischen Gesundheit von Jugendlichen ausgeben können. Darüber hinaus stimmt das Unternehmen grundlegenden Änderungen beim Jugendschutz zu. Künftig sollen Minderjährige zum Beispiel bei Facebook und Instagram insgesamt nur noch für 2 Stunden pro Tag online sein dürfen. Von Mitternacht bis 6 Uhr morgens soll die Nutzung für unter 18-Jährige ebenfalls blockiert sein. Während der Schulzeiten und nachts sollen Minderjährige keine Benachrichtigungen der Apps mehr erhalten. In dem Prozess wurde Meta vorgeworfen, seine sozialen Netzwerke gezielt so gestaltet zu haben, dass sie Minderjährige abhängig machen. Der Konzern wies die Vorwürfe zurück. Bei der Sturzflut in Nepal sind nach Angaben der Behörden mindestens 95 Menschen ums Leben gekommen. Hunderte gelten noch als vermisst. Die Suche dauert an. Unter den Vermissten sollen auch mehr als 290 ausländische Touristen sein, darunter Deutsche, US-Amerikaner und Spanier. Das Auswärtige Amt teilte mit, die deutsche Botschaft in Kathmandu stehe mit den lokalen Behörden in Kontakt. Noch habe man dort keine Kenntnis von deutschen Staatsangehörigen unter den Betroffenen. China hat Rettungskräfte in das Gebiet zwischen Nepal und Tibet entsandt und der Region finanzielle Hilfe zugesichert. Die Sturzflut aus Wasser und Schlamm hatte mehrere Ortschaften, Straßen und Brücken zerstört. Im Handelsstreit mit den USA rechnet Kanada nicht mit einer schnellen Beilegung des Konflikts. Der Premierminister der Provinz Manitoba, Kinyev, sagte nach Gesprächen mit Regierungschef Carney, man stelle sich auf mehr als 2 Jahre ein. Seit dem Scheitern der Handelsgespräche zwischen Washington und Ottawa Ende vergangener Woche ist der Streit zwischen den Nachbarländern eskaliert. Die USA verhängten am Wochenende Zölle von 50% auf kanadische Waren. Kanada kündigte daraufhin Gegenzölle ungefähr im selben Wert an und legte ein milliardenschweres Hilfspaket für betroffene Branchen in Kanada auf. In der von Russland besetzten ukrainischen Region Luhansk sind bei einem ukrainischen Drohnenangriff 9 Menschen getötet worden. Das teilte der von Russland eingesetzte Gouverneur mit. Die Angaben lassen sich nicht unabhängig überprüfen. Wie es weiter hieß, traf der Angriff einen Bus, der 15 Fahrgäste beförderte und auf der Strecke zwischen Lysychansk und Kadiivka unterwegs war. Die Ukraine wehrt sich seit mehr als 4 Jahren gegen die russische Invasion. Bundeskanzler Merz hat Forderungen auch aus der eigenen Partei nach einer Beibehaltung der abschlagsfreien Rente nach 45 Beitragsjahren zurückgewiesen. Merz sagte nach der 2-tägigen Kabinettsklausur auf Schloss Neuhardenberg in Brandenburg, die Bundesregierung habe sich darauf verständigt, die Vorschläge der Rentenkommission in ihrer Gesamtheit zu übernehmen. Dazu gehöre auch Anreize zur Frühverrentung zu beenden. Das sei auch im Interesse der ostdeutschen Bundesländer, denn dort sei das Potenzial an Arbeitskräften noch geringer als im Westen. Merz betonte, man werde im Gesetzgebungsverfahren zur Rentenreform Härtefälle berücksichtigen. Die Ministerpräsidenten und CDU-Politiker Schulze, Kretschmer und Vogt hatten die geplante Streichung der sogenannten Rente mit 63 in Frage gestellt. Sie argumentierten unter anderem, dass davon besonders Menschen in Ostdeutschland betroffen seien.
Finanzminister Klingbeil hat eine Ausdehnung der geplanten Zuckersteuer auf Getränke mit Süßstoff ausgeschlossen. Klingbeil erklärte in einem Instagram-Beitrag, eine solche Regelung ergebe keinen Sinn und werde daher auch nicht kommen. Zuvor war ein Papier aus dem Ministerium des SPD-Politikers öffentlich geworden. Darin wird vorgeschlagen, die neue Steuer neben Limonaden unter anderem auch auf Zero- und Light-Getränke, Haferdrinks und Fertigkaffees zu erheben. Klingbeil erklärte, es habe sich dabei lediglich um ein Arbeitspapier gehandelt. Der stellvertretende Unionsfraktionsvorsitzende Stegemann sagte im Deutschlandfunk, die Debatte müsse wieder zum Kern des Vorhabens zurückkehren. Die Steuer sei als Maßnahme zum Gesundheitsschutz gedacht. Eine Besteuerung von Fruchtsäften, Schorlen, Hafermilch und ähnlichen Produkten lehne er ab. Der Einbruch im Wohnungsbau bremst das Wirtschaftswachstum in Deutschland und kostet den Staat Milliarden. Zu diesem Ergebnis kommt eine neue Studie des Pestel-Instituts. Bundesweit seien im vergangenen Jahr rund 85.000 Wohnungen weniger fertiggestellt worden als zwei Jahre zuvor, heißt es im sogenannten Baumonitor. Das Pestel-Institut geht davon aus, dass dadurch das Bruttoinlandsprodukt um 0,6 Prozentpunkte niedriger ausfiel und dem Staat rund 7 Milliarden Euro an Steuereinnahmen entgingen. Bundesweit fehlen nach den Berechnungen inzwischen 1,35 Millionen Wohnungen. Die Wissenschaftler warnen, der Wohnungsmangel erschwere es Unternehmen zunehmend, offene Stellen zu besetzen. Trotz zuletzt steigender Baugenehmigungen rechnet die Baubranche auch in diesem Jahr mit einem weitgehenden Rückgang beim Wohnungsneubau. Aus Protest gegen die AfD haben in Magdeburg Geschäftsinhaber mit Migrationshintergrund ihre Läden für einige Stunden geschlossen. Die Aktion sollte auf die in anderthalb Wochen anstehende Landtagswahl in Sachsen-Anhalt aufmerksam machen. Das Landtagswahlprogramm der AfD kündigt an, in Zukunft auf die Zuwanderung, Zitat, kulturfremder Fachkräfte verzichten zu wollen. Im Rahmen der Protestaktion gab es am Mittag außerdem eine Kundgebung vor dem Landtag. Eine Mitorganisatorin erklärte, die Ladenschließungen seien als Zeichen gegen Rassismus gedacht. Rund 160 Geschäfte hatten ihre Teilnahme zugesagt, darunter Gastronomien, Kioske und Barbershops. Nach Recherchen des Deutschlandfunks waren besonders häufig arabisch und türkisch geführte Läden beteiligt. Die Jugendzeitschrift Bravo wird heute 70 Jahre alt. Die erste Ausgabe erschien am 26. August 1956. Das Titelbild zeigte damals Marilyn Monroe. Ab den späten 1960er Jahren bot die Bravo Sexualaufklärung unter dem Pseudonym Dr. Sommer. Jugendliche zunächst nur in Westdeutschland konnten erstmals ihre Fragen zu Sexualität und Liebe offen und ohne Wissen der Eltern stellen. In der DDR war die Bravo verboten. Auch das Starschnittposter, das im Großformat Prominente zeigte, gehörte in den 1970er und 80er Jahren zu den prägenden Inhalten der Zeitschrift. Die Auflage lag zeitweise bei mehr als einer Million. Heute erscheint die Bravo nicht mehr wöchentlich, sondern nur noch einmal im Monat. Der britische Schauspieler und Sänger Tim Curry ist tot. Das berichten mehrere Medien übereinstimmend. Curry wurde Mitte der 1970er Jahre mit der Rolle des Dr. Frankenfurter in der Musical-Verfilmung The Rocky Horror Picture Show bekannt. Er wurde 80 Jahre alt. Der Zeichner, Maler und Autor Hans Traxler ist tot. Er starb bereits am Montag im Alter von 97 Jahren in Frankfurt am Main, wie heute bekannt wurde. Traxler war Mitbegründer der Satiremagazine Pardon und Titanic. Er gehörte den Zeichnern und Autoren der Neuen Frankfurter Schule an. In den 1980er Jahren schuf er die Karikatur des damaligen Bundeskanzlers Helmut Kohl als Birne. Traxler wurde mehrfach ausgezeichnet und veröffentlichte mehr als 40 Bücher und knapp 30 Buchillustrationen anderer Autoren. Und hier noch einmal die Übersicht. Der Internetkonzern Meta legt den Streit über die Gefahren sozialer Medien für Kinder und Jugendliche in den USA mit einem milliardenschweren Vergleich bei.
Bei einer Sturzflut in Nepal hat es viele Tote gegeben. Hunderte Einheimische und Touristen werden noch vermisst. Bundeskanzler Merz will die geplante Rentenreform gegen Widerstand auch aus der eigenen Partei durchsetzen. Das Wetter. Am Abend und in der Nacht teils bewölkt, teils klar und meist trocken. Erst gegen Morgen ganz im Westen dichtere Wolken mit etwas Regen. Tiefstwerte zwischen 18 und 11 Grad. Morgen im Westen zunehmend wolkig, teils Gewitter, örtlich Unwettergefahr. Sonst locker bewölkt und meist trocken. 27 bis 34 Grad. Die weiteren Aussichten. Am Freitag wechselnd bewölkt mit Schauern oder Gewittern. Im Südosten und Nordwesten mit Unwetterpotenzial.

Wir hörten Baby Do's a Philly Dog, die Doo-Wop-Gruppe The Olympics aus dem Jahre 1966. 1958 gaben sich die vier Sänger Ward, Pfizer, Hammond und Lewis den Namen The Olympics und schlossen einen Plattenvertrag mit dem Label Demon ab. Bereits ihre erste Single war erfolgreich, denn der Titel Western Movies wurde von dem US-Musikmagazin Billboard in die Hitliste Hot 100 aufgenommen, wo der Titel bis zum Platz 8 aufstieg. In Folge gab es zahlreiche Aufnahmen für verschiedene Label, gut platziert, aber der ganz große Hit war nicht dabei. In den 1980er Jahren verschwanden die Olympics vom Plattenmarkt, traten aber nach wie vor bei öffentlichen Konzerten auf. Gestartet habe ich mit dem Titel Running Bass aus dem Jahre 1973 von Tony Bartele. Das findet sich auf der Platte 7, erschien bei Patchwork Records. Im Katalog der Firma findet sich alles, was für Werbung und Film zur Untermalung gesucht wird. Gestaffelt nach Genre oder Gemütszustand können Producer dort auswählen. Über Tony Bartele schweigt das Netz. Ja, hallo und herzlich willkommen in meiner August-Ausgabe von Adventures in Sound. Heute gibt es eine schöne Zusammenstellung von funkiger Musik, von Afrobeat, Funk, Soul und mehr. Im Programm vertreten sind natürlich Gründungsväter und Mütter des Funk, die Ikonen des P-Funk und auch einige neuere Bands der Funk- und Soul-Musik sind dabei. Aber auch Ausprägungen des Genres werden unter anderem aus Deutschland, Frankreich, Indonesien, Nigeria und Ghana in der heutigen Sendung zu hören sein. Reichlich Infos zu den gespielten Künstlern und Künstlerinnen gibt es noch obendrein. Lasst euch wie immer überraschen. Ja, also heute 2 Stunden Funky Music. Euer Captain Crucial Cut wünscht gute Unterhaltung.

Ride On, Parliament, eine der späteren Ikonen des P-Funk, wurde 1968 von George Clinton angeblich im Hinterzimmer eines Friseursalons gegründet. Im wunderbar gestalteten Buch What's the Funk von Gino Faglioni ist zu lesen. Ende der 60er Jahre tingelte die Freak-Truppe durch schwarze wie weiße Clubs, in denen während dieser turbulenten Zeit Gewaltausbrüche keine Seltenheit waren. Die Band selbst entkam nur knapp 3 Schießereien. George Clinton gilt als einer der größten Impulsgeber schwarzer Popmusik und ist wohl der am häufigsten gesampelte Musiker. Und dieser hatte aus lizenzrechtlichen Gründen auch gleichzeitig seine P-Funk-Superband Funkadelics am Start. Im Jahr 1974 erschien mit Up for the Downstroke Parliaments zweites Album, das als erstes P-Funk-Album gelten kann und das Platz 10 der amerikanischen R&B-Charts erreichte. 1975 erschien mit Mothership Connection das erste der 3 aufeinanderfolgenden legendären Alben von Parliament. Es erreichte Platz 13. Nur ein halbes Jahr später erschien 1976 The Clones of Dr. Funkenstein, ein ebenso energiegeladenes Meisterstück der P-Funk-Epoche, wenn auch kommerziell nicht ganz so erfolgreich wie sein Vorgänger. Obwohl sich 1977 bereits interne Querelen abzeichneten, wurde in diesem Jahr mit Funkentelechy vs. The Placebo Syndrome das erfolgreichste Parliament-Album veröffentlicht. Der Titel Flashlight war 3 Wochen Nummer 1 der USA R&B-Charts. Danke Wikipedia. Mit dabei bei Parliament waren ab 1969 Bootsy Collins, Maceo Parker und Fred Wesley, alle ehemaliger Teil der James Brown Band. Und ja, die James Brown Band hören wir heute in dieser Sendung natürlich auch noch. Uptight von Jonah Jones war der Anfangstitel in diesem Musikblock. Der Jazz-Trompeter Jonah Jones wurde 1908 geboren und wie viele Musiker im Mississippi-Delta hatte Jones seine ersten Engagements auf Raddampfern zur Unterhaltung der Fahrgäste. Danach spielte er in zunehmend bekannteren Bands wie Jimmy Lunsford, Lil Harding Armstrong, Cab Calloway, Earl Hines oder auch Benny Carter. Mit On the Street Where You Live hatte er mit seinem eigenen Quartett einen Millionenhit. Jones wurde zum Star. Wegen mancher Ähnlichkeiten zu Armstrong bekam er den Spitznamen King Louis II. Ja, und Jones trat im Fernsehen auf, unter anderem in einer Fred Astaire Show und bei Galas, etwa mit Fürst Rainier von Monaco, dem König von Thailand oder Präsident Lyndon B. Johnson. Da wüsste ich jetzt gar nicht, wo ich zuerst hin will. Wir hören nun The Poets of Rhythm plus plus, aber zuerst den Titel The Donkey.

Von Boris Geiger, Percussion Vocals und den Brüdern Jan und Max Weißenfeld, Gitarre bzw. Drums, hörten wir Plos Plos und davor The Donkey. Zusammen haben die Münchner, die auch andere Bandprojekte ins Leben gerufen haben, auch unter dem Namen The Poets of Rhythm eingespielt. Vor Daptone war Disco, vor Disco waren The Poets of Rhythm. In den 90ern gruben ein paar deutsche Kids einen Sound aus unseren Vorgärten aus, von dem wir selbst ganz vergessen hatten, dass wir ihn dort vergraben hatten. So war im Pressetext von Daptone Records anlässlich der Veröffentlichung der The Poets of Rhythm Anthologie 1972 bis 2003 zu lesen. Die bayerischen Funkpoeten spielten schon ab den frühen 70ern den sogenannten Raw Funk. Sie bedienten sich des Sounds alter Funkplatten nicht als bloßer Gussform, sondern als Inspirationsquelle, präzisiert der Pressetext. Sie begriffen, dass jener Sound immer der Ursprung ihrer Musik sein würde. Ja, gelungen, oder? Funky Music, Adventures in Sound und am Mikrofon euer Captain Crucial Cut und die Titelliste adventuresinsound@web.de. Ja, und freut euch nun auf zweimal Musik von The Sacred Souls.

The Sacred Souls. Zuletzt gehört My Heart is Drowning mit dem schönen Rocksteady Beat und davor Weak for Your Love. Wie die davor gehörten Funk-Poeten findet sich die Aufnahme auf einer Platte herausgegeben bei Dabtone Records und das ist ein US-amerikanisches unabhängiges Funk- und Soul-Plattenlabel mit Sitz in Brooklyn. Das Label baute das Studio von Grund auf selbst und entschied sich bewusst gegen Computer und für die altmodischen analogen Aufnahmemethoden. Weitere Künstler sind unter anderem Sharon Jones, and the Dab Kings, The Budos Band oder auch Antiballas, alle hier schon zu hören gewesen. Ja, und Back to Black, das herausragende Album von Amy Winehouse, wurde ebenfalls in den Dabtone Studios aufgenommen. Wir waren aber bei der Band Sacred Souls. Der Bassist Sal Zamano, Schlagzeuger Alex Garcia und Sänger Josh Lane gründeten 2019 die Band, Schwerpunkt Chicano Soul, Gospelmusik und Doo-Wop. Die Band aus San Diego tourt seit 2022. Ihr zweites Album Got a Story to Tell ist seit 2024 draußen. Hier wurden unter anderem auch die Freud, aber auch leidvollen Momente des Tourlebens verarbeitet. Baby, I owe you something good, Parliament, nochmal im Programm.

The Land of Spirit and Light, Michael White, Jazzfunk aus dem Jahre 1973. White gilt als der erste Geiger, der sein Instrument schon 1965 in die Avantgarde-Jazzmusik einführte. Da hielt ich eigentlich Jean-Luc Ponty als Vorreiter, aber der widmete sich erst ab 1973 ganz dem Fusion-Jazz. Denkt da auch an das unglaubliche Mahavishnu-Orchestra von John McLaughlin. Michael White spielte schon mit 9, später trat er unter anderem mit Eric Dolphy, John Coltrane, Sun Ra oder auch John Handy auf, mit dem er 3 Platten aufnahm und auch Erfolge und auch später mit seiner eigenen Band The Fourth Way auf dem Montreux Jazz Festival feierte. Es folgen dann 7 Platten unter seinem eigenen Namen, unter anderem mit dabei Pharaoh Sanders, Sonny Simmons, Joe Henderson, McCoy Tyner und George Duke. 1997 nahm White nach fast 20-jähriger Studioabsenz mit Bill Frisell das Duo-Album Motion Picture auf. Michael White war Dozent an der Cornish University for the Arts in Seattle. Ja, und er verstarb 2016. Baby, I Owe You Something Good, davor gehört, ist ein weiterer Titel von Parliament, heute hier im Programm mit Funky Music. Am Mikrofon euer Captain Kuschelkat, Titelliste Adventures in Sound. Diese Sendung kann unter Radio X plus 7 übrigens auch eine Woche lang nachgehört werden. So, jetzt kommt Pinoy Funk Regalado.

Sie hatte eine Stimme, die selbst den Donner zum Schweigen bringen konnte. Eine Ausstrahlung, die einen dazu brachte, aufrechter zu sitzen, freundlicher zu sprechen und aufmerksamer zuzuhören. Im wirklichen Leben war sie Sängerin. In der Fiktion war sie eine Hüterin des Schicksals. Wir hörten Musik von Fatima Razak, der Titel Dahaga. Die eingangs gehörten Lobeshymnen auf die 1944 in eine Adelsfamilie hineingeborene malaiische Sängerin Fatima Razak stammen von einer Autorin namens Black Vanilla. Razak war demnach ein Star in den 70er, 80er Jahren. Es gibt auch Aufnahmen von ihr mit M. Dowd. Auch als Schauspielerin war sie auf der Leinwand zu sehen und Black Vanilla erschuf sogar eine fiktive Fatima, die in seinen Büchern ein Vintage-Plattenladen in einem verschlafenen Städtchen besitzt. Sie ist keine gewöhnliche Ladenbesitzerin, sie ist die stille Zeugin von Leben und Liebesgeschichten, die die Zeitlinien durchbrechen. In einer verstaubten Schallplattenhülle, versteckt hinter ihrem Tresen, hält sie sogar etwas Heiliges in Händen, der Wille des unnachgiebigen Sukayan. Die echte Fatima Razak scheint noch gebeugt, aber voller Würde in ihren 80er Jahren auf unserem Planeten zu weilen, immer in einen königlichen Turban oder Kopftuch gehüllt, ihr Geist unzerbrechlich, wie Black Vanilla berichtet. Pinoy-Funk, Funkmusik von den Philippinen hörten wir davor von der Band Regalado und das findet sich genauso wie Fatima Razak auf der Compilation Ayo Kick Disco Boogie Pop and Funk aus dem südchinesischen Meer 1974 bis 88 von Soundways Record. Über den Multiperkussionisten Yun Regalado habe ich zuerst nicht viel finden können, aber ein Artikel aus dem Netz verweist 2017 auf dessen 50-jähriges Bühnenjubiläum. Regalado spielte also seit 1967 mit unzähligen Künstlern und Bands und war bei zahllosen Plattenaufnahmen auf den Philippinen dabei. Sein Sohn Yun Yun Regalado ist irgendwann in seine Fußstapfen getreten. Nun folgt ein Dreiermusikblock OVG Burning Jungle.

Ja, Funky Music gibt und gab es natürlich weltweit. Aus der westafrikanischen Highlife Music entwickelte sich Mitte der 60er Jahre der Afrobeat, der wiederum eine Kombination aus US-amerikanischem Funk und Jazz gepaart mit westafrikanischem Highlife sowie der Percussion und den Vokaltraditionen aus der Yoruba-Musik ist. Wir hörten eben Oscar Sully und die Highlife-Band The Uhuru Dance Band, der Titel Bukom Mashi. Und der ist zu finden auf Ghana Sounds, einem Sampler mit Afrobeat, Funk und Fusion der 70er Jahre aus Ghana. Ja, und zu Oscar Sully habe ich keine weiteren Infos. Disco Afrika, der Titel aus dem Mittelteil, stammt ebenfalls von der Platte Ghana Sounds, eingespielt von der Okyatana Showband, eine Highlife-Gruppe aus Ghana, die 1971 vom ehemaligen Bandmitglied Kwadwo Donko der Uhuru Dance Band gegründet wurde. Ja, und gestartet habe ich mit Burning Jungle von Ofege, Musik aus Nigeria und aus dem Jahre 1973, und bei Kompakt FM ist über die Band Ofege zu lesen. 1973 schnappte sich ein Haufen musikbegeisterter Teenager die Instrumente der offiziellen Schulband und jammte drauf los. Inspiriert vom psychedelischen Rock und den Gitarrenkünsten von Carlos Santana, Jeff Beck oder Led Zeppelin schrieben sie ein ganzes Album voller Songs und beschlossen, diese aufzunehmen. Das Ziel war, sie auf Vinyl zu pressen, ein Exemplar für jedes Bandmitglied, als Erinnerung an die gute Zeit, die sie zusammen hatten, bevor ihre Schulkarrieren sie auseinanderreißen würden. Ja, kurz darauf hatten sie einen Vertrag mit einem großen Plattenlabel in der Tasche und wurden in ihrer Heimatstadt Lagos, Nigeria, und bald auch im ganzen Land zu Stars. Drei Studioalben folgen in den nächsten Jahren. Die unvermeidlichen Neidereien und Streitereien darüber, wer der einzig wahre Bandleader ist oder wer die meisten Liebesbriefe bekommt und dergleichen mehr, führten aber zu Veränderungen in der Besetzung von Ofege und in der Folge zur Auflösung der Band im Jahre 1978. Funky Music, Adventures in Sound, und am Mikrofon ist euer Captain Kuschelkat. Die Titelliste, wie immer, adventuresinsound@web.de. Und wir hören nun Latin Soul Syndicate, Shake It.

Musik vom German Soulbeat-Talent Gus Brendel, an den Drums die Schlagzeuglegende Charlie Antolini. Ja, und die Musik, die landet leider oft auf Samplern, wie zum Beispiel Super Dufte, die große Teenager-Party. Das ist aus dem Jahre 1966 und dann gibt's noch eine, die hieß Spaß am Spiel. Wir hörten aber den Minimatic-Remix von Sax on the Rocks, ganz passabel, finde ich. Shake It war die Aufforderung vom Latin Soul Syndicate, die Musik der 2003 in San Francisco gegründeten Band vereint mitreißenden Latin Soul, Elektronika und Poprock. Diverse Titel des Latin Soul Syndicate findet man in Filmen, zum Beispiel wie Der Teufel trägt Prada, aber auch in Videospielen. 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

Bock Ouch. Der 1936 geborene Organist Jimmy McGriff bezeichnete sich selbst als Bluesmusiker, war aber auch mit Soul, Jazz, Rhythm and Blues, Disco, Funk und mit anderen Stilen zugange. Der Sohn aus einer Musikerfamilie lernte zunächst ab 5 Jahren Klavier und dann Altsaxophon und Bass, den er auch als Jugendlicher in einem Klaviertrio spielte. Unter anderem begleitete er auch die wahnsinnig bekannte, damals bekannte Sängerin Big Mabel. Sowie Schlagzeug und Vibraphon spielte er auch noch und dann später studierte er Orgel, begleitete als professioneller Musiker zum Beispiel Carmen McRae, machte einige eigene Plattenaufnahmen, eröffnete einen eigenen Musikclub und spielte einige Zeit in der Big Band von Buddy Rich. Mehr kann man ja kaum spielen. Jimmy McGriff, man kann durch ein Klavier singen, man kann Orgel spielen und klingen wie jeder andere Organist, aber ich versuche sie so zu registrieren, wie ich singen würde. Ain't It Funky ist das 27. Studioalbum des US-amerikanischen Musikers James Brown. Es wurde zwischen 1966 und 1969 aufgenommen und im Januar 1970 veröffentlicht. Wir hörten den gleichnamigen Titel Ain't It Funky. Ja, und ohne Bobby Bird und dessen Familie wäre James Brown vielleicht nie der Superstar geworden, der er war. Bobby Bird lernte Brown 1952 kennen, als der gerade eine Haftstrafe absaß. Sie spielten bei einem Baseballspiel gegeneinander und freundeten sich an. Bird überzeugte anschließend seine Familie davon, die Kaution für Brown zu stellen. Brown wurde Schlagzeuger, später Sänger in der Gospelgruppe von Bobby Bird und noch später Teil der Famous Flames. Ihr erster Hit war Please, Please, Please im Jahre 1956. Es kam zunehmend zu Streitigkeiten zwischen den Bandmitgliedern und die Band ging auseinander. Erst Anfang der 60er Jahre schlossen sich einige Mitglieder, darunter Bobby Bird, wieder James Brown an. Das Album Live at the Apollo aus dem Jahre 1963 markierte einen Höhepunkt ihrer gemeinsamen Arbeit. Und die Arbeit von Bobby Bird mit James Brown währte bis 1973 und dann knallte es endgültig. Bird wurde zum Beispiel nicht mal als Mitautor von Sex Machine genannt. James Brown war Perfektionist, seine Musiker mussten Strafe zahlen, wenn sie sich verspäteten, ein schlampiges Outfit anhatten oder sich gar verspielten. So zwang J-Beats jeden Veranstalter, die Shows aufzuzeichnen und hörte sich danach genauestens das Ergebnis an. Drogen waren tabu und wer aufmuckte, flog. Klaus Lochbieler schrieb: Wenn er auf Tour war, und das war er die meiste Zeit seines Lebens, schwitzte und tanzte er pro Monat 120 Hemden und 80 Paar Schuhe durch. Er ließ sich Infusionen legen, um den Flüssigkeitsverlust während seiner Live-Shows auszugleichen und die Knie punktieren, wenn die nicht mehr so ganz gummiartig den nächsten Spagat mitmachen wollten. James Brown besaß auf dem Höhepunkt seiner Karriere einen Nachtclub, eine Restaurantkette, einen Privatjet und mehrere Radiostationen. Dennoch war es schwierig für ihn, das Geld zusammenzuhalten. Er bekam Ärger mit der Justiz und den Finanzbehörden. Auch gab es einen ziemlichen Karriereknick. Disco war eine Zeit lang angesagter. Zwischen 1975 und Mitte der 80er Jahre war das. Aber die Zeit und das Alter forderten Tribut beim bis zuletzt auftretenden Brown. Die unerschöpfliche Energie war verflogen, die Stimme ein Krächzen. Nur noch mit Aufputschern konnte der sonst drogenfrei predigende Kontrollfreak seine Auftritte überstehen. Über den 70-jährigen JB wurde geschrieben: Er bewegt sich immerhin noch, müht sich nach Kräften, natürlich in der Cookie Dent Version, mit nuscheligem Gesang, billigen Synthes und ohne fetzige Bläser. Ja, die Kritiker zerrissen ihn und das verletzte James Brown unermesslich.
als der 2006 verstorbene James Brown in einem weißen Sarg auf einer Pferdekutsche zum Apollo Theater gebracht wurde, standen unter den tausenden Fans auch zum Beispiel der Menschenrechtler Jesse Jackson, Al Sharpton sowie Michael Jackson und auch der Boxpromoter Don King. In der James Brown-Biografie Let's Get Personal von Geoff Brown ist zu lesen: Durch James Browns Musik hatte Michael Jackson tanzen gelernt und Prince, wie man eine Band leitet und organisiert. Und Sly Stone und George Clinton hatten dabei etwas gehört, das sie aufnehmen und weitertragen konnten. Jede Funkband der 70er fand darin etwas, auf das sie grooven konnten. Und die Jazzmusiker konnten ihre Musik und ihren Markt damit erweitern. Ja, und die Rapper und Hip-Hopper der 80er, 90er Jahre fanden in James Browns Musik eine Menge Rohmaterial, auf das sie ihre Karriere aufbauen konnten. Funky Music, Radio X Frankfurt 91.8, und am Mikrofon ist euer Captain Crucial Cut. Wir hören nun The Hunter, Ike and Tina Turner.

0: Ich sag nur Aschaffenburg. Infos von der nicht so prall informativen Homepage. Backbeat Music wurde 2005 von Daniel Stenger gegründet. Der 1981 geborene Musiker ist als Produzent, Remixer und DJ tätig. Das Elektronika-Solo-Projekt Flashbacks konnte sich schon international auf diversen Compilations neben Szenegrößen wie Jessa Nova, Tosca und Blumentopf platzieren. Flashbacks DJ-Sets rotieren regelmäßig unter anderem auf Planet Radio und MDR Sputnik. Die Aschaffenburger Post-Hardcore-Band Fitzcarraldo hingegen darf sich an Daniel Stenger als Bassist und Synth-Spezialisten erfreuen. Sein Interesse an verschiedenen Musikrichtungen ermöglicht es, Stenger frei von Ideologie und Genregrenzen zu produzieren, aber stets mit einem ausgeprägten Gespür für den richtigen Klang an der richtigen Stelle. Davor gehört Ike und Tina Turner, The Hunter. Ike und seine Frau Tina Turner waren von 1956 bis 1976 die Super-Acts auf dem R&B-Markt und Kultstars der Hippie-Generation. Tina floh mittellos aus ihrer Ehe, die sie als fortgesetzte Tortur und als Leibeigenschaft beschrieb, und empfing Sozialhilfe. Das Scheidungsurteil bürdete ihr 1978 nur Kosten auf. Mühsam hielt sie sich zunächst in kleinen Clubs und in den Lounges von Las Vegas über Wasser, trat in Jugoslawien, Polen, Singapur und Bahrain auf, immer von Pfändungsbescheiden bedroht. 1979, sie hatte eine halbe Million Dollar Schulden. Tja, und dann noch die Möglichkeit eines Neustarts. Unter den Gästen ihres ersten Gigs Mick Jagger, Andy Warhol, Robert De Niro, Diana Ross. Aus einem Konzert wurden drei, das People Magazine vermeldete die Rückkehr der Tina Turner auf der Titelseite. Und was diese Frau dann alles noch vollbracht hat, dürfte bekannt sein. Über ihren Mann schweigen wir. Die Sendung neigt sich dem Ende zu. Die Titelliste gibt's bei unter adventuresinsound@web.de. 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Nächsten Monat gibt es ziemlich voraussichtlich eine weitere musikalische Welt- und Zeitreise. Im Oktober könnt ihr euch auf Filmmusik freuen und eine weitere Klassikausgabe ist für den November in Vorbereitung. Ja, und im Dezember ist hier wieder die Version Excursion angesagt. Lasst euch wie immer überraschen. Wir hören nun noch Erika Badu, Apple Tree.
1: 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Not that edible food, the food you eat? No. I have some food for thought.

Wir hörten die 1971 geborene US-amerikanische Soul-Sängerin Erykah Badu. Ihre Musik umfasst Neo-Soul, Jazz, R&B und Hip-Hop. Die Tochter einer Schauspielerin trat schon als Kind mit ihrem Cousin auf. Auf Anraten ihres Managers sollte sie aber besser solo auftreten und bekam auch 1997 sofort einen Plattenvertrag, hatte einen Hit mit On and On und kurz darauf folgte ihr Superalbum Berduism, aus dem wir Apple Tree hörten. Ja, das Debütalbum Berduism wurde mit dreifach Platin ausgezeichnet und führte mehrfach die R&B-Charts an. Daneben trat Erykah Badu auch immer wieder in Filmnebenrollen auf, unter anderem in Blues Brothers 2000, Gotteswerk und Teufelsbeitrag oder House of D. Leider ist es mittlerweile sehr ruhig, zumindest auf den Seiten von Wikipedia um Erykah Badu geworden. Seit 2010 gab es gar keine LP mehr von ihr, schade, und 2026 erschien zumindest eine Single, die aber, naja. So, fertig. Adventures in Sound, Funky Music und die Titelliste adventuresinsound@web.de und die Sendung Adventures in Sound gibt es jeden vierten Mittwoch im Monat von 19 bis 21 Uhr und die Wiederholung ist am Donnerstag darauf von 10 bis 12 Uhr hier bei unserem Lieblingssender Radio X91.8 Frankfurt. Ihr könnt diese und andere ausgewählte Sendungen per Stream unter Radio X plus 7 eine Woche lang nachhören und auch gerne weiterempfehlen. Wir hören nun noch Bernard Lauré, die gehen aus dem Jahre 1979. Euer Captain Kuschelkatt sagt schon mal Adieu.

Verehrungswürdige Rabenhörer, ich begrüße euer Liebten zur heutigen Rabenstunde, in der ich euer Gnaden infolge des Umstandes, dass ich das Buch, aus welchem ich Ihre Exzellenz verlesen wollte, leider vergessen habe, deroselben kurz über die Fische im Indopazifik informieren muss. Dort gibt es in erster Linie und als aufdringlichsten Bewohner den Thunfisch. Dieser ist sehr groß. Mehr dazu später. Die Muräne ist weniger groß und eher länglich. Ferner gibt es im Indopazifik Brassen, Barben, Welse und alle möglichen anderen Knochenfische, auch Zackenbarsche. Während wir die Knorpelfische nur am Rande behandeln wollen, denn sie gehören nicht zu den eigentlichen Knochenfischen, denn sie haben ja Knorpel. Dazu gehören die Rochen und die Lemuren, die Seeengel und natürlich die Haie. Weiter soll vollständig aus der heutigen Betrachtung ausgeschlossen sein die Gruppe der Neunaugen, welche Agnatha sind, die überhaupt keinerlei Kiefer besitzen und sich insofern nur mühsam überhaupt als Fische qualifizieren. Selbstverständlich soll auch nicht die Rede sein von Annelida, Mollusca, von anderen Wirbellosen, namentlich Arthropoda, denn diese sind buchstäblich das Gegenteil von Fischen. Sie haben ein äußeres Skelett statt innerer Gräten. Es gibt Fische, von denen aber nicht die Rede sein soll, da sie nicht mehr existieren, aber sie haben existiert, die hatten beides. Und diese Art von Organismus gilt als so überaus scheußlich, dass es bisher noch jeder Forscher abgelehnt hat, sich mit denselben überhaupt zu beschäftigen. Somit grenzt sich also unser heutiges Interessengebiet bereits dramatisch ein. Wir handeln also nur von etwa 17.000 Spezies von Knochenfischen, einigen vielleicht Dutzend Spezies von Knorpelfischen, wo ich also besondere Aufmerksamkeit auf die Rochen verwenden möchte. Und dann soll noch eine kleine Nebengruppe erwähnt werden, die von großer Wichtigkeit, aber kleinem Wuchs ist, die Tunicata. Denn diese sind faule Fische, die über viele Generationen, so hat es Professor Gutmann und seine Arbeitsgruppe bewiesen, sich vor jeglicher Arbeit gedrückt am Boden herumlungernd aufgehalten haben, bis sie an diesem festgewachsen sind und mit ihrem Kiemenreusenapparat sich leidlich durchbringen, ohne wohlgemerkt einer geregelten Arbeit nachzugehen. Es gibt außerdem noch eine große und wichtige Gruppe, die man Echinodermata nennt. Das sind Stachelhäuter. Dazu gehören insbesondere die Ufiura, die Schlangensterne. Es gibt aber auch, jedermann bekannt, Seesterne. Seeplaneten sind mir bisher nicht bekannt geworden. Und in dieser Gruppe, zu der auch Seeigel gehören, die mit den Landigeln in keinerlei verwandtschaftlicher Beziehung stehen, befinden sich diverse ehemalige Fische, welche es vorgezogen haben und weshalb sie jetzt vorangestellt, kurz abgehandelt, um nicht zu sagen abgeurteilt werden, ihren gesamten Bewegungsapparat, der für Fische ja charakteristisch ist, aus einer wohlschmeckenden Muskulatur am Rande der Gräten bestehend, zurückzubilden und seltsame, geschwürartige Auswüchse sternförmig um ihre Schlinde herum
so ausarten zu lassen, dass man sie mithin als den eigentlichen Organismus ansehen kann. Ich könnte jetzt nicht sagen, Organismus ansehen muss, aber das nur aufgrund der Assonanz. Es müsste eigentlich gesagt werden, denn es gibt keine andere Möglichkeit. Auch hier wiederum liegt ein eindeutiger Beweis durch Professor Gutmann und seine Arbeitsgruppe am Senckenberg-Institut vor. Leider ist Professor Gutmann schon lange gestorben. Ein großer Verlust. In der Tat, sein Wissenschaftsgebiet ist vollkommen eingestellt worden. Überhaupt das Wissenschaftsgebiet Biologie ist mehr oder weniger eingestellt worden. Ich kann deswegen dazu auch leider nichts mehr beitragen, sondern Ihnen nur kursorische Informationen über diese Organismen bieten. Wie zum Beispiel, dass es, und darauf wollte ich ja zurückkommen, Thunfische mit Flossen in verschiedenerlei Färbung gibt. Namentlich rot, grün, blau und Auberginefarben. Der Thunfisch wird, wenn er über jeweils gelbe, blaue, rote und auberginefarbene Flossen verfügt, unterschieden, indem man seinem Namen jeweils ein U nach dem H hinzufügt. Thunfische kommen in verschiedenen Größen und verschiedenen Geschmacksrichtungen. Das unterscheidet sie stark von der Makrele, insbesondere aber auch der Umstand, dass dieselbe im Indopazifik nicht gelitten wird und infolgedessen nicht erwähnt werden wird. Größere Fische sind selten. Es gibt Fische, die versuchen, größer zu erscheinen, indem sie eine ihrer Körperseiten unproportioniert anschwellen lassen. Dazu gehören insbesondere die schon erwähnten Rochen, die auch, da sie Knorpelfische sind, über kein Gehirn verfügen. Und diese machen sich ungerechterweise so flach, dass man von ihnen, wenn man sie frontal betrachten würde, nicht mehr als einen Strich wahrnehmen würde, so dass ein Biologe, wenn er sich denn mit Organismen beschäftigen würde, daran gehindert wäre, eine Frontalansicht dieser Organismen zu zeichnen. Die Verbitterung über diesen Umstand sollte nicht vergessen lassen, dass auch das andere Extrem bekannt ist. Es gibt auch Fische, die so unerhört hoch sind, dass von einer Breite im strengeren Sinne keine Rede mehr sein kann. Im Zusammenhang mit den Thunfischen wurden bereits die Flossen erwähnt. Flossen sind Quasten am Rande des Fisches. Diese Quasten werden normalerweise aus Fleisch und Gewebe hergestellt. Und jeder Fisch besitzt nur eine Ausstattung, die für den Rest seines Lebens ausreichen muss. Er muss also mit diesen Quasten sehr vorsichtig sein. Das hat viele Fische dazu verführt, diese Flossenquassen nur als Fortbewegungsorgan im Wasser zu benutzen. Das ist freilich keine Kunst. Jedes Wirbeltier, das je versucht hat, an Land sich fortzubewegen, wird wissen, wie ungleich viel mühsamer der Gebrauch der Extremitäten an Land ist und es den Fischen insofern verargen, wenn sie aus übermäßiger Vorsicht davon absehen, sich an Land zu bewegen. Fische sind wie alle Organismen innen hohl. Wenige Fische sind mit einer wohlschmeckenden Masse angefüllt, die man Fleisch nennt. Davon war im Zusammenhang mit den Thunfischen die Rede. Wie gesagt, es handelt sich dabei um eine Minderheit. Die überwiegende, um nicht zu sagen überwältigende Mehrheit der Fische ist ihnen vollständig hohl, so dass weder eine wohlschmeckende noch eine nicht wohlschmeckende, nicht einmal eine übelriechende Masse im Inneren vorgefunden wird, sondern vielleicht allenfalls ein, zwei Gräten. Derartige Fische zu jagen, ist natürlicherweise nicht ökonomisch. Deshalb sind diese Fische auch vollkommen unbekannt geblieben, da man sich ja gewöhnlich nur mit Organismen beschäftigt, die irgendeinen ökonomischen Nutzen versprechen oder tatsächlich haben. Deswegen rangieren die Thunfische auch in der Betrachtung der Fische ganz weit vorne
Und ganz weit abgeschlagen kommen dann beispielsweise Silber- oder andere Metallfischchen, die sowieso keine wirklichen Fische sind, die überhaupt in jeder Hinsicht aus der Reihe tanzen und auch nicht im Indopazifik angetroffen werden. Da der Indopazifik so unerhört groß ist und außerordentlich viel Wasser enthält, muss man mitunter schon längere Zeit suchen, um überhaupt eines Fisches ansichtig zu werden. Dieser Umstand ist für Forscher sehr ermüdend. Und deswegen besitzen Forscher oft hunderte von Forschungsschiffen, mit denen sie die Meere durchpflügen, um Fische aufzutreiben. Der Fischmarkt indes, insbesondere in Südostasien, bietet stets eine Überfülle, eine verdächtige Vielfalt von fischartigen oder fischartig geformten Nahrungsmitteln. Bei näherer Betrachtung erweisen sich diese jedoch meist als plumpe Fälschung. Oft handelt es sich um notdürftig zusammengenähte Fleischfetzen, denen man einige Schuppen appliziert hat. Denn im Volksmund ist nach wie vor die Vorstellung verbreitet, dass Schuppen ein wesentliches Merkmal für Fische sei. So, dass wenn man beispielsweise ein Rind mit Schuppen anträfe, man auch sofort auf Kiemenatmung schlösse, was selbstverständlich vollkommener Unsinn ist. Insofern müssen wir davon absehen, Schuppen als diagnostisches Merkmal der Pisces, also der Fische, überhaupt heranzuziehen. Rinder hingegen besitzen, wohlgemerkt, keine Kiemenatmung. Und wenn sie denn Schuppen besitzen, dann aus einem ganz anderen Zweck. Ob aus Rindern die besagten Fischfälschungen auf südostasiatischen Fischmärkten hergestellt werden, das kann ich nicht beurteilen, denn dazu bedürfte es einer genaueren, sachverständigen Begutachtung der Auslagen. Aber da diese Auslagen mitunter wöchentlich erneuert werden, kann natürlich ein Forscher, der sich noch mit anderen Dingen beschäftigt, wie zum Beispiel dem Verzehr von Organismen, keineswegs den Überblick behalten. Denn die Fälscher ruhen ja auch nicht, sondern werfen praktisch alle paar Stunden neue Fälschungen oder vielleicht auch mitunter einen echten Fisch auf den Markt. Es ist bekannt, dass in diesem großen Indopazifischen Ozean, der mehrere tausend Seemeilen durchmisst, sich auch ein Fußboden befindet. Man sollte eigentlich eher von einem Flossenboden sprechen, denn er dient ja den Fischen als Untergrund für ihre Bewegung. Es ist aber noch nie beobachtet worden, dass Fische von diesem Flossenboden überhaupt Gebrauch machen. Man könnte nun auf die Idee kommen, die Fische stünden Kopf. Dem ist aber nicht so, denn sie besitzen eine Schwimmblase. Nicht alle Fische, aber der überwiegende Teil der echten Fische besitzt eine Schwimmblase, die auch uns sehr nützlich sein könnte. Aus diesem Grund ist sie Gegenstand intensiverer Erforschung geworden und man hat festgestellt, dass auch die Schwimmblase innen überwiegend hohl ist. Während indes bei den Fischen die übrigen Teile des Inneren, wenn sie hohl sind, normalerweise bei dem gewöhnlichen fischmäßigen Aufenthalt unter Wasser mit Wasser geflutet werden, so bieten sie natürlich keine Auftriebskammereigenschaften. Das gilt nicht für die Schwimmblase, denn die Schwimmblase ist mit einer fettigen Substanz gefüllt, aus der man Rosinen herstellen kann, das allerdings sehr kostenintensiv ist und selten genutzt wird. Auch insofern kann man sagen, ist die Schwimmblase nicht von unmittelbarem ökonomischem Interesse, sondern eher mittelbar, weil man vom Prinzip der Schwimmblase durchaus profitieren könnte, insbesondere dann, wenn man darauf verzichten würde, sie mit einer fettigen Substanz zu füllen, sondern sie möglicherweise evakuieren würde. Aber dadurch würde selbstverständlich ein Unterdruck entstehen. Das ist ja gleichbedeutend mit dem Prinzip der Evakuierung. Und man müsste insofern eine Schwimmblase konstruieren, die einem gewissen inneren Unterdruck standhalten kann. Das ist aber bei den gewöhnlich von Fischen verwendeten Materialien, schleimartige Lappen, nicht der Fall.
Ich sollte vielleicht, um Sie nicht zu desinteressieren, noch das eine oder andere Wort über die Riffbewohner sagen. Unter den Riffbewohnern gibt es ebenfalls viele Fische. Es gibt dort natürlich auch viele Invertebraten. Und obwohl von den letzteren in dieser Sendung keinerlei Rede sein soll, da sie ja keine Fische sind, treten sie doch in eine ökologische Wechselwirkung mit den Fischen und können deswegen im Zusammenhang dieser Betrachtung nicht vollständig außen vor gelassen werden. Es ist aber kein spezialistenartiges Wissen, also ein spezialisiertes Wissen, über diese Invertebraten vonnöten, um die Qualität, mitunter sogar die Quantität, ihrer Wechselwirkung mit den Knochenfischen und einigen Knorpelfischen beurteilen zu können, da sie gewissermaßen nur als Widerpart fungieren. Wenn also zum Beispiel ein Riffbarsch versucht, einen Seehasen zu essen, ein Seehase ist eine Art Schnecke ohne Gehäuse, eine Art Nacktschnecke, so ist es nicht von besonderem Interesse zu wissen, dass der Seehase kein Hase ist, sondern eine Art Nacktschnecke ohne Gehäuse. Es ist aber von großer Nützlichkeit zu wissen, dass der Seehase über einen außerordentlich giftigen Stachel verfügt, den er wie einen Pfeil abschießen kann und der einen Angreifer, aber auch andere Gegner sofort lähmt und oft in den Irrsinn treibt. Beobachtungen derartiger Vorgänge von Tauchern gemacht, sind in der einschlägigen Literatur immer wieder vermeldet und ausgeführt worden. Ich habe allerdings den Verdacht, dass bei der Beschreibung des vermeintlichen Irrsinns der Fische, welcher durch diese Giftpfeile des Seehasens verursacht sein sollen, es sich auch oft um Fälle bereits vorher vorhandenen Irrsinns gehandelt hat. Dieses Stichwort ist außerordentlich bedeutsam, denn worüber wir noch nicht gehandelt haben, das sind die Gene der Fische. Denn auch die Fische haben selbstverständlich für alles ein Gen. Die Fische haben zum Beispiel ein Kiemengen und es wird vermutet, dass sie auch ein Irrsinnsgen haben, das an- oder abgeschaltet werden kann, so wie bei Menschen. Man forscht insofern an Fischen, weil man sich verspricht, bei den verhältnismäßig einfachen Zuständen im Fischgehirn diesen Schalter früher finden zu können, insbesondere weil bei den menschlichen Forschern dieser genetische Schalter ja immer auf Irrsinnsstellung steht und insofern überhaupt keine Chance besteht, beim Menschen jemals diesen Schalter zu finden. Denn im Zustand des Irrsinns dürfte man kaum in der Lage sein, rationale Schlüsse zu ziehen. Bei Fischen ist das anders. Gerade im Zustand des Irrsinns sind Fische oft vernünftiger als im Zustand völliger geistiger Gesundheit. Das liegt daran, dass das fischliche Gehirn dem menschlichen Gehirn vollkommen gegensätzlich ist. Man könnte sogar von einem Komplementärhirn sprechen. Während das menschliche Gehirn in seinem Frontallappen eine große Ballung grauer, mit Myelinscheiden ausgestatteter Nervenzellen besitzt, die also ungeheuerlich viele Vorgänge durchführen können, so befindet sich beim Fischgehirn an dieser Stelle eine Cocktailbar, an der sich andere Fische allabendlich einfinden, um insbesondere über das Wasserwetter zu diskutieren. Das Wetter unter Wasser ist ja noch schwerer vorherzusagen als das Wetter über Wasser. Beides ist in Wirklichkeit überhaupt nicht vorherzusagen, aber sowohl die Organismen im Wasser als auch oberhalb des Wassers beschäftigen sich im Zustand des aktivierten Irrsinnsgens außerordentlich viel mit diesem Phänomen, von dem übrigens wissenschaftlich nie genau dingfest gemacht werden konnte, worum es sich überhaupt handelt. An dieser, den Ort des Frontallappens einnehmenden Cocktailbar, also selbstverständlich eine virtuelle Cocktailbar, eine innere Cocktailbar, in der der Fisch gewissermaßen das Äußere als Perzept, die Habilien in sich projiziert und dort eine, wie gesagt, virtuelle Diskussion verschiedener äußerer Fische, die in sein Inneres projiziert wurden, gewissermaßen rekonstruiert.
An dieser Stelle, wo sich also beim Menschen der Frontallappen befindet und beim Fisch diese virtuelle Cocktailbar, dort werden die Weichen gestellt für das, was man vielleicht als fischlichen Charakter bezeichnen könnte. Wobei es sich, das soll sofort zugestanden werden, hier um eine grobe Vereinfachung handelt. Denn auch bei Fischen, denn Fische gibt es ja viele, viele, viele Spezies mehr als Menschen, von denen es ja nur eine Spezies gibt. Fische gibt es ja ungefähr 17 Milliarden Spezies, also gewissermaßen für jedes Exemplar im Indopazifik fast 1 Million Spezies. So muss man doch auch die Vielfalt in Rechnung stellen und sollte sich nicht wundern, wenn diese Fische außerordentlich vielfältig sind. Das drückt sich natürlich auch im Nervensystem aus, aber das Nervensystem der Fische und somit ihr fischlicher Charakter sind womöglich das am wenigsten plastische Organ in der gesamten Fischheit. Und ich spreche jetzt wohlgemerkt immer nur von den Fischen im Indopazifik. Arktische, paläarktische und sibirische Fische zum Beispiel spielen da ein ganz anderes Spiel, könnte man sagen. Bei ihnen gibt es zum Beispiel überhaupt keine Frontallappen. Es gibt mehr ohrenartige, man könnte sagen büschelartige Verlängerungen des Bulbus olfactorius, und zwar paarig, so wie die Flossen. Aber davon handeln wir nicht, weil es sich ja nicht um indopazifische Fische handeln würde. Ich lege großen Wert also auf die Feststellung, dass während das Gehirn der Fische im Wesentlichen monoton ist, ganz im Gegensatz zum Gehirn der Menschen oder der sibirischen Fische, so ist alles andere am Fisch einer andauernden Umwandlung unterworfen. Und das lässt sich selbstverständlich nur erklären, wenn man genau weiß, welches Gen an welcher Stelle welchen Chromosoms sitzt. All das ist inzwischen wissenschaftlich genauestens erforscht und kartiert worden, bei jedem Fisch. Und erst das hat ermöglicht, die Kosten waren horrend, aber es hat sich gelohnt, erst das hat ermöglicht, die Unterschiede zwischen den Fischen exakter zu fassen. Zum Beispiel wurde schon von Seeleuten der Antike berichtet, dass es im Indopazifik Fische gibt, die Flossen mehr als eine Art Saum um ihre gesamte Nahtlinie, könnte man sagen. Man kann sich ja Fische vorstellen wie ein Plätzchen gebacken, in zwei Formen gepresst. Und die dabei entstehende Gussnaht, könnte man sagen, ja, die ist bei den Fischen anatomisch sehr wichtig. Und es gibt viele Fische, bei denen an dieser Naht sich ein Flossensaum befindet. Es sieht dann so aus, als sei dieser Fisch sehr schlampig verarbeitet und müsste nachgearbeitet werden. Das ist aber nicht richtig. Im Gegenteil haben wissenschaftliche Experimente bewiesen, dass, wenn man diesen Flossensaum abschneidet, man dem Fisch jegliche Lebensfreude nimmt. Es gibt andere Fische, bei denen die Flossen von allen Seiten aus dem Leib herausragen. Man kann bei solchen Fischen oft mit ein bisschen Fingerspitzengefühl diese Flossen wieder zurückstoßen in den Leib und dann beobachten, wie sie ein paar Minuten später an anderen Stellen meistens länger als vorher wieder herauskommen. Wenn man das oft genug macht und ein bisschen unvorsichtig und vielleicht sogar fahrlässig vorgeht, kann das dazu führen, dass kleine Fische mit Durchmessern von unter 8 Zentimetern mitunter mehrere Dezimeter lange Flossen entwickeln. Diese Fische sind dann nicht mehr manövrierfähig und verlieren auch sehr stark am Marktwert, was aber nicht besonders bedeutsam ist, da einzelne Fische am Markt ohnehin kaum eine Rolle spielen und dann im Zweifelsfalle diese Flosse ja auch noch getrimmt werden könnte, wenn es sich also nur um ein Exemplar handelt. Es ist noch nicht gelungen, Fische in Serie dahingehend zu manipulieren, ihre Flossen zu kürzen oder zu verlängern. Außer den Flossen, die allerdings ein sehr auffälliges Organ der Fische sind, besitzen Fische, das Fleisch wurde schon erwähnt, und die innere Leere ebenfalls, meistens auch ein paar Sinnesorgane. Da Fische ja aufgrund des ihnen eigentümlichen Gens in der Regel irrsinnig sind, müsste man in diesem Falle von Irrsinnsorganen sprechen.
Und das erleichtert dem menschlichen Forscher natürlich das Verständnis ungemein. Er spricht mit dem Fisch sozusagen von Du zu Du und er ist in der Lage, die inneren Vorgänge des Fisches viel besser zu verstehen, wenn der Fisch beispielsweise auch kurzsichtig ist wie der Forscher. Vorausgesetzt natürlich, der Forscher ist kurzsichtig. Die meisten Forscher sind ja nicht kurzsichtig, sondern weitsichtig. Weitsichtige Fische in der Tat kommen äußerst häufig vor, sind aber unter Wasser aufgrund des höheren Brechungsindex des Wassers nicht weitsichtig. Man muss sie also erst aus ihrem natürlichen Habitat entnehmen oder der Forscher müsste in das natürliche Habitat der Fische eindringen und dann wäre er auch nicht mehr weitsichtig. Insofern also spielt die Weitsichtigkeit bei der wissenschaftlichen Erforschung der Unsinnsorgane der Fische überhaupt keine Rolle. Kann aus methodologischen Gründen keine Rolle spielen. Die weiteren Sinnesorgane oder Irrsinnsorgane des Fisches sind unter anderem der Tastsinn. Dann gibt es natürlich auch eine Art Gehör bei Fischen. Dieses Gehör ist aber so primitiv, so unterentwickelt, dass sie lachen müssten, wenn ich es ihnen schildern würde. Es handelt sich, ich schildere es ihnen nicht, weil das ist eine ernsthafte Sendung und wir würden wahrscheinlich heute kaum mehr einen Boden auf den Fuß bekommen, wenn wir jetzt über dieses außerordentlich lächerliche Organ der Fische handeln wollten. Anstelle dessen ein wenig spaßiges Organ der Fische, das wir nicht übergehen können. Es ist ein bisschen unerfreulich, aber es ist eben sehr, sehr bedeutend. Es ist unerfreulich, weil wir uns davon überhaupt keine Vorstellung machen können. Es heißt Seitenlinienorgan. Und es liegt an der Seitenlinie jedes Fisches. Jeder einzelne Fisch, der bisher befragt wurde, und das sind mehrere Oktilliarden, verfügte über ein derartiges Organ. Es wird angenommen, dass der Fisch selber sich darüber im Klaren ist, wozu es dient. Aber den Forschern, und das sind ja in der Regel Menschen, sehr selten, dass beispielsweise ein Oktopode sich unter die Forscher mischt. Das geschieht in der Regel dann aus höhnischen Zwecken, also zu Zwecken der Lächerlichkeitmachung des menschlichen Personals, also nicht im engeren Sinne als wissenschaftliche Arbeit zu verstehen. Da also die meisten Forscher Menschen sind, ist in der Tat sehr, sehr schwer, sich eine Vorstellung zu machen, was dieses Seitenlinienorgan bewirkt. Und es ist auch noch niemandem gelungen. Man hat das Seitenlinienorgan bei Fischen entnommen und beobachtet, was die Fische ohne dieses Seitenlinienorgan machen. Aber da dummerweise das Seitenlinienorgan auch an einer, konstruktiv relativ empfindlichen Stelle liegt, waren die Fische dann nach Entnahme des Seitenlinienorgans zweigeteilt. Und das normale Fischverhalten und auch das abnorme Verhalten der nicht irrsinnigen Fische, bei denen also dieses Gen unterdrückt ist, die Expression dieses Gens unterdrückt ist, konnte kaum mehr als regelmäßig bewertet werden. Das Seitenlinienorgan ist relativ lang. Es ist wesentlich länger als andere Sinnesorgane. Das alleine spricht dafür, dass es irgendetwas mit Distanzmessung zu tun haben könnte. Auch die Tatsache, dass der meiste Fisch über zwei Seiten verfügt, also eine linke und eine rechte, oder man könnte, da es sich ja um Marineorganismen handelt, sagen eine Backbord- und eine Steuerbordseite, außerdem eine Ventral- und eine Dorsalseite, die aber in ihrer jeweiligen Hälfte der Backbord- und Steuerbordseite zugerechnet werden. Aus diesem Grund kann man vermuten, dass es sich da um eine Art stereoskopisches oder stereophysisches Verfahren oder auch stereotaktisches oder eine Art, wie soll man einen Sinn bezeichnen, den es gar nicht gibt. Also eine Art zwiefache Messung von etwas, was unvorstellbar ist und insofern in den Bereich des Mythischen ragt. Damit kämen wir zwanglos zur großen Gruppe der mythologisch interessanten Fische. Die meisten Fische, wenn man es genau betrachtet, die in der Literatur vorkommen, sind letztlich mythisch. Mythische Fische, wie zum Beispiel der Heilbutt, kommen oft nur in den Gewässern vor, in denen die jeweiligen Mythen spielen. Das
heißt, dass wir uns bei der Betrachtung der mythischen Fische des Indopazifiks mit den Mythen der ortsansässigen Bevölkerung beschäftigen müssten, was aber durch die Tatsache erschwert wird, dass die alle irgendwelche merkwürdigen Sprachen sprechen, die man nicht versteht, so dass eine wissenschaftliche Untersuchung dieses Gegenstandes leider ganz ausgeschlossen ist. Die mythischen Fische des Indopazifiks existieren also nicht. Es gibt indessen ganz rationale Fische, die die Wissenschaft lange übersehen hat, die auch im engeren Sinne keine Fische sind, weil sie aus Metall hergestellt sind. Man bezeichnet sie als Rasenmäher und sie befinden sich auch in der Regel unter Wasser. Allerdings nur dann, wenn man sie ins Wasser wirft. Von alleine gelangen sie nicht ins Wasser, sie werden also auch nicht unter Wasser hergestellt. Diese Rasenmäher, der Name scheint da Omen zu sein, dürften ursprünglich von Rasen gelebt haben. Also etwa wie ein Schaf oder eine Kuh. Was diese Rasenmäher dazu veranlasst haben könnte, sich widerstandslos ins Wasser werfen zu lassen, insbesondere in den Indopazifik mit seinem kritischen Salzgehalt, ist umstritten. Es wird vermutet, dass diese Rasenmäher über keinerlei Verstand verfügen. Das ist dann auch in der Tat das Argument gewesen, mit dem einige Forscher dafür votiert haben, sie unter die Fische zu zählen. Denn man musste aufgrund des internationalen Artenschutzabkommens ja in der Wissenschaft seit einigen Jahren peinlich darauf verzichten, Invertebraten der Lächerlichkeit preiszugeben. Das ist lange genug geschehen und es ist eine unrühmliche Vergangenheit. Ich muss mich leider selbst bezichtigen, an diesem Missbrauch wissenschaftlichen Denkens teilgenommen zu haben. Und seit ein internationales Abkommen vorliegt, das diesen Missbrauch völlig zum Erliegen gebracht hat, ist natürlich der Fisch das Hauptziel von Hohn und Spott geworden, was vielleicht nicht ganz fair ist, aber mit Sicherheit eher in den Rahmen dessen fällt, was man als ausgleichende Gerechtigkeit bezeichnen könnte. Aus diesem Grunde haben auch einige Forscher damit begonnen, den Mageninhalt der Fische einer genaueren Inspektion zu unterziehen. Und zwar zunächst in der Absicht zu prüfen, ob diese Fische mit Rasenmähern verwandt sind. Im Magen von Rasenmähern hat man größere Mengen von Rasen sicherstellen können. Und zwar bei landlebenden Rasenmähern. Wasserlebende Rasenmäher konnten in dieser Hinsicht noch nicht untersucht werden, weil man ja, wenn man diese untersuchen wollte, nass würde. Ein nasser Wissenschaftler ist in der Regel ein schlechter Wissenschaftler. Das ist schon lange bekannt und deswegen gibt es da gewisse Einschränkungen im Geltungsbereich der Marinenbiologie. Die Versuche herauszufinden, ob am Fischmarkt gekaufte Fische einen Mageninhalt besitzen, scheiterte zunächst an der nicht leicht zu klärenden Frage, welches der inneren Organe des Fisches denn der Magen sei. Man findet, wenn man einen Fisch öffnet, nämlich in der Regel nichts. Die Befragung der Fischer hat jedoch ergeben, dass diese teilweise den Inhalt des Zyloms unterschlagen haben und teilweise sogar separat verkauft, aber in vielen Fällen achtlos fortgeworfen haben. Das nun wiederum diese Erkenntnis führte für kurze Zeit zu einer Goldgräberstimmung in der Marinenbiologie des 17. Jahrhunderts, denn diese Fischabfälle, wie die Fischer das nannten, die waren frei zugänglich. Die konnte man in fast beliebigen Mengen jederzeit überall haben und zunächst kostenlos, als die Fischer und Fischhändler bemerkten, welche Nachfrage von Seiten der europäischen Wissenschaftler nach diesen vermeintlichen Abfällen besteht, haben sie dann auch eine gewisse Schutzgebühr erhoben, um sich nicht eben immer diese Haufen so durchwühlen zu lassen von irgendwelchen schmutzigen Wissenschaftlern. Bei der Inspektion dieser Fischabfälle stellte sich heraus, dass Fische wohl sehr wahrscheinlich im Originalzustand, also im unveränderten Zustand, wie sie hergestellt werden, über mehrere Organe verfügen.
Das ist also schon um einiges mehr als einzellige Organismen, die in der Regel nur über Organellen verfügen. Unter diesen Organen soll sich, darüber gibt es widersprüchliche Angaben, aber die Mehrheit scheint sich mehr und mehr darauf zu verstehen, dass es unter diesen Organen einen Darm geben soll. Und dieser ist nicht in Dick- und Dünndarm, auch nicht in Lang- und Kurzdarm oder Zottendarm oder dergleichen getrennt oder geschieden, sondern es handelt sich um einen einförmigen, schlauchartigen Darm, der relativ dünn ist. Es soll dort wohl auch eine Art Magen geben, wobei es aber umstritten ist, ob dieser Magen Kaufunktion oder Blutpumpfunktion hat. Im letzteren Falle wäre der Magen dann als Herz anzusprechen, wobei das Organ, was wegen seiner Zweikammerigkeit in der Regel als Herz angesprochen wird, dann sehr wahrscheinlich ein zweikammeriger Magen wäre. Das könnte man aber natürlich nur genau feststellen, wenn man beide Organe in situ vorfände, möglicherweise sogar in vivo beobachten könnte. Aber damit wird es natürlich ganz unrealistisch. Man würde fast schon wieder in einen mythologischen Bereich abgleiten. Fische leben, wie eingangs erwähnt, unter Wasser. Das Wasser ist nun eine Flüssigkeit, die bei bestimmten Temperaturen verdampft und bei bestimmten anderen Temperaturen fest wird. Der letztere Zustand wird als Eis bezeichnet und tritt normalerweise ein, wenn die Temperaturen gegen 0 Grad gehen. Das ist ein bisschen vom Salzgehalt des Wassers abhängig und ein bisschen vom Druck der Atmosphäre. Bei höheren Temperaturen, an die 100 Grad Celsius, tritt dann also die Verdampfung ein. Beide Zustände, auch das hängt vom Luftdruck ab, vom Partialdrücken der verschiedenen Elemente im Wasser, denn das besteht ja nicht nur aus H2O, sondern aus allen möglichen chemischen Substanzen, die darin gelöst sind. Diese beiden Extreme der Aggregatzustände des Wassers sind für Fische anscheinend ungesund. Fische scheinen eine natürliche Vorliebe für den flüssigen Zustand des Wassers zu haben. Es ist noch immer nicht gelungen, einwandfrei zu beweisen, dass dies irgendetwas mit der Natur des Fisches zu tun hat. Man geht vielfach davon aus, und das muss man natürlich in Abwesenheit eines eindeutigen, sauberen Beweises zunächst einmal, dass es sich um eine Schnapsidee der Fische handelt. Dass also beispielsweise Fische, die in Küchenöfen bei ungefähr 80 Grad gehalten wurden, wesentlich wohlschmeckender geworden sind als Fische, die tagelang einfach bei Zimmertemperatur im Wasser schwammen. Dieser Hinweis sollte nicht gering veranschlagt werden. Es ist viel zu wenig bisher darüber gearbeitet worden, in welchem Widerspruch die subjektive Wahrnehmung des Fisches hinsichtlich der Umgebung, in der er sich befindet, von den objektiven Gegebenheiten abweicht. Denn ein Fisch beispielsweise, mit dem man noch rechnen möchte, zum Beispiel indem man ihn verhökert, ein solcher Fisch sollte, das sagen jedenfalls die empirischen Gebräuche, empirisch ermittelten Gebräuche der Fischhändler, sollte nach Möglichkeit mehr mit gefrorenem Wasser in Berührung kommen als mit kochendem. Während kurz vor dem Verzehr dann eine Phase eintritt, wo es sich in verschiedenen Kulturen übrigens und schon zu verschiedenen Äonen der Menschheitsgeschichte bewährt hat, die Textbücher sind voll von derartigen Beschreibungen, den Fisch vorübergehend einer größeren Wassertemperatur auszusetzen. Und sogar verdampftes Wasser wurde in diesem Zusammenhang von besonderen Experten, übrigens wie zum Beispiel Reimer von Essen, andere bedeutende Köche, die über entsprechende Einrichtungen verfügen, in Südostasien übrigens auch eine hochentwickelte Kultur, dass man überhaupt nur mit verdampftem Wasser den Fisch in Berührung bringt. Und der Fisch selbst, den lässt das vollkommen kalt. Der Fisch selbst hat dazu in diesem Moment nichts mehr beizutragen. Selbst wenn es ihn also nicht kalt ließe, würde man ihn nicht befragen wollen, denn der Zweck dieser Umwandlung des Fisches
der wird ja nicht direkt vom Fisch aus beurteilt. Es ist also insofern keine Verlängerung gewissermaßen des Trieblebens des Fisches, sich in ein Gericht zu verwandeln, sondern es ist ja eigentlich ein Übergriff, wenn man das genau betrachtet. Und da wir heute ja von einer eher biologischen Perspektive hier ausgehen wollen, wäre es vermutlich nicht zielführend, wenn wir uns jetzt zu sehr mit dieser vom Menschen an den Fisch herangetragenen Betrachtungsweise beschäftigen würden. Ich werde deswegen auch nicht weiter von Holzkohlefeuer reden, denn Holzkohlefeuer kommt im Inneren des Pazifischen Ozeans höchstens alle 14 Tage einmal vor. Und es sollte auch nicht angenommen werden, dass Fische dieses Holzkohlefeuer bewusst, zum Beispiel um sich selbst zu grillen, entfachen würden. Es ist sogar sehr zweifelhaft, ob Fische überhaupt in der Lage sind, ein Feuer zu entzünden und vor allen Dingen, ob sie dieses Feuer, wenn sie es einmal entfacht oder zum Beispiel geliehen hätten, ob sie in der Lage wären, dieses Feuer auch zu unterhalten. Denn mit den Flossen an Land könnte man natürlich prima Luft fächeln, aber unter Wasser, wo überall Wasser ist, würde das Feuer wahrscheinlich sehr schnell wieder ausgehen, wenn man ihm zufächeln würde. Aus diesem Grund können also auch andere Substanzen, mit denen Fische in Berührung gebracht werden, wie zum Beispiel Estragon, in dieser Betrachtung nicht weiter ausgeführt werden. Es wäre mir aber sehr angenehm, wenn ein oder zwei Hörer oder Hörerinnen von Radio X eine Sendung zu diesem Thema ausarbeiten und der Rabenstunden dem Stab der Veranstalter der FIM Rabenstunde in Radio X übersenden würden. Dann könnte man das also gesondert, man muss das ja methodisch trennen, gesondert hier behandeln. Zurück also zur eher biologischen Fragestellung. Wir handelten von den inneren, sogenannten inneren Organen des Fisches und wir waren also bereits bei der Frage angelangt, welches der beiden in Frage kommenden Organe zum Blutpumpen und welches zum Nahrungverdauen zu gebrauchen sei. Ob wenn nicht beide, es wäre ja durchaus denkbar, dass es da irgendeine Art von Ventil gibt, wo man das umschalten kann. Und zum Beispiel, wenn der Fisch eine zweigängige Mahlzeit zu sich genommen hätte, könnte er das zweikammerige Herz zu dessen deren vielmehr Verdauung verwenden, während er dann in dieser Zeit, da man eines Herzens ja durchaus bedarf, sich des Magens bedienen könnte zu diesem Behufe. Ob der Magen dafür so gut geeignet ist wie umgekehrt das Herz zum Verdauen der Speisen, das hinge in erster Linie, glaube ich, davon ab, ob es möglich ist, den Darm an die Luftröhre anzuschließen und b, ob es möglich ist, dass Herz mit dem Darm zu verbinden. Fische atmen, wie jeder weiß, mit Schnorcheln. Diese Schnorchel sind natürliche Schnorchel, also keine angeklebten Schnorchel. Sie ragen immer über die Wasseroberfläche hinaus, denn sonst wäre der Schnorcheleffekt sehr gering.

ganz einfach unterscheiden. Und das ist allerdings auch das einzige bekannte Merkmal, das einen derartigen Schluss zulässt, dass die höher entwickelten Fische am oberen Teil, also am distalen Ende ihres Schnorchels, eine kleine Vorrichtung besitzen, mit der sie das Eindringen von Schmutzpartikeln gewissermaßen ausschließen. Wir kennen das ja auch vom Schnorcheln. Wenn man mit dem Schnorchel kurz untertaucht, beispielsweise in der Adria, muss man einen Schmutzzugang gewärtigen. Und da das nicht erwünscht sein kann, schon gar nicht bei Fischen, die außerordentlich zimperlich sind, wäre es geradezu lächerlich zu argumentieren, dass die Fische, die über eine solche Vorrichtung zum Ausschließen des Schmutzeingangs verfügen, primitiver wären als die Fische ohne. Somit wären die Verwandtschaftsverhältnisse der Fische eindeutig geklärt. Es gibt also die primitiven Fische und die hochentwickelten Fische. Ob es nun innerhalb dieser beiden Gruppen noch irgendwelche Abstufungen gibt, wer zum Beispiel wen gezeugt hat, das lässt sich bei Fischen ohnehin nicht sagen. Denn Fische vermehren sich ja nicht auf gewöhnliche Art. Fische schlafen in dem Sinne nicht miteinander, sondern Fische haben eine Form der Fortpflanzung, es ist ein bisschen peinlich darüber zu sprechen, die eher an das Protallium der Farnpflanzen, der Kryptogamen erinnert. Kryptogamen, das spricht ja für sich im Verborgenen paarend. Also Fische haben es geschafft, ihre Fortpflanzung geheim zu halten. Niemand weiß, was sie da eigentlich machen. Ich bin auch nicht sicher, ob ich es wirklich wissen wollte. Aber sicher ist, dass es auf diesem Wege nicht gelingen kann, aufgrund dieser Geheimniskrämerei und dieses sehr stark entwickelten Schamgefühls der Fische, überhaupt die Verwandtschaftsverhältnisse zu rekonstruieren. Es sind plötzlich neue Fische da. Sie sehen anders aus als die alten Fische. Sie leben länger in der Regel. Also sie leben nicht länger, sondern sie sterben später, weil sie jünger sind. Und daraus kann man schließen, dass es sich um eine Filialgeneration handeln muss. Und in der Regel sind auch diese Filialgenerationen von Generation zu Generation wesentlich vielfältiger. Man kann also daraus wiederum den Rückschluss ziehen, dass es einen Urfisch, übrigens war das ein Urpanzerfisch, gegeben haben muss. Und von diesem Urfisch kann man alle anderen Fische ableiten. Dummerweise ist aber dieser Urpanzerfisch nicht bekannt. Man weiß wohl, dass es ein Panzerfisch war, weil sich Abdrücke seines Panzers im Sediment gefunden haben. Aber der Panzerfisch selbst ist natürlich verrottet oder vielleicht auch verzehrt worden, wobei ich nicht wüsste von wem, weil es damals niemanden gab. Aber es ist sicher, dass von dem Träger dieses Panzers, der im Sediment erhalten ist, alle Fische irgendwie herleiten. Irgendwie ist aber eine sehr unbefriedigende Form der Taxonomie und es müssen unbedingt schärfere Kriterien gefunden werden, mit denen sich die verschiedenen Fische voneinander abgrenzen lassen. Wenn einem das nicht gelingt, kann es passieren, gerade im Indopazifik, wo die Wassertemperatur ja relativ hoch ist, dass sich Fische miteinander fusionieren, dass es also gewissermaßen zu Bastardisierungen kommt zwischen Fischen, die beim besten Willen genetisch nicht miteinander verwandt sind. Das könnte zu katastrophalen Monstrositäten führen. Also man stelle sich etwa vor, wir hatten vorhin diese Betrachtung eröffnet mit den Thunfischen, die unterschiedliche Flossenfarben besitzen. Gelb, Rot, Grün und Auberginefarben. Wenn nun ein auberginefarbenflossiger Thunfisch, also ein Thun, sich

tun. Müsste man eine Vermischung dieser Farben befürchten? Glücklicherweise scheint das noch nie vorgekommen zu sein. Also die Thunfische scheinen relativ anständig zu sein und auf Sortenreinheit zu halten. Denn man könnte sie ja dann nicht mehr unterscheiden. Also man müsste befürchten, dass beispielsweise ein gelber und ein blauflossiger, also ein Thun und ein Thun, dass diese beiden miteinander einen grünflossigen zeugen würden. Diese Gefahr würde durchaus bestehen. Und dann hätten wir überhaupt keine Anhaltspunkte mehr. Einen grünflossigen habe ich zwar erwähnt, es gibt ihn aber nicht. Wir hätten überhaupt keine Anhaltspunkte mehr dafür, ob das eine natürliche Spezies ist oder ob es sich nur um eine Varietät handelt oder andere abartige, eigentlich unsittliche Taxa. Aus diesem Grunde ist es sehr zu begrüßen, dass es so unendlich viele Formen, Varietäten von Fischen gibt, dass so als der Versuch, sich eine größere Vielfalt zu denken, heute aktuell nicht mehr möglich ist. Wenn man einen Zeitschnitt vor, sagen wir, 25 Jahren machen würde, würde man feststellen, dass damals die Vielfalt der Fische im Indopazifik durchaus noch begrenzt war. Dass also damals noch eine endliche Vielfalt zu existieren schien. Man schätzt eben auf ungefähr 17 Oktilliarden Spezies. Und in diesem Fall wäre es zwar mühsam, aber möglich, eine genaue Kartierung aller Spezies aufzustellen, so dass man ausschließen kann, dass durch irgendwelche Formen inzüchtiger oder unzüchtiger Beziehungen zwischen miteinander verwandten oder nicht verwandten Fischen neue Spezies entstehen. Denn das darf nicht sein. Denn die Spezies, also die Art, ist, wie soll man sagen, eine heilige Entität der Natur, die unveränderlich sein muss. Es ist ja zum Beispiel undenkbar, stellen Sie sich vor, ein Elefant würde so lange mutieren, bis er kein Elefant mehr wäre. Also er hätte zum Beispiel keinen Rüssel mehr und er hätte keine langen Ohren mehr, er wäre auch ziemlich klein geworden und vielleicht puschelig. Wie würde man ihn dann als Elefanten erkennen wollen? Das wäre eine Katastrophe, es wäre biologisch nicht möglich, die Echtheit dieses Elefanten zu beweisen. Es wäre aber auch nicht möglich zu beweisen, dass es sich nicht um einen Elefanten handelt, weil er ja die Gene des Elefanten noch immer besäße. Insofern, warum er sie nicht benutzt, wäre dann eben eine Frage, die man mit dem Elefanten klären müsste. Aber wir handeln ja von Fischen im Indopazifik. Ich danke Ihnen übrigens, dass Sie bisher zugehört haben, denn meine Äußerungen werden jetzt in den letzten 10 Minuten der heutigen Sendung, oder 9 Minuten, um genauer zu sein, nämlich noch deutlich absurder werden. Und es wird selbst den hartnäckigsten Hörern nicht mehr möglich sein, in irgendeiner Form, wie man bei Fischen im Englischen sagen würde, Head and Tail auszumachen. Also der Tail des Fisches, das ist die Art, wie er sich um seine eigene Achse dreht, also etwa wie Cottontail, der Tail des Fisches und der Head des Fisches, das ist da, wo er seine Fones aufsetzt, diese beiden Teile noch zu unterscheiden, wird nur möglich sein, wenn man die letzten 8 Minuten und 20 Sekunden dieser Sendung nicht hört. Denn wenn man ihnen weiter folgt, diesen Ausführungen von mir, wird irgendwann an einem bestimmten Punkt, der vielleicht 5 Sekunden vor 10 oder wenn Sie morgen die Wiederholung hören, 5 Sekunden vor 1, wenn also praktisch schon das Geräusch des Germanenfunks oder wie dieser merkwürdige Störsender heißt, der hier manchmal seine sogenannten Nachrichten, irgendwelche Propagandameldungen einstreut, ertönt. In diesem Moment wird wahrscheinlich der Zustand, wenn Sie bis zu diesem Moment am Apparat bleiben, der Zustand erreicht sein, dass Sie kein Organ eines Fisches mehr von irgendetwas anderem in der Welt unterscheiden können. Dieser Zustand, den ich schon seit vielen Jahren anstrebe, ist bekannt unter dem Fachwort Ataraxia und bezeichnet, man muss ihn durchgegangen sein, nicht? Also da liegt etwas Transitives drin. Man muss durch diese Gedanken des sich allmählichen Verfestigens und dann Auflösens der
gewissermaßen sklerotisierten Begriffe gegangen sein.

sein, um diese sich gegenseitig befruchtend in eine neue Konfiguration überführen zu können, in der sie dann plastisch bleiben. Und das soll heißen, dass wenn wir beispielsweise die vorhin besprochenen inneren Organe des Fisches, also sein sogenanntes Herz, seinen sogenannten Magen, seine sogenannte Schilddrüse, seinen sogenannten Fettsteiß, wenn wir alle diese Organe, das letztere wäre ein äußeres Organ, wobei der eigentliche Fettsteiß ja innen ist, er ist nur mit steißartiger Substanz äußerlich umgeben, also zum Beispiel Schuppen beim Fisch oder beim Hammel, dann Zotten, diese verschiedenen fünf inneren Organe, die ein Fisch besitzt, von denen eines ja schon halb äußerlich ist, wohlgemerkt, diese Organe miteinander in eine neue Beziehung bringen zu können, um ihre Interaktion, die Synergieeffekte genauer zu verstehen, setzt voraus, dass man über das bisherige Maß biologischen Verständnisses kategorial sich erhebt und in das Reich des vollkommenen Irrsinns eintritt. Wenn einem dies gelingt, wenn man jegliche Form der Nachvollziehbarkeit von Argumenten als überflüssigen Ballast abschütteln wollte, wenn man die Grenzen, die künstlich aufgerichteten Grenzen zwischen Religion, zwischen Wissenschaft, zwischen der Herstellung verschiedener Kunststoffe, wenn man diese Grenzen, die ja nicht naturgemäß sind, die dem Menschen und dem Fisch vollkommen gegen seine innere Natur gehen, wenn man diese Grenzen einreißen zu wollen sich verstünde, könnte man wohl möglich feststellen, dass die fünf inneren Organe des Fisches in einer geheimnisvollen, aber vielsagenden Art mit den 12 äußeren Organen des Rindwurms in Verbindung stehen. Dafür müsste man natürlich jetzt eine neue Sendung machen zu diesen äußeren Organen des Rindwurms, die wesentlich subtiler sind als die inneren Organe des indopazifischen Fisches, von denen es ja auch unendlich viele verschiedene gibt. Es gibt ja 17 Oktilliarden Spezies und insgesamt 17.000 Exemplare indopazifischer Fische. Und bei keinem, nicht einem einzigen, sind die inneren Organe identisch. Man kann also sich vorstellen, welch langer, mühsamer, aber auch beglückender Prozess der geistigen Entrückung damit verbunden wäre, dieser Frage bis auf den Boden, man könnte im schalkhaften Gleichnis sagen, des Marianengrabens zu folgen und dort am Boden der Tatsachen festzustellen, dass wir alle Würmer sind und dass Fische Würmer sind, die ein paar Flossen ausnahmen, das haben aber auch manche andere Würmer. Also was ist ein Fisch schon? Wenn Fisch, es ist nicht wichtig, ob er Schuppen hat, es gibt auch Fische ohne Schuppen, es ist nicht wichtig, ob er Flossen hat, es gibt auch Fische, denen man die Flossen abgeschnitten hat und die noch ganz gut, zumindest als Fischstäbchen arbeiten können. Es ist nicht wichtig, ob die Fische ein Gehirn haben, denn ich meine, die Funktion des Gehirns wird sowieso völlig überschätzt. Es ist nicht wichtig, ob die Fische überhaupt innere Organe haben. Es ist überhaupt nichts an dem Fisch wichtig. Es ist auch nicht wichtig, zu wissen, was ein Wurm ist. Es ist womöglich nicht einmal mehr wichtig, zu wissen, was kein Wurm ist. Denn es ist ja nichts kein Wurm. Es ist ja eine Kontinuität aller Organismen, die wir unter dem Oberbegriff Wurmide zusammenfassen, gegeben. Und zwar von einer mir nicht bekannten Instanz, die aber nicht angezweifelt wurde bisher. Man sollte diese Instanz anzweifeln. Ich bin der Meinung, dass alle Behauptungen, die in dieser Sendung aufgestellt lachen Sie nicht, das könnte Ihnen auch passieren, dass alle Behauptungen, die in dieser Sendung aufgestellt wurden, falsch sind. Sollte sich das herausstellen, ich bitte darum, wenn Ihnen auch nur einzelne Beispiele im Laufe dieser Sendung aufgefallen sind, mir diese in akribischst möglicher Form zuzusenden. An Radio X können Sie das schicken als E-Mail. Sie können es aber auch in Leitsordner abgeheftet in die Oranienstraße 1a zu Franke schicken. Wir sammeln das. Und sollte sich herausstellen, dass eine einzige Behauptung, die ich heute in dieser Sendung gemacht habe, nicht unwahr sein sollte, dann würde ich diese Sendung noch einmal wiederholen
und die ganzen anderen Behauptungen entsprechend revidieren, so dass man mit absoluter Sicherheit sagen kann, dass sie wahr sind. Dabei müssen Sie mir dann aber unbedingt helfen, denn die Wahrheit verändert sich ja ständig, außer, das ist natürlich eine Kategorienfrage, man geht von einer unverrückbaren Wahrheit aus. Das wäre Schwachsinn und kann nicht Teil einer wissenschaftlichen Erörterung sein. Ich danke Ihnen für die ungeheure Geduld, die Sie mit dieser Sendung bewiesen haben, insbesondere diejenigen unter Ihnen, die dieser Sendung nicht gelauscht haben und sich noch langweiligeren Dingen in der Zeit gewidmet haben. Aller Achtung, denn es ist schon erstaunlich, dass es Menschen gibt, die ein so ungeheuer trostloses Leben führen, dass sie es vorziehen, etwas anderes zu tun, als diese Sendung zu hören. Da ich das nicht billigen kann, möchte ich Sie bitten, davon auch in Zukunft abzusehen und dieser Sendung immer zuzuhören. Auch wenn die Sendung gerade nicht ausgestrahlt wird, insbesondere dann ist es nötig, man muss sich dann noch mehr Mühe geben, man muss all seine Kraft zusammennehmen, man darf nicht ablassen. Es ist genau, als würde man das Friseurhandwerk erlernen. Man muss sehen, dass man mit seinem Latein nie am Ende ist. Und ich verabschiede mich von Ihnen für diese Rabenstunde und bitte Sie, bei der nächsten Rabenstunde wieder ebenso fleißig, ich danke übrigens auch den ganzen Hörern, die während dieser Sendung nicht angerufen haben, sich geistig daran zu beteiligen, diese Sendungen immer noch weiter zu verbessern. Adieu. Verehrungswürdige Rabenhörer, ich begrüße euer Liebten zur heutigen Rabenstunde.

Einen wunderschönen guten Abend wünsche euch Hausmeister Thomas. Ihr hört das Alphabet heute mit dem Thema Socken. Wer auch immer sich das gewünscht hat. Ich kann mal nachschauen, wer sich das gewünscht hat. Ihr hört also heute nur Songs zum Thema Socken. Wie auch immer. Und wenn ihr glaubt, etwas zu erkennen, eine Band, dann ruft ihr hier an 069 299 71211 oder ihr WhatsAppt an die 01579 235 0245. Anrufen 069 299 71211, WhatsAppen 01579 235 0245.

Tja, meine Damen und Herren, das erste Stück war recht kurz, hieß Committed von Socks and Sandals und das hier ist die Techno-Truppe gewesen mit dem Titel Lila Socken. Wenn ihr was erkennt, ruft einfach an.

Ja, und schon vorbei. Martin Probst, Socken. 069-299-71212 zum Anrufen. 01579-235-0245 zum WhatsAppen.

0: Ja, das war dann wohl doch zu leicht. Guten Abend.
1: Das war, glaube ich, mein Wunsch vom letzten Mal.
0: Das wenn kann mich sein,
1: alles
0: ja.
1: Alles täuscht, Gildohorn und die orthopädischen Strümpfe.
0: Ja, sind es.
1: Mit Gildo hat euch lieb.
0: Genau, im ESC, nee, Grand Prix Version Remix, wie auch immer.
1: Wonderful, wonderful. I enjoy very much.
0: Ja, Thema
1: ja,
0: bitte.
1: Und fürs nächste Mal würde ich dann mal sagen, Lieder, deren Titel nur aus einem Wort bestehen.
0: Lieder mit nur einem Wort als Titel.
1: Genau.
0: Okay, schreibe ich mal auf. Bis dahin. Ciao.
1: Ciao.
0: So, das heißt, ihr könnt natürlich weiter mitmachen, indem ihr jetzt was erkennt. Und dann dürft ihr euch Lieder mit nur einem Wort als Titel wünschen.

Ja, die Band heißt Igrimat und der Song heißt Zocken im Original Remix. Also, wenn ihr was erkennt, anrufen 069 299 71211 oder WhatsApp an die 01579 2350. 245. Ihr habt noch eine Dreiviertelstunde Zeit dazu. Und es kommen auch noch Sachen, die man erkennen kann. Garantiert.

0: Und da klingelt das Telefon. Guten Abend.
1: Ja, gut, dass es klingelt. Ja, Hannes hier.
0: Hallo, Hannes.
1: Und das wollte man ja erkennen, nicht Udo Lindenberg.
0: Udo Lindenberg, ja, coole Socke.
1: Gut, dann das einwortige The Wolfgang Press, Kansas.
0: Wolfgang Press, Kansas. Alles klar, wird notiert. Danke. Ciao, ciao. Ja.

Socken von Peter von Tischlerei Lischitzki. Aber es gibt noch mehr Socken-Songs, keine Ahnung, keine Panik. Macht mit, ruft an 069-299-71211 oder WhatsApp an die 01579-235-0245.

Okay. Da will dann mein Play-Programm nicht playen. Das finde ich aber nicht nett von meinem Play-Programm. Und dann gucken wir doch mal, was wir da stattdessen machen können. Zur Not nehmen wir ein anderes Gerät. Aber jetzt müssen wir erstmal schauen, wie weit wir hier kommen. Na, das hatten wir schon, Socken von Peter. Jetzt kommen wir zum nächsten Stück und gucken mal, was jetzt passiert. Ich bitte um ein klein wenig Geduld. Vielleicht werde ich es beim nächsten Mal dann doch alles auf einen USB-Stick herunterladen. Das finden wir jetzt irgendwie gar nicht gut, dass das jetzt nicht so funktioniert, wie es funktionieren soll. Wir können mal gucken, ob wir ein anderes Gerät nehmen und es von dort aus mal versuchen. Dazu muss ich aber jetzt ein bisschen umstöpseln von Bluetooth auf an. Ah, kaum droht man mit Analogkabel, geht's auch schon weiter. Zu früh gefreut, schauen wir mal. Strange.

Tja, das war Maxwell Implosion, Silky Stockings im Astro Chilberto Remix. Und jetzt hat's mir schon wieder das WLAN rausgehauen. Ich krieg den Föhn hier. Was ist denn das für ein tolles System hier bei mir? So, dann schauen wir doch mal, ob wir das jetzt über, nicht mehr über WLAN, sondern über normales Internet holen können. Das Leben ist hart, aber ungerecht. Ihr wisst das schon, ne? Und deswegen muss ich jetzt vielleicht doch auf den anderen umsteigen hier. Gucken wir mal, ob wir es hinkriegen. Moment mal. So, Playlist. So, das ist diese hier. Alpha Socken. Und dann gehen wir doch mal auf dieses Stück hier. Und gucken wir mal. Ja, geht doch. Jetzt von einer anderen Quelle.

0: Ja, das war Sparkly Socks von Salt Tree. Und jetzt, jetzt ist jemand am Telefon, jetzt wo ich es gesagt habe. Guten Abend.
1: Guten Abend, nochmal Hans. Ja, ich dachte schon, ich bin zu spät.
0: Das ist ja nicht schlimm, du kannst ja, du hättest ja einfach mal ein Sekündchen früher anrufen können.
1: Ah, okay, ist vorbei, oder wie?
0: Es ist gerade, ich habe das Ende des Songs abgewartet und dann warst du dann am Telefon.
1: Halt Salt Tree, ne?
0: Salt Tree heißt die Band, genau, Sparkling Socks. Hm. Und jetzt darfst du dir was wünschen.
1: Material Equation.
0: Material Equation, finde ich gut. Also Material habe ich schon länger nicht mehr gehört.
1: Ja, ich auch nicht.
0: So, Material und Equation, wie die Gleichung, ja?
1: Richtig.
0: Alles klar, ist notiert, jo. Dankeschön, tschüss. Jo, so, und jetzt probiere ich gleich wieder was ganz Verrücktes. Jetzt doch noch von dem anderen Gerät, aber diesmal eben nicht über das Internet, sondern heruntergeladen. Und dann schauen wir mal, ob das funktioniert. So, okay. So.
2: Und? Ich merke schon was.

Das war ja eigentlich klar, dass jemand anruft, aber dann doch nicht. Doch mal versuchen. Vielleicht liegt es ja wieder an unserer Telefonleitung, die nicht ganz so funktioniert, wie sie soll.

0: So, jetzt nächster Versuch. Guten Abend.
1: Ja, schon wieder, Hans. Jetzt ein bisschen früher. Das würde ich für Badesalz halten.
0: Das ist auch Badesalz mit dem Sockensong.
1: Das nächste Stück mit einem Titel. Frank Black, Amnesia.
0: Frank Black, Amnesia. Wird notiert. Und wir haben noch ein bisschen Badesalz. Jo. Ciao, ciao.

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0: Ja, hallo erstmal.
1: Auf Startplatz 17 im ESC Bobby Sox mit Lat de Swinge.
0: Lat de Swinge. Lass das mal schwingen, ja, ja.
1: Ja, ja, genau so sieht's aus. Ich wünsche mir nichts. Ich erfülle mir alle Wünsche selber nichts.
0: Das habe ich mir schon gedacht.
1: Ja, so sieht's aus.
0: Jo, und dann hören wir noch ein bisschen norwegische Trällerei.
1: Genau, ciao.
0: Ciao, ciao. Weil, wenn er sich das auch wünscht und er das auch spielt, dann können wir es nochmal hören. Hey!

Sagen wir mal so, ich spiele ja manchmal schon grenzwertige Musik. Manche meinen auch, es handelt sich nicht um Musik, sondern um musikalisches Waterboarding. Und ich gebe offen zu, das ist nicht so ganz meine Musikrichtung. Deswegen erlaube ich mir, das auch nochmal runterzudrehen und dann das nächste Stück zu spielen, weil wir haben ja noch eine ganze Menge. Zum Beispiel das da.

Eine wunderbare Band hier, die da spielt, ist das Rupert's Kitchen Orchestra mit dem Titel Socken. Wer hätte es gedacht? Also, wenn ihr noch mitmachen wollt, noch eine Viertelstunde, habt ihr Zeit dazu, dann ruft ihr an 069-299-71211 oder WhatsApp an die 01579-235-0245 und nennt mir die Band, die da spielt und wünscht euch Songs mit nur einem Wort im Titel.

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1: Einen wunderschönen guten Abend.
2: Ja, einen wunderschönen guten Abend auch von mir, Mikey Pikey.
1: Hallo Mikey Pikey.
2: Ist das der Roger Cicero?
1: Nein, das ist nicht der Roger Cicero. Aber es war ein Versuch wert.
2: Ja, genau. Okay, ja. Schönen Abend noch.
1: Dito.

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1: Ja, ich glaube, das haben wir jetzt mal lange genug gehört. Das waren Black Country New Road mit Socks. Dann spielen wir doch mal weiter im Alphabet mit Thema Socken.

0: Naja, und da ich glaube, dass das auch niemand erkennt und ich noch so zwei, drei Stückchen habe, das ist immer noch Alex Kork mit dem Stück Socken Billy. Und dann gucken wir doch mal, was wir als nächstes noch zur Verfügung haben. Es wird immer verrückter heute.
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1: Okay, das war Mars, Mensch, M.O. mit Socken. Und das war's auch mit dem Alphabet. Hier geht's gleich weiter. Zunächst mal mit den Nachrichten als Übernahme vom Deutschlandfunk. Und im Anschluss wird er wie jeden Abend ab 23 Uhr Ibis X-Fade die DJ-Nacht. Da wünsche ich euch schon mal viel Spaß dazu. Die nächste Ratesendung ist am Samstag das Alphabet von 10 bis 12. Nicht das Alphabet, die Rätsel mit Hausmeister von 10 bis 12. Und das nächste Alphabet in einer Woche mit den Wünschen von heute und noch viel anderem Zeug, was der Thorsten so aus seiner Grabbelkiste rausgesucht hat. Ich wünsche euch noch viel Spaß beim weiteren Programm auf Radio X. Macht's gut. Und wie heißt es so schön? Danke für den Fisch.
2: Uhr. Die Nachrichten, zunächst die Übersicht. Nach der Sturzflut an der Grenze zwischen Nepal und China ist die Zahl der Todesopfer auf 160 gestiegen. Mehrere US-Bundesstaaten haben sich mit dem Meta-Konzern auf einen Vergleich im juristischen Streit um Suchtgefahren für Kinder geeinigt. In Deutschland soll es nun doch keine Zuckersteuer auf Getränke mit Süßstoff geben. Die Meldungen im Einzelnen. Nach der Sturzflut im Grenzgebiet Chinas und Nepals ist die Zahl der Todesopfer noch einmal deutlich gestiegen. Allein in Nepal wurden nach Polizeiangaben bislang 157 Leichen geborgen. Dort ist das Schicksal von hunderten Personen noch unklar. Die Suche dauert an. Unter den Vermissten sollen mehr als 290 ausländische Touristen sein, darunter US-Amerikaner, Spanier und Deutsche. Das Auswärtige Amt teilte mit, die deutsche Botschaft in Kathmandu stehe mit den lokalen Behörden in Kontakt. Noch habe man keine Kenntnis, ob auch Bundesbürger betroffen seien. Auf der chinesischen Seite gab es nach Angaben von Staatsmedien mindestens 3 Tote. 265 Personen werden vermisst. Die Sturzflut aus Wasser und Schlamm hatte mehrere Ortschaften, Straßen und Brücken zerstört. Die Regierungen beider Staaten entsandten weitere Rettungskräfte in das Gebiet. Laut der nepalesischen Katastrophenschutzbehörde weisen Satellitendaten darauf hin, dass ein Erdrutsch die Überschwemmung ausgelöst haben dürfte. In den USA werden sich die Nutzungsbedingungen der Social-Media-Plattformen Facebook und Instagram für Kinder und Jugendliche grundlegend verändern. In einem Prozess, den zahlreiche US-Bundesstaaten Mitte August gegen den Mutterkonzern Meta angestrengt hatten, einigten sich beide Seiten auf einen Vergleich. Dies gaben die beteiligten Generalstaatsanwälte bekannt. Demnach sollen Minderjährige auf den Plattformen von Meta künftig insgesamt nur noch für 2 Stunden pro Tag online sein dürfen. Von Mitternacht bis 6 Uhr morgens soll die Nutzung für unter 18-Jährige ebenfalls blockiert sein. Während der Schulzeiten und nachts sollen Minderjährige keine Benachrichtigungen der Apps mehr erhalten. Meta zahlt außerdem eine Strafe von knapp 17 Milliarden US-Dollar, die die Bundesstaaten für den Schutz der psychischen Gesundheit von Jugendlichen ausgeben können. In dem Prozess wurde Meta vorgeworfen, seine sozialen Netzwerke gezielt so gestaltet zu haben, dass sie Minderjährige abhängig machen. Der Konzern wies die Vorwürfe zurück. Dem Konzern des Milliardärs Mark Zuckerberg gehören auch die sozialen Netzwerke Threads und Horizon Worlds. Finanzminister Klingbeil hat eine Ausdehnung der geplanten Zuckersteuer auf Getränke mit Süßstoff ausgeschlossen. Klingbeil erklärte in einem Instagram-Beitrag, eine solche Regelung ergebe keinen Sinn und werde daher auch nicht kommen. Zuvor war ein Papier aus dem Ministerium des SPD-Politikers öffentlich geworden. Darin wurde vorgeschlagen, die neue Steuer neben Limonaden unter anderem auch auf Zero- und Light-Getränke, Haferdrinks und Fertigkaffees zu erheben. Klingbeil erklärte, es habe sich dabei lediglich um ein Arbeitspapier gehandelt. Das Bundeskabinett hat Eckpunkte für ein Gesetzespaket zur Fernwärme beschlossen. Vorgesehen sind unter anderem eine Preisaufsicht für Fernwärmeanbieter und eine Preistransparenzplattform für Kunden. Zudem sollen Versorgungsunternehmen Preise einfacher erhöhen können, wenn sie etwa in den Netzausbau investieren. Für Vermieter soll das Umrüsten von Mietshäusern vereinfacht werden. Bundeswirtschaftsministerin Reiche sagte, Unternehmen sollten mehr Planungssicherheit bekommen und Verbraucher eine stärkere Preistransparenz. Der Verband kommunaler Unternehmen begrüßte die Pläne und erklärte, nun könne endlich Bewegung in den Ausbau der Nah- und Fernwärme kommen. Mecklenburg-Vorpommerns Ministerpräsidentin Schwesig hat das Festhalten von Bundeskanzler Merz an einer Abschaffung der abschlagsfreien Frührente kritisiert. Die SPD-Politikerin sagte der Düsseldorfer Zeitung Rheinische Post, der Kanzler werde über die Rentenreform nicht allein entscheiden und das sei gut so. Sie empfehle Merz, mit den Ministerpräsidenten darüber ins Gespräch zu gehen. Schwesig argumentierte, wer mit 16 oder 18 in den Beruf eingestiegen sei und sein Leben lang gearbeitet und in die Rentenkasse eingezahlt habe, sollte auch künftig 2 Jahre früher und ohne Abschläge in Rente gehen können. Merz hatte heute nach der 2-tägigen Kabinettsklausur auf Schloss Neuhardenberg in Brandenburg bekräftigt, die Reformvorschläge der Rentenkommission 1:1 umzusetzen und damit auch die abschlagsfreie Frühverrentung abzuschaffen. Die 3 ostdeutschen CDU-Ministerpräsidenten Schulze, Kretschmer und Vogt lehnen das Vorhaben ab, ebenso wie Schwesig und andere SPD-Regierungschefs. Ob aber die Reform der Zustimmung der Länder im Bundesrat überhaupt bedarf, ist allerdings noch nicht klar. 1,5 Wochen vor der Landtagswahl in Sachsen-Anhalt sind dort die Spitzenkandidaten der Parteien zu einer TV-Diskussion zusammengekommen. In der Sendung des MDR stand vor allem das Aufeinandertreffen von Ministerpräsident Schulz, CDU, und dem AfD-Spitzenkandidaten Siegmund im Mittelpunkt, dessen Partei in Umfragen deutlich vorne liegt. Beide diskutierten unter anderem kontrovers über den Zusammenhang von Zuwanderung und Arbeitsmarkt. Schulze sagte, Zuwanderung sei unverzichtbar, um dem Fachkräftemangel zu begegnen. Derzeit schieden in Sachsen-Anhalt 2 Menschen aus dem Arbeitsmarkt aus, während nur einer nachkomme. Es wäre vollkommen unrealistisch zu glauben, dass man das allein mit Menschen aus Sachsen-Anhalt oder den umliegenden Bundesländern schaffe, so der CDU-Landesvorsitzende. Siegmund setzte dagegen unter anderem auf die Rückkehr ausgewanderter Deutscher. Nötig seien zudem mehr Automatisierung, der Einsatz künstlicher Intelligenz und eine schlankere Verwaltung, um den Arbeitskräftemangel zu überwinden, sagte er. Der Europäische Fußballverband UEFA hält seine Boykottdrohung gegen Turniere des Weltverbands FIFA offenbar nicht mehr aufrecht. Dies berichten übereinstimmend mehrere Medien unter Berufung auf Insider. Mit der Drohung hatte die UEFA auf die Pläne von FIFA-Präsident Infantino reagiert, Teile der Rechte an der Fußball-Weltmeisterschaft an Investoren zu verkaufen. Da Infantino dieses Vorhaben endgültig aufgegeben habe, halte die UEFA den Boykott nicht mehr für erforderlich, berichteten die Medien. Ein Fernbleiben europäischer Mannschaften von FIFA-Turnieren hätte als erstes die am 5. September beginnende WM der U20-Juniorinnen in Polen betroffen. Einer geplanten erneuten Kandidatur Infantinos auf einem FIFA-Kongress im kommenden März in Marokkos Hauptstadt Rabat stehen die europäischen Verbände laut den Berichten weiterhin ablehnend gegenüber. Der britische Schauspieler und Sänger Tim Curry ist im Alter von 80 Jahren gestorben. Das berichten mehrere Medien übereinstimmend. Curry wurde Mitte der 1970er Jahre in der Rolle des Dr. Frankenfurter in der Musical-Verfilmung The Rocky Horror Picture Show bekannt. Er war in zahlreichen weiteren Filmen zu sehen, etwa in der Rolle des Horrorclowns Pennywise in Stephen Kings S. Zudem spielte er in mehreren TV-Serien und war wegen seiner markanten Stimme ein vielbeschäftigter Synchronsprecher. Als Sänger schaffte er es zudem mit seinen Platten mehrfach in die Charts. Der Schauspieler Andreas Hoppe ist tot. Seine Agentur teilte unter Berufung auf die Familie mit, Hoppe sei bereits Anfang vergangener Woche im Alter von 66 Jahren unerwartet gestorben. Der Schauspieler war in den 1980er und 1990er Jahren unter anderem am Staatstheater Hannover und an mehreren Theatern in Berlin tätig. Bundesweit bekannt wurde er durch seine Rolle des Ludwigshafener Ermittlers Mario Kopper im ARD-Tatort. Von 1996 bis 2018 war Hoppe in insgesamt 57 Folgen an der Seite von Hauptdarstellerin Ulrike Volkerts zu sehen. Diese äußerte sich erschüttert über Hoppes Tod. SWR-Intendant Gnifke würdigte Hoppe als großartigen Schauspieler und Künstler. Und hier noch einmal die Übersicht. Nach der Sturzflut an der Grenze zwischen Nepal und China ist die Zahl der Todesopfer auf 160 gestiegen. Mehrere US-Bundesstaaten haben sich mit dem Meta-Konzern auf einen Vergleich im juristischen Streit um Suchtgefahren für Kinder geeinigt. In Deutschland soll es nun doch keine Zuckersteuer auf Getränke mit Süßstoff geben. Vor dem Wetter noch ein kurzer Hinweis der Redaktion. 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Das Wetter. In der Nacht teils bewölkt, teils klar und meist trocken, in der Mitte neblig trüb, in der Frühe ganz im Westen dichtere Wolken mit etwas Regen, Tiefstemperaturen zwischen 18 und 11 Grad, morgen im Westen zunehmend wolkig, teils Gewitter, örtlich Unwettergefahr, Höchstwerte 27 bis 34 Grad. Das waren die Nachrichten.
3: Ja, das waren die Nachrichten vom Deutschlandfunk und jetzt geht's weiter hier auf Radio X mit der X-Ray-DJ-Nacht und der Tofa Night Shift.
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0: Ja, ihr lieben Nachteulen und Uhus, es ist wieder der vierte Mittwoch im Monat. Das heißt, im Rahmen der X-Fade-DJ-Nacht hier auf Radio X gibt's die Taufer Nightshift. Normalerweise mit dem Papa Johann, der ist aber irgendwie vielleicht doch eingepennt auf der Couch. Deswegen bin ich hier, der Grille, und ich habe hier Gäste heute vom Projekt Save the Rave, den Gigi und den Daniel.
1: Hi, hier ist Gigi.
2: Hi, der Daniel hier.
0: Hallo. Freut mich, dass ihr heute hier seid. Der Gigi ist auch ist heute DJ Chaos mit 2 Z geschrieben. Ne? Von dem werdet ihr heute musikalisch versorgt. Und ansonsten wird es hier ein bisschen Infos über das Projekt Save the Rave geben. Da werden wir nachher ein bisschen näher drauf eingehen. Das ist, kann man sagen, ist eine Tagtanz-Demo, oder?
1: Ja.
0: Kommt ruhig näher ran.
1: Ja, das ist schon Tagtanz-Demo. Und halt auch ganz klar politisch motiviert.
0: Freiräume. Oh, bin ich hier eigentlich zu laut? Nee, warte mal. Oh, ich muss jetzt hier die Technik komplett alleine regeln. Wir werden da nachher ein bisschen näher drauf eingehen, was ihr damit bezwecken wollt, was der Hintergrund ist und ein bisschen Entstehungsgeschichte und so. Und vor allen Dingen, wann diese Demo stattfindet. Mhm. Das wollen wir ganz genau wissen. Und ansonsten, ich habe schon gesehen, du hast musikalisch so ein bisschen Classics dabei.
1: Ja, busy älteren Stuff, busy neueren Stuff dabei.
0: Das ist interessant, weil wir nämlich jetzt am letzten Wochenende unsere große Frankfurt Techno Classics im Tanzhaus West hatten, die wirklich fantastisch war. Eine unglaubliche, greifbare, emotionale Stimmung dort. Und dann knüpfst du ja praktisch perfekt dran und machst einfach mal weiter mit etwas älterem Sound. Ich bin gespannt, was du für Schätze auspacken wirst.
1: Ich habe ein bisschen was rausgesucht.
0: Sehr schön. Gut, dann würde ich sagen, dann kannst du jetzt erstmal dich warm mixen und wir werden dann nachher ins Gespräch gehen und dann werden wir alles über Save the Rave herausfinden, was es herauszufinden gibt.
1: Genau.
0: Alles klar, bis dann.

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0: Ja, hier Nachteulen und Uhus. Wunderbare Klänge heute hier. Ein bisschen bunt durchgemischt, aber super geil zum Zuhören. Eine schöne Mischung, irgendwie alles Classics von 90er bis 2000er, von House bis Techno. Sehr cool hier von dem lieben Chaos. Und jetzt wollen wir hier mal über Save the Rave sprechen mit dem Daniel. Warte mal, ich fühle mich hier irgendwie etwas zu laut eingestellt. Das klingt viel zu laut. So, hallo Daniel.
1: Hi.
0: Warte mal, ich höre dich nicht. Geh mal auf die 1.
2: Ja. Hi.
1: Ah, das ist schon besser. Okay, jetzt höre ich mich nicht. Warte mal.
0: Ich bin so... Der Johann ist nicht da. Der macht das normalerweise. Ich muss mich hier einarbeiten. So, jetzt höre ich dich. Hallo?
2: Jetzt hörst du mich?
0: Ja, warte mal.
2: Dafür fällt das Mikrofon zusammen.
0: Nee, warte mal. Da geht doch das an das andere. Ich schalte hier kurz um. Eieieiei.
1: Nee, komm. Nimm das andere.
0: So. Ah, jetzt geht's. Jetzt.
2: Die Technik.
0: Ja, jetzt besser. So, ja, wie gesagt, der Johann hat es leider verpennt. Schöne Grüße. Aber passiert halt mal. Wenn man Familie hat, so wie er, dann pennt man halt auch mal auf der Couch ein. Alles gut. So, lieber Daniel, wir wollen über Save the Rave sprechen. Und das Wichtigste vorneweg, es findet, das ist eine Tagtanz-Demo, findet am 19.09. statt.
2: Genau, wir fangen am 19.09. um 12 Uhr auf der Hauptwache an und haben dann eine Tagtanzdemo bis roundabout, ich schätze mal 19.30 Uhr, starten an der Hauptwache und enden mal wieder an der Hauptwache.
0: Das heißt, ihr macht so einmal so die Runde durch die Stadt durch und...
2: Genau.
0: Das ist so wie früher gab es die Nachttanzdemo. Kennst du das noch?
2: Ich persönlich war nie da.
0: Aber sagt mir was, ne?
2: Natürlich was, klar. Später gab es dann Save the Rave und Tagtanzdemo. Und mit Corona war das im Prinzip alles weg gewesen.
0: Ja.
2: Ja, und wir haben uns irgendwie vor ein paar Wochen irgendwie zusammengesetzt und einen kleinen Kreis und haben gedacht, eigentlich bräuchten wir sowas mal wieder. Haben halt eine Demo angemeldet und haben langsam angefangen, Leute anzusprechen und sind jetzt irgendwie stetig gewachsen. Und jetzt steht der Termin fest, die Demo ist angemeldet und ja.
0: Das heißt, das ist jetzt noch kein Ding, was es jetzt länger gibt? Oder ist das aus einer anderen Sache entsprungen?
2: Nein, also das gibt's noch nicht länger. Also die Leute, die die Initiative dazu hatten und die Idee dazu hatten, haben alle viel, viel Demo-Erfahrung in Frankfurt, von antifaschistischen Demos über kleine elektronische und Tanzdemos gegen Nazis, so lautstark gegen rechts, 2016, 17, Schulstreiks. Also die Personen haben da alle irgendwie schon einen Background in der Richtung. Aber dass wir jetzt gesagt haben, wir machen eine Tanzdemo wieder nach Corona, ist irgendwie eine Idee gewesen in der Gruppe und ja.
0: Ja, und jetzt ist ja so, dass so eine Demonstration transportiert natürlich auch eine Message oder gewisse Forderungen, zum Beispiel an die Politik. Wie sieht's da bei euch aus? Was ist da eure Message? Was wollt ihr erreichen damit?
2: Also man kann es, glaube ich, schon ganz gut mit dem Demo-Begriff beschreiben, ein tanzbares Leben für alle. Wir haben ja massiv Restriktionen in dem Bereich, gerade was Rave-Geschichten angeht, auch in Europa. Neue Gesetzgebung in Frankreich, Strafverfolgung von Leuten, die Raves veranstalten.
0: Ja, die Franzosen, die sind, was das angeht, wirklich sehr, sehr hart geworden, das stimmt.
2: Ja, wir haben das Problem, dass in der Clubszene und in der Clubkultur kaum eine Förderung stattfindet. Wir haben unheimlich hohe Auflagen, wir haben unheimlich hohe Preise, auch aufgrund der Preisentwicklung im Allgemeinen.
0: Ja, das kann ich bestätigen.
2: Ja, also ich würde sagen, die elektronische Musik oder Tanzen ist im Moment nicht für jeden bezahlbar.
0: Und ja, das würde ich so unterschreiben, ja.
2: Und das kann man, denke ich, so ein bisschen darunter zusammenfassen. Natürlich könnten wir jetzt irgendwie alle einzelnen Forderungen durchgehen. Da können auch sicherlich Forderungen dazukommen. Mhm. Aber also im Allgemeinen geht es primär darum, dass Party machen oder feiern, tanzen für jedermann erschwinglich sein sollten oder für jede Frau, für jeden Menschen. Und unabhängig vom Geldbeutel, unabhängig davon, ob man in den Club geht oder sich im Park trifft.
0: Mhm. Also es geht einerseits um dieses und aber auch um die Freiräume, die immer weniger werden.
2: Genau.
0: Wir hatten ja schon mal so eine Zeit, wo es das große Clubsterben im Frankfurter Bereich gab. Ne? Also das U60 ist weggefallen, das Monza. Und man merkt, ich meine, ich bin ja auch als Veranstalter aktiv seit Jahren und bin auch bei Clubs am Main mit dabei und habe da auch viel mitbekommen, dass das halt immer schwieriger geworden ist. Ne? Also du kannst nicht einfach irgendwie sagen, du würdest gerne mal ein Open Air machen und ja, du kriegst keine Flächen zum Beispiel. Während das in anderen Städten, ich glaube in Leipzig war das, wenn ich mich jetzt nicht täusche, dort zum Beispiel mittlerweile Regelungen gibt, dass die Stadt sogar proaktiv Flächen zur Verfügung stellt für so Sachen, damit es also Angebote auch für die Jugendlichen gibt. Und sowas fehlt halt in Frankfurt komplett, ne?
2: Ja, genau, das hatte ich auch letztens gelesen. War es Leipzig?
0: Ich glaube, Leipzig war es. Ich glaube, in Berlin ist auch irgendwie so ein bisschen was in der Richtung.
2: Ja.
0: Ah, da wird genickt. Ja, da wird genickt.
1: Eine Location in Berlin, die jetzt freigegeben wurde.
0: Ah, sehr gut. Also es gibt da zumindest jetzt deutschlandweit so das ein oder andere Positive, aber generell muss man ja sagen, dass dieses also elektronische Musik, Party, Rave, das mag ja für Außenstehende manchmal ein bisschen so nach Hedonismus klingen und so, aber man muss ganz klar sagen, dass dieser Safe Space, der da entsteht mit dieser Musik und mit dem Tanzen, dass das wirklich auch wichtig ist für Menschen. Mhm. Ne? Also es gibt da auch wissenschaftliche Studien darüber, dass Tanzen zum Beispiel sehr gut ist für den Geist und für den Körper. Ja, und jeder weiß, wenn er mal an so einer Nacht war, wo er sich konzentriert im DJ hingegeben hat auf der Tanzfläche, wie befreiend das ist und wie glücklich man dann auch nach Hause gehen kann. Ja. Und insofern ist das auf jeden Fall zu unterstreichen und was ihr da macht. Tanzbares Leben für alle habt ihr als Untermotto. Ne? Save the Rave ist so das oben und untanzbares Leben für alle ist das Motto unten drunter. Wie sieht's denn da im Moment aus? Sucht ihr da noch Unterstützer oder überhaupt, wie kann man euch unterstützen bei sowas?
2: Also grundsätzlich ist die gesamte Organisation der Demo im Prinzip so gedacht, dass Clubs und Kollektive, die Wagen machen wollen, sich bei uns melden können und eigenverantwortlich Wagen organisieren können. Und dann sind die eigentlich ziemlich frei, wie sie das gestalten. Klar, es gibt einen Demo-Konsens, den sind so Sachen drin, wie, dass wir keine Faschos wollen.
0: Ja. Die will keiner.
2: Genau. Also,
0: außer die Faschos selber.
2: Ich glaube, die wenigsten haben damit ein Problem und die damit ein Problem haben, wollen wir dann eigentlich auch nicht dabei haben. Und
0: sind ja auch konträr zu dem, was wir eigentlich möchten. Ne? Und
2: genau.
0: Zu dem, was wir auch mit dieser Musik leben und fühlen.
2: Ja.
0: Das muss man ja ganz klar sagen.
2: Ja. Also ihr könnt euch da gerne bis 31.08. bei uns melden. Entweder über die Instagram-Seite am besten einfach anschreiben.
0: Die heißt Save the Rave?
2: Die heißt
0: Save the Rave.ffm,
2: ja, genau. Oder über savetherave.live erreicht ihr uns auch.
0: Also Homepage?
2: Genau, da ist auch eine Kontaktmail hinterlegt. Also das geht auch.
0: Ja, also ich werde das auf jeden Fall, werde ich das Ganze auch nochmal bei uns in den Toxic Family Kalender eintragen. Dann ist es bei uns im Kalender auf der Webseite und in der App drin, wo wir generell alle elektronischen Veranstaltungen eintragen hier im Rhein-Main-Gebiet. Denn ich denke mal, da werden wir auf jeden Fall noch viele Leute finden, die das interessant finden und da vielleicht auch vorbeikommen wollen. Also man kann sich da praktisch jetzt mit einem eigenen Truck bewerben, um da mitzumachen.
2: Ne? Genau.
0: In Eigenregie dann praktisch.
2: Also, es gibt zwei Bündnisfahrzeuge. Es gibt ein Haupt-LKW vom Bündnis und es gibt einen Flinterwagen vom Bündnis. Mhm. Und da sind auch ein paar Slots noch frei. Also einzelne DJs kann man da sicherlich auch noch irgendwie integrieren. Aber die sind dann halt auch relativ begrenzt, weil wir reden letztendlich über eine Veranstaltungszeit von 6-7 Stunden. Mhm. Und dazwischen noch Kundgebungen.
0: Ja, und ihr müsst vor allen Dingen, glaube ich, auch entsprechend Ordner bereitstellen, ne? Weil bei Demonstrationen ist ja auch, ne, muss ja einen geregelten Ablauf haben und auch entsprechend von der Sicherheit, ne? Das heißt, das müsst ihr ja auch organisieren.
2: Ja, völlig richtig. Die Fahrzeuge müssen abgesichert werden und die Demo an sich muss von OrdnerInnen begleitet werden. Also wenn da Leute sind, die Bock auf sowas haben, können die sich auch sehr gerne melden. Also
0: aber generell ist schon mal ganz gut, wenn so ein Kollektiv zum Beispiel sagt, hey, wir würden gerne so einen kleinen Truck machen, dann, und wir haben jetzt hier noch genug Leute, die dann auch als Ordner noch mit drumherum mitmachen. Das ist, also, glaube ich, schon Voraussetzung.
2: Schon Voraussetzung, ja. Also wenn man ein eigenes Fahrzeug macht, muss man schon noch die OrdnerInnen für das eigene Fahrzeug mitbringen. Also das können wir vom Bündnis einfach nicht organisieren. Das ist einfach viel zu viel Aufwand. Ja.
0: Wie sieht es denn da aus? Das ist ja wahrscheinlich auch jetzt ein bisschen finanziell, was gestemmt werden muss. Oder habt ihr da irgendwie Spenden oder wie seid ihr da?
2: Also es wird die Möglichkeit geben, Spenden uns zukommen zu lassen. Beim Tokonoma an der Kasse, beim Momem an der Kasse. Und wir werden sicherlich noch ein, zwei andere Locations im Vorfeld irgendwie klar machen dafür. Und da werden dann Spendenboxen sein, da werden sicher auch Leute von uns sein, die Spenden sammeln. Und als Dankeschön für die Spende werden die Leute auch ein kleines Eintrittsbändchen oder Soli-Bändchen bekommen mit den Daten der Veranstaltung.
0: Also so ein kleines Andenken praktisch.
2: Genau, ein kleines Gimmick für die Spende. Und ja, also auf jeden Fall sind wir auf Spenden angewiesen. Also es gibt kein Budget für die Demo. Die Haupt-LKWs werden im Prinzip im Moment in Auftrag gegeben, ohne dass ein Budget da ist.
0: Irgendeiner wird es schon vorlegen, ne?
2: Ja, also es wird de facto so sein, dass wir auf Spenden angewiesen sind. Und es wird sicherlich auch Aufrufe auf der Demo selber geben dafür.
0: Was schätzt ihr, könnt ihr jetzt schon irgendwie so erahnen, was für oder wie viele Leute habt ihr es angemeldet, sagen wir es mal so?
2: Also angemeldet ist im Moment für 2000. Wenn ich die Dynamik sehe, würde ich im Moment eigentlich ehrlicherweise mit deutlich mehr rechnen.
0: Also ich würde mir wünschen, dass es da auf jeden Fall mehr werden, weil es ist doch wirklich mittlerweile hier gerade im Frankfurter Raum ein wichtiges Thema. Wir erleben gerade auch wieder eine riesige Clubkrise, die aufgrund von den Veränderungen durch Corona stattfinden, plus nochmal die ganzen Preissteigerungen. Ich als Veranstalter sehe das ja selber. Ja, das ist sauschwierig, das zu handeln, weil du auf der einen Seite irgendwie den Club glücklich machen musst. Auf der anderen Seite musst du mit deinen Ticketpreisen irgendwie, will ich da noch human bleiben. Ne? Und das ist alles nicht so einfach. Und auf der anderen Seite fehlt es natürlich auch an den Freiräumen, gerade im Sommer. Ist es ganz schwierig, weil da gibt es nur drei Hotspots irgendwie, die aber dann auch Privatgelände meistens sind, aber ansonsten gibt es halt nichts, was die Stadt anbietet oder wo die Stadt vielleicht auch mal aktiv wird. Und dann hast du dann auch, wenn du jetzt mal einen neuen Club machen willst oder so, oder du hast einen Club, der irgendwie schon bestanden hat und willst den aber weiterführen, dann gibt's da wieder jede Menge baurechtliche Sachen, dies, das, Ananas. Ich erinnere jetzt nur mal an das Freud, das von heute auf morgen einfach mal zugemacht hat, ohne was zu sagen, aber hintenrum hört man ja so, dass das mit baurechtlichen Sachen zu tun hat. Schwierig. Deswegen würde es mich freuen, wenn eure Demo wirklich gut läuft und viele Leute erreicht.
2: Ja, das hoffen wir auch.
0: Vor
2: allen Dingen, dass alle da sind.
0: Wie sieht's denn da aus? Habt ihr denn da als Kollektiv auch irgendwie Verbindung zur Politik aufgenommen? Gibt's ja entsprechende Leute, die auch für sowas eigentlich zuständig sind, also für die Anliegen, die ihr habt?
2: Also ich denke, es gibt in progressiven Parteien da eigentlich überall Unterstützer für solche Positionen, aber grundsätzlich sieht sich das Bündnis und die Veranstaltung jetzt als überparteilich. Also es gibt auch ganz klar den Konsens, dass wir keine Parteiflaggen oder Organisationsflaggen dort haben wollen. Also das ist von uns gemeinsam eine Demo und da brauchen wir keine Parteiflaggen.
0: Aber wenn jetzt so auf euch jemand zukommen würde, jetzt sagen wir mal irgendjemand von den Grünen und sagt, hey, wir würden euch gerne nächstes Jahr unterstützen, weil wir finden das auch wichtig oder so, jemand vom Kultur, weiß ich nicht, was da alles gibt, Ausschuss oder keine Ahnung, aber du weißt schon, was ich meine. Würdet ihr sagen, hey, bis zu einer gewissen Linie würden wir das gerne annehmen?
2: Du, da kann ich jetzt dazu nichts sagen, das müssten wir irgendwie im Kreis mal besprechen. Also ich persönlich hätte damit kein Problem, solange irgendwie klar ist, das Ding bleibt überparteilich. Aber
0: und dass es aus dem demokratischen Spektrum kommt.
2: Ja, das sowieso.
0: Ja. Also ich meine, ich verstehe das jetzt mal als kleinen Aufruf an die richtigen Leute da draußen, die sich hier um diese ganzen Themen kümmern, weil ich würde mir wirklich mal wünschen, dass da in Frankfurt wieder ein bisschen mehr vorwärts geht, dass das wieder ein bisschen mehr eine Stadt wird, die, ja, wo, weiß ich nicht, es gab früher sowas, so Sachen wie Sound of Frankfurt zum Beispiel. Kennt ihr das noch, ne?
2: Ja.
0: Auf der Zeit.
2: Kenn ich noch.
0: Das war ja ein Riesen-Happening, ne? Sowas gibt's halt alles gar nicht mehr. Es gibt noch das Museumsuferfest, das ist noch relativ, sag ich jetzt mal, zum Teil ganz gut bestückt mit musikalischen Sachen. Da sind ja auch Konzerte dabei, aber dann gibt's auch hier den von Rim hier die Stage, wo auch der Karotte dieses Jahr spielt, und dann auch andere kleinere Stages. Aber das war's dann halt auch schon, ne?
2: Ja, du kannst das durchaus auch auf die elektronische Musik beziehen. Also du hast dort ja auch unheimlich viele Locations, die weggefallen sind.
0: Ja.
2: Die Tunnel Raves im Theatertunnel, später im Hafentunnel.
0: Ja, und, wobei, gut, da muss man auch dazu sagen, da hat auch der letzte Organisator da ein bisschen reingeschissen, aber generell wäre da mal wieder, könnte man mal wieder machen, ne?
2: Ja, also wir können ja vielleicht schon verraten, also wir werden auf jeden Fall, was die Demo angeht, einen deutlichen Bezug dazu haben, weil sowohl Hafentunnel als auch Theatertunnel Teil der Strecke sind.
0: Ja, geil! Das ist doch mal ein geiles Argument, auf jeden Fall da mitzulaufen. Also super. Ja, cool.
2: Also im Moment gibt es noch keine Einwände der Stadt. Ich bin gespannt.
0: Okay, also es kann sein, dass die Stadt nochmal sagt, hier, wir müssen die Strecke nochmal anpassen oder so?
2: Das kann ja bei Demonstrationen immer passieren.
0: Ja.
2: Und wir haben auch nicht direkt die Genehmigung, beziehungsweise genehmigt werden Demos ja nicht. Es wird ja im Prinzip nur gesagt, das ist eine Demonstration und wir erteilen euch Auflagen. Aber der Beginn des ganzen Verfahrens war im Prinzip der Verweis auf das Service Center Veranstaltung. Also sie wollten es nicht als Demo zulassen. Mittlerweile sind wir bei dem Punkt, dass es als Demo von ihnen die Anmeldung bestätigt wurde. Und ansonsten warten wir nach wie vor auf Rückmeldung, was denn jetzt ist.
0: Okay, dann sind wir mal gespannt. Gut, hast du noch ansonsten irgendein Thema, was du noch gerne beleuchten möchtest?
2: Also ich von meiner Seite jetzt erstmal nicht, außer dass ich hoffe, dass ich euch alle irgendwie am 19.09. an der Hauptwache sehe und wir der Stadt zeigen, dass eine Tanzdemo ist und keine Party, nur dass Tanzen politisch sein kann und Tanzen politisch ist. Ja.
0: Ja, also es gab es ja schon früher, es gab die Nachttanzdemo, es gab, glaube ich, auch eine andere Tagtanzdemo, die, glaube ich, sogar so hieß, wenn ich mich nicht täusche. Mhm. Ja. Also es gab ja schon solche Demonstrationen und es gab, glaube ich, auch irgendwie, wenn ich das richtig wahrgenommen habe, gibt es ja irgendwie so eine regelmäßige Sache, das ist aber irgendwie was anderes, wo dann auch die Fahrradfahrer und die Rollerfahrer zusammen sind.
2: Critical Mass meinst du wahrscheinlich?
0: Das könnte sein, wo dann auch mit Musik dabei ist.
2: Genau,
0: und so.
2: Da ist Kunstfreiheit dabei. Mhm. Kunstfreiheit ist auch bei der Demo jetzt dabei.
0: Ja, also es gab ja solche Demonstrationen, also warum soll es das nicht wieder geben? Und es ist ja auch wichtig, damit wir unsere Freiräume erhalten und erweitern und auch ein bisschen aufmerksam machen, was halt die Problematiken sind. Denn gerade, was du vor uns auch angesprochen hattest mit den Eintrittsgeldern und so, dass Feiern nur noch für Privilegierte ist, es wäre konträr zu dem, wofür eigentlich elektronische Musik mal entstanden ist. Ne? Weil wenn man die Wurzeln anschaut, ne? Das ist ja auch von Minderheiten mit angeschoben worden, gerade durch die Hausbewegung in den USA und so weiter. Und auch dann in den 90ern hier, wo Berlin praktisch nicht mehr geteilt war und so weiter. Ne? Das hat ja alles eine Historie. Und jetzt das Ganze irgendwie dann so nach dem Motto, ja, jeder, der halt irgendwie ein Gehalt ab, weiß ich nicht, X hat, kann sich jetzt das Feiern noch leisten. Das wäre eine absolute Katastrophe, weil dafür ist es viel zu wichtig, auch mal einfach diesen Raum zu haben, um vom Alltag wegzukommen, sich einfach mal der Musik hinzugeben und dann glücklich nach Hause zu gehen, um wieder einen freien Kopf für diese Welt zu haben. Ne?
2: Ja, genau.
0: Sehr gut. Also ihr Lieben, ihr habt's gehört. Ich werde jetzt die Tage das Ganze nochmal bei uns im Kalender eintragen. Wie gesagt, ihr könnt auf toxicfamily.de oder Toxic Family App könnt ihr bei iOS oder Android im App Store finden. Da trage ich das auch nochmal ein zu den ganzen anderen Events, die es hier im Rhein-Main-Gebiet gibt. Und dann findet ihr das da auch. Ansonsten schaut nochmal auf der Instagram-Seite vorbei. SaveTheRave.ffm. Ne? Und
2: Homepage. 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
0: Sehr gut, jawohl. Ne? Ihr habt's gehört. Und dann würde ich sagen, jetzt geht's erstmal weiter hier mit Musik und DJ Chaos mit 2Z.

Ja, ihr Nachteulen und Uhus da draußen. Immer noch in the Mix heute hier DJ Chaos mit Doppel-Z von Save the Rave. Und er wird uns jetzt noch bis 2 Uhr, wird er uns hier noch ordentlich beschallen mit coolen Sound. Und ich sag schon mal die nächste Sendung von uns an. Die wird nämlich dann am 23.09. sein und dann haben wir den Lars Schneemann zu Gast. 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Ansonsten checkt unsere App aus, Toxic Family in den App Stores, wenn ihr immer informiert sein wollt, was für Events mit elektronischer Musik im Rhein-Main-Gebiet stattfinden. 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Ja, und dann würde ich sagen, gönnt euch hier noch eine ordentliche Schippe Sound, elektronischen Sound von DJ Chaos bis 2 Uhr und dann hören wir uns wieder nächsten Monat.